Herr, du durchschaust mich, du kennst mich durch und durch. Ob ich sitze oder stehe, du weißt es. Aus der Ferne erkennst du, was ich denke. Ob ich gehe oder liege, du siehst mich. Mein ganzes Leben ist dir vertraut. Schon bevor ich rede, weißt du, was ich sagen will. Von allen Seiten umgibst du mich und hältst deine schützende Hand über mir. Dass du mich so genau kennst, unbegreiflich ist es, zu hoch, ein unergründliches Geheimnis. Wie könnte ich mich dir entziehen? Wohin könnte ich fliehen, ohne dass du mich siehst? Stiege ich in den Himmel hinauf? Du bist da. Wollte ich mich im Totenreich verbergen? Auch dort bist du.

eilte ich dorthin, wo die Sonne aufgeht, oder versteckte mich im äußersten Westen, wo sie untergeht, dann würdest du auch dort mich führen und nicht mehr loslassen. Wünschte ich mir, völlige Dunkelheit soll mich umhüllen, das Licht um mich her soll zur Nacht werden. Für dich ist auch das Dunkel nicht finster. Die Nacht scheint so hell wie der Tag und die Finsternis so strahlend wie das Licht. Du hast mich geschaffen. Im Leib meiner Mutter hast du mich gebildet. Herr, ich danke dir dafür, dass du mich so wunderbar und einzigartig gemacht hast. Großartig ist alles, was du geschaffen hast, das erkenne ich. Schon als ich im Verborgenen Gestalt annahm, unsichtbar noch, kunstvoll gebildet im Leib meiner Mutter, da war ich dir dennoch nicht verborgen. Als ich gerade erst entstand, hast du mich schon gesehen. Alle Tage meines Lebens hast du in dein Buch geschrieben, noch bevor einer von ihnen begann. Deine Gedanken sind zu schwer für mich, o Gott. Es sind so unfassbar viele. Sie sind zahlreicher als der Sand am Meer. Wollte ich sie alle zählen, so käme ich doch nie an ein Ende. Durchforsche mich, o Gott, und sieh mir ins Herz. Prüfe meine Gedanken und Gefühle. Sieh, ob ich in Gefahr bin, dir untreu zu werden, dann hol mich zurück auf den Weg, den ich gehe.

sondern ermahnt euch selbst alle Tage, solange es heute heißt, dass nicht jemand unter euch verstockt werde durch den Betrug der Sünde. Denn wir haben an Christus Anteil bekommen, wenn wir die Zuversicht haben,

und ich sah einen neuen Himmel und eine neue Erde. Denn der erste Himmel und die erste Erde sind vergangen, und das Meer ist nicht mehr. Und ich sah die heilige Stadt, das neue Jerusalem, von Gott aus dem Himmel herabkommen, bereitet wie eine geschmückte Braut für ihren Mann. Und ich hörte eine große Stimme von dem Thron her.

Herr, unser Herrscher, wie herrlich ist dein Name in allen Landen, der du zeigst deine Hoheit am Himmel. Aus dem Munde der

jungen Kinder und Säuglinge hast du eine Macht zugerichtet, um deiner Feinde willen, dass du vertilgst den Feind und den Rachgierigen. Wenn ich sehe die Himmel, deiner Finger Werk, den Mond und die Sterne, die du bereitet hast, was ist der Mensch, dass du seiner gedenkst, und des Menschen Kind, dass du dich seiner annimmst? Du hast ihn wenig niedriger gemacht als Gott. Mit Ehre und Herrlichkeit hast du ihn gekrönt. Du hast ihn zum Herrn gemacht über deine Hände Werk. Alles hast du unter seine Füße getan. Schafe und Rinder, dazu auch die wilden Tiere, die Vögel unter dem Himmel und die Fische im Meer und alles, was die Meere durchzieht. Herr, unser Herrscher, wie herrlich ist dein Name in allen Landen.

sah einen neuen Himmel und eine neue Erde. Denn der erste Himmel und die erste Erde waren vergangen, und das Meer gibt es nicht mehr. Und ich, Johannes, sah die heilige Stadt, das neue Jerusalem, von Gott aus dem Himmel herabsteigen, zubereitet wie eine für ihren Mann geschmückte Braut. Und ich hörte eine laute Stimme aus dem Himmel sagen: Siehe, das Zelt Gottes bei den Menschen, und er wird bei ihnen wohnen, und sie werden seine Völker sein, und Gott selbst wird bei ihnen sein, ihr Gott. Und Gott wird abwischen alle Tränen von ihren Augen. Und der Tod wird nicht mehr sein, weder Leid noch Geschrei noch Schmerz wird mehr sein, denn das Erste ist vergangen. Und der auf dem Thron saß, sprach: Siehe, ich mache alles neu. Und er sprach zu mir: Schreibe, denn diese Worte sind wahrhaftig und gewiss. Und er sprach zu mir: Es ist geschehen, ich bin das A und das O, der Anfang und das Ende. Ich will dem Dürstenden geben aus dem Quell des Wassers des Lebens umsonst. Wer überwindet, der wird alles erben, und ich werde sein Gott sein, und er wird mein Kind sein.

Und nun spricht der Herr, der dich geschaffen hat, Jakob, und dich gemacht hat, Israel. Fürchte dich nicht, denn ich habe dich erlöst. Ich habe dich bei deinem Namen gerufen, du bist mein. Wenn du durchs Wasser gehst, will ich bei dir sein, dass dich die Ströme nicht ersäufen sollen. Und wenn du ins Feuer gehst, sollst du nicht brennen, und die Flamme soll dich nicht versengen. Denn ich bin der Herr, dein Gott, der Heilige Israels, dein Heiland. Wohlan, alle, die ihr durstig seid, kommt her zum Wasser. Und die ihr kein Geld habt, kommt her, kauft und esst. Kommt her und kauft ohne Geld und umsonst Wein und Milch. Warum zählt ihr Geld da für das, was kein Brot ist, und sauren Verdienst für das, was nicht satt macht?

hört doch auf mich, so werdet ihr Gutes essen und euch am Köstlichen laben. Neigt eure Ohren her und kommt her zu mir. Höret, so werdet ihr leben.

Und er zeigte mir einen reinen Strom vom Wasser des Lebens, glänzend wie Kristall, der ausging vom Thron Gottes und des Lammes. In der Mitte, zwischen ihrer Straße und dem Strom, von dieser und von jener Seite aus, war der Baum des Lebens, der 12-mal Früchte trägt und jeden Monat seine Frucht bringt, jeweils einer. Und die Blätter des Baumes dienen zur Heilung der Völker. Und es wird keinen Fluch mehr geben. Und der Thron Gottes und des Lammes wird in ihr sein. Und seine Knechte werden ihm dienen. Und sie werden sein Angesicht sehen und sein Name wird auf ihren Stirnen sein. Und es wird dort keine Nacht mehr geben. Und sie bedürfen nicht eines Leuchters, noch des Lichtes der Sonne, denn Gott, der Herr, erleuchtet sie. Und sie werden herrschen von Ewigkeit zu Ewigkeit. Und der Geist und die Braut sprechen, komm. Und wer es hört, der spreche, komm. Und wen da dürstet, der komme. Und wer da will, der nehme das Wasser des Lebens umsonst.

Gott versucht auf vielerlei Weise, sich uns erkennen zu geben und eine Beziehung zu uns aufzubauen. Ständig spricht die Natur zu unseren Sinnen. Ein offenes Herz wird beeindruckt sein von der Liebe und Herrlichkeit Gottes, die sich in den Werken seiner Hände offenbart. Ein offenes Ohr kann hören und verstehen, was Gott uns durch die Natur sagen will. Die grünen Felder, die hoch aufragenden Bäume, die Knospen und Blüten, die ziehenden Wolken, der fallende Regen, der murmelnde Bach, der herrliche Himmel. Sie alle sprechen zu unseren Herzen und laden uns ein, mit ihm vertraut zu werden, der sie alle gemacht hat.

Unser Heiland verknüpfte seine kostbaren Lehren mit den Dingen der Natur. Die Bäume, die Vögel, die Blumen in den Tälern, die Hügel, die Seen, der wunderschöne Himmel und auch die Ereignisse und Umstände des täglichen Lebens, sie alle verband er mit den Worten der Wahrheit, damit wir uns seine Lehren immer wieder ins Gedächtnis rufen können, sogar inmitten der Geschäftigkeit und Sorgen unseres arbeitsamen Lebens. Gott möchte, dass seine Kinder seine Werke wertschätzen und sich an der Schlichtung

Schönheit erfreuen, mit der er unser irdisches Heim geschmückt hat. Er liebt das Schöne. Und mehr noch als alles äußerlich Anziehende liebt er die Schönheit des Charakters. Er möchte, dass wir Reinheit und Schlichtheit pflegen, wie die Blumen in ihrer stillen Anmut. Wir brauchen nur hinzuhören. Dann erteilt uns Gottes Schöpfung kostbare Lektionen in Gehorsam und Vertrauen. Von den Sternen, die Jahrhundert für Jahrhundert auf ihren spurlosen Bahnen durch das Weltall ihren festen Weg folgen, bis hin zum winzigsten Atom, gehorcht die ganze Natur dem Willen des Schöpfers. Gott sorgt für alles und erhält alles, was er geschaffen hat. Er, der die unzählbaren Welten durch alle Ewigkeit hindurch bewahrt, sorgt gleichzeitig für die Bedürfnisse des kleinen braunen Spatzen, der furchtlos sein bescheidenes Lied singt. Wenn die Menschen an ihre tägliche Arbeit gehen oder beten, wenn sie sich am Abend niederlegen und am Morgen aufstehen, wenn der Reiche in seinem Palast feiert und der Arme seine Kinder um den kärglich gedeckten Tisch versammelt, hält der himmlische Vater liebevoll über jeden Wacht. Es gibt keine Träne, die Gott nicht bemerkt, kein Lächeln, das ihm entgeht. Würden wir das doch nur von ganzem Herzen glauben, dann würden wir von all den unnötigen Ängsten frei werden. Unser Leben wäre nicht so voll von Enttäuschungen, denn alles, Großes wie Kleines, würden wir Gottes Händen anvertrauen. Ihm, den die Zahl der Sorgen nicht verwirrt, den ihre Last nicht erdrückt. Wir könnten dann einen inneren Frieden genießen, den viele kaum noch kennen. Wenn du die überwältigende Schönheit der Erde auf dich wirken lässt, dann denk an die kommende Welt, die den Fluch von Sünde und Tod niemals kennen wird, wo die Natur nie wieder den Schatten des Fluches tragen wird. Stell dir die zukünftige Heimat der Erlösten vor und denk daran, dass es noch viel herrlicher werden wird, als du es dir in deinen kühnsten Vorstellungen ausmalen kannst. In der Vielfalt der Natur sehen wir nur einen ganz schwachen Schimmer von Gottes Herrlichkeit. Es steht geschrieben, was kein Auge gesehen hat und kein Ohr gehört und keinem Menschen ins Herz gekommen ist, was Gott denen bereitet hat, die ihn lieben. Gott spricht zu uns durch die Fügung von Umständen und durch den Einfluss seines Geistes auf unser Herz. Aus unseren Lebensumständen und unserer Umgebung, den Veränderungen, die täglich um uns stattfinden, können wir Wertvolles lernen, wenn unsere Herzen nur dafür offen sind. Der Psalmist sagt über Gottes Vorsehung, die Erde ist erfüllt von der Güte des Herrn. Wer weise ist, wird dies beachten, und er wird die Gnadenerweise des Herrn verstehen. Gott spricht durch sein Wort zu uns. Hier werden uns sein Wesen, sein Umgang mit den Menschen und das große Erlösungswerk noch klarer offenbart. Hier wird uns die Geschichte der Patriarchen und Propheten und anderer heiliger Männer in alter Zeit eröffnet. Sie waren Menschen, schwach wie wir. Wir lesen, wie sie sich durch die gleichen Enttäuschungen kämpften wie wir, wie sie der Versuchung erlagen wie wir. Und sich doch wieder ein Herz fassten und durch Gottes Gnade überwanden. Wenn wir das sehen, werden wir in unserem Streben nach Gerechtigkeit ermutigt. Füll dein ganzes Herz mit Gottes Worten. Sie sind das lebendige Wasser, das deinen Durst stillt. Sie sind das lebendige Brot vom Himmel. Jesus sagt, wenn ihr nicht das Fleisch des Menschensohnes esst und sein Blut trinkt, so habt ihr kein Leben in euch. Und er erklärt es so, die Worte, die ich zu euch rede, sind Geist und Leben. Unser Körper wird von dem aufgebaut, was wir essen und trinken. Im geistlichen Leben ist es nicht anders. Die Gedanken, mit denen wir uns beschäftigen, verleihen unserem Geist Spannkraft und Stärke. Die unendliche Barmherzigkeit und Liebe Jesu, das Opfer, das für uns gebracht wurde, verlangen nach unseren ernstlichsten und ehrfürchtigsten Gedanken. Lassen wir das Wesen unseres lieben Heilands und Fürsprechers auf uns wirken. Sinnen wir über seine Mission nach,
Über ihn,

Er kam, um sein Volk von ihren Sünden zu erlösen. Wenn wir so über die himmlischen Dinge nachdenken, werden unser Glaube und unsere Liebe wachsen. Unsere Gebete werden für Gott immer angenehmer, denn sie werden mehr und mehr mit Glauben und Liebe vermischt sein. Sie werden verständig und inbrünstig sein. Wir werden beständiger auf Jesus vertrauen und jeden Tag deutlich erleben, wie seine Kraft alle vollkommen erretten kann, die durch ihn zu Gott kommen. Wenn wir über unseren vollkommenen Heiland nachsinnen, werden wir uns wünschen, völlig zu seinem reinen Ebenbild verwandelt und wiederhergestellt zu werden. Wir werden danach hungern und dürsten, so zu werden wie er, den wir innig lieben und verehren. Je mehr unsere Gedanken bei Christus sind, desto mehr werden wir mit anderen über ihn sprechen und ihn der Welt darstellen. Die Bibel wurde nicht nur für Gelehrte geschrieben. Ganz im Gegenteil, sie ist für die einfachen Leute bestimmt. Die großen, für die Erlösung notwendigen Wahrheiten sind kristallklar dargelegt. Niemand wird sie missverstehen oder vom Weg abkommen, es sei denn, er folgt seinem eigenen Urteilsvermögen anstatt dem deutlich offenbarten Willen Gottes. Wir sollten nicht darauf hören, was Menschen über die Lehren der Schrift sagen, sondern Gottes Wort selbst studieren. Wenn wir andere für uns denken lassen, werden unsere Kräfte verkümmern und unsere Fähigkeiten abnehmen. Wenn wir nicht genügend über wirklich Nachdenkenswertes nachsinnen, können die höheren Geisteskräfte so verkümmern, dass wir nicht mehr fähig sind, die tiefe Bedeutung von Gottes Wort zu erfassen. Dagegen weitet sich der Geist, wenn man der Beziehung der biblischen Themen zueinander nachspürt, indem man Bibelvers mit Bibelvers und Geistliches mit Geistlichem vergleicht. Nichts stärkt den Geist mehr als Bibelstudium. Kein anderes Buch hat solch eine Kraft, die Gedanken zu erheben und die Fähigkeiten zu beleben, als die weitreichenden, erhebenden Wahrheiten der Bibel. Würden die Menschen Gottes Wort studieren, wie sie sollten, dann besäßen sie eine Geistestiefe, einen edlen Charakter und eine Zielstrebigkeit, die man heutzutage nur selten findet. Doch man gewinnt nur wenig, wenn man die Schrift eilig liest. Man kann die ganze Bibel durchlesen und dabei nichts von ihrer Schönheit sehen und von ihrer tiefen, verborgenen Bedeutung erfassen. Es hat mehr Wert, einen Abschnitt so lange zu studieren, bis die Bedeutung klar und seine Beziehung zum Heilsplan offensichtlich ist, als viele Kapitel durchzulesen, ohne dabei ein bestimmtes Ziel vor Augen zu haben und eine klare Weisung zu erhalten. Weisheit können wir nicht ohne gewissenhafte Aufmerksamkeit und ohne Studium und Gebet erlangen. Manche Bibelstellen sind tatsächlich so leicht verständlich, dass man sie nicht missverstehen kann. Doch bei anderen liegt die Bedeutung nicht gleich an der Oberfläche und man kann sie auf den ersten Blick nicht erkennen. Ein Vers muss mit dem anderen verglichen werden. Wir müssen sorgfältig forschen und unter Gebet nachdenken. Solch ein Studium wird reich belohnt. So wie der Bergmann unter der Erdoberfläche Edelmetalladern entdeckt, wird auch jeder, der Gottes Wort beharrlich, wie nach einem verborgenen Schatz durchsucht, wertvollste Wahrheiten finden, die dem Blick des nachlässig Suchenden verborgen bleiben. Die inspirierten Worte, über die man im Herzen nachsinnt, werden wie Wasserströme sein, die der Quelle des Lebens entspringen. Studiere die Bibel niemals ohne Gebet. Bitte um Erleuchtung durch den Heiligen Geist, bevor du ihre Seiten öffnest. Dann wird sie dir gegeben. Als Nathanael zu Jesus kam, rief der Heiland aus: "Siehe, wahrhaftig ein Israelit, in dem keine Falschheit ist." Nathanael fragte: "Woher kennst du mich?" Und Jesus antwortete: "Ehe dich Philippus rief, als du unter dem Feigenbaum warst, sah ich dich." Jesus wird auch uns an den verborgenen Gebetsorten sehen, wenn wir ihn um Licht bitten, um zu erkennen, was Wahrheit ist. Engel aus der Welt des Lichts werden bei denen sein, die mit demütigem Herzen nach göttlicher Führung suchen. Der Heilige Geist erhöht und verherrlicht den Heiland.

Er hat die Aufgabe, Christus darzustellen, die Reinheit seines Wesens und die wunderbare Erlösung, die wir durch ihn haben. Jesus sagt, von dem Meinen wird er nehmen und euch verkündigen. Der Geist der Wahrheit ist der Einzige, der die göttliche Wahrheit wirkungsvoll lehren kann. Wie wertvoll müssen Menschen für Gott sein, dass er seinen Sohn gab, um für sie zu sterben, und dass er seinen Geist dazu beruft, die Menschen zu lehren und beständig zu führen.

0: Gleichnis erzählte er an einem Sonntag.
1: Of the last week of his life here on earth.
0: An diesem Sonntag in der letzten Woche, die er hier auf der Erde verbrachte.
1: And the second one was spoken on Wednesday, 2 days prior to his crucifixion, and it's recorded in Matthew 25. But first we will turn to Luke 19, to the parable that was spoken him on Sunday.
0: Und das zweite Gleichnis erzählte er dann am Mittwoch, 2 Tage vor seiner Kreuzigung. Das finden wir in Matthäus 25, aber bevor wir das aufschlagen, wollen wir das erste uns anschauen in Lukas 19.
1: And we will read verses from 9 through 13. Luke chapter 19, verses 9 through 13. And Jesus said unto him, This day is salvation come to this house, for as much as he also is a son of Abraham. For the Son of Man is come to seek and to save that which is lost. Please notice, this is the context of this parable, which is important to understand for us.
0: Wir lesen in Lukas 19, ab Vers 9 bis Vers 13. Und da sagt Jesus, heute ist diesem Haus Heil widerfahren, weil auch er ein Sohn Abrahams ist. Denn der Sohn des Menschen ist gekommen, um zu suchen und zu retten, was verloren ist.
1: And as they heard these things, he added and spake a parable, because he was nigh to Jerusalem, and because they thought that the kingdom of God should immediately appear.
0: Als sie aber dies hörten, fuhr er fort und sagte ein Gleichnis, weil er nahe bei Jerusalem war, und sie meinten, das Reich Gottes würde unverzüglich erscheinen.
1: The disciples were in the delusion that the kingdom of God should come immediately.
0: Die Jünger glaubten, das Reich Gottes würde sofort auf der Erde aufgerichtet werden.
1: But Jesus was preparing them for the delay.
0: Jesus aber wollte sie vorbereiten, dass noch eine Zeit bis dahin vergehen würde.
1: He said, therefore, a certain nobleman went into a far country to receive for himself a kingdom and to return. And he called his 10 servants and delivered them 10 pounds and said unto them, occupy till I come.
0: Wir lesen weiter in Vers 12. Er sprach nun, ein Edelmann zog in ein fernes Land, um sich die Königswürde zu holen und dann wiederzukommen. Und er rief 10 seiner Knechte, gab ihnen 10 Pfunde und sprach zu ihnen, handelt damit, bis ich wiederkomme.
1: And as you remember, we won't go through the whole parable, but we'll just summarize that at the end, the nobleman received 10, 5 and 1 pound back.
0: Und wir werden jetzt nicht das ganze Gleichnis lesen, wir kennen es ja. Die Knechte, die empfingen einer 10, einer 5 und einer 1 Pfund.
1: And of course the nobleman represent Christ.
0: Und der Edelmann hier, das ist Christus.
1: So this parable is followed by the triumphal entry of Jesus in Jerusalem.
0: Und dieses Gleichnis wird aufgefolgt durch den Einzug Jesu in Jerusalem.
1: The crowds here represent those who will greet Jesus at his second coming.
0: Und die Mengen, die dort Jesus willkommen hießen, das stellt symbolisch die Menschenmengen dar, die Jesus bei seiner zweiten, also bei seiner Wiederkunft willkommen heißen.
1: And the emphasis here in this parable is on bringing souls to the kingdom.
0: Und der Nachdruck dieses Gleichnisses liegt darauf, Menschenseelen für Gottes Reich zu gewinnen.
1: But then the question arises, how do we do that?
0: Aber die Frage ist ja, wie machen wir das?

0: wir das?
1: And the answer is Jesus gave 3 days later on Wednesday.
0: Und die Antwort darauf, die gab Jesus dann 3 Tage später am Mittwoch.
1: And at this time we will turn to Matthew 25.
0: Und das wollen wir jetzt nachlesen in Matthäus 25.
1: And we will read verses from 25:13 through 15.
0: Und dort lesen wir die Verse 13 bis 15.
1: Mm-hmm. This parable is preceded by the parable of 10 virgins.
0: Und dieses Gleichnis, was er hier erzählt, dem geht das Gleichnis der 10 Jungfrauen voran.
1: And you know that the meaning of that parable, the emphasis of that parable is on practical godliness, is to have Holy Spirit in our lives.
0: Und wir wissen, dass dieses Gleichnis eigentlich um die praktische Erfahrung mit Gott im täglichen Leben geht, wie wir wirklich Gerechtigkeit erfahren können.
1: The oil represents the Holy Spirit.
0: Das Öl stellt den Heiligen Geist dar.
1: And the only way we can get it is when we receive Jesus, we live the way Jesus wants us to live. We acquire what's called practical godliness, not just theory.
0: Und die einzige Möglichkeit, wie wir es empfangen können, ist, dass wir Jesus annehmen, Jesus in unser Herz hineinlassen und dadurch unser ganzes Leben verändert wird und wir diese praktische Frömmigkeit erfahren.
1: And so we will read from verse 13. Watch therefore, for you know neither the day nor the hour wherein the Son of Man cometh. For the kingdom of heaven is as a man traveling into a far country, who called his own servants and delivered unto them his goods. And unto one he gave 5 talents, to another 2, and to another 1, to every man according to his several ability, and straightway took his journey.
0: Wir lesen Matthäus 25, Verse 13 bis 15. Darum wacht, denn ihr wisst weder den Tag noch die Stunde, in welcher der Sohn des Menschen kommen wird. Denn es ist wie bei einem Menschen, der außer Landes reisen wollte, seine Knechte rief und ihnen seine Güter übergab. Dem einen gab er 5 Talente, dem anderen 2, dem dritten 1, jedem nach seiner Kraft, und er reiste sogleich ab.
1: And these words followed by the judgment.
0: Nach diesen Versen lesen wir dann über das Gericht.
1: We read it in Matthew 25, verses 34, 35 and 36. Then shall the king say unto them on his right hand, Come, ye blessed of my Father, inherit the kingdom prepared for you from the foundation of the world. For I was an hungered, and you gave me meat. I was thirsty, and you gave me drink. I was stranger, and you took me in. Naked, and you clothed me. I was sick, and you visited me. I was in prison, and you came unto me.
0: Wir lesen weiter in Versen 34 bis 36. Dann wird der König denen zu seiner Rechten sagen, Kommt her, ihr Gesegneten meines Vaters, und erbt das Reich, das euch bereitet ist, seit Grundlegung der Welt. Denn ich bin hungrig gewesen, und ihr habt mich gespeist. Ich bin durstig gewesen, und ihr habt mir zu trinken gegeben. Ich bin ein Fremdling gewesen, und ihr habt mich beherbergt. Ich bin ohne Kleidung gewesen, und ihr habt mich bekleidet. Ich bin krank gewesen, und ihr habt mich besucht. Ich bin gefangen gewesen, und ihr seid zu mir gekommen.
1: We know that this took place on Wednesday, because in Matthew 26, right, the following verses 1 and 2 says that, And it came to pass, when Jesus had finished all these things, he said unto his disciples, You know that after 2 days is the feast of Passover, and the Son of Man is betrayed to be crucified.
0: Und wir wissen, dass Jesus dieses Gleichnis am Mittwoch erzählte, weil es dann gleich im nächsten Kapitel, Kapitel 26, heißt, dass Jesus zu seinen Jüngern sagt, ihr wisst, dass in 2 Tagen das Passa ist. Dann wird der Sohn des Menschen ausgeliefert, damit er gekreuzigt werde.
1: And of course the feast of Passover was on Friday.
0: Und das Passafest begann am Freitag.
1: So the account on the first day of the week tells us what to do while waiting for Jesus. And that means to bring people to him. And okay, go ahead.
0: Und der Bericht am Donnerstag dieser Woche, der erklärt uns, was wir tun sollten und wie wir wirken sollten, damit wir Menschen zu Jesus führen können.
1: And we receive this most precious gift, which is our life.
0: Uns ist ein ganz wertvolles Geschenk gegeben, unser Leben.
1: And God expects us to bring with us more lives.
0: Und Gott möchte, dass wir dieses Leben benutzen, um andere Menschenleben mitzunehmen.
1: And as you remember, one of the servants brought 10, others brought 5, and the last didn't bring anything.
0: Und wie wir in diesem Gleichnis von den Talenten lesen, der eine brachte 10 mit, der andere 5, einer brachte nur einen mit.
1: And the second account, the second parable, tells us

0: how to do it and how to bring people to Christ.
1: Und das zweite Gleichnis beschreibt uns dann genauer, wie wir das tun können, wie wir Menschen zu Jesus führen.
0: By doing Christian help work and by ministering to the needs of people.
1: Nämlich indem wir den Bedürfnissen der Menschen dienen, indem wir ihnen christliche Hilfe zuteil werden lassen.
0: So both of these parables were given during the last week of Jesus's life and only 3 days apart.
1: Beide Gleichnisse erzählte Jesus in der letzten Woche, die er vor seinem Tod hier auf der Erde verbracht hat.
0: The pathway to victory is to be faithful in little things.
1: Der Weg zum Sieg liegt in der Treue in den kleinen Dingen.
0: Naturally, we would like to have the best start in life possible.
1: Von Natur aus wünschen wir uns einen guten Start ins Leben.
0: But what's the most important is what do we do along the way, which will determine the finish.
1: Aber was wirklich wichtig ist, ist, wie wir den Weg gehen, das bestimmt, welches Ziel wir erreichen.
0: Some would like to have better health when they just came to Christ. Others would like to be to have stronger will or maybe a better life partner.
1: Der eine, der wünscht sich vielleicht bessere Gesundheit, wenn er zu Christus kommt. Der andere wünscht sich einen anderen Partner, möchte gern heiraten.
0: But do you know that you can achieve more than those who had better start if you are faithful in little things on this Christian walk?
1: Aber wisst ihr, dass man mehr erreichen kann, wenn man treu in den kleinen Dingen ist, als wenn man einen guten Start in dieses neue Leben hat?
0: I was born in atheistic society.
1: Ich bin in einer atheistischen in einem atheistischen Umfeld aufgewachsen.
0: In the elementary school we were told already that when our grandmothers will die, the religious will disappear, religion will disappear with them.
1: Und in der Grundschule wurde uns unterrichtet, dass wenn unsere Großeltern mal sterben, dann würde die Religion mit ihnen aussterben.
0: So we were told to go to our grandmothers and tell them that there is no God.
1: Und wir sind dann zu den Großeltern gegangen und haben ihnen gesagt, ja, es gibt doch gar keinen Gott.
0: And I lived with my grandmother. In fact, we stayed in the same room.
1: Und ich lebte mit meiner Großmutter, bei meiner Großmutter. Wir wohnten im selben Zimmer.
0: I heard her praying every morning and every evening.
1: Und ich hörte jeden Morgen und jeden Abend ihre Gebete.
0: And so I came and told her that there is no God.
1: Und irgendwann habe ich ihr dann mal gesagt, es gibt doch gar keinen Gott.
0: But she gave me such a response that I never dared again.
1: Sie hat mir eine Antwort gegeben, nach der ich mich nicht mehr wagte, ihr jemals noch mal so etwas zu sagen.
0: She tried to teach me Lord's Prayer.
1: Sie versuchte mir das Vaterunser beizubringen.
0: But because it was an old Slavic language, I had difficulty to grasp the meaning of it.
1: Aber es fiel mir schwer, die Bedeutung zu erfassen, weil es eine veraltete Sprache war.
0: Nevertheless, I still remember trying to pray with the words Father in heaven, not even knowing what I'm praying about.
1: Und ich erinnere mich noch daran, wie ich versuchte, das dann mal nachzubeten, Vater im Himmel, und gar nicht die Bedeutung ergriff.
0: But I'm sure that God heard that prayer.
1: Aber ich weiß, dass Gott dieses Gebet hörte.
0: And the prayers of my grandmother for me.
1: Und ganz besonders auch die Gebete meiner Großmutter für mich.
0: So I lived in this dual world. In my room there was grandmother with prayers every morning and every evening.
1: Und so lebte ich also da zusammen mit meiner Großmutter in diesem Zimmer, hörte jeden Tag ihre Gebete.
0: But outside was totally opposite environment.
1: Aber die Außenwelt, die war völlig anders.
0: It lasted until the beginning of 1990 when I was studying in an institute.
1: Anfang 1990 fing ich dann an, in einem anderen Institut zu studieren.
0: And so I came to a point in my life when I asked myself if this is all that this world is about.
1: Und dann kam ich zu einem Punkt in meinem Leben, wo ich mich fragte, ja, ist das alles, was diese Welt zu bieten hat?
0: I was on the fourth year of my study in the institute.
1: Und ich befand mich damals im vierten Studienjahr an dieser Schule.
0: And I experienced void and dissatisfaction with my life.
1: Und mein Leben fühlte sich leer an. Ich war unzufrieden.
0: Again, it wasn't really a prayer, but God took it as a prayer.
1: Und es war eigentlich gar kein Gebet, was ich da aussprach, aber Gott hat es trotzdem als Gebet gehört.
0: Because I didn't believe in God.
1: Ich glaubte damals ja gar nicht an Gott.
0: After that, events began to unravel very fast.
1: Nach diesem Gedanken überstürzten sich die Ereignisse förmlich.
0: At the end of that year, I believed in God through a classmate.
1: Am Ende dieses Jahres

0: glaubte ich an Gott. Ich hatte durch einen Mitschüler über Gott erfahren.
1: It was nearly impossible to find the Bible in those days.
0: Damals war es fast unmöglich, eine Bibel aufzutreiben.
1: But his uncle happened to be a Jew, and from Israel he brought a New Testament.
0: Aber der Onkel meines Freundes, das war ein Jude, und er brachte aus Israel ein Neues Testament mit.
1: So he loaned it to me for 1 week.
0: Und das hat er mir dann mal für eine Woche ausgeliehen.
1: I was so excited. I still remember how I was taking. I had to take 2 buses to get to my friend.
0: Und ich weiß noch, wie aufgeregt ich darüber war. Und um zu meinem Freund zu kommen, musste ich 2 Busse nehmen.
1: And the bus transportation was horrible in those days.
0: Damals war der Transport mit Bussen, die öffentlichen Verkehrsmittel, war eine Katastrophe.
1: Very unpredictable.
0: Ganz unvorhersehbar.
1: But when I came to the bus stop, the bus was waiting for me.
0: Aber als ich dann dort zur Bushaltestelle kam, da stand der Bus schon da.
1: And when I changed buses and I walked to another bus stop, the bus was waiting for me.
0: Und als ich dann umsteigen musste und zum nächsten Bus lief, da stand der nächste Bus auch schon da, wartete auf mich.
1: And so all this week I spent as much time as I could reading the New Testament.
0: Und die ganze Woche verbrachte ich damit, das Neue Testament zu lesen, so viel es nur ging.
1: I still counted myself orthodox, even though I wasn't baptized yet.
0: Ich nannte mich orthodox, obwohl ich noch gar nicht getauft war.
1: So because I couldn't obtain Bible, I got the collection of prayers written by saints.
0: Und weil ich keine Bibel selber bekommen konnte, benutzte ich dann ein Buch mit Gebeten von Heiligen.
1: Which I memorized and was speaking them every morning and every evening.
0: Diese Gebete lernte ich auswendig und sagte sie dann jeden Morgen und jeden Abend auf.
1: But it did not really fill my heart, and soon I realized that I can pray without thinking about it.
0: Aber das füllte mein Herz nicht wirklich, und bald merkte ich, dass ich das einfach so dahersagen konnte, ohne darüber nachzudenken.
1: Then shortly after that, 2 students came back from United States from exchange students program.
0: Und nicht lange darauf kamen 2 Mitschüler zurück aus einem Austauschjahr. Sie waren in den USA gewesen.
1: And they brought from US different souvenirs. They told how other students in US tried to convert them. They would walk one after another trying to convince them that there is God and you need to give your life to God.
0: Und sie brachten natürlich Andenken mit und erzählten uns dann, wie die Mitschüler in den USA versucht hatten, sie zu bekehren und ihnen von Gott zu erzählen.
1: And they brought a track with them, a track.
0: Und sie brachten so einen kleinen Flyer mit, so ein kleines Traktat.
1: To which nobody seems to pay attention.
0: Und das schien keinen wirklich zu interessieren.
1: It happened to be a track by Billy Graham.
0: Und das war ein Flyer von Billy Graham.
1: Of course I didn't know who Billy Graham was at that time.
0: Ich hatte keine Ahnung, wer Billy Graham war.
1: But it was an explanation of how to come to Christ, and there was a prayer at the end of the surrender to Christ.
0: Aber dieses Traktat beschrieb, wie man zu Jesus finden kann, und am Ende dieses Flyers, da stand noch so ein kleines Gebet hinten drauf.
1: And in May of 1991 I was baptized in the Orthodox Church.
0: Im Mai 1991 ließ ich mich in der orthodoxen Kirche taufen.
1: I followed tenaciously to every bit of revelation that I received and I was convicted in.
0: Und ich befolgte gewissenhaft jede geistliche Überzeugung, die mir ins Herz gegeben war.
1: I observed Sunday.
0: Ich hielt den Sonntag.
1: I preached to my relatives.
0: Ich predigte meinen Verwandten.
1: My mother, father and sister all became orthodox, were baptized.
0: Mein Vater, meine Mutter, meine Schwester, sie sind auch alle dann ließen sich taufen und sind Mitglied in der orthodoxen Kirche geworden.
1: I remember a strong desire to relieve people's pain.
0: Und ich erinnere mich auch daran, wie ich den starken Wunsch verspürte, um Menschen von Schmerz zu befreien.
1: I looked at the apartment buildings around me.
0: Und ich schaute mich so um, die ganzen Wohnungen um mich herum.
1: Praying to God to help me, to use me to help them.
0: Und ich erinnere mich, wie ich betete, dass Gott mir doch helfen möge, ihnen irgendwie zum Segen zu dienen.
1: And I wasn't Adventist yet.
0: Und ich war noch gar kein Adventist.
1: In November of that same year of 1991, I was baptized in SDA Church.
0: Im November des gleichen Jahres, November 1991, ließ ich mich dann in der Adventgemeinde taufen.
1: That's when I got the Bible in Russian and the evangelist gave me the Bible in English.
0: Und da bekam ich dann eine Bibel auf Russisch und ein Evangelist gab mir auch noch eine englische Bibel.
1: I continued following my conviction.

0: Und ich befolgte weiter meine Überzeugungen, lebte sie aus.
1: I kept already Sabbath and tried to convert my parents and relatives into Adventism.
0: Ich hielt den Sabbat und ich versuchte auch jetzt meine Verwandten, meine Eltern natürlich vom Adventismus zu überzeugen.
1: And it's been only 5 months since we were converted into Orthodox.
0: Und es war ja gerade mal 5 Monate her, dass sie gerade orthodox geworden waren.
1: So for most of them it was very strange and they thought that I need a mental assistance.
0: Und für die meisten, also es kam ihnen sehr merkwürdig vor und sie dachten, naja, vielleicht muss er mal zum Psychologen gehen.
1: My uncle with whom I stayed had 12-year-old son.
0: Mein Onkel hatte einen 12-jährigen Sohn.
1: While I was in school.
0: Yeah,
1: my uncle had 12-year-old son and I stayed with him while I was attending the school.
0: Okay. Ich lebte bei meinem Onkel, während ich diese Schule besuchte und er hatte noch einen 12-jährigen Sohn.
1: And as I was influencing his son, he gave me an ultimatum.
0: Und er ließ sich überzeugen und er stellte seinem Sohn dann ein Ultimatum.
1: I had to either stop or leave.
0: Er sagte ihm entweder
1: I had to stop influencing his son with Christian ideas or leave.
0: Also, ich versuchte seinen Sohn zu überzeugen und dann stellte mir der Vater ein Ultimatum und sagte, entweder du hörst damit auf oder du ziehst aus.
1: Because he started going with me to SDA church.
0: Weil der kleine Junge, der kam dann mit mir mit in die Adventgemeinde.
1: So I shook his hand and left.
0: Also habe ich ihm die Hand gegeben und bin ausgezogen.
1: And we have, by the way, good relationships with him now.
0: Inzwischen ist unsere Beziehung wieder in Ordnung.
1: So my world crumbled at 22 years of age.
0: Und meine Welt ist also mit 22 Jahren völlig zusammengebrochen.
1: My life began from scratch.
0: Und ich musste mein Leben ganz neu anfangen.
1: I switched to full-time work in the church.
0: Ich habe dann angefangen, in Vollzeit für die Gemeinde zu arbeiten.
1: I made a step to, you may seem, some of you may seem questionable. I took a step that may be questionable to some of you.
0: Und ich unternahm einen Schritt, ich traf eine Entscheidung, die manchen von euch vielleicht fragwürdig erscheinen mag.
1: Because I withdrew myself from the school.
0: Denn ich zog mich zurück von der Schule, ich setzte die Schule nicht fort, die Ausbildung.
1: But I think for me personally at that time it was the proper decision because I was very hungry for the spiritual things and for the close walk with God.
0: Und für mich war das damals aber die richtige Entscheidung, denn ich musste einfach demütig mich wirklich auf die Arbeit für Gott konzentrieren.
1: I felt that I waited for too long.
0: Ich hatte das Gefühl, dass ich schon viel zu lange das hinausgezögert habe.
1: I cannot waste any more time.
0: Und dass ich keine Zeit mehr zu verlieren hatte.
1: And they took me as a translator because I already knew some English.
0: Die Gemeinde stellte mich dann als Übersetzer an, weil ich etwas Englisch konnte.
1: Many American evangelists began to pour into the country and missionaries.
0: Und es kamen viele Evangelisten und Missionare aus den USA dann ins Land.
1: And at that time was a great demand in religious translators.
0: Und damals gab es gab es ein großes Bedürfnis für englische Übersetzer, war sehr gefragt.
1: Because they could make huge difference in the outcome of the evangelistic campaigns.
0: Weil die Übersetzer das Ergebnis der Evangelisation wirklich maßgeblich mit beeinflussten.
1: And to fast forward.
0: Jetzt gehen wir mal, machen wir einen Sprung vorwärts in meinem Leben.
1: I have to omit some details because the time does not permit us.
0: Ich muss so ein paar Einzelheiten auslassen aufgrund der Zeit.
1: But in briefly the way God led me, I finished seminary.
0: Aber Gott hat mich dann so geführt, dass ich eine Ausbildung abgeschlossen habe.
1: Uh-huh. And one thing I was still missing.
0: Aber eins fehlte mir noch.
1: And it was health message.
0: Nämlich die Gesundheitsbotschaft.
1: I wanted to learn more about health.
0: Ich wollte mehr über Gesundheit lernen.
1: And there was nothing at that time in Russia where you can go and learn about it.
0: Und in Russland gab es damals nirgendwo einen Ort, wo man darüber hätte lernen können.
1: But I knew about Wildwood, which is an institution, health institution in USA.
0: Ich hatte schon von Wildwood gehört, einem Gesundheitsinstitut in den USA.
1: And miraculously, as I applied there, I got visa for 3 years religious visa.
0: Und ich meldete mich dort an und bekam dann überraschenderweise ein Visum für 3 Jahre Aufenthalt in den USA.
1: But 3 of my friends tried to do it before me and they all were denied.

0: 3 meiner Freunde hatten das vorher schon versucht, sie hatten kein Visum bekommen.
1: So I finished my study there and I was married.
0: Ich schloss mein Studium dort ab, heiratete.
1: Eventually I ended up in Yuchi Pines Institute.
0: Und letztendlich kamen wir dann nach Yuchi Pines.
1: And since January of 2006 I worked for 6 years at Country Life.
0: Und seit Januar 2006 arbeite ich dann dort im Country Life.
1: It's a health food store and restaurant in near Yuchi Pines.
0: Das ist ein Gesundkostladen und Restaurant ganz in der Nähe von Yuchi Pines.
1: Which is a health institution, health facility.
0: Und Yuchi Pines ist auch ein Gesundheitsinstitut.
1: So that work at Country Life greatly augmented or improved my skills in helping people with health questions.
0: Und durch meine Arbeit dort im Country Life entwickelten sich meine Fähigkeiten, um Menschen wirklich weiterzuhelfen mit ihrer Gesundheit.
1: It turned like in the small practice.
0: Und das Country Life wurde wie eine kleine Praxis.
1: People would come with all kinds of questions.
0: Die Menschen, die kamen mit lauter Fragen.
1: And at first it was overwhelming because I didn't know how to handle them.
0: Zuerst war das sehr überraschend, ich konnte damit nicht so umgehen.
1: And I would say, well, come next week. Give me time to study your question.
0: Und ich habe ihnen dann gesagt, kommt nächste Woche noch mal wieder, dann habe ich ein bisschen Zeit, um über eure Fragen nachzudenken.
1: Also I would learn from other co-workers how to counsel people.
0: Und dann lernte ich auch von meinen Mitarbeitern, wie man dann Ratschläge weitergibt.
1: And meanwhile went through a year of training at Yuchi Pines as well.
0: Und nebenher besuchte ich auch noch ein einjähriges Training in Yuchi Pines.
1: So as God gradually was adding to my experience,
0: Gott ließ mich also in meiner Erfahrung wachsen
1: and was improving my, skills.
0: Und baute meine Fähigkeiten aus.
1: I came to a point when Dr. Agatha Thresh, which is the founder of Yuchi Pines Institute.
0: Und dann kam eines Tages der Zeitpunkt, wo Dr. Agatha Thresh, eine Mitgründerin des Yuchi Pines Instituts,
1: offered me to be her personal assistant.
0: Mir anbot, ob ich nicht ihr persönlicher Assistent werden wollte.
1: Which I eagerly grasped.
0: Und das habe ich herzlich gern angenommen.
1: And I did everything beginning from transcribing her letters.
0: Und dann verrichtete ich alle möglichen Aufgaben für sie. Ich habe ihre Briefe, Kopien von ihren Briefen angefertigt.
1: To traveling with her on different speaking occasions.
0: Begleitete sie auf ihren Reisen, wenn sie verschiedene Vorträge hielt.
1: And I was learning from her as much as I could.
0: Und ich versuchte so viel wie möglich von ihr zu lernen.
1: I was amazed how she dealt with people.
0: Und es brachte mich zum Staunen, wie sie mit Menschen umging.
1: It seemed that she had answer for any problem.
0: Es schien mir, dass sie eine Antwort auf jedes Problem hatte.
1: And she could generate it with the speed of lightning.
0: Und dass sie diese Antwort auch einfach so mit Lichtgeschwindigkeit aufrufen konnte.
1: I remember lines of 30 plus people waiting for answer from her.
0: Ich weiß noch, wie manchmal ganze Schlangen von Menschen, 30 Menschen und mehr, standen und warteten, dass sie an die Reihe kamen, um mit ihr zu sprechen.
1: And everybody who worked with her, she was grooming to do the work that she did.
0: Und jeder, mit dem sie so arbeitete, den versuchte sie vorzubereiten, dass er auch in den Dienst für Gott eintritt.
1: I worked with her for 1 year.
0: Ich arbeitete ein Jahr mit
1: and
0: ihr
1: it
0: zusammen.
1: Seemed not a lot.
0: Und das schien mir sehr wenig.
1: But it was a great blessing for me and for my family.
0: Aber für mich und meine Familie war es ein großer Segen.
1: When she got her stroke in November of 2013, right in front of my eyes.
0: November 2013 erlitt sie dann einen Gehirnschlag, während ich anwesend war.
1: I still remember adjusting her projector for the pathology class.
0: Und ich weiß noch, wie ich gerade den Beamer einstellte für ihren Pathologieunterricht.
1: And she laid her head on her forearm.
0: Und da legte sie ihren Kopf auf ihren Unterarm.
1: And at first we thought she's just resting.
0: Und erst dachten wir, sie ruht sich kurz aus.
1: But it turned out to be a major stroke.
0: Aber dann stellte sich heraus, dass sie einen schweren Gehirnschlag erlitten hat.
1: And she never recovered after that.

0: Und davon hat sie sich nie wieder erholt.
1: It was Friday.
0: Es war ein Freitag.
1: And she still had two or three classes to teach.
0: Und sie sollte eigentlich an diesem Tag noch 2 oder 3 Unterrichtseinheiten durchführen.
1: So I had to go over the

0: und habe sie jetzt schon seit mehreren Jahren unterrichtet.
1: So if I compare my life from where I started,
0: wenn ich jetzt zurückschaue, wo mein Leben angefangen hat
1: and, where me and my family right now,
0: und wo ich jetzt mit meiner Familie zusammen bin,
1: the important thing that comes to my mind,
0: dann kommt mir eine ganz wichtige Sache in Gedanken.
1: Is to keep the momentum.
0: Nämlich um den Schwung aufrechtzuerhalten.
1: To keep the dynamics.
0: Um die Dynamik fortzusetzen.
1: To take hold of the opportunities that God gives to you.
0: Um die Gelegenheiten zu ergreifen, die Gott uns in den Weg legt.
1: If you don't use it, the next one may come much later.
0: Wenn wir sie nicht ergreifen, kommt vielleicht der nächste nach uns und nutzt sie.
1: I probably wouldn't be here if I would miss one of those steps.
0: Wahrscheinlich wäre ich heute nicht hier, wenn ich einen dieser Schritte, die Gott mich so geführt hat, ausgelassen hätte.
1: So who are the poor?
0: Who are the poor? Wer sind die Armen, die Bedürftigen?
1: In general sense, it's all those whose needs have to be supplied.
0: Ganz allgemein sind es all diejenigen, die Bedürfnisse haben, denen abgeholfen werden muss.
1: It's not only those ones that need food and ask for food on the streets.
0: Sind nicht nur die Menschen, die auf der Straße um etwas zu essen betteln.
1: It's the lonely people.
0: Sind auch die Einsamen.
1: It's the weak people.
0: Sind die Schwachen.
1: It's people in prison or those who sick.
0: Sind Menschen im Gefängnis, sind Menschen, die krank sind, Menschen, die alt sind.
1: And there is an author in the Bible who surprisingly seems to be speaking the most about poor.
0: Ein Schreiber in der Bibel spricht erstaunlich viel über die Armen.
1: Who do you think it is?
0: Was denkt ihr, wer das ist?
1: Is the wealthiest man.
0: Es war der reichste Mann.
1: It's Solomon.
0: Salomo.
1: We can turn with you to some of his words.
0: Lesen wir einige seiner Verse.
1: Let's open Proverbs 28 and verse 27.
0: Und wir schlagen Sprüche 28, Vers 27 auf.
1: He who gives to the poor will lack nothing, but he who closes his eyes to them receives many curses.
0: Wer dem Armen gibt, hat keinen Mangel. Wer aber seine Augen vor ihm verhüllt, der wird sich viel Fluch sammeln.
1: And Proverbs 22, verse 9, we'll read the following words.
0: Einen anderen Vers finden wir in Sprüche 22, Vers 9.
1: A generous man with himself will himself be blessed, and for he shares his food with the poor.
0: Wer freigebig ist, der wird gesegnet, denn er gibt den Armen von seinem Brot.
1: And Proverbs 19, verse 17.
0: Wir können auch noch Sprüche 19, Vers 17 lesen.
1: He who is kind to the poor lends to the Lord, and he will reward him for what he has done.
0: Wer sich über den Armen erbarmt, der leiht dem Herrn, und er wird ihm seine Wohltat vergelten.
1: And one more verse, Proverbs 28, verse 20.
0: Und dann haben wir noch einen Vers in Sprüche 28, und Vers 20.
1: A faithful man will be richly blessed, but one eager to get rich will not go unpunished.
0: Ein ehrlicher Mann ist reich an Segnungen. Wer aber schnell reich werden will, bleibt nicht unschuldig.
1: So it's very interesting that the wisest man on earth, of course besides Christ himself,
0: es ist doch interessant, dass der weiseste Mensch auf der Erde nach Jesus
1: wrote so much about helping the poor.
0: So viel geschrieben hat über die Armen und dass wir ihnen helfen sollen.
1: And is this a coincidence that his wealth goes along with the words of generosity?
0: Und ist das nur Zufall, dass er so wohlhabend war und dann so viel über Freigebigkeit sprach?
1: God blesses those who bless others.
0: Gott segnet die, die andere segnen.
1: And that's no coincidence.
0: Und das ist kein Zufall.
1: In fact, it's a command. We read about it in the 1 Timothy chapter 6, verses 18 through 19. Paul

0: tells this to Timothy.
1: Tatsächlich ist es ein Gebot, das uns gegeben ist. Und das finden wir in 1. Timotheus 6, Verse 18 und 19. Paulus trägt es hier dem Timotheus auf.
0: Command them to do good, to be rich in good deeds, and to be generous and willing to share. In this way, they will lay up treasure for themselves as a firm foundation for the coming age, so that they may take hold of the life that is truly life.
1: 1. Timotheus 6, Verse 18 und 19. Sie sollen Gutes tun, reich werden an guten Werken, freigebig sein, bereit, mit anderen zu teilen, damit sie das ewige Leben ergreifen und so für sich selbst eine gute Grundlage für die Zukunft sammeln.
0: So, we know what to do.
1: Wir wissen, was wir zu tun haben.
0: We need to bring more lives into the kingdom of God.
1: Es ist unsere Aufgabe, mehr Menschenleben in Gottes Königreich zu bringen.
0: We saw it in Luke chapter 19.
1: Das haben wir in Lukas 19 gelesen.
0: And we explained how to do it.
1: Und es wurde uns auch erklärt, wie wir das tun sollen.
0: We read about it in Matthew 25.
1: Wir haben das in Matthäus 25 gelesen.
0: How to do the deeds of mercy.
1: Wie wir barmherzige Taten verüben dürfen.
0: That will lead people to Christ.
1: Taten, die Menschen zu Jesus führen.
0: And during this past week, my wife was teaching a seminar.
1: Im Laufe dieser Woche hat meine Frau das Seminar hier gehalten.
0: On Christian help work.
1: Und sie hat erzählt über dieses Werk der christlichen Nächstenliebe, anderen zu helfen.
0: Some years ago, during the time of our pioneers, during the days of our pioneers,
1: zur Zeit unserer Pioniere, damals,
0: this Christian help work was called Ellen White as the outpouring of the holy of the letter rain.
1: Wurde Ellen White diese christliche Hilfsarbeit als Ausgießung des Spätregens beschrieben.
0: And by the way, John Harvey Kellogg was the one who began that work.
1: Und John Harvey Kellogg war es, der dieses Werk wirklich in Angriff nahm.
0: By serving the poor and those in need.
1: Indem er den Armen und den Bedürftigen diente.
0: Unfortunately, he was in apostasy later.
1: Leider ging er später auf Abwege.
0: But the work itself that was begun by him to serve in the orphans and poor and needy was associated with the letter rain.
1: Aber dieses Werk, was er begann, um den Waisen zu dienen, den Kranken, den Bedürftigen, das wurde in direkte Verbindung mit dem Spätregen gesetzt.
0: And we want to continue this work.
1: Und wir wollen diese Aufgabe fortsetzen.
0: You know, in our life we will, as Christians, we will run into people with needs sooner or later.
1: Als Christen werden wir früher oder später im Leben immer bedürftigen Menschen begegnen.
0: And it is up to us what we will choose to ignore.
1: Und es ist unsere Entscheidung, ob wir das einfach ignorieren.
0: Or to ask God to help us to help them.
1: Oder ob wir Gott bitten, dass er uns hilft, ihnen zu helfen.
0: There is no in between.
1: Dazwischen gibt es nichts.
0: And we will conclude this presentation again with the words of the wisest man besides Christ himself.
1: Und wir wollen unseren Vortrag heute Morgen abschließen mit den Worten des weisesten Menschen nach Christus,
0: which are recorded in Ecclesiastes 11, verse 1.
1: Die wir im Prediger 11, Vers 1 finden.
0: Cast your bread upon the waters, for after many days you will find it again. Amen.
1: Prediger 11, Vers 1. Sende dein Brot übers Wasser, so wirst du es nach langer Zeit wiederfinden.

Fürchte dich nicht, denn ich habe dich erlöst. Ich habe dich bei deinem Namen gerufen, du bist mein. Wenn du durchs Wasser gehst, will ich bei dir sein, dass dich die Ströme nicht ersäufen sollen. Und wenn du ins Feuer gehst, sollst du nicht brennen, und die Flamme soll dich nicht versengen. Ich bin der Herr, dein Gott.

Missionsarbeit am Sonntag. Predige das Wort. Stehe dazu. Ihr seid zur Zeit oder zur Unzeit. Weise zurecht. Drohe. Ermahne mit aller Geduld. Widerstand gegen die Sonntagsgesetzgebung wird die religiösen Eiferer, die sie gewaltsam durchsetzen wollen, nur noch in ihrer Verfolgung bestärken. Gebt ihnen keine Gelegenheit, euch als Gesetzesübertreter zu bezeichnen. Wenn sie nur Menschen in Schach zu halten haben, die weder Gott noch Menschen fürchten, dann wird dieses Zügeln bald seinen Neuheitsreiz verlieren. Und sie werden einsehen, dass es inkonsequent und unpraktisch ist, in Bezug auf die Sonntagsheiligung streng zu sein. Macht also in eurer Missionsarbeit nur weiter mit der Bibel in der Hand, und der Feind wird erkennen, dass er seiner eigenen Sache geschadet hat. Man nimmt nicht das Mahlzeichen des Tieres an, nur weil man sich bewusst ist, wie klug es ist, Frieden zu halten, indem man sich von anstößiger Arbeit am Sonntag zurückhält, während man doch gleichzeitig ein Werk tut, das von höchster Wichtigkeit ist. Wenn wir den Sonntag der Missionsarbeit widmen, dann wird den willkürlichen Eiferern, die so gerne Siebenten-Tags-Adventisten demütigen würden, die Peitsche aus der Hand genommen. Der Sonntag kann benutzt werden, um in verschiedenen Zweigen Arbeit zu leisten, die für den Herrn viel vollbringen wird. An diesem Tag können Versammlungen im Freien und in Heimen abgehalten werden. Man kann von Haus zu Haus arbeiten. Autoren können diesen Tag benutzen, um ihre Aufsätze zu schreiben. Wenn immer es möglich ist, sollten religiöse Veranstaltungen am Sonntag durchgeführt werden. Diese Versammlungen sollten überaus interessant gestaltet werden. Singt echte Erweckungslieder und sprecht mit Vollmacht und Zuversicht von der Liebe des Heilands. Sprecht über die Mäßigkeit und über wahres Glaubensleben. Dadurch werdet ihr eine Menge über die rechte Arbeitsweise lernen. Und ihr werdet viele erreichen. Das Gesetz zur Heiligung des ersten Wochentages ist das Produkt einer abgefallenen Christenheit. Der Sonntag ist ein Kind des Papsttums, von der Christenheit über den heiligen Ruhetag Gottes erhöht. Auf keinen Fall soll das Volk Gottes ihm huldigen. Aber ich möchte ihnen begreiflich machen, dass sie auch nicht Gottes Willen tun, wenn sie sich herausfordernd verhalten, wo er doch möchte, dass sie das vermeiden. Wunderbare Szenen tun sich vor uns auf. Und in dieser Zeit soll im Leben der Menschen, die sich als Gottes Volk bezeichnen, ein lebendiges Zeugnis abgelegt werden, damit die Welt in diesem vom Bösen beherrschten Zeitalter sehen kann, dass es immer noch Leute gibt, die ihren Eigenwillen beiseite schieben und Gottes Willen zu tun suchen. Ein Volk, in dessen Herz und Leben das Gesetz Gottes geschrieben ist.

0: Und er brachte mich im Geist in die Wüste. Und ich sah eine Frau auf einem scharlachroten Tier sitzen, das war voll lästerlicher Namen und hatte 7 Häupter und 10 Hörner. Und die Frau war bekleidet mit Purpur und Scharlach und geschmückt mit Gold und Edelsteinen und Perlen und hatte einen goldenen Becher in der Hand, voll von Gräuel und Unreinheit ihrer Hurerei. Und auf ihrer Stirn war geschrieben ein Name, ein Geheimnis, das große Babylon, die Mutter der Hurerei und alle Gräuel auf Erden.
1: Wer ist das Geheimnis hinter den Geheimorganisationen? Wer steuert diese Dinge auf dieser Welt? Die Bibel redet von einer Macht, von der wir gerade gehört haben, die hinter den Kulissen alles steuert und die Welt so weit bringt, dass sie ihr dient. Und das ist, was die Bibel sagt. Und es ist schwer, es nur anhand der Bibel zu beweisen. Man muss es glauben, wenn man es da liest, weil die Bibel sagt es. Aber es gibt viele Beweise ringsherum, dass die Bibel recht hat. Und an einem Abend können wir ein Geheimnis, das über 1000 Jahre aufgebaut ist, nicht abbauen. Also das wird jetzt über eine Zeit kommen. Und ihr werdet noch viele Fragen haben nach dem heutigen Abend. Und morgen werden die Fragen noch weniger, hoffentlich. Und danach noch weniger und noch weniger und noch weniger. Denn es kommen 11 Vorträge über ein Thema, das man sich nicht vorstellen kann, dass so etwas wahr sein kann. Aber die Bibel hat gesagt, dass es so ist, dass es so sein wird, kommen wird. Und ich glaube, die Bibel hat recht. Den Text in Offenbarung 17 haben wir ja gelesen. Diese Frau mit Purpur und Scharlet, mit Rot, mit Gold und Steinen und Perlen und einen goldenen Kelch in der Hand. Und dieser Kelch ist voller falschen Lehren und Abtrünnigkeit Gott gegenüber. So eine Frau haben wir gesehen im Baal-Tempel. Neulich Abend habe ich das dir gezeigt. In diesem Tempel gibt es eine Abbildung von so einer Frau in Mosaik. Es gibt nur eine Kirchengemeinschaft in der ganzen Welt, die sich dieses Bild zueignet und sogar auf ihren Münzen druckt. Und das ist das römisch-katholische System. Hier ist eine Münze, unten dran steht Fides. City del Vaticano. Und da ist eine Frau und sie hat einen Kelch in der Hand und aus dem Kelch kommt eine Sonne hervor. Es ist ein Sonnenkultus. Der kommt von eher her von Babylon. Jetzt, was heißt dieses Fides? Es wird gesagt, dass das für Glaube steht. Aber Fides heißt in der okkulten Welt was ganz anderes. Und so will ich die Okkultisten zitieren, die das wohl am besten wissen würden. Das ist ein Zitat von Albert G. Mackey, 33 Grad Freimaurer und eine ganz, ganz wichtige Persönlichkeit in der Freimaurerei. Die rechte Hand in allen Zeiten hat das Emblem der Fidelity, Fides. Und dann sagt er, das ist eine, dass man da anbetet, eine Gottheit unter dem Namen Fides. Diese Gottheit, sagt er, wird auch verehrt durch einen Handdruck, einen ganz besonderen Handdruck, den

finden wir auch in der Freimaurerei. Zwei rechte Hände, die auf einer bestimmten Weise zusammengebracht werden. Fides, sagt er, wird auch angebetet als die Göttin der Oaths, der Schwöre. In diesen Geheimorganisationen muss man auch Geheimnis halten können und man muss dazu schwören. Wenn man die Geheimnisse bricht, der geheimen Organisationen, dann meist ist dieser Schwur dann zutreffend. Und dieser Schwur ist oft sehr krass. Möge meine Zunge aus dem Hals rausgerissen werden, möge mein Hals zerschnitten werden von Ohr zu Ohr, wenn ich die Geheimnisse dieser Organisation weitergebe. Also er sagt, es ist die Göttin dieser Schwörerei. Also es ist ein Götzendienst. Fides in dem Okkulten steht für einen bestimmten Götzendienst. Offenbarung sagt, sie ist die Mutter der Huren, dieses Weib. Sie sagt, sie sitzt als Königin und sie sagt, da ist keine wie sie. Sie wird nie Witwe sein und sie wird nicht ihre Kinder verlieren. In dem päpstlichen Enzyklikus Dominus Iesus sagt die katholische Kirche, andere Kirchen sind keine Schwestern von uns, sagt der Vatikan. Das stand im The Independent, September 5, 2000. Wie gesagt, heute Abend sage ich nichts mehr. Ich sage nichts. Alles, was ich bringe, wird ein Zitat sein. Alles. Kardinal Ratzinger hat gesagt, es muss ganz klipp und klar sein, dass die eine heilige, katholische und apostolische, universale Kirche ist nicht die Schwester, aber die Mutter aller Kirchen. Rom sagt, sie ist das Zentrum. Offenbarung 13, Vers 1 und 2 sagt, der Drache gab ihm, diesem Tier, dieses politische System, was gleich ist dem kleinen Horn in Daniel, Kapitel 7, gab ihm den Sitz und große Autorität. Also das ist eine luziferische Religion. Offenbarung 17 sagt, dass die 10 Hörner, die wir sahen, 10 Könige darstellen, die ihre Macht dem Tier geben werden. Und sie werden kämpfen gegen das Lamm. Jetzt, das Lamm wird immer befochten anhand seiner Kinder, anhand Gottes Gemeinde. Gary H. Carr in seinem Buch On Route to Global Occupation, und Gary H. Carr ist nicht irgendeiner, hat ein System hier vorgestellt, wie das alles zusammenhängt, von der alten mystischen babylonischen Religion durch den Kabbalismus zum Gnostizismus, zu den Templern, Rosenkreuzlern, Freimaurerei, Illuminati. Und hierdurch wird beherrscht der Marxismus, die geheimen politischen Organisationen, die internationalen Banken und der Weltkirchenrat. Der Weltkirchenrat, alles unter diesem Schutz. Das hört sich alles so unmöglich an. Wie kann der Weltkirchenrat unter okkultem Schutz stehen? Aber wir werden das in einem ganzen Vortrag behandeln und da werden uns die Haare zu Berge stehen, wenn wir da betrachten, was da los ist. Und die ganze New Age-Bewegung. Jetzt das eine Gruppe, die nicht hier genannt wird, und das sind die Jesuiten, die den Auftrag hatten von Rom, um die Reformation zu bekämpfen. Mit anderen Worten, das Wort Jesus Christi muss beiseite gelegt werden durch die Macht dieses Jesuitenorden, die diesen Auftrag bekam. Die Götzen, die damals in der damaligen Welt galten, 1. Chroniker 16,26, Nimrod, Tammuz, Semiramus, die Dreieinigkeit der Heiden, aber diese Dreieinigkeit ist nicht Vater, Sohn, Heiliger Geist. Diese Dreieinigkeit ist Vater, Mutter, Kind. Und jetzt muss man etwas verstehen von Geheimorganisationen.
Geheimorganisationen und Geheimreligionen.

Ionen haben zwei Lehren. Die eine ist für die Masse. Die wird Goyim genannt. Goyim. Vieh hat Marx sie genannt. Goyim. Und die bekommen eine Lehre. Die Eingeweihten bekommen eine andere Lehre. So zum Beispiel kann man nicht verstehen, warum die Kirche zum Beispiel bestimmte Lehren, ganz offensichtlich christliche Lehren, so verteidigt. Und an der anderen Seite solche unchristlichen Lehren praktiziert. Wie geht das Hand in Hand? Es ist interessant zum Beispiel, dass die katholische Kirche für die Goyim eine Lehre hat, wo Christus Gott ist. Und das wurde sehr stark verteidigt, sogar mit Kriegen. Aber ihre eigene Vulgata kann gebraucht werden, um zu beweisen, dass Christus in diesem Buch nicht Gott ist. Die Geheimlehre ist gegen Christus, die Goyim, allgemeine Lehre, ist für Christus. Aber die Eingeweihten wissen was anderes. Und wenn wir die alten Zivilisationen betrachten, dann waren die Gottheiten, die Nimrod vorstellten, Baal und El und Belus und Ninus und Zeus und Jupiter und Ra und so weiter. Und der heidnische Messias war Tammuz oder Bacchus oder Herkules, Dionysos, Ates, Osiris, Horus, Krishna, wie sie auch alle hießen. Und die Göttin war Ashtoret, Astarte, Rea, Ishtar, Beltis und so weiter. Wir brauchen nicht dieses System weiterführen. Also ist das hier ein Bild von Petrus oder ist es ein Bild Jupiters? Es kommt aus dem Jupiter-Tempel. Es ist ein Bild Jupiters. Es ist ein Götzendienst. Und der Fuß wird in den katholischen Kirchen geküsst, aber das hat nichts mit Petrus zu tun. Wie sitzen die Geheimorganisationen zusammen? Ich habe es ein bisschen anders zusammengefasst als Gary H. Carr von allem dem, was ich so studiert habe. In der Mitte ist immer noch Babylon. Und alle Religionen führen zurück zu dem Okkultismus, der zusammengefasst wird in der Kabbalah. Und in dem Kabbalismus wird gelehrt, dass Luzifer der wahre Sohn Gottes ist. Das sind zwei Söhne Gottes. Der eine ist Adonai, der andere ist Luzifer. Luzifer ist der erste Sohn. Er hat diese Erde geschaffen, nachdem er seinen Stand im Himmel verloren hat. Er ist der Schöpfer der Welt. Er ist der allmächtige Architekt der Welt. Und der andere, Jesus Christus, ist ein zweiter Bruder, der nicht viel taucht. Und der wird versatant. Und Luzifer, der Lichtträger, ist der wahre Gott. Aber darüber mehr später, um das zu beweisen. Das ist eigentlich, was der Kabbalismus lehrt. Jetzt die Essener haben sich an den Kabbalismus festgehalten. Und der moderne Gnostizismus, der wurde gegründet nach Levi, Eliphas Levi, dem großen Freimaurer und Hexer, als der Ursprung kam von Simon Magus. Ganz interessante Geschichte, wir haben nicht Zeit, darüber zu lesen. Das ist in Historie de Magi. Und an diesen Organisationen haben auch gehört dann nachher die Templer. Und die Templer waren eine Gruppe, die erst angestellt wurden als Behüter des Tempels. Und dann waren sie ein Ritterorden im Papsttum. Und sie hatten eine interessante Geschichte, über die wir nachher etwas mehr sagen werden. Und die Templer haben zusammengearbeitet mit geheim-islamitischen Organisationen, nämlich die Ismailis, die Karmatites, die Fatimites, die Druses und die Assinen, Assassins. Es ist interessant, dass die Assassins schon früher mit Sprengstoff sich umbunden haben und sich in die Luft geblasen haben, wenn sie etwas erreichen wollten für ihr System. Nur so interessantheitshalber. Und es scheint, als ob geschichtlich sich nicht viel geändert hat. Die Templer, der okkulte Arm,
geht wahrscheinlich

Ähnlich so wie Karl sagt, durch die Rosenkreuzler, aber die Soldaten, diejenigen, die Generäle dieser mächtigen Armee werden beherrscht durch die Jesuiten. Und die Jesuiten sind die Urheber der Freimaurerei. Das ist einfach so zu sagen, ohne zu beweisen, aber die Beweise werden kommen. Also wer waren diese Templer? Dieser Templerorden hat dieses Emblem als ein wichtiges Emblem. Und wir sehen dieses Emblem heute an vielen Kirchenorganisationen verbunden. Die frühen Jehovaszeugen, die Jesus Christus auch als Gottheit entfernten, hatten dieses Emblem. Und einige Pfingstlerkirchen haben dieses Emblem heute. Und wir haben ja gesehen, dass der Weltkirchenrat auch etwas damit zu tun hat und das ein Vortrag für sich. Jetzt waren diese Ritter feine Ritter des Christentums, die wirklich taten, was sie sagten, oder war das ein Bild nach draußen und war da ein anderes Bild nach innen? Nesta H. Webster, das sind gute Zitate, das sind nicht einfach irgendwelche Zitate. Nesta H. Webster in Secret Societies and Subversive Movements beschreibt die Templer und das Datum 11118 oder 1118. Nach den ersten Kreuzzügen waren sie da in Jerusalem. Sie sagt, wer die führende Partei war, dass sie den Tempel Solomon behüten mussten, dass sie ein Gebiet bekamen, wo sie weiter ihre Tätigkeit ausrichten könnten. Und sie wurden weltberühmt und der Orden wurde beim Konzil zu Troyes durch den Papst anerkannt. Es war also ein päpstlicher Orden. Jetzt müssen wir wissen, dass der Vatikan und Alexandria die zwei Stellen waren, wo okkulte Literatur und okkultes Wesen eigentlich verbreitet wurden. Es waren auch die beiden Plätze, die den Sonntag hielten, wo die frühe christliche Welt den Sabbat hielt. Jetzt, was passierte mit den Templern? Weil der König von Frankreich, Philippe le Bel, hat die Templer in Frankreich am 13. Oktober 1307 verhaften lassen und sie alle zu Tode verurteilt. Viele sind geflohen, haben Schutz gefunden beim König von Spanien, aber der Führer, de Molay, und viele der Templer sind am Brandstapel gestorben. Also was waren die Klagen gegen sie? Erstens, sie hatten eine Zeremonie in dem Orden, wo sie das Kreuz verachteten. Es wurde auf dem Kreuz rumgetrampelt, auf das Kreuz wurde gespuckt und sie beteten ein Idol an, nämlich Baphomet, der androgenische männlich-weibliche Gott. Dann hatten sie Veränderungen an der Messe, eine Art Schwarzmesse, und sie hatten Vollmacht, um Menschen einzuweihen und Menschen zu vergeben, und dann hatten sie unnatural vice. Naja, was heißt das? Sie gehörten zu der Gruppe, die in der Bibel auch beschrieben wird, als die Perversen. Zur Zeit des König Ahabs gab es auch Perverse, Jezebel. In ihrer Zeit hat sie geduldet. Und die Bibel hat immer gesagt, dass diese Perversen müssen vernichtet werden. Das waren Sodomisten. Und dieses sodomistische Ritual war Teil dieser quasi Religion. Sie waren Luziferier in Wahrheit, aber das Außenkleid, das sie hatten, war christlich. Und darum hat er sie zu Tode verurteilt. Sie wurden dann alle schuldig befunden. Einige haben es bekannt, andere nicht. Und die Geschichte ist es so oder ist es nicht so? Eingeweihte, hohe Freimaurer behaupten, dass sie wohl Baphomet angebetet haben. Also den Bock, der männlich und weiblich ist. Und heute noch ist da im Freimaurerritual

eine Verweisung zu den Templern. Hier ist das Zitat von was gesagt wird in diesem Ritual. Einige Ritter, die zu dem Palästina gingen, sind zusammengebunden unter dem Namen Freimaurer. Und ihr Ziel war die Wiederaufbauung des Tempels von Salomo. Sie holen sich ihr Ritual natürlich aus, auch von Salomo, die Freimaurer. Und die Templer hatten etwas zu tun mit Jerusalem und dem Tempel. Es ist möglich, dass dieses ganze Theater mit Israel und dem Tempel gar nicht so viel mit Religion zu tun hat, eher als mit dem Okkultismus. Darüber später. Komm, wir gehen mal nach Jerusalem. Hier steht ein gewaltiges Gebäude. Da staunt man über die Größe. Und das heißt Notre Dame. Und das ist der Sitz des Papstes in Jerusalem. Es ist ein Gebäude so großartig wie der Vatikan. Man kann da hingehen, kannst nur nicht reingehen. Da fliegt die Vatikanflagge. Wer hat das schon mal gesehen? Wer war schon mal da? Naja, ich habe es gesucht und ich habe es gefunden. Und wenn man es gefunden hat, na, dann staunt man. Riesig groß. Pontifikale Mission in dieser Umgebung. Und nicht zu weit davon ist der Palast des lateinischen Patriarches der Ritter. Ja, interessant. Da ist das Ordenszeichen des Ritters. Dieses Schild wird heute natürlich viel gebraucht durch Pfingstlerkirchen als das Schild des Glaubens. Also ein interessanter Hinweis. Da sind einige Mitglieder dieses Ritterordens. Hier knien sie nieder. Sie werden zum Ritter geschlagen. Und natürlich hoch angestellte Leute, Politiker, Bankiere und so weiter werden hier eingeweiht. Da ist ihr Kreuz. Das ist so ein quasi Baphomet-Kreuz in der Kirche. Natürlich erwarten wir dieses Bild von dem angeblichen Petrus, der eigentlich der Jupiter ist. Der Fuß ist schön blank geküsst. Ich habe keine Lust gehabt, den zu küssen, also stehe ich nur daneben. Und ein wichtiger Platz. Und wir sehen, dass beide Päpste hier einen Besuch abgelegt haben. Papst Paulus und Papst Johannes Paulus. Beide waren da bei diesem Knights Palace, Ritterpalast. Na, ich war interessiert, was die Symbole da so sind. Hier ist der Hauptaltar in dieser Ritterkirche. Und man braucht nicht weit suchen. Und dann sieht man etwas Interessantes auf dem Altar. Was ist denn das? Das ist der doppelköpfige Adler, der auch gebraucht wird natürlich durch die Freimaurer als das Zeichen des 32. Grades. Und darüber mehr in dem Vortrag morgen Abend. Wir haben auch das okkulte Sonnensystem da auf dem Altar. Und jetzt bringt das mich zu dem Jesuitenorden. Gegründet 1534 durch Ignatius Loyola und in 1540 durch den Papst anerkannt als die Armee gegen die Reformation. Und Loyola wollte katholische Einheit haben und absolute Untertänigkeit dem Papst gegenüber. Hier ist das Bild. Der Ordensgründer Ignatius von Loyola erhält am 27. September 1540 vom Papst Paul III. Die Bestätigung der Gesellschaft Jesu. Ein schöner Name. Aber ist das wirklich Jesus Christus oder ist das ein anderer Jesus? Das müssen wir natürlich feststellen. Jetzt, wie hat er sich präsentiert? Hier ist das Zitat, Occult Theocracy. Da ist eine Analogie zwischen Freimaurer und jesuitischen Graden, Rang. Die Jesuiten trampeln auch auf die Haxe des Schuhes, so, und machen das Knie offen, so wie da, weil Ignatius Loyola sich so

in Rom vom Papst präsentiert hat, als sein Orden bestätigt wurde. Also das Freimaurerritual, das heute existiert, ist genau das gleiche als das Ignatius Loyola-Ritual, das damals ausgeübt wurde. Und die Freimaurer kommen mehr als 200 Jahre später als die Jesuiten. Also wer ist der Urheber der Freimaurerei? Doch nicht die Freimaurer, wenn sie später kommen mit ihrem Ritual. Sie mussten gehorsam sein wie ein Kadaver. Sie durften keinen Verstand für sich selber haben. Und sie mussten Christus, und jetzt dieser Christus ist nicht Jesus Christus, sondern der Christus, ein ganz anderer, wie wir in dem Laufe der Vorträge sehen werden, mussten sie sehen. Hier ist der Sitz in Notre Dame von dieser Jesuitengemeinschaft. Die Zeichen, die da an den Türen sind, ist der Eingang zu Montserrat. Es haben mit dem Okkultismus mehr zu tun als mit dem Christentum. Das Versprechen, das ein Jesuit macht, wenn er Jesuit wird, ist recht grauenhaft. Hier sind Teile dieses Gelübdes, das abgelegt wird. Und das ist sehr gut aufgezeichnet. Es gibt zig Quellen darüber. Darüber braucht man gar nicht mehr diskutieren, dass es wirklich so ist. In diesem Gelübnis sagt ein Jesuit, dass er sich dem Papsttum vollkommen unterwirft und dass er die Macht hat, um alle heretische Könige, Prinze, Commonwealths, Regierungen, alle abzuschaffen, denn sie sind illegal, ungültig und können vernichtet werden, wenn sie dem Papst nicht untertan sein. Also alle Regierungen der Welt müssen dem Papst untertan sein. Dann versprechen sie, dass sie irgendeine heretische Religion annehmen werden. Sie werden die besten Lutheraner sein, mit anderen Worten, die besten Methodisten, die besten Islamiten, die besten Hindus, die besten Buddhisten, die besten Adventisten, die besten was auch immer. Versprechen sie zu werden. Und sie werden im Geheim alle ihre Aufträge ausüben. Dann versprechen sie, dass sie immer gehorsam sein werden, dem Papst und des päpstlichen Militia und des Ordens sein werden und dass sie ständig kämpfen werden, wage relentless war, nie aufhören mit diesem Krieg, entweder im Geheim oder offen gegen alle Heretiker, Protestanten und Liberalen. Was ist ein Liberaler? Heute haben wir eine Idee, ein Liberaler ist einer, der macht, was er will. Nein, nein, nein, ein Liberaler in diesem okkulten Sinne ist einer, der sich anmaßt, dass er selber entscheiden kann. Das ist ein Liberaler. Einer, der dem Papst untertan ist und tut genau, was der Papst verlangt, das ist ein Kind der Kirche. Also sie werden kämpfen gegen diejenigen, die behaupten, dass sie selbst sich überlegen wollen, was sie glauben sollen. Und dass sie sie vernichten werden. Und sie werden nicht Geschlecht sparen oder Alter oder Zustand. Sie werden sie hängen, vernichten, kochen, zu Tode schlagen, erwürgen, lebendig begraben, diese Heretiker ihre Magen aufreißen, die Gebärmutter aufreißen, die Kinder rausreißen, die Kinder zerschlagen an dem Felsen mit den Köpfen. Also ein recht christliches Versprechen. Und dann, wenn sie es nicht offen tun können, werden sie es im Geheim tun. Sie werden Hals runter mit Klavier, Draht oder was auch immer. Und naja, das ist das Versprechen. Und genauso wie das Versprechen da ist, so sind sie. Aber nach vorne haben sie einen demütigen, gezielten eine gezielte Art und Weise, wo man es nicht merkt. Es gibt ein okkultes Training, um so einen Zustand zu erreichen. Hier ist die Pontifikale Universität in Rom und in dieser Jesuitenkirche sehen wir das Symbol IHS. Das Dreieck mit dem Auge ist ein anderes jesuitisches Symbol in allen Jesuitenkirchen. An den Decken ist es natürlich auch das Symbol
für die New Age, ist auch ein Symbol auf der Dollarnote. Hier ist eine Jesuiten-Universität. Da sehen wir Atlas obendrauf. Diese Gottheit ist nicht Jesus Christus. Atlas ist natürlich eine andere Form von demjenigen, der die Welt auf den Schultern trägt. Es ist ein Typus Herkules. Es ist Luzifer. Hier bin ich in

in dieser Jesuitenkirche, in dem Hof. Und naja, diese Kirche wurde im Krieg zerstört und wieder genau aufgebaut. Wenn man da reingeht, dann hängt da dieses Bild hier. Und man da soll denken, das ist Jesus Christus. Das ist nicht Jesus Christus. Er hält die Arme wie? So wie Atlas hält er sie. Das ist Atlas. Und in der Kirche hat man diese Symbole. Das sind okkulte Symbole mit AHS, das Mar-Symbol. Und da ist das Symbol des Gottes Hermes. Hermes. Hermetische Institute sind die Glaubenslehre der Freimaurerei. Also das ist Sonnenkultus, das ist luziferisches System. Da sehen wir dieses Maria, die Göttin der Wälder, hat in den Höhlen gewohnt. Darum diese, die Bilder von Maria und diese Figuren kommen aus der Höhle. Hier ist eine Kirche in Darmstadt, die wird gerade erneuert, glaube ich, hier. Hier sind ein paar andere Symbole, die beiden Schwerter übereinander. Das ist noch ein Symbol der Geheimhaltung. Wenn diese beiden Schwerter auf einem Pult sind, dann heißt es, da ist ein Evangelium für die Goyim und ein Evangelium für die Eingeweihten. Und man kann beides aus dieser Sprache erlernen. Auch natürlich Sonnensymbol sind auch da gegenwärtig. Diese Symbole, die gebraucht werden, kommen von babylonischer Zeit. Hier ist der assyrische König, hier ist ein Kreuz. Dieses Kreuz ist genau das gleiche, das heute noch durch die maltesischen Ritter, the Knights of Malta, getragen werden. Das ist noch so ein Ritterorden. Und die Knights of Malta waren die einzigsten eigentlich, die eine Wehrmacht für den Papst waren. Die hatten ihre eigene Flottille, sie waren eine Wehrmacht. Und die Symbole, die hier gebraucht werden, sind die auch der Freimaurerei, so wie Passa und dergleichen. Ein anderes wichtiges Symbol diesen Gottes des Todes, Jupiter, ist der Schädel und die beiden Knochen. Es ist ein Totenkultus, eine Anbetung der Toten. Jesus sagt, ich bin nicht der Gott der Toten, sondern der Lebendigen. Aber dieser Gott ist ein Totenkultus. In Ägypten wurde er angebetet als Anubis, Gott der Toten, eine Variation von Osiris, der die Toten empfing. Und noch ein wichtiges Symbol ist natürlich der Sieg von diesem Jupiter-Gott über diesem Luzifer, über Adonai am Kreuz. Und das Kreuz, das verkehrt rum ist, ist ein wichtiges Symbol. Da haben wir auch Passa und Hammer, das sind alles Symbole auf katholischen Kirchen. Da ist auch ein Kreuz, das verkehrt rum ist. Hier ist noch ein wichtiges Gebäude in eine katholische Kirche, auch in Deutschland. Hier treffen sich nur die Allerhöchsten, wenn sie Gremien halten, die Politiker. Und da haben sie ein Standbild von David. Aber natürlich, das heißt David nur für das Goyim, für die Uneingeweihten. Denn dieser David hat eine Panflöte in der Hand. Und David hatte nie eine Panflöte, er hatte eine Harfe. Also ist das der Gott Pan. Und die katholische Kirche sagt ja ganz offiziell, der Gott Pan ist nicht tot, sondern getauft. Naja, Pan in seiner guten Form, in seiner luziferischen Form, war der gute Hirte. Das ist das Weiß. Und in seiner schwarzen, dunklen, bosartigen Form war er der Gott Pan, der halb Bock war und der in den Wäldern wohnte und der okkult-sexual einen Gottesdienst trieb. Die Frauen hatten immer wahnsinnig Angst vor ihm und daher das Wort Panik. Naja, ich habe dann gesucht, wenn der Gute da ist, so wie sie immer den Janus mit zwei Köpfen zeigen, werden sie den wohl auch zeigen. Da ist er, in der gleichen Kirche, schön gegenwärtig. Pan in seiner dunklen Form, Pan in seiner luziferischen Form. In der gleichen Kirche natürlich auch der Gott Anubis, wie man dann auch erwarten würde, weil das ist der Gott der Toten. Und hier, Jupiter,

in der Form des Totenschädels. Diese Symbole sind wichtig, wenn wir werden sie gleich sehen bei den Geheimorganisationen. Da oben war auch der Phönix, der hervorkam. Eine kleine Kapelle gibt's da und an der Tür dieser katholischen Kirche alles außer katholischen Symbole. Das sind die Zeichen des Zodiacs. Das sind okkulte Zeichen und der Türknopf hat Yin und Yang, weiß und schwarz, gut und böse. Diese Gottheit ist beides. Es macht nichts, wenn man diese Gottheit anbetet in der luziferischen lichten Form oder ob man diese Gottheit anbetet in ihrer satanischen Form. Also finden wir, dass viele Rockstars mit all ihrem Ding rum zur Satanskirche gehören, aber sie sind beste Freunde und werden eingeladen zu den Hochangestellten dieser Welt, die mit Kragen und Anzug zu einer anderen Seite dieser selben Gottheit gehören. Naja, das kann man leicht sagen. Hier ist ein Symbol in einer katholischen Kirche in England. Das ist der Kompass, Hammer, Zickel, Kompass, alle diese Symbole. Wenn wir ein Lamm sehen, das kann das Lamm Gottes sein, aber nicht, wenn es zusammen ist mit einem PX und mit einem Peacock. Was ist das wieder? Ein Pfau, ja. Und der Fisch, der für Dagon steht und der rote Kreis in der Mitte, das ist der Sonnenkultus. Dieser Gott Jupiter war auch das Lamm. So, man kann verführt werden durch diese Symbole. Weitere Symbole in dieser Kirche ist der Phönix, der aus der Asche hervorkommt. Luzifer wird seinen Platz wieder einnehmen und er wird die Nachfolger Adonais total besiegen und total herrschen auf dieser Erde. Das ist der okkulte Plan. Der Pfau ist ein Symbol Luzifers im Okkulten. Hier in dieser katholischen Kirche natürlich das große PX mit dem Kreis und dem Punkt drin. Naja, das wird erklärt als ein christliches Zeichen und die Protestanten haben es so geliebt, dass es an meisten Pulten hängt. Habt ihr das schon mal gemerkt? Ja, das kann man da sehen. Auch der Tannenzapfen, natürlich ein okkultes System. Jetzt, ich will euch nicht sagen, was das heißt. Soll die okkulte Welt es euch selber sagen, was das heißt? Was heißt dieser Kreis mit dem Punkt drin? HBO hat das natürlich auch als ihr Symbol. Und da muss man Augen und Ohren zumachen und die Kinder nur nicht sehen lassen, was für ein Schrott die auf dem Fernseher verkaufen. Naja, Albert Mackey, ganz hoher Freimaurer, 33 Grad Freimaurer, schreibt, der Punkt in diesem Kreis ist ein Symbol der Sonnenanbetung. Es ist die Anbetung des Phallus. Da ist das Zipzat direkt aus Freimaurermund. Ich sage nichts mehr, ich lese nur, was da steht. Also Phallusanbetung, dieses sexuelle Ritus, der auch bei Osiris galt, die Nadel Osiris, steht für den verlorenen Teil, mit dem Isis sich wieder befruchtet hat und Horus geboren hat. Es ist ein Sexritus, es ist eine schmutzige Religion. Aber da steht's. Albert Mackey sagt, was das Symbol ist. Jetzt, was ist das PX? Gut, ich werde euch die beste Freimaurerquelle in der Welt zeigen. Und ich zitiere sie nicht von irgendjemand. Ich habe diese Quellen selber. Und damit mir das jemand vielleicht nicht glauben sollte, habe ich sie fotokopiert und da fotografiert und da ist sie. Dann könnt ihr ein paar von den Zeichen stehen. Das kommt aus Moral and Dogma, Seite 292, Albert Pike. Und er wird uns schön erklären, was hier los ist. The Staff of Osiris, der Stab Osiris, wird vorgestellt auf einer Medaille von Constantius als PX. Das kommt aus seinem okkulten Buch. Da ist es. Aber noch ein paar andere interessante Zeichen. Dieses Zeichen hier ist eine Variation des Taus. Wir haben es ja gesehen bei den Rittern eben. Es ist da an der Tür gewesen und sie haben es auch, dieses Emblem, auf sich selber. Natürlich, dieser sogenannte Judenstern ist gar kein Judenstern. Das ist ein kabbalistisches, okkultes Zeichen, das ich euch schon im Baal-Tempel gezeigt habe. Es ist

das Männliche und das Weibliche, was miteinander sexual vereinigt wird, in diesem Sonnenkultus. Im Osten wird es gefeiert als Kundalini, Sexualkraft der Gottheit. Und dann dieses Kreuz hier, dieses maltesische Kreuz. Dieses Kreuz, was sagt er, wo gehört das Kreuz hin? Jetzt fragen wir ihn direkt, ich lese es euch vor. The vestment of the priests of Horus were covered with these crosses. Steht da in Morals and Dogma. Also dieses Kreuz finden wir an der Kleidung des hohen Priesters Horus. Interessant. Dann haben wir natürlich auch die Jens-Merkmale, wovon das umgekehrte und das andersrum Hakenkreuz beide stammen. Also eine schöne Seite, um zu fotografieren. Also dieses Kreuz hier, dieses Malteser Kreuz, haben wir eben auch gesehen, wo? Beim assyrischen König um den Hals. Ne? Und dieses Kreuz ist das, wird getragen auf den Kleidern des hohen Priesters von Horus. Jetzt, wer trägt das denn heute? Was ist denn das? Da ist es. So, der hohe Priester Horus ist der Urheber oder der Träger dieses Kultus. Und das, was er nach vorne zeigt, ist für Goyim. Und was im Innenkreis passiert, ist was ganz anderes. Haben wir auch das Zeichen hier von einem Trikele auf dem Boden dieser katholischen Kirche, fragen wir wieder eine okkulte Quelle. Hier sind alle Quellenangaben, ich gehe die nicht alle vorlesen heute Abend, sonst dauert das zu lange. Aber sie sagen ganz eindeutig, das Trikele ist Yin-Yang. Das ursprüngliche hatte nämlich die drei Formen. Und es ist Göttin der Weisheit-Anbetung, es ist Diana-Anbetung. Heute in der modernen Form nennen es Maria. Aber Maria, sagt Blavatsky uns, ist nichts anders als die weibliche Form Luzifer. Es ist Luzifer-Anbetung. Hier ist noch ein Symbol bei dieser katholischen Kathedrale. Ganz neue katholische Kathedrale. Das ist nicht erst eine alte. Die steht nagelneu in London. Könnt ihr euch betrachten. Auf dem Bogen das mystische Tau. Hier. Ward, ein Freimaurer. Was sagt er? Wofür steht das Tau? Es ist Phallus-Anbetung. Das ist Signalsprache für Phallus-Anbetung. Ein Zitat nach dem anderen. Was suchen diese Symbole auf dem Boden? Jetzt kommen wir zu dem Jesuitenorden, der den Auftrag hatte, um die ganze Welt diesem päpstlichen okkulten System untertan zu machen. Und wenn das wahr ist, dann muss dieser Orden hinter den Kulissen tätig sein, um die ganze Welt zu vereinigen unter diesem Papst. Natürlich mit viel Opposition und ohne Krieg und ohne Gewalt und ohne viel Leid wird das nicht vor sich gehen. Hier sind die, ist die Liste all dieser Generäle des Jesuitenorden, seitdem sie entstanden sind. Mehrere Male wurden die Jesuiten verbannt, auch aus den katholischen Ländern. Sogar Italien hat die Jesuiten verbannt für eine Weile. Russland hat sie rausgeschmissen, Frankreich hat sie rausgeschmissen, Österreich hat sie rausgeschmissen, Spanien hat sie rausgeschmissen. Katholische Länder hatten oft die Nase voll und haben sie rausgeschmissen. Naja, es hat nicht da aufgehört. Sie haben immer wieder ihren Platz zurückbekommen, oft mit der Vernichtung des ganzen Könighauses, eines ganzen Landes, eines ganzen Ordens, sogar katholische Orden, die sich dagegen gestellt haben. So in der katholischen Kirche selber gibt es einen Kampf. Ich glaube, es gibt viele, viele, viele gute Menschen in der römisch-katholischen Kirche und Gott ruft sie. Er will sie zu sich rufen. Der jetzige General heißt Peter Hans Kolvenbach. Da ist er. Ihr schaut wahrscheinlich den mächtigsten Mann der Welt an, in diesem Augenblick. Ist es der Zufall, dass

Bush und der Papst, der jetzige Präsident von Amerika und der Papst, hier in diesem Bild gerade fotografiert werden unter dem Bild Ignatius Loyolas? Ich glaube nicht. Kommen wir lesen ein paar Zitate von diesem Jesuitenorden. Das kommt vom Library of Congress. Das ist ein Staatszitat, mit anderen Worten, Katalognummer, so und so. Noch ein Eid, das abgelegt wird durch einen eingeweihten Innen-Jesuit. Jetzt müsst ihr euch auch vorstellen, dass dieser Orden selbst hat auch verschiedene Stufen. Und nicht jeder Jesuit ist ein Innenkreis-Eingeweihter. Man kann nicht jeden Jesuiten einfach nur verurteilen. Aber wenn er in diesen Orden hinaufsteigt, dann kommt er zu diesem Punkt. Du musst den Samen des Hasses zerstreuen in Gemeinschaften und in Staaten und so weiter. Jetzt, wieso müssen sie Hass verbreiten in Staaten? Es steht hier, vor allem wenn dieser Staat stark ist, wenn dieser Staat Ruhe und Frieden hat, wenn dieser Staat günstig ist, wenn alle Arbeit haben, stifte Unruhe und mach Unordnung in diesem Staat. Vernichte die Gesellschaft. Nimm Seiten, wähle eine Seite und kämpfe im Geheimen gegen und mit deinem Bruder, der vielleicht auf die andere Seite engagiert ist. Infiltriere beide Seiten und hetze auf von dieser Seite und hetze auf von der Seite. Jetzt könnt ihr sehen, wie das ein Doppelspiel ist. Aber ihr seid vielleicht offen gegeneinander, öffentlich gegeneinander, aber am Ende wird die Kirche dadurch gähnen. Sie wird gewinnen dadurch, genau. Und wenn dann die Treaties, Verträge geschlossen werden für Frieden, dann hat das Ziel das Ende gerechtigt. Okay, das ist der typische Jesuiten, die Jesuitenart und Weise, um zu arbeiten. Der 30-jährige Krieg, noch ein Zitat. Dieser Krieg wurde gekämpft, um diese Provinzen, die sich gegen den Papst aufgelehnt haben, zu vernichten. Und hier wird genannt Bohemia, Ungarn, Moravia, Silesia, Österreich. Diese mussten erstmal wieder untertan gemacht werden. Und endgültig, nach dem 30-jährigen Krieg, hat Kaiser Ferdinand II. Mit seinen Söhnen, seinen Freunden, den Söhnen Ignatius Loyolas, die Verträge geschlossen, die dem Papst zugunsten kamen. In 1550 Papst Julius hat erklärt, dass er allein universal der allerhöchste Führer der Welt ist. Er ist der Leiter der Welt. Die Nation und das Königreich, das sich nicht unterstellt, wird vernichtet werden, wird verschwinden. Thomas Aquinas, wer war das? Das war der große Philosoph der katholischen Kirche. Er sagt, der Papst hat das göttliche Recht, um nicht nur der geistliche, sondern auch der temporale, der irdische Führer und höchster König der Welt zu sein. Also jetzt wisst ihr, worum es geht. Es geht darum, um päpstliche Macht über die ganze Welt zu verbreiten. Und noch ein Zitat, Romanism as World Power, der Papst in Rom als Oberhaupt des päpstlichen Staates eignet sich zu absolute Souveränität und Übermacht über alle Staaten der Welt. Kardinal Henry Manning, Erzbischof von Westminster, schrieb, er hat das Recht, um Könige abzusetzen, wenn er will, denn er hat die Macht Christi, um das zu tun. Jetzt, auf dem katholischen Kreuz stehen die Worte Inri. Jetzt, die Bibel sagt ganz eindeutig, dass
in Johannes 19,19, dass die Worte da hätten sein sollen: Jesus von Nazareth, König der Juden.

Juden. Was heißt denn eigentlich Inri? Jetzt Webster's Dictionary sagt, dass man es übersetzen könnte als Jesus Nazarenos Rex Iuderum. Aber im Okkulten hat Inri eine ganz andere Bedeutung. Da heißt es nämlich Iustum necari reges impius. Und das heißt, es ist gerecht, um zu vernichten und auszutilgen heretische Könige und alle Regierungen oder Führer, die nicht basisch dem Papst unterstellt sind. Noch ein Ziel, das ist auch ein Zitat, Secret Plan, Destroying Protestantism, um Protestantismus zu vertilgen von der Erde. Sie haben geschrieben, die Jesuiten, Protestantismus ist schon dünn und es versenkt in Verwesung. Naja, der Protestantismus is becoming decomposed, verfault. Und endgültig sagen sie, wir gewinnen Leute von hohem Stand. Noch ein Zitat. Da ist eine römische Armee auf dieser Erde für irdische Souveränität, für eine Welt der Zukunft mit dem Papst von Rom als Kaiser. Und sie behaupten, dass die Jesuiten sind die Macht dahinter. Hier war eines der Freunde von Charles Kinnicky, 50 years in the Church of Rome. Er hat gesagt, wherever the Jesuits are admitted, they will be masters, cost what it may. Wo die Jesuiten sind, da werden sie die Meister sein, was es auch immer kostet. Präsident Abraham Lincoln hat das auch unterstützt. Ignatius Loyola sagt, die Macht des Generales ist unbeschränkt. Unbeschränkt. Und sogar, wenn einer vom Papst kommt und er sagt was gegen uns, dann schickst du ihn wieder weg. Nicht erst der Papst darf ihnen sagen, was sie glauben sollen. Friedrich von Habsburg hat gesagt, noch nie zuvor in der Geschichte der Welt hat es so eine Gesellschaft gegeben. Der alte römische Senat selber hat nicht solche Pläne geschmiedet für Weltüberherrschung wie diese Jesuiten. Der römische Katholik Lafayette sagt genau das Gleiche. Er sagt, man wird immer finden einen römisch-katholischen Priester hinter den Kulissen. Und all die großen Führer haben einen. Ob wir nach Kuba gehen oder ob wir nach Rom gehen oder ob wir nach Amerika gehen, da steckt einer in den Kulissen. Wisst ihr, wer Morse ist? Morse ist der berühmte Erfinder des Morse Code. Tick, tick, tick, Morse Code. Und er hat gesagt, wer sind diese Agenten? Sie sind Jesuiten. Ein Orden in der Welt, der so kühn ist, so doppelsinnig, so total und ohne moralische Prinzipien, so raffiniert, dass sie alle Arten der Deception, Betrügung, Verführung in katholischen, sogar in katholischen Ländern, Italien, wurden sie rausgeschmissen, weil sie konnten nicht mehr geduldet werden. Der Archduke Maximilian Francis hat gesagt, sie wollen universales Dominium. Sie wollen herrschen in der ganzen Welt. Und was sagen die Jesuiten selber? Komm, wir lesen mal ein Zitat. Alles ist dokumentiert, was ich sage. Ich sage nichts selber. Hier ist Michael Angelo Tamburini. Und der General der Jesuiten spricht zu dem Fürst Brancas und er sagt, sieh mein Herr, von diesem Zimmer regiere ich nicht nur in Paris, aber auch in China. Und nicht nur in China, aber in der ganzen Welt, ohne dass irgendeiner weiß, wie es getan wird. Habt ihr gewusst, dass der Papst auch beichten muss und dass der päpstliche Priester, zu dem er beichten muss, immer ein Jesuit sein muss? Und jetzt wollen wir mal betrachten, wer sind diese Jesuiten? Das hier war der General, das war Jean.

Jan-Baptiste Janssen, das war der General während des Weltkrieges 1946 bis 1964. Wen beherrscht er? Ich möchte heute Abend an euch vorstellen, dass er der Führer ist des militärischen Orden von Malta, dass er Schreiner Freimaurerei beherrscht, das sind die obersten Freimaurer mit 32 Grad, können sie Schreiner werden. Dann Freimaurerei im Allgemeinen, den Orden der Illuminaten, König the Knights of Columbus, die werden wir gleich betrachten, den Ku Klux Klan. Jetzt glaubt man, was haben die mit den Ku Klux Klan zu tun? Immer zwei Seiten. Wenn man Hass auftreiben will zwischen Rassen, dann macht man eine rassistische Gruppe, Ku Klux Klan, und man macht eine antirassistische Gruppe, und dann hat man das hegelische Prinzip von Hass und Neid und Mord und Totschlag, und perfekt. Aus diesem Chaos kann nur eins hervorkommen. Eine rettende Hand, die Frieden macht, und alle sind ihm untertan. Es ist ein schreckliches System. Kommt mal nach Südafrika und findet aus, wie es ist. Dann eine andere Organisation, die ihm unterstellt ist, ist die Nation Islam unter dieser Gruppe The Fruit of Islam, die Frucht von Islam. Die Mafia natürlich, Opus Dei und viele, viele andere Brüderschaften sind ihm unterstellt. Behind the Dictators, Leo Lehmann, schreibt, wenn die Katholiken hier in Deutschland unterdrückt waren, dann waren es immer nur der liberale Katholizismus. Das heißt, der Katholizismus, der sich nicht absolut unterstellen wollte. Und er sagt auch, ein größeres Deutschland, in anderen Worten, muss wieder der Mittelpunkt des Heiligen Römischen Reiches werden. Also ihr sitzt im Mittelpunkt, freut euch. Ist es nicht interessant, dass der jesuitische Priester Stempfle war es, der den großen Kampf oder Mein Kampf geschrieben hat und nicht Adolf Hitler? Die SS, welches Zeichen hat sie gehabt? Das hier, meine Ehre, meine Treue. Die SS wurde organisiert durch Himmler nach den Prinzipien des Jesuitenordens. Und da ist ein Zitat. Und Himmler hat genau die Konstitution von Ignatius Loyola gefolgt. Es ist ein okkulter Orden. Es war die These, die Antithese war der Kommunismus. Der Faschismus gegen den Kommunismus. Jetzt, welcher ist eigentlich das System, das Sie haben wollen? Hier ist ein Zitat, das könnt ihr mal alleine lesen, wenn ihr wollt. Das kommt aus dem großen Kampf. Und auf Seite 2, 3, 4, da könnt ihr mal lesen, was hier geschrieben steht über diese Jesuiten. Dass es noch nie einen Orden gab, der so grauenhaft war oder ist wie dieser. Lest es selbst. Hier ist noch ein Zitat von Count von Hönsbruch, ein deutscher Adliger und Ex-Jesuit. Er sagt, sie wollen weltweite Dominion. Und sie wollen Herrschaft über die ganze Welt. Und das ist, worum es geht. Eine neue Weltordnung unter wem? Ganz interessant. Sie wollen die Welt regieren. Ein Zitat nach dem anderen. Also diese Ritter, die ihnen beistehen, um das zu erreichen, sind unter anderem, Dave Hunt nennt sie auch hier, er sagt, die Jesuiten natürlich, the Knights of Columbus, die Ritter von Malta, Knights of Malta, Opus Dei und andere. Also wollen wir ein bisschen näher hinter die Kulissen gucken und uns diese Gruppen mal betrachten. Jetzt wisst ihr, wer gehört. Jetzt wollen wir gucken, wer dazugehört. Das wäre doch interessant. Freimaurerei. Hier ist ein Zitat, the Grand Design Exposed. Die Wahrheit ist, dass die Jesuiten von Rom Freimaurerei ausgearbeitet haben, perfektet haben, perfekt gemacht haben, um ihre großartigste, effektivste Erreichung zu sein. Unter wem? Protestanten. Aha!
Also der Jesuiten.

Orden gründet eine Organisation, hauptsächlich Protestanten, gesteuert hinter den Kulissen von Katholiken, macht ganz sicher, dass die Welt das weiß. Die römisch-katholische Kirche sagt, es ist eine Todsünde, den Freimaurern beizutreten, obwohl das mehrere Logen im Vatikan selbst sind und kein Kardinal nicht Mitglied ist. Also eine Lüge wird verbreitet, keine katholischen Freimaurer, aber trotzdem, darum besteht es hauptsächlich aus Protestanten, die durch Katholiken, durch Jesuiten beherrscht werden. Also, wer hat die Freimaurerei gegründet? Hier sind wir auf Mallorca, schöne Insel, und da gibt es ein Tempelfort, Templerfort, da ist er. Der heißt San Salvador. Und was gibt's da auf dem Altar? Natürlich wieder der doppelköpfige Adler. Und in Spanien selber, in den Kirchen, der doppelköpfige Adler. Und da ist das Symbol der Freimaurerei, 33 und 32 Grad Freimaurerei, der doppelköpfige Adler. Die Zusammenhänge sind einfach da. Adam Weishaupt, Vater der Jakobiner, wir haben gestern Abend über ihn geredet. Er ist Jesuit, Doktor von kanonitischem Gesetz bei Ingolstadt und er ist der Gründer der Illuminati. Occult Theocracy, sagt Adam Weishaupt, hat eine wichtige Rolle gespielt in der Gründung dieser Organisation. Hier sind zwei Jesuitengeneräle, nämlich der hier und der hier. Der erste hier hat regiert während der Französischen Revolution, General Riqui, und er war ein Mitgründer der Illuminati unter Weishaupt. Und der zweite hier war Ledochowski und er hat die Russische Revolution gesteuert. Und wenn wir nachher die Revolutionen betrachten, da kommt ein ganzer Vortrag darüber, da werden wir die Zusammenhänge zwischen diesen beiden Revolutionen ganz eindeutig sehen. Hier ist ein Zitat, The Secret History of the Jesuits. Warum die russische Revolution? Um den Zar zu entfernen, der die orthodoxe Kirche unterstützt hat. Das geht doch nicht für den Papst. Ist doch unmöglich. Und wo ist heute der Hauptsitz im Russicum, Russian College in Rome, gegründet 1929. Und ein Jahrhundert nachdem Zar Alexander I. die Jesuiten rausgeschmissen haben, beherrschen die Jesuiten heute den Osten, den ganzen Osten. Encyclopedia of Freemasonry durch Albert Mackey schreibt auch, was die Könige damit zu tun haben. Friedrich der Große, Riesenfreimaurer, wir werden auch nachher über ihn reden. Der hat auch einige von den Constitutions von den Freimaurern gelesen. Und wenn man das nicht glaubt, das beste Zitat, was ich euch geben kann, ist Isis Anwell, Blavatsky, Okkultistin selber. Was sagt sie? Wo kommen die Geschriften von der Accepted Rite of Scottish Freemasonry von daher? Also was da gehalten wird, die okkulte Agenda davon. Worked under the instruction from the general of the Jesuits, da steht's. Also es ist kein Zweifel, Freimaurerei wird beherrscht durch die Jesuiten. Die ganze Verfassung der Freimaurerei ist geschrieben durch die Jesuiten. Hier sagen sie auch in ihrem Ritus, das ist ein Freimaurerritus, dass sie kommen von den Templers, die Knights Templars, ein hoher Orden in der Freimaurerei. Und sie sagen, ihre Gottheit ist IHS. Wo haben wir das gesehen? Bei den Jesuiten. Hier ist ein Freimaurertempel, ich nehme euch mal rein. Da ist das Symbol IHS. Die Zusammenhänge sind ganz eindeutig. Und dieses Zitat hier von James Parton, amerikanischer Historiker, der sagt, wenn wir die Freimaurerei nachstudieren, dann werden wir sehen, es kommt von The Society of Jesus, nämlich die Jesuiten. Gut, wer sind die Ritter von Malta? Die Freimaurer sind im Vordergrund, derweil die Jesuiten und die Ritter von Malta
im Hintergrund arbeiten. Sie sind die wahren Führer, die

dürft ihr nicht sehen. Ihr dürft nur die Freimaurer sehen. Die werden jetzt immer lauter und lauter und lauter werden. Denn das ist die protestantische Stimme. Die protestantische okkulte Stimme. Die Hintergrundstimme ist Knights of Malta. Grand Council of the Sovereign Military Order of Malta. Was beherrschen sie? Hier ist das Zitat. Die Banken, die militärischen Komplexe, Manhattan Chase Manhattan Bank, Branches von Moskau und New York, die KGB, die CIA, alle Geheimpolizeien werden beherrscht durch Knights of Malta. Gut, wer sind die Knights of Malta? Ihr Hauptsitz ist St. Patrick's Cathedral in New York. Die Knights of Malta haben natürlich ihren Hauptsitz eigentlich im Vatikan, aber im Rahmen dieses Werkes nach außen sind sie in New York. Und der Kardinal, der da ist, ist derjenige, der das Haupt ist dieser Knights of Malta. Francis Joseph Cardinal Spellman, während der Kriegszeit war natürlich der Kardinal, Malta-Kardinal da. Danach war es Kardinal Cook, danach war es Kardinal O'Connor und jetzt ist es Kardinal Edward M. Egan. Das sind Knights of Malta. Wer sind noch Knights of Malta? Hier ist eine Liste, die Quellenangaben sind immer auf den Dias drauf. Ein paar interessante Namen. Wenn wir hier runterschauen, Bonaparte, da haben wir eine interessante Geschichte da. Nicholas Bradley, Pat Buchanan, den Namen kennt ihr doch sicher. James Buckley ist da. Prescott Bush, die ganze Bush-Familie ist unterstellt. Frank Capra, William Casey ist drin. Giscard d'Estaing, den kennt ihr doch auch, Knights of Malta, Alan Dulles, den Namen kennt ihr doch sicherlich auch, Edward Egan kennt ihr, Francis Flanagan, das sind hohe Persönlichkeiten, die Knights of Malta sind. Weiter gehen wir runter, Peter Grace, General Alexander Haig, habt ihr den Namen schon mal gehört? Ja, Otto von Habsburg war Knights of Malta, Heinrich Himmler war Knights of Malta, habt ihr das gewusst? Edgar Hoover, Head of the CIA, Knights of Malta, Joseph Kennedy, Ted Kennedy, Louis Lehrmann, Clara Booth Luce und Henry Luce, die große Zeitungsmagnat, Time Magazine, all die großen Zeitschriften, Kinos, was weiß ich, Henry Luce. Er ist auch ein Mitglied gewesen von Skull and Bones. Wir kommen nachher dabei. Avro Manhattan, Und, die könnten an und an. Sogar Frank Sinatra war einer. Franz von Papen, den kennt ihr doch auch geschichtlich. Legat hier von Deutschland in der Zeit Hitlers. Noch ein paar interessante. Frank Sinatra, wie gesagt. Der Kardinal Spellman, natürlich all die Kardinäle, William Wilson und so weiter und so weiter. So, das sind Knights of Malta im Hintergrund. Wer sind die hier? Das sind die Knights of Columbus. Sie wurden gegründet durch Michael J. McGivney. Er ist sehr jung gestorben. Da ist das Emblem von ihrer eigenen Homepage. Und da ist ihr Logo. Jetzt müsst ihr was von Logos verstehen. Was ist denn das da in der Mitte? Das ist eine Fascia. Wisst ihr, was eine Fascia ist? Der Faschismus wird dargestellt durch eine Fascia. Was sucht der Fascia bei dem Knights of Columbus im Logo? Jetzt, der ursprüngliche Träger der Fascia war der Prokonsul von Rom. Und wenn er angenommen wurde als Führer, hat er eine Fascia mit einem Kranz gebracht. Und der Papst ist der Führer von Rom, der mit der Fascia kämpfen wird. Da ist nämlich eine Axt drin oder ein Spieß. Und wenn sie einen Kranz umhat, dann ist er der Sieger, der die Welt regieren wird. Durch Faschismus. Denn Fascia ist das Symbol des Faschismus. Gut, wir lesen ein bisschen weiter. Sie sind Herz und Seele in Politik. Hier ist ein Zitat. Jedes Dia hat ein Zitat. Ich habe noch nichts gesagt, ich habe noch nur vorgelesen. Bitte. The Knights of Columbus' principal business is politics. Jesuitical Politics. Also die Knights of Columbus sind den Jesuiten untertan. Da ist noch eine Seite von ihrer Homepage
Und da ist wiederum

0: Das Fascia. Jetzt, was ist mit diesem Fascia los? Ganz interessant. Hier ist ein Zitat, das ist jetzt ein wichtiges Zitat. Das sagt uns, dass die Jesuiten in ihrer eigenen jesuitischen Zeitschrift, nämlich Civilta Catholica, schreiben, zitiere: Faschismus ist das Regime, das am meisten übereinstimmt mit den Konzepten der römisch-katholischen Kirche. Jetzt gibt es zwei Lehren, Goyim-Lehre und Innenlehre. Goyim für uns, wir, das Vieh, das Gewehrfutter, Kanonenfutter. Wenn wir zu frech werden, dann sind wir Faschisten. Das ist ein Schimpfwort. Nach außen, aber nach innen ist es eine Lehre. Opus Dei, wir werden noch mehr sehen über diesen Faschismus. Ich nenne es nur heute Abend. Opus Dei, wer sind die? Jose Maria Escriva, er ist jetzt ein Heiliger, hat sie gegründet. Hier ist ein Zitat, Opus Dei, eine geheime Organisation, die alles tun wird, um Corporate Wealth, mit anderen Worten den Geldmarkt zu beherrschen und unterstellig zu machen an den Prinzipien des Papsttums. Skull and Bones, wer sind die? Da ist ihr Symbol, ist es bekannt bis jetzt? Dann ist da eine Nummer unten drunter, 322, da wird viel geredet über die 322. Es kann eine Nummer sein, einer früheren Loge. Es kann aber auch Genesis 3, Vers 22 darstellen. Jetzt ist der Mensch wie einer von uns. Das sind die eingeweihten Illuminierten. Da ist ihr Sitz bei Yale Universität. Und die Zitate, die ich jetzt bringen werde, damit niemand sagt, ich sag das nicht, kommen von Professor Anthony Sutton. Er ist studiert bei der Universität London in Göttingen und war in Göttingen, Kalifornien, als Research Fellow of the Hoover Institute, Stanford Universität, Ökonomieprofessor, California State University, Los Angeles. Also nicht gerade so eine Persönlichkeit, die wir einfach so abschreiben können. Und er schreibt ein Buch, America's Secret Establishment on the Introduction to the Order of Skull and Bones. Jetzt natürlich müsst ihr wissen, dass George W. Bush ein Mitglied ist von Skull and Bones. Sein Vater war Mitglied von Skull and Bones. Und wollen wir mal sehen, was die da machen. Hier ist das Ritual der Einweihung.
1: Well, let's look at the real George Bush. Let's look at some of these clips of who the real George Bush is.
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2: Mr. President, are you a member of Skull and Bones?
1: American Journal got a similar response when we recently asked George Bush Jr., the governor of Texas, about his membership.
3: Does it still exist? The thing is so secret, I'm not even sure it still exists.
0: The Council on Foreign Relations is founded.
4: Also, jetzt wisst ihr, dass George W. Bush, sein Vater, Henry Luce, Präsidenten der Vereinigten Staaten, sehr wichtige Persönlichkeiten, alle Mitglied von Skull and Bones sind. Als Mitglied liegt man in einem Sarg, da muss man ein sexuelles Ritual ausüben, das ich nicht besprechen möchte. Und dann muss man sich niederknien vor dieser päpstlichen Figur und einige Versprechen machen. Und diese Leute nennen sich natürlich protestantische Christen, aber wir werden morgen Abend sehen, was sie wirklich sind. Ich werde es nicht heute Abend alles sagen können, sonst bleiben wir hier bis morgen früh. Wer und was ist Skull and Bones? Jetzt Skull and Bones ist, diese Zitate kommen jetzt alle von dem, was ich eben gezeigt habe, das ist eine sehr gute Quelle, nicht irgendwo welche. Es ist ein Teil, Chapter 322 of a German Secret Society. Aha, es ist also nicht die erste, da ist jemand höher wie Skull and Bones. Eine deutsche Organisation, seid ihr nicht stolz? Ja. Und wurde gegründet durch Russell Trust, 1856. Und es wird genannt The Brotherhood of Death. Der Totenkultes, das ist eine okkulte Organisation, die den Gott der Toten, Jupiter oder Anubis, wenn ihr wollt, aus Siris in seiner Totenkultform. Und dieses ist der amerikanische Teil dieses deutschen Ordens und der wurde bei Yale Universität gegründet und da ist Taft und alle, die ihn gegründet haben. Er ist, wenn er ein Unterorden eines größeren deutschen Ordens ist, dann ist er ein Unterteil der Illuminati, gegründet von Adam Weishaupt. Und diese Gruppe wird eigentlich genannt die Ordnung, the Order, der Orden. Und Skull and Bones ist der allgemeine Name. Und da ist viel, viel Forschung, die hier reinging. Wir brauchen nicht alles lesen. Was beherrschen sie? Wenn ein neues Mitglied dazutritt, dann stirbt er für die Welt. Er wird Mitglied dieses Ordens und er hat 14 neue Blutbrüder, die alle sehr wichtige Persönlichkeiten werden. Und sie kommen meist von bestimmten Familien. Darüber will ich nicht zu viel sagen. Jetzt wenigstens. Es gibt noch einen Teil dieses Ordens. Also wir haben den Orden Skull and Bones für Amerika und ein anderer illuminierter Suborden ist ein Orden, der sich nennt The Group und der ist bei Oxford Universität. Es gibt ja auch ein Oxford Scholarship, das man da bekommen kann. Naja. Und es gibt auch Suborganisationen unter Juden, unter Rothschilds, aber die meisten Orden sind protestantisch. Das jüdische Bild ist Augenverblinderei. Hinten stecken die Katholiken. Natürlich, Archibald MacLeish ist einer von ihnen, der hat die Verfassung von UNESCO geschrieben. Darüber mehr in dem Vortrag über die UNO. Die Kirche, viele Seminare werden beherrscht durch Skull and Bones. Union Theological Seminary wird da beherrscht und darüber können wir mehr reden. Was für eine Theologie da hervorspringt und was in den Kirchen gelehrt wird, um den Protestantismus zu vernichten. The Law, also die Rechtsbank wird beherrscht, Kommunikation wird beherrscht,

0: Federal Reserve, Geld wird beherrscht. Und so sieht es ungefähr aus. Im inneren Teil hat man den inneren Teil, dann hat man hier Chapter 322, der Orden. Und der hat hier wie ein Teil des Auges. Das ist eine andere Geschichte. Ringsrum gibt es jetzt ein paar Suborden. Der innere Kern, dann gibt es einen inneren Zirkel und der besteht aus eingeweihten, hohen Persönlichkeiten und dann einen Außenkreis, der wird genannt unter anderem Bohemia, Bohemian Club, Atlantic Council, Pilgrim Society, Trilateral Commission, die Bilderberger und Council on Foreign Relations. Das ist der äußere Kreis, der beherrscht wird von innen. Ich möchte noch über einen reden und das ist dieses Bohemia, diese Bohemia-Gruppe. Also die totale Herrschung der Welt geht dann um einen inneren Kreis von Eingeweihten, die UNO, die Bilderberger, der Club von Rom, Royal Institute of International Affairs, Trilateral Commission und Council on Foreign Relations ist der Außenkreis. Jetzt, wer ist diese bohemische Gruppe? Ihr wisst natürlich, dass die Bibel hat dieses Götzenanbeten in den Wäldern verboten. Könnt ihr euch entsinnen? Und was ist da passiert in diesen Wäldern? Da waren die Perversen. Und die haben Götzendienst da gemacht in den Wäldern, meist ohne Kleider. Und dann gab es genau das, wovon die Templer beschuldigt wurden. Es sind nämlich meist Männer oder es gibt andere Gruppen, wo es nur Frauen sind. Und manchmal geht es dann auch gemischt zu, aber diese Orden sind Männerorden. Und dieser Bohemian Grove ist sehr interessant. Hier ist ein Artikel von Newsweek Magazine, The World's Most Prestigious Summer Camp, The Bohemian Grove. Das ist ein Wald in Kalifornien, der total militär abgezäunt ist und wo nur die hohen Persönlichkeiten zusammenkommen, um diesen Waldgötzendienst zu feiern. It is fiercely guarded, 2,700-acre retreat in San Francisco's all-male, ultra-exclusive Bohemian Club, to which every Republican president since Herbert Hoover has belonged. Also jeder republikanische Präsident hat dazugehört, auch der jetzige und der vorige. Habt ihr das mitbekommen? Es kommt nicht von mir, ich habe es nicht gesagt. Jetzt, ich kann euch Zeitdurchausschnitten zeigen von Menschen, die dazugehört haben, die rausgekommen sind, die gesagt haben, naja, wir konnten es eigentlich nicht mehr mit unserem Gewissen vereinbaren, denn das ist Götzendienst. Sie beten eine Eule an, sie beugen sich vor der Natur und sagen, Beauty surrounds us, die Göttin, die in der Natur umzingelt das. Eule, die du siehst im Dunkeln, gib uns Weisheit und sie müssen alle nackt sein. Und dann sind da wirklich gut dokumentierte Aussagen, über was da vor sich geht, wovon ich nicht reden gehe, denn da stehen euch die Haare zu Berge. Das ist genau so, wie es in der Bibel steht unter den Perversen. Es hat einmal einem Zeitungsmann, es ist ihm gelungen, ein Video zu machen. Es ist ein sehr schlechtes Video. Und irgendwie ist er da reingekommen und hat das mal fotografiert.
1: The owl is in his leafy temple.
0: Die Eule ist in seinem Blättertempel. Der Priester hat päpstliche Kleider an. Also, da ist die Eule im Hintergrund. Große Natur, das ist Pantheismus.

0: deliverance may fail, so must ye come as children. Little children that believe your every doubt of beauty and of faith.
1: Obedience and priests
0: are a funeral fire.
2: Und dann gibt es ein Opfer. Die Art dieser Opfer möchte ich nicht besprechen. Wir haben genug gesehen. Jetzt gibt es eine Oper und was weiß ich alles. Das ist das Opfer. Naja. Und dann alle Mitglieder von All den Hohen, die da mit beteiligt sind, total nackt. Was dann passiert, das sage ich nicht. Gut. Jetzt, wer ist noch Mitglied? George P. Schultz, Stephen Batchel, Gerald R. Ford, Henry Kissinger, Buckley, Hartley, Griffin, Hayward, Kurz, Teller, Ronald Reagan, George Bush, William French Smith, Caspar Weinberger, Justin Dart, William E. Simon und andere hunderte Politiker. Jetzt könnt ihr euch ja vorstellen, was das eigentlich heißt. Modus operandi des Ordens? Naja, darüber werde ich in einem anderen Vortrag mehr reden. Sie wollen eine neue Weltordnung haben. Und dann müssen Sie alles, was in den Schulen gelehrt wird, das Geld, das Gesetz, die Politik, die Ökonomie, die Geschichte, die Medizin, die Religion, die Medien, alles müssen Sie beherrschen. Und sie sind nicht rechts und sie sind nicht links. Es wird das hegelische Prinzip zugepasst. Hegelien-Logik. Hegel hat gesagt, man gründet eine These und dann gründet man eine Antithese. Und dann bekämpfen sich These und Antithese und daraus hervor kommt Synthese. Also wir machen den Faschismus und wir kämpfen den Kommunismus und wir reiben sie aufeinander auf. Und dann haben wir die Synthese, die endgültige Regierung der Weltregierung, die Komponente von beiden enthält als Kompromiss. Aber die staatliche Struktur wird Faschismus sein, aber die soziale Struktur wird Kommunismus sein. Und dann haben wir unsere Synthese. Das ist, wie es funktioniert. Und dann werden wir sehen, dass die Trilateral Commission genau das sagt. Conflict Management. Man verursacht Konflikt und dann beherrscht man den. Und im Hegelien-System ist der Staat absolut. Der Staat beherrscht alles. Fast wie oft wir aufs Klo gehen müssen. Hier ist Hegel und alle verbeugen sich vor Hegel und Kant, die Philosophen hinter diesem System der Beherrschung. Und George Bush ist der Erste, der gesagt hat, wir brauchen eine neue Weltordnung. Diese Weltordnung, die durch dieses System herbeigebracht wird, die brauchen wir. Und am Januar dem 3. 2004 fragt der Oberpriester dieses Systems im Vatikan am 1. Januar für eine neue internationale Weltordnung. Die ganze Rede des Papstes am 1. Januar dieses Jahres 2004 ging um eine neue Weltordnung. Habt ihr das gewusst? Das ist alles, worum es ging. Noch nie hat ein Papst so eine Rede gehalten, dass er sagt, jetzt ist die Zeit. Was haben sie denn alles erreicht? Wow, 2004. Hier ist CNN. Der Papst fragt für eine neue Weltordnung, die gebaut ist auf Respekt und Verehrung des Menschen, Dignity of Man und Equality, Gleichheit unter Nationen. Ihr habt keine Idee, Deutschland, was es heißt, Gleichheit der Nationen herbeizubringen. Das heißt, dass die Nationen, die total unten im Schlamm sitzen, hochkommen müssen und die da oben sitzen, müssen was? Ihr wisst nicht, was auf euch wartet. Der Herr sei mit euch und behüte euch.

0: Dear Lord, we ask that your presence will be here.
1: Lieber Vater, wir bitten dich um deine Gegenwart.
0: That you will use us to share a message.
1: Dass du uns auch verwendest, um diese Botschaft mitzuteilen.
0: That is not our own, but is your message.
1: Dass es nicht von uns kommt, sondern von dir.
0: You know the selfishness of our hearts.
1: Du kennst auch die Selbstsucht unseres Herzens.
0: Our continual need of you.
1: Und dass wir dich beständig benötigen.
0: We need you now.
1: Und wir brauchen dich jetzt besonders.
0: We ask this in your name.
1: Wir fragen dies im Namen.
0: Amen.
1: Amen.
0: When we think of surrender,
1: wenn wir an Übergabe denken,
0: well, in military terms, it's not a good thing.
1: Wenn wir ans Militär denken, dann ist das keine gute Sache.
0: But in the Christian walk, it's necessary.
1: Aber im christlichen Leben ist das unbedingt notwendig.
0: There's a battle between self and serving God.
1: Da gibt es ein ständiges Gefecht zwischen unserem Ich

0: und dem Dienst Gott gegenüber.
1: We're born with selfishness.
0: Denn wir sind mit Selbstsucht geboren worden.
1: There's a continual need to surrender our selfish desires to God.
0: Und es ist ständig notwendig, dass wir unsere selbstsüchtigen Verlangen Gott übergeben.
1: And even a need to surrender good and noble. We might have plans, desires, things that are good that we have to hold them lightly.
0: Und es mag auch sein, dass wir edle und gute Pläne und Gedanken haben, aber auch die müssen wir ihm übergeben.
1: Life does not always go as we planned it.
0: Und das Leben geht nicht immer so, wie wir es wollen.
1: God's plans are not always our plans.
0: Und Gottes Pläne sind nicht immer unsere Pläne.
1: And we live in a sinful and fallen world. Bad things will even happen to good, if you want to call us that, people.
0: Und wir leben in einer sündigen und einer gefallenen Welt. Und auch guten Menschen, wenn man es so nennen will, geschehen böse Dinge.
1: And God doesn't usually think it's best for us to stay within our comfort zone.
0: Und normalerweise ist es so, dass Gott es nicht gut findet, dass wir in unserer Komfortzone bleiben.
1: Discomfort is necessary for our growth and perfection of character.
0: Und manchmal sind unangenehme Dinge einfach notwendig, dass wir in unserem Charakter wachsen können.
2: I remember the first time I was faced with the realization that I needed to surrender my life completely to God.
0: Und ich kann mich noch gut erinnern an die Situation, als ich erkennen musste, dass ich mein Leben völlig Gott übergeben muss.
2: I was 16 years old and I had a lot of plans for my life.
0: Ich war gerade 16 Jahre alt geworden und hatte viele Pläne für mein Leben.
2: And I had invited God into my heart before when I was a child.
0: Und schon als Kind hatte ich Gott eingeladen, dass er in mein Herz kommt.
2: But I realized as a teenager that he did not have complete control of my life.
0: Aber als Teenager erkannte ich, dass er noch keine vollkommene Kontrolle meines Lebens bekommen hatte.
2: And you know, at the time it seemed like a really big deal to give everything to God.
0: Und damals erschien es wirklich eine ganz große Sache, alles Gott zu übergeben.
2: It was hard for me to see the blessing of it.
0: Und es war schwierig für mich, darin einen Segen zu sehen.
2: I was more focused on all the things that I would have to yield up to him.
0: Und ich war mehr konzentriert darauf zu sehen, was ich alles Gott übergeben müsste.
2: And it seemed very overwhelming to me to make such a huge decision when I was only 16 years old.
0: Und als ich damals 16 Jahre alt war, erschien es mir als eine riesige oder überwältigende Entscheidung, alles Gott zu übergeben.
2: But you know, one thing really helped me.
0: Aber es gab eines, das mir wirklich geholfen hat.
2: God brought this thought to my heart.
0: Und es war Gott, der diesen Gedanken in mein Herz brachte.
2: Just surrender your life completely to me just for today.
0: Übergib dein ganzes Leben nur an diesem einen Tag.
2: I could give everything in my life to God for one day.
0: Und ich dachte, ich kann für einen Tag kann ich Gott alles gerne übergeben.
2: And the next morning I could make that decision again for another day.
0: Und am nächsten Morgen könnte ich diese Entscheidung wieder für einen ganzen Tag treffen.
2: And you know, the more I made that decision, the more I saw the beautiful fruits of it in my life.
0: Und je öfter ich diese Entscheidung traf, desto mehr sah ich diese schönen Früchte in meinem Leben aufwachsen.
2: And the more I was motivated to continue surrendering to God day after day.
0: Und je mehr ich auch motiviert war, ihm Tag für Tag mein Ich zu übergeben.
2: My own pride and selfishness were probably the hardest things for me to lay on the altar before God.
0: Und es war mein eigener Stolz und meine Selbstsucht, dass es Schwierigste war für mich, Gott auf den Altar zu legen.
2: I remember I had some sins that I thought, if I surrender completely to God, I'm going to have to confess these things, and that's going to be humiliating.
0: Denn da gab es Sünden in meinem Leben, und ich dachte, wenn ich diese Sünden bekennen müsste, dann wäre es sehr demütigend für mich.
2: But I realized, do I want to miss out on heaven because I am unwilling to go to someone and say, listen, I did this wrong, I'm sorry?
0: Und ich dachte dann, bin ich wirklich bereit, den Himmel zu opfern, nur für dieses eine Hindernis zu jemand zu gehen und zu sagen, ich habe gesündigt, bitte vergib mir.
2: It was not worth missing heaven for that.
0: Und das ist es nicht wert, den Himmel zu verpassen.
2: And so I humbled myself and made things right with people.
0: Und so habe ich mich selbst gedemütigt und habe die Dinge in Ordnung gebracht mit einigen Leuten.
2: And for those of you who have done this, you know the peace that you feel when you do that.
0: Und jene von euch, die das schon praktiziert haben, ihr kennt den Frieden, der dann in euer Herzen kommt.
2: And those plans that I had for my life, I gave those to Jesus too.
0: Und all diese Pläne, die ich für mein Leben hatte, übergab ich Jesus.
2: You know, I really wanted to be a student missionary and go serve God somewhere far, far away.
0: Denn ich wollte immer ein Studentenmissionar sein und Gott bezeugen überall in der Welt.
2: But God at that time was calling me to be a missionary right in my home.
0: Aber Gott berief mich zu dieser Zeit, nur ein Missionar zu sein in meinem Zuhause.
2: And to serve alongside my family.
0: Und dort zu dienen mit meiner Familie zusammen.
2: That was a surrender for me.

0: Because it wasn't exactly what I wanted to be doing at that time.
1: Und das bedeutete eine wirkliche Übergabe, denn das war es nicht, was ich zu der Zeit wirklich wollte.
0: But now as I look back, I realize that that is exactly where I needed to be.
1: Aber ich erkannte, das war genau der Ort, wo ich sein sollte.
0: God used those years that I worked with my family to prepare me for what he had in store for me in the future.
1: Und Gott setzte diese Zeit ein, um mich darauf vorzubereiten, was er in der Zukunft für mich schon vorbereitet hatte.
0: And as I truly surrendered to God, I found so much joy in doing what he wanted me to do.
1: Und als ich mich dann wirklich Gott übergeben hatte, fand ich ganz viel Freude darin, in dem, was ich tat.
0: You know, there's a verse in the Psalms that says, "Delight yourself also in the Lord."
1: Es gibt einen Psalmvers, der sagt, erfreue dich im Herrn.
0: And he will give you the desires of your heart.
1: Und er wird dir das Verlangen deines Herzens geben.
0: Now when I was younger, I thought that meant that God, if I followed God, he would give me exactly what I wanted, eventually.
1: Und als ich jung war, dachte ich, ja, Gott wird mir irgendwann alles geben, was ich mir wünschte.
0: And you know, God does love to give good gifts to his children.
1: Und Gott liebt es, seinen Kindern gute Gaben zu geben.
0: But I came to understand that verse in a deeper way.
1: Aber ich habe jetzt diesen Vers in einer tieferen Art und Weise verstanden.
0: I believe that when it says God will give us the desires of our heart, it means that God himself will author the desires of our heart.
1: Denn ich verstehe jetzt, wenn er sagt, ich will euch dieses Verlangen eures Herzens geben, dass er damit meint, er will der Urheber des Verlangens in unserem Herzen sein.
0: And if he has placed desires for good things in our heart, then of course he is able to fulfill each and every one in his perfect time.
1: Also wenn er es ist, der das Verlangen in unser Herz gibt, dann kann er natürlich auch das Verlangen erfüllen.
0: And so I surrendered my dreams to embrace God's mission for me.
1: Und so übergab ich all meine Träume Gott und ergriff Gottes Träume für mich.
0: And each small surrender that I made day after day prepared me for the larger surrenders ahead.
1: Und jede dieser kleinen Übergaben Tag für Tag haben mich vorbereitet auf die große Übergabe eines Tages.
2: There's some other words that come to mind that sound more noble and brave. Commitment, honor, valor.
1: Und es gibt nun andere Worte, die noch edler klingen, die dazu passen. Und das ist so viel wie sich verpflichten für etwas, Wertschätzung und Ehre.
2: You can think of the captain of a ship on a stormy sea.
1: Denkt an einen Kapitän auf einem Schiff in einer stürmischen See.
2: He's responsible for his crew.
1: Und er ist verantwortlich für seine Mannschaft.
2: He will be doing whatever it takes.
1: Und er wird alles tun, was notwendig ist,
2: to care for his passengers.
1: Um auf seine Passagiere aufzupassen.
2: The responsibility of a airline pilot
1: oder die
2: behind the controls.
1: Oder die Verantwortung eines Flugkapitäns an seinem Steuer.
2: Trying to deal with an emergency.
1: Und der in einem Notfall versucht, alles in Ordnung zu bringen.
2: His thoughts are of how to save the passengers on his plane.
1: Und seine Gedanken sind darauf ausgerichtet, seine Passagiere zu retten.
2: Of a medic trying to save lives of injured soldiers in the line of fire.
1: Oder eben der Sanitäter, der versucht, mitten im Kampf das Leben der Soldaten zu retten.
2: And then coming closer to home, the commitment of a husband and father, or of a wife and mother to their family.
1: Oder wenn es um unser Zuhause geht, diese Hingabe eines Vaters oder einer Mutter für ihre Kinder.
2: But if you look inside that shell of nobility or bravery, the inside is full of surrender.
1: Aber wenn du hinter diese Schale schaust, hinter Edelmut und Tapferkeit, da sehen wir den Begriff Übergabe.
2: Of surrendering your personal inclinations,
1: dass du deine persönlichen Neigungen übergeben kannst,
2: your natural desires,
1: deine natürlichen Verlangen.
2: Of security, of safety, of comfort for a greater good, a greater cause.
1: Das Verlangen nach Sicherheit und nach Komfort, nach Bequemlichkeit, dass ihr die hingeben könnt für eine höhere Sache.
2: Of dying to self and living for the good of others.
1: Dass das Ich abstirbt, um für das Gute der anderen zu leben.
2: And for the Christian to the honor and glory of God.
1: Und für den Christen gilt, um auch Gott zu ehren und zu verherrlichen.
2: This is not this is not natural. This is.
1: Das ist nicht natürlich.
2: This is a gift,
1: sondern eine Gabe
2: from God, if we will accept and embrace it.
1: Eine Gabe Gottes, die wir bekommen, wenn wir sie annehmen und sie auch begrüßen für uns.
2: As Frank was sharing last night.
1: Frank hat gestern Abend Folgendes mitgeteilt.
2: We have decisions to make.
1: Wir müssen Entscheidungen treffen.
2: We And as we choose

0: to follow God,
1: und wenn wir uns entscheiden, Gott nachzufolgen,
0: as we choose to accept the calling,
1: und wenn wir auch uns entscheiden, seinen Ruf anzunehmen,
0: God has provided the strength.
1: Dann sorgt Gott auch für die notwendige Stärke.
0: He has provided the power to complete that which he has begun in us.
1: Er hat für uns auch die Stärke bereit, dass wir das vollenden können, was er für uns begonnen hat.
0: You know the story of Jacob.
1: Ihr kennt die Geschichte von Jakob.
0: As he was in a difficult place under danger, he was fearing his brother coming when he was going to meet his brother.
1: Und er war kurz davor, seinen Bruder zu treffen. Es war eine sehr gefährliche Situation.
0: He was responsible for the care of his family and servants.
1: Und er war verantwortlich für seine Familie und seine Diener.
0: He did not know what was going to happen.
1: Und er wusste nicht, was geschehen würde.
0: He was seeking the Lord in prayer.
1: Und so suchte er den Herrn im Gebet.
0: And then came that struggle.
1: Und dann kam dieser Kampf.
0: He had lived his whole life some way trying to make his own way.
1: Sein ganzes Leben lang hat er irgendwie auf eigene Art und Weise versucht, sein Leben zu leben.
0: His cunning,
1: durch seine
0: through his personal wisdom,
1: cleverness und durch seine persönliche Weisheit,
0: trying to make sure that things worked out okay for himself.
1: Und er hat immer geschafft, dass es irgendwie so gut für ihn ausgeht.
0: But now he's faced with the realization that his own wisdom is not going to be enough.
1: Aber jetzt war er konfrontiert mit der Tatsache, dass seine eigene Weisheit nicht mehr ausreicht.
0: His own strength is not enough.
1: Dass seine eigene Stärke nicht mehr reicht.
0: And he came to the realization that he needed the Lord's blessing.
1: Und er kam zu dieser Erkenntnis, dass er den Segen Gottes braucht.
0: He needed God to go before him.
1: Er brauchte Gott, dass er vor ihm geht.
0: And he made the choice.
1: Und so traf er die Entscheidung.
0: To cling to the Lord.
1: Um sich am Herrn fest zu klammern.
0: I will not let go until you bless me.
1: Und ich lasse dich nicht, bis du mich segnest.
0: And God did give him a blessing.
1: Und Gott gab ihm dann den Segen.
0: He did not escape without reminders of his weakness.
1: Er konnte nicht davonkommen ohne eine Erinnerung auch an seine Schwachheit.
0: And the closest experience I've had to this.
1: Und eine Erfahrung, dass er nahe an diese Erfahrung kam,
0: was when I was contemplating the very serious step of marriage.
1: Das war, als ich den sehr ernsthaften Schritt bedenken musste, dass ich heiraten wollte.
0: I went through the struggle first whenever I was trying to decide am I ready, am I willing, am I able
1: zuerst,
0: to even enter into such a proposition.
1: Der erste Kampf war ja überhaupt schon die Frage, ob ich überhaupt bereit bin, ob ich schon vorbereitet bin, um in diese Beziehung einzugehen.
0: Because if we are honest with ourselves,
1: denn wir müssen ehrlich sein mit uns selbst.
0: We will see our own weaknesses,
1: und dann sehen wir auch unsere eigenen Schwachheiten.
0: Our own inadequacy,
1: und unsere Ungenügendheit.
0: In to make such a long-lasting, permanent decision and commitment.
1: Dass wir so eine Entscheidung treffen, die so lang andauert und die so tiefgehend ist.
0: If we do it on our own, if we're honest with ourselves, we can see that it will lead to failure.
1: Und wenn wir ehrlich sind mit uns selbst und wir versuchen es aus eigener Kraft, dann werden wir ein Versagen erleben.
0: So, and then to lay aside all potential other plans and dreams of freedom for what? Who knows the way that God will lead once you start down a path?
1: Und all diese möglichen all diese Pläne für die Freiheit und die möglichen Dinge, die noch geschehen könnten, dass wir die zur Seite legen können, um Gott nachzufolgen.
0: From our limited perspective, Satan will try to bring up different fears or obstacles.
1: Und aus unserer beschränkten Sichtweise wird der Teufel verschiedene Hindernisse aufbauen.
0: But by God's grace, you know, I was able to see my own inadequacy and lay down all of myself at the feet of Jesus.
1: Aber durch Gottes Gnade konnte ich all meine Ungenügendheit, all meine Schwächen zu Fuße Jesu niederlegen.
0: And to commit myself by God's grace to a calling.
1: Und so durch Gottes Gnade konnte ich mich diesem Ruf übergeben.
0: Who knows what the price would be in the end?
1: Was wird der Preis sein am Ende? Das weiß niemand.
0: But that does not matter.
1: Aber das spielt keine Rolle.
0: I am not my own.
1: Denn ich gehöre

0: nicht mir selbst.
1: I am bought with a price.
0: Ich bin mit einem Preis erkauft worden.
1: And God's strength can carry you through whatever may come.
0: Und Gottes Stärke kann dich durch alles hindurchtragen, was immer kommen mag.
2: As I've seen the commitment that my husband has made to me and to our children, it's been a real blessing to me.
0: Und als ich diese Übergabe erkannte, die mein Ehemann gegenüber mir und meinen Kindern auch getroffen hatte, erfuhr ich einen großen Segen.
2: You know, I've often seen him lay aside his interests.
0: Oft sah ich, dass er seine eigenen Interessen beiseite schob.
2: And serve us even when he's tired.
0: Und dass er uns diente, auch wenn er schon erschöpft war.
2: He takes the responsibility to be the spiritual leader in our home.
0: Und er übernimmt die Verantwortung, dass er der geistliche Führer in unserem Heim ist.
2: And that's a large responsibility that many men are really not willing to carry.
0: Und das ist eine Verantwortung, die sehr viele Männer nicht übernehmen wollen.
2: But it's inspiring to me to see the way that he serves.
0: Aber es ist für mich sehr inspirierend, dass ich ihn beobachten kann, wie er Gott dient.
2: You know, many times more than I can count, he's gotten up in the middle of the night with our children.
0: Mehr als ich zählen kann, steht dann mitten in der Mitte der Nacht auf, um einem Kind zu helfen.
2: And comforted the babies and put them back to bed.
0: Um unser Baby zu trösten und es wieder zurückzubringen ins Bett.
2: So that I could be rested and energetic to work with them the next morning.
0: So dass ich selbst ausgeruht am nächsten Morgen mit den Kindern umgehen kann.
2: And you know, he's never complained.
0: Und er klagt nie darüber.
2: And it's been very inspiring to me and really helped me in being a wife and a mother.
0: Und das hat mich immer inspiriert und hilft auch mir, dass ich eine Ehefrau und Mutter sein kann.
2: You know, since I've become a mother, I have come face to face with my natural selfishness all over again.
0: Und seitdem ich Mutter geworden bin, bin ich ständig mit meiner eigenen Selbstsucht konfrontiert.
2: I actually thought I had my life pretty put together before children came along.
0: Bevor die Kinder kamen, dachte ich, ich hätte eigentlich mein Leben ganz gut im Griff.
2: But children really have a way of bringing out your weaknesses like you never would have imagined.
0: Aber Kinder haben eine Fähigkeit, unsere Schwächen hervorzubringen, wie man es sich nie vorstellen kann.
2: And I think especially right now, some people tell me it'll get better once I have more sleep, but right now.
0: Und einige sagen mir, nun, es wird besser, wenn du dann genug Schlaf hast.
2: I feel like I have to make more surrenders every day than I've ever made in my life.
0: Aber im Moment fühle ich so, dass ich immer mehr diese Übergabe trainieren muss, als je zuvor in meinem Leben.
2: But it's such a blessing.
0: Aber es ist so ein großer Segen für mich.
2: You know, I didn't realize how much I did to preserve my self-interests before.
0: Ich hätte niemals mir vorstellen können, wie sehr ich doch noch mein Ich in mir selbst beschützte.
2: And you know, I've had to surrender very practically my desire to get a good night's rest.
0: Ich musste ganz praktisch auch mein Verlangen, meinen Wunsch nach einer guten Nachtruhe übergeben.
2: My desire to have uninterrupted devotional time.
0: Mein Verlangen danach, eine ununterbrochene Zeit der Andacht zu haben.
2: Those prayer walks that I used to take during the day.
0: Diese Gebetsspaziergänge, die ich sonst jeden Tag machen konnte.
2: A little bit of free time.
0: Ein bisschen Freizeit zu haben.
2: Or even the ability just to use the bathroom when you feel like it.
0: Pardon?
2: Just to go to the restroom when you feel like it. Sometimes okay. You can't when you have little ones around.
0: Oder auch einfach nur mal aufs WC zu gehen, um eine Pause zu machen. Das geht kaum, wenn man Kinder um sich herum hat.
2: Or maybe some free evenings again.
0: Oder mal einen freien Abend zu haben.
2: You know, all of these things I in a very real way have brought to the feet of Jesus.
0: Und all diese Dinge haben mich wirklich zu den Füßen Jesu gebracht.
2: I've learned to surrender my desires and reshape my life around my highest calling as a wife and mother.
0: Und so habe ich diese Übergabe gelernt und gelernt, mein Leben um diesen Ruf als Mutter herum neu aufzubauen.
2: I'm a very naturally not a very flexible person.
0: Natürlicherweise bin ich eine nicht sehr bewegliche, flexible Persönlichkeit.
2: And I've really had to learn flexibility.
0: Und so musste ich diese Flexibilität auch lernen.
2: I've had to learn to find new ways of spending time with God around the interruptions of my day.
0: Und ich musste lernen, neue Möglichkeiten zu finden in diesen Unterbrechungen des Tages, um Zeit mit Gott zu finden.
2: And you know, sometimes when the children are taking their morning nap.
0: Also manchmal dann, wenn die Kinder morgens ihren Schlaf halten.
2: I think, okay, let me spend time in the Bible now.
0: Dann kann ich Zeit verbringen mit der Bibel.
2: But then I think, oh, I could be making lunch or I could be folding that laundry.
0: Und dann kommt der Gedanke, oh, ich könnte eigentlich schon Mittagessen machen oder ich könnte meine Wäsche machen.
2: And when they get up in 1 hour, my opportunity to do anything will be gone.
0: Und dann schon ist jede Möglichkeit vorbei, irgendwas zu tun.
2: And it's a real surrender to lay aside a completely neat and organized house to have time with God when I can.
0: Und das ist wirklich auch eine Übergabe, diesen Haushalt stehen zu lassen, um eine Zeit mit Gott zu haben.

0: But this is the difference between really choosing to embrace the life of Christianity or laying it aside during the busy seasons of life.
1: Aber das ist genau diese Entscheidung, ob wir wirklich ein christliches Leben führen oder ob wir dieses Leben dann zur Seite schieben, um den Stress des Alltags zu bewältigen.
0: And I'll be honest with you, I'm still learning.
1: Und ich will ehrlich sein mit euch, ich lerne immer noch.
0: I'm still learning how to balance everything in my life to place God first.
1: Ich lerne immer noch, das alles auszubalancieren, damit Gott wirklich an erster Stelle bleibt.
0: And let me just share with you as a side note a few ideas.
1: So als kleine Nebenbemerkung einige kleine Ideen.
0: That have really helped me as a young mother to still take time with God even with my babies around.
1: Die mir als junge Mutter wirklich Zeit geholfen haben, doch Zeit zu nehmen mit all meinen Babys.
0: I spend a lot of time now just listening to the Bible.
1: Viel Zeit verbringe ich damit, dass ich einfach der Bibel zuhöre.
0: I have it on my phone, so I can turn it on anytime.
1: Ich habe es auf meinem Smartphone und kann es immer anmachen.
0: And often, like when I'm just cleaning up the kitchen, my babies are on the floor playing with the Tupperware, I'll be listening to the Psalms while I'm washing the dishes.
1: Also während ich dann so die Haushaltsarbeiten mache und meine Babys spielen am Boden mit der Tupperware, da höre ich die Psalmen an.
0: I'm not a very good auditory learner, so I thought, well, that's not going to do me a lot of good. But it does, something does get in.
1: Normalerweise lerne ich nicht gut über Hören, aber es hilft doch. Und ist besser als nichts.
0: And my children are growing up hearing the word of God.
1: Und meine Kinder wachsen auch auf und hören das Wort Gottes.
0: Or just laying a Bible open on the counter all day.
1: Oder einfach, dass du eine Bibel auf den Tisch legst, den ganzen Tag über.
0: I can go by and read a few verses here and there as I'm walking by. It reminds me to think about the Lord.
1: Und wenn ich daran vorbeigehe, dann erinnere ich mich an den Herrn und ich lese ein, zwei Verse beim Vorübergehen.
0: Singing scripture songs to my children.
1: Oder ich singe auch Bibeltexte für meine Kinder.
0: It helps me to meditate on his word while I'm soothing them with the music.
1: Und es hilft mir, dass ich über das Wort nachdenken kann und gleichzeitig kann ich meine Kinder beruhigen durch diese Lieder.
0: So little by little I'm learning to train all my thoughts on the Lord throughout the day.
1: Also Stück für Stück lerne ich, dass ich meine Gedanken auf Gott ausrichte den ganzen Tag über.
0: Even if I don't have that 1 or 1.5 hours of dedicated, quiet, uninterrupted time with God like I used to.
1: Auch wenn ich jetzt nicht mehr diese Stunde oder anderthalb Stunden konzentrierte Zeit habe mit dem Herrn.
2: We don't want you to think that our lives are perfect. Go ahead.
1: Ich will nicht, dass ihr meint, dass unser Leben vollkommen ist.
2: In 40 or 50 years, when we're sitting under the tree of life,
1: in 40, 50 Jahren, wenn wir dann endlich unter dem Baum des Lebens sitzen werden,
2: then we'll give you our testimony again with more authority.
1: Dann werden wir euch unser Zeugnis mit mehr Autorität geben können.
2: But we're seeking to learn and grow.
1: Aber wir trachten danach, weiter zu lernen und zu wachsen.
2: And whatever level of perfection of having a honeymoon we perfected, having children has been a new learning and growing experience.
1: Pardon again?
2: Even if we were successful at having a honeymoon.
1: Auch wenn wir darin erfolgreich waren, dass wir Flitterwochen haben konnten.
2: Having children and becoming parents has been a new learning and growing experience.
1: Aber Elternschaft zu haben und Kinder zu haben ist eine ganz neue Herausforderung, in der wir
2: wachsen. And as you can see, we're still new into it.
1: Und ihr seht, wir sind da noch ganz neu dabei.
2: And we still have much to learn.
1: Wir müssen noch viel lernen.
2: As some of you may know, my wife and I spend almost half of the year volunteering with a Evangelism Training School in the Democratic Republic of the Congo.
1: Vielleicht wissen einige von euch, dass wir ein halbes Jahr als freiwillige Mitarbeiter in einer Missionsschule mitarbeiten im Kongo.
2: The other half of the year we spend with a small personal business of agriculture.
1: Und die andere Hälfte des Jahres sind wir in einer kleinen landwirtschaftlichen Unternehmen tätig.
2: We grow vegetables for the local market.
1: Und wir bauen Gemüse an für den lokalen Markt.
2: Asparagus, sweet corn, tomatoes.
1: Also Spargel und
2: Mais.
1: Yeah.
2: And tomatoes.
1: Und Tomaten.
2: And all the other garden vegetables.
1: Und all diese anderen Garten Gemüse.
2: And it felt like our lives were divided between our kind of private business half of the year and service for the Lord the other half of the year.
1: Und irgendwie ist unser Leben so geteilt zwischen diesem privaten Geschäftsunternehmen und dem Dienst für den Herrn.
2: And so we prayed, we started praying together to God to show us

0: us how to use our time in the United States more involved in ministry.
1: Und so begannen wir auch darum zu beten, dass der Herr uns so zeigen möge, wie wir unsere Zeit in den USA mehr missionsorientiert verwenden können.
0: When you only work half of the year, things can be very busy.
1: Und wenn du nur ein halbes Jahr arbeitest, dann können die Dinge sehr, sehr anstrengend werden.
0: The temptation is to do your whole year's work in half.
1: Und die Versuchung besteht darin, dass du die Arbeit eines ganzen Jahres in ein halbes Jahr hineinpresst.
0: But we did not want service to God to be crowded out.
1: Aber wir wollten nicht, dass der Dienst für den Herrn dadurch hinausgedrängt würde.
0: And God answered in an interesting way.
1: Und Gott antwortete auf sehr interessante Art und Weise.
0: He started bringing people into our lives, into our business lives, that were clearly seeking spiritual growth.
1: Er sorgte dafür, dass bestimmte Menschen in unser Geschäftsleben hineinkamen, die eindeutig nach geistlichem Wachstum suchten.
0: Who were struggling with addictions, with relationship problems,
1: die mit Sucht ringen müssen oder mit Beziehungsproblemen,
0: and who were seeking us out for spiritual encouragement,
1: und die uns um geistliche Ermutigung aufsuchten.
0: These are employees of ours, seasonal laborers for our vegetable business.
1: Und das sind eigentlich Angestellte bei uns, die für eine Saison bei uns arbeiten.
0: Some of them were neighbors.
1: Einige sind Nachbarn,
0: but they came to be friends.
1: Aber sie wurden zu unseren Freunden.
0: And some were very needy.
1: Some had great needs. Ah ja, und einige waren doch, hatten große Nöte.
0: One couple in particular was suffering with serious drug addictions.
1: Und da war ein Paar, das mit sehr ernsthaften Drogenproblemen zu kämpfen hatte.
0: In addition to family problems.
1: Zusätzlich auch ihre Familienprobleme.
0: And as you start getting invested in people's lives.
1: Und wenn es anfängt, dass du dich in das Leben anderer hineingibst,
0: it gives a renewed opportunity for personal surrender.
1: Und da gibt es wieder neue Möglichkeiten der persönlichen Übergabe.
2: You know, it's interesting, as we were preparing this message,
1: als wir gerade diese Botschaft vorbereiteten,
2: I thought about that winter in Africa that we really specifically prayed and asked God to give us ministry while we were in the States.
1: Da erinnerte mich an diesen besonderen Winter damals in Afrika, als wir begannen, darüber zu beten, dass der Herr uns doch den Weg zeigt für
2: einen Dienst. Two and a half years ago.
1: Das war etwa vor zweieinhalb Jahren.
2: Ever since then, we've had pretty much a constant stream of people.
1: Und seitdem haben wir so einen beständigen Strom von Menschen.
2: Some of them actually living in our home.
1: Die zum Teil leben sie tatsächlich in unserem Zuhause.
2: Others, like Luke said, neighbors working for us.
1: Und andere sind Nachbarn, die für uns arbeiten.
2: That just had so much brokenness in their lives.
1: Die so viel Zerbrochenheit hatten in ihrem Leben.
2: And at first we were really thrilled that here God was answering our prayer.
1: Und zuerst waren wir sehr begeistert darüber, dass der Herr unsere Gebete beantwortet.
2: But it wasn't very long before I realized that this was a harder job than our work in Africa.
1: Aber es dauerte nicht lange und dann erkannte ich, dass diese Arbeit eigentlich viel härter ist als diese Arbeit in Afrika.
2: Like Luke said, when you become invested in people's lives,
1: so wie Luke sagte, wenn du hineinkommst in das Leben anderer,
2: sometimes you carry, you'll have to carry great burdens.
1: Dann musst du manchmal auch schwere Lasten tragen.
2: And as we've surrendered to being the hands and feet of Jesus to these people.
1: Und als wir uns Gott übergeben hatten, dass wir Hände und Füße für diese Menschen würden,
2: I've learned so much.
1: Da lernte ich so viel.
2: I have learned how little of Christ-like love I really have in my heart.
1: Ich lernte, dass ich eigentlich noch so wenig Christusähnliche Liebe in meinem Herzen habe.
2: I can't tell you the amount of times I've been on my knees begging God for heaven-born love in my heart for the people He's given us to serve.
1: Ich kann euch nicht sagen, wie oft ich auf den Knien um Christusähnliche Liebe bat, damit ich diesen Menschen auch dienen kann.
2: Many of these people have never really experienced love.
1: Viele dieser Leute haben noch nie wirkliche Liebe erfahren.
2: And they hardly even know how to accept it.
1: Und sie wissen auch kaum, wie man diese Liebe auch annehmen kann.
2: They can be very difficult.
1: Die können sehr schwierig sein.
2: And make themselves very unlovely.
1: Und sie können auch sehr liebensunwürdig sein.
2: I remember I was talking to one young lady that was living with us.
1: Ich erinnere mich daran, ich unterhielt mich mit einer jungen Frau, die
2: and
1: bei
2: I was,
1: uns lebt.
2: I was trying to convince her, God does love you.
1: Und ich versuchte sie davon zu überzeugen, dass Gott sie wirklich liebt.
2: We do love you.
1: Und dass wir sie auch lieben.
2: You have value in God's eyes.
1: Dass sie einen Wert hat in den Augen Gottes.
2: And she just couldn't believe it.
1: Und sie konnte es einfach nicht glauben.
2: And I had to tell her again.
1: Und ich musste es wieder sagen.

0: Und noch einmal.
1: Day after day we would go through the very same conversation.
0: Tag für Tag immer dasselbe Gespräch.
1: And I would think, why can't you just accept it, then we can move on and you can actually start growing.
0: Und ich dachte, warum kannst du es nicht einfach annehmen und dann können wir weitergehen und du kannst wachsen.
1: You know, I was tempted to impatience.
0: Und da war ich versucht, ungeduldig zu werden.
1: And weariness and discouragement.
0: Und auch müde zu werden und entmutigt zu sein.
1: You know, this kind of work, many times you can work a long time without seeing very many results.
0: Und bei dieser Arbeit kannst du manchmal sehr lange arbeiten, ohne dass du irgendein Ergebnis siehst.
1: And yet this is what Jesus did.
0: Aber genau das tat Jesus.
1: He met broken people right where they were.
0: Er begegnete diesen zerbrochenen Menschen dort, wo sie waren.
1: Many times his was the first love they had really experienced in their life.
0: Oft war es seine Liebe, die sie zuallererst als Liebe in ihrem Leben erfahren hatten.
1: And he persevered with them.
0: Und er hatte Durchhaltevermögen mit ihr. Er ging weiter mit ihnen.
1: And ultimately their lives were changed by the love of God.
0: Und am Ende wurde ihr Leben durch die Liebe Gottes verändert.
1: So that's what we've been seeking to do.
0: Also das versuchen wir zu tun.
1: And when it's been very hard,
0: und wenn es dann sehr schwierig wurde,
1: we go to the feet of Jesus and surrender everything again.
0: Dann gehen wir wieder zu den Füßen Jesu und übergeben wieder alles dem Herrn.
1: Sometimes I surrender my desire just to have a normal day without thinking about the brokenness of the world all around me.
0: Manchmal wünschte ich mir, dass ich nur einen ganz normalen Tag hätte, ohne über die Probleme der Welt nachzudenken.
1: Sometimes I'm surrendering my personal comfort or convenience.
0: Und manchmal übergebe ich auch meine ganz persönliche Bequemlichkeit und mein eigenes Bedürftigkeit.
1: Sometimes I'm surrendering my desire to go to bed early because we know we really need to work with this soul tonight.
0: Manchmal übergebe ich auch mein Verlangen, früh ins Bett zu kommen, weil ich weiß, nein, wir müssen jetzt die ganze Nacht mit dieser Person arbeiten.
1: And you know, God has given all the grace that we need, more than we need.
0: Und Gott hat alle Gnade gegeben, viel mehr als wir brauchen.
1: And we are seeing fruit for our labors by his grace.
0: Und durch seine Gnade kommen wir durch.
2: In our, well, actually, just before we were married.
0: Eigentlich kurz bevor wir heirateten.
2: After we were already in a relationship.
0: Nachdem wir schon in eine Beziehung gekommen waren.
2: I got a call from one of my friends.
0: Bekam ich einen Anruf von einem meiner Freunde.
2: Who serves as a president of an evangelism training school in the Democratic Republic of the Congo.
0: Der als Vorsteher dieser Missionsschule in Kongo dient.
2: We had met during my student missionary days at Riverside Farm in Zambia.
0: Und während meiner Zeit als Studentenmissionar in der Riverside Farm in Sambia bin ich ihm begegnet.
2: Come to find out, his wife was friends with my wife when they were children.
0: Und dann kam heraus, dass seine Frau mit meiner Frau befreundet war, als sie noch Kinder waren.
2: So when they heard that we were in a relationship, they decided they should try to recruit us to serve with them in Congo.
0: Und als sie hörten, dass wir in einer Beziehung miteinander sind, entschieden sie sich, dass sie uns einstellen wollten als Missionare dort im Kongo.
2: And we had talked about being willing to serve in foreign missions should God call.
0: Und wir haben uns schon darüber unterhalten, dass wir als Auslandsmissionare, wenn der Ruf Gottes kommt, dienen wollten.
2: You know, the world is a big place.
0: Ihr wisst, die Welt ist sehr groß.
2: Many beautiful distant lands.
0: Es gibt viele schöne ferne Länder.
2: Exotic cultures.
0: Exotische Kulturen.
2: You read all the mission stories of grand adventures.
0: Ihr kennt all die Missionsgeschichten und großen Abenteuer.
2: But if you go to north central Congo to Kisangani.
0: Aber wenn du dann dorthin gehst zu diesem Nordzentral Kongo,
2: you won't see any grand vistas.
0: Da siehst du nicht,
2: you'll not see any scenic views.
0: Da siehst du keine schöne Landschaft.
2: You'll not see any wild animals.
0: Auch keine wilden Tiere.
2: It's very warm.
0: Es ist ziemlich heiß dort.
2: Wet.
0: Auch feucht.
2: It used to be a rainforest.
0: Da war früher ein Regenwald.
2: But all the trees are cut down, so there's no.
0: Aber der
2: no
0: Wald,
2: rainforest right around town.
0: Aber der ist alles abgeholzt worden und so gibt's keinen Regenwald mehr um diese Stadt herum.
2: It's not any place that people go for vacation.
0: Das ist kein Platz, wo man in den Urlaub fährt.
2: But there are people there that are hungering for the word of God.
0: Aber da gibt es Menschen, die Hunger haben nach dem Worte Gottes.
2: Maybe we are not yet the best equipped to share it with them.
0: Wir haben vielleicht noch nicht die beste Ausstattung, um das Evangelium mit ihnen ihnen zu geben.
2: But we did have something we could do to help with training workers for the gospel ministry.
0: Aber wir hatten doch etwas, um Menschen dort auszubilden, Missionare zu werden.
2: God had blessed us with an experience that we could share and mentor other workers to meet the needs of their people.
0: Und Gott hat uns selber auch erfahren.

0: Erfahrung gegeben, die wir anderen mitteilen können, damit sie dadurch anderen Menschen dienen können.
1: So we have accepted and we go back every year for half of the year.
0: Und so haben wir das angenommen und so gehen wir immer ein halbes Jahr lang dorthin.
1: Maybe it's only a 50% commitment.
0: Vielleicht ist es nur eine halbe Hingabe oder Übergabe.
1: But God has been giving us ministry on both sides of the ocean.
0: Aber der Herr hat uns jetzt einen Dienst gegeben auf beiden Seiten des Ozeans.
1: But when we were deciding to go and work in Congo,
0: als wir uns aber entschieden, dort im Kongo zu arbeiten,
1: people would bring concerns to us. Oh, isn't it dangerous there?
0: Da kamen verschiedene Sorgen von unseren Freunden, die sagten, ist das nicht gefährlich?
1: Isn't there malaria?
0: Gibt es nicht dort auch Malaria?
1: What about the rebel groups?
0: Was ist mit diesen Rebellen?
1: And you know, these concerns are all things to think about.
0: Und es sind Sorgen, über die man nachdenken muss.
2: Yeah, let me just share that. You know, I mentioned earlier I had really had a desire to be a missionary in a far-off land when I was younger.
0: Ich habe euch vorher schon gesagt, ich hatte als Kind schon immer ein Verlangen danach, ein Auslandsmissionar zu sein.
2: So I was very excited about marrying Luke and going to the Congo.
0: So war ich ganz erfreut darüber, Luke zu heiraten und dann in den Kongo zu ziehen.
2: And I do love being there.
0: Und ich liebe es auch, dort zu sein.
2: But I found that there are a lot of inconveniences to mission life that usually they don't write about in mission stories.
0: Aber ich fand heraus, dass es doch viele Unbequemlichkeiten gibt, Missionar zu sein, und davon schreiben sie nicht in den Büchern.
2: I remember this spring we were far out in a village in the bush.
0: Ich kann mich erinnern, im Frühling, da waren wir ganz in der Wildnis.
2: We were there doing a medical missionary training.
0: Und dort gaben wir ein medizinisches Missionstraining.
2: And getting really good results, lots of people there to be trained.
0: Wir hatten dort schöne Ergebnisse, es waren sehr viele Menschen, die sich ausbilden ließen.
2: But the place was so full of bugs of every kind.
0: Aber der Platz war erfüllt von Käfern, Insekten jeder Art.
2: All of these biting gnats that carry diseases over there.
0: All diese kleinen Viecher, die Krankheiten übertragen können.
2: And if I had maybe been involved in the work, I wouldn't have noticed it as much.
0: Und wenn ich nun mitten in der Arbeit gewesen wäre, dann hätte ich sie nicht so bemerkt.
2: But I was sitting around watching my babies, trying to stay cool.
0: Aber ich saß dort und wachte über meine Babys und versuchte cool zu bleiben.
2: And felt like I was being eaten alive by these creatures that maybe carried diseases that could kill me.
0: Aber ich hatte den Eindruck, dass diese Tiere mich auffressen. Und das sind Tiere, die vielleicht irgendwelche Krankheiten übertragen, die mich dann umbringen.
2: It was not a very comfortable situation.
0: Das war keine sehr bequeme Situation.
2: And as we left that place,
0: als wir dann diesen Ort verließen,
2: we started noticing these odd bumps appearing on our fingers and toes.
0: Erkannten wir diese komischen Beulen an unseren Füßen und
2: it was,
0: Händen.
2: It was a really sandy place.
0: Das war ein sandiger Ort.
2: And we found out that there's these fleas that like to live in sand.
0: Und da gibt es kleine Fliegen, die in diesem Sand leben.
2: And they burrow into your skin. They really like to crawl in by your fingernails.
0: Und die graben sich dann unter deine Fingernägel hindurch in deine Haut.
2: And they grow in there and they kind of become this. They swell up and they kind of look like a big grub under your skin.
0: Und unter der Haut schwellen die dann an. Das sieht dann sehr seltsam aus.
2: Then you kind of have to dig them out with a needle and squeeze them out so they won't lay eggs and just keep on reproducing.
0: Und dann musst du mit einer Nadel diese Beulen aufmachen und die hinausquetschen, damit sie keine Eier legen.
2: We all had them, my children included.
0: Und wir alle hatten sie, auch meine kleinen Kinder.
2: And I remember thinking, I do not want to go back to that place again.
0: Und da dachte ich, an diesen Ort will ich nie wieder zurückkommen.
2: But I was reading in Christ's Object Lessons.
0: Im Buch Christi Gleichnisse las ich Folgendes.
2: I couldn't tell you the page number. I didn't look it up, but it's under the section where it's talking about the sower and the seed.
0: Und ich weiß die Seitenzahl nicht, aber das ist in dem Kapitel, wo es um den Sämann geht. Und
2: sowing in the stony places.
0: Der auf diesen steinigen Boden sät.
2: And she says there that if our hearts are filled with the love of Jesus.
0: Und dort heißt es, wenn unsere Herzen erfüllt sind mit der Liebe Jesu,
2: that we will be eager to do anything for him.
0: Dann sind wir eifrig, alles für ihn zu tun.
2: She even says for his sake we will covet pain and toil and sacrifice.
0: Um seines Namens willen sind wir sehnen wir uns danach, dass wir Not und Schwierigkeiten auf uns nehmen wollen.
2: And it was really amazing for me to read that.
0: Und das war für mich sehr erstaunlich, als ich das las.
2: I thought, covet pain like you want to be in pain and toil and sacrifice?
0: Dass wir uns nach Schmerz sehnen und nach Opfer?
2: That I should want to go

0: back to that place and let the fleas burrow under my skin?
1: Dass ich es unbedingt wollte, dorthin zurückzugehen, dass die Fliegen in meine Haut gehen und mich da bedrängen.
0: But I realized that wasn't the point. The point was that my heart would be so full of the love of God.
1: Aber ich erkannte, das war nicht die Sache, sondern es geht um die Liebe, die in unserem Herzen aus, die unser Herz ausfüllt.
0: That I would be happy to bear these inconveniences for his sake.
1: So dass ich glücklich wäre, diese Unbequemlichkeiten um seines Namens willen zu ertragen.
0: It's a level of practical surrender of my physical comfort that I had not been called to make before.
1: Und das ist eine Stufe von persönlicher Übergabe, die ich vorher nie kennengelernt hatte.
0: And I'm very thankful for the opportunity to grow in that way.
1: Und ich bin sehr dankbar, dass ich auf diese Weise lernen durfte.
2: These experiences really just show us the depth of our own selfishness.
1: Und diese Erfahrungen offenbaren einfach nur die Tiefe unserer eigenen Selbstsucht.
2: Our Congolese brothers there spreading the gospel experience so much greater sacrifices.
1: Unsere Brüder im Kongo, die das Evangelium verbreiten, die erfahren noch viel größeres Opfer.
2: There are few who have not there are many that have lost children.
1: Viele von ihnen haben Kinder verloren.
2: They have suffered serious illnesses.
1: Sie haben ernsthafte Krankheiten erlitten.
2: The anger of the local witch doctors.
1: Und sie haben auch den Zorn der lokalen Zauberdoktoren erlebt.
2: Serving for in remote places far from their home villages.
1: Sie dienen weit weg von ihrem eigenen Zuhause in irgendwelchen entfernten Dörfern.
2: Making greater sacrifices than we do.
1: Und sie geben ein viel größeres Opfer als was wir geben.
2: As seasonal visitors.
1: Als Besucher, die nur ab und zu kommen.
2: But 2 years ago we started to enter into that experience.
1: Vor 2 Jahren kamen wir in diese Erfahrung hinein.
2: We were out serving doing a with a team of local nurses serving doing medical outreach.
1: Wir waren mit einem Team von Krankenschwestern unterwegs, die und machten dort eine medizinische Mission.
2: We're in a rural area traveling on motorbike.
1: Und wir waren dort in einer ländlichen Umgebung und fuhren mit unseren Motorrädern.
2: And Shante began to feel sick.
1: Und Shante fühlte sich plötzlich krank.
2: She was pregnant with our firstborn.
1: Sie war damals schwanger mit dem ersten Kind.
2: Who was not yet born.
1: Das war noch nicht da.
2: And so we went to the local hospital nearby and we got a malaria test.
1: Und so fuhren wir zu einem Krankenhaus in der Nähe und machten einen Malaria-Test.
2: And she had malaria.
1: Und sie hatte Malaria.
2: Which for a normal, healthy adult who is not pregnant, you know, it's not the end of the world, you can treat.
1: Und das ist jetzt für einen normalen, gesunden Erwachsenen, der nicht gerade schwanger ist, kein großes Problem. Man kann es behandeln.
2: For babies and pregnant mothers, it becomes more dangerous.
1: Aber für Babys und schwangere Frauen wird es dann schon gefährlich.
2: And we're both nurses. We knew this, and so we immediately started driving to home.
1: Und wir beide sind ja ausgebildet in der Krankenpflege. Wir kannten das Thema und wir fuhren nach Hause.
2: And we started her on treatment.
1: Und begannen an eigene Behandlung.
2: Was it our second round or the first round that we had the second round? And she recovered.
1: Und sie erholte sich dann wieder.
2: After a few days, she was feeling a bit better.
1: Nach einigen Tagen fühlte sie sich wieder wohl.
2: But a few days after that, she started to become sick again.
1: Aber einige Tage später war sie wieder krank.
2: She had only almost recovered.
1: Sie hatte sich gerade nicht mal ganz schon erholt.
2: The problem is the medicine that she was taking. You get 10 times better absorption with a good meal with some fat in it.
1: Und das Problem ist, dass wenn du diese Medikation zu dir nimmst, wird es 10-mal besser aufgenommen, wenn du gleichzeitig auch eine Fett in deiner Nahrung zu dir nimmst. Aber sie wollte nichts essen.
2: And so she didn't get a full dose of the medication.
1: Und dann bekam sie keine volle Dosis dieser Medikation.
2: And when she became sick the second time, she was much sicker.
1: Und als sie jetzt wieder krank wurde, dann war sie viel kränker als vorher.
2: We had started her on an IV.
1: Und sie bekam dann intravenös Ernährung.
2: She had gone to sleep having some fever and chills.
1: Und sie fiel dann in den Schlaf und hatte Fieber und auch Frösteln.
2: All right.
0: Yeah, so we put me on a stronger medication the second time through.
1: Und das zweite Mal bekam ich stärkere Medizin.
0: And I remember I woke up in the middle of the night about midnight.
1: Und es war etwa in Mitternacht, da wachte ich auf.
0: Felt

0: my stomach just tightening.
1: Und dann fühlte ich, dass sich mein Magen zusammenkrampfte.
0: It was my first pregnancy, so I had never felt a contraction before, but I thought, this feels like what women talk about.
1: Es war meine erste Schwangerschaft und ich wusste nicht, was eine Wehe ist, and aber so ich konnte mir vorstellen, das ist wahrscheinlich, was die Frauen immer erzählen.
0: So I just tried to relax.
1: Also versuchte ich, mich zu entspannen.
0: And it went away.
1: Und dann ging diese Wehe vorbei.
0: And about 3 or 4 minutes later came again.
1: Und 3, 4

0: contractions. I know they've got to stop. We can't have this baby right now.
1: Luke, ich habe meine Wehen und wir müssen schauen, dass es aufhört. Wir können jetzt kein Baby haben.
0: I was 23 weeks pregnant, so I knew there was no way the child could survive if it was born.
1: Ich war ja gerade in der 23. Schwangerschaftswoche und ich wusste, da ist keine Chance, dass das Baby überleben könnte.
0: And so for the next 9 hours,
1: also 9 Stunden jetzt,
0: I was in preterm labor.
1: War ich in diesen Wehen.
0: And we called different doctors, and Luke started an IV and was pumping me full of fluids.
1: Und wir riefen Doktoren an und Luke fing an, mir intravenös Nahrung zu geben.
0: But it was really a test of my faith.
1: Aber es hat wirklich meinen Glauben geprüft.
0: Because I thought, you know, if I was in the United States, this wouldn't have happened.
1: Und ich wusste genau, wenn ich jetzt in den Vereinigten Staaten wäre, dann würde das gar nicht passieren.
0: We could lose our first child because we're working out here.
1: Ich könnte jetzt mein erstes Kind verlieren, weil ich hier arbeite.
0: And yet I knew that God had called us to the work there.
1: Und doch, ich wusste, Gott hatte uns berufen, dass wir dort draußen arbeiten.
0: I knew that we were in the center of his will.
1: Wir wussten, dass wir ganz im Zentrum seines Willens standen.
0: And so I had to face the reality that if we did lose our first child, that might be the will of God for us.
1: Und so musste ich diese Realität für mich annehmen, wenn ich jetzt mein erstes Kind verlieren würde, dann wäre es der Wille Gottes.
0: That might be a sacrifice, a surrender that we were called to make so that we could fulfill the calling that God had given us.
1: Das könnte ein Opfer sein, das Gott von uns verlangt, damit wir den Ruf erfüllen, den er uns gegeben hat.
0: You know, it's easy enough to say, "Oh Lord, I'll go wherever you ask me to go."
1: Oder es ist so leicht zu sagen, Herr, ich werde überall hingehen, wo du mich hinberufst.
0: I'll give whatever you ask me to give.
1: Ich bin bereit, alles zu geben, was du von mir willst.
0: But when you're actually right in the middle of realizing that you might have to lay your dearest treasure on the altar.
1: Aber wenn du wirklich mittendrin stehst in dieser Frage, dass du dein Liebstes auf dem Opferaltar geben müsstest.
0: Only God can give you the grace to do that.
1: Dann kann Gott nur allein kann dir die Gnade geben, das zu tun.
0: So 9 hours later, after I got my second liter of IV fluids, the contractions went away.
1: Und schließlich dann nach der zweiten intravenös, das war wahrscheinlich wehendämpfend irgendein Mittel, also keine Nahrung, sondern wehendämpfende Mittel, dann gingen diese Wehen vorbei.
0: And our relief was so profound. We just got on our knees and we cried and we thanked God for preserving the life of our child.
1: Und unsere Erleichterung war so groß. Wir sanken auf die Knie und priesen Gott, dass er uns erlöst hat.
0: But once again, surrendered our lives and the life of our child to Him.
1: Aber wieder, wir müssen unser Leben Gott übergeben.
0: Laid it all on the altar, realizing that if God asked us for it at any time, we would give it to Him by His grace.
1: Und dass wir bereit sind zu aller Zeit. Wenn er uns dazu aufruft, dass wir bereit sind, es hinzugeben.
0: You know, I was just reading in 1 Samuel the story of Hannah.
1: Ich habe gerade die Geschichte von Hannah im 1. Samuel gelesen.
0: Before she even had Samuel, she said, "I will give him to the Lord."
1: Bevor sie ihn auch hatte als Sohn, hatte sie schon gesagt, ich werde ihn Gott übergeben.
0: As long as he lives, my child will be given to the Lord.
1: Solange er lebt, soll er dem Herrn gehören.
0: And that's what God has called me to do with my children.
1: Und dazu hat Gott mich aufgerufen, das mit meinen Kindern zu tun.
0: And with absolutely everything in my life.
1: Und auch mit allem anderen in meinem Leben.
0: To lay it on the altar.
1: Es auf den Altar zu legen.
0: To surrender it completely to the Lord.
1: Es vollständig Gott zu übergeben.
0: And to allow him to do with it as he pleases, whatever will bring him the most glory.
1: Und es ihm zu erlauben, was immer er will zu seiner Verherrlichung, das mit diesem zu tun.
2: So Shante recovered.
1: So Shante erholte sich wieder.
2: A Hudson was born, a robust and healthy boy.
1: Und Hudson,
2: our firstborn Hudson.
1: Hudson wurde als gesunder, kräftiger Junge geboren.
2: But not every story turns out like that.
1: Aber nicht alle Geschichten gehen so gut aus.
2: We have, you know, many brothers, fellow workers in Congo who have lost a child to malaria.
1: Viele unserer Mitarbeiter, unserer Freunde im Kongo haben Kinder verloren.
2: And we have friends, fellow missionaries from America, from other countries, who are serving and who have lost children.
1: Wir haben auch Freunde aus den Vereinigten Staaten und anderen, die andere Freunde verloren haben oder ihre Kinder verloren haben.
2: Before I was married, I was working at Barry Adventist Hospital in Chad.
1: Bevor wir heiraten, da arbeitete ich in einem Hospital in Chad.
2: And the head doctor James Appel and his wife.
1: Der leitende Doktor dort, James Appel und seine Frau.
2: She's a nurse from Denmark.
1: Sie ist eine Krankenschwester aus Dänemark.
2: They've been trying to get pregnant for many years.

0: Sie versuchten schon viele Jahre lang, dass sie ein Kind bekommen
1: konnten. They were finally successful.
0: Und am Ende waren sie erfolgreich.
1: And she got malaria.
0: Aber dann bekam sie Malaria
1: and had a miscarriage while I was there.
0: Und hatten eine Fehlgeburt, während ich dort war.
1: And they were wrestling with, you know, is it worth the sacrifice?
0: Und sie rangen mit dieser Frage, ist es wert, das zu opfern?
1: And they decided it was.
0: Und dann entschieden sie sich, ja, es ist es wert.
1: You know, I cannot count how many lives they have saved.
0: Ich kann nicht zählen, wie viele Leben sie gerettet hatten.
1: How many babies have grown into childhood because of their service?
0: Und wie viele Babys dort auch herangewachsen sind aufgrund ihres Dienstes.
1: And they decided a Danish baby or an American baby is worth just as much in the sight of God as a Chadian baby.
0: Und sie haben erkannt, ob es ein dänisches Baby ist oder ein US-amerikanisches Baby, ist genauso viel wert wie ein Baby im Kongo.
1: But no more. We're all worth equal to God.
0: Und es ist, wir sind alle gleichwertig vor Gott.
1: And if we're working for him,
0: wenn wir ihm dienen,
1: we cannot put ourselves on a higher, more important level.
0: Dann können wir uns nicht auf eine höhere Stufe stellen.
1: And so they continued to serve.
0: Und so haben sie weiter dort gedient.
1: And you know, I can't imagine all that they have been through. They lost one of their children a number of years later to malaria as well.
0: Und ich weiß nicht, durch welche Not sie gehen mussten. Sie haben wieder ein Kind verloren vor einiger Zeit wegen Malaria.
1: We have other friends. The Roberts family lost a child to malaria.
0: Eine andere Familie, die Familie Roberts, hat ein Kind verloren aufgrund von Malaria.
1: His father was a mission pilot in Papua New Guinea and died in the line of duty.
0: Und sein Vater war ein Missionspilot in Papua Neuguinea und starb dort in seinem Dienst.
1: And Gary Roberts moved his family to Papua New Guinea and is flying in the place of his father.
0: Und Gary Roberts ist jetzt mit seiner Familie nach Papua Neuguinea umgezogen und übernimmt die Stelle seines Vaters.
1: We have not yet made these kind of sacrifices.
0: Diese Opfer mussten wir noch nicht geben.
1: I had close friends in college.
0: Ich hatte enge Freunde aus dem College.
1: The Grosby family.
0: Die Familie Grosby.
1: They lost their father in an armed robbery while serving as missionaries.
0: Und sie verloren ihren Vater, der in einem Überfall ums Leben kam, mitten im Dienst für Gott.
1: The man was caught and put in prison.
0: Der Mann, dieser Räuber, wurde gefangen und ins Gefängnis gebracht.
1: The way the prison system is in that area, the prison doesn't feel an obligation to feed prisoners.
0: Und das Gefängnissystem ist so, dass das Gefängnis nicht verpflichtet ist, seine Insassen zu versorgen, ihnen Essen zu geben.
1: The widow mother,
0: und so hat die Witwe
1: took it upon herself to make plans to make sure the man who murdered her husband was fed while in prison.
0: Also die Witwe dieses Missionars, die sorgte dafür, dass der Mörder ihres Mannes zu essen bekam.
1: And the man was so touched by that that eventually he gave his life to God.
0: Und dieser Mann war von dieser Liebe so berührt, dass er am Ende sein Leben Gott übergab.
1: And my friend in university, his name was Bruce, he would tell me, it's my dream one day to go back and meet the man who killed my father.
0: Und Bruce, mein Freund, das ist der Sohn dieses Missionars, er sagte mir eines Tages, sein Traum ist es, dorthin zurückzugehen und diesen Mann zu treffen, der meinen Vater umgebracht hat.
1: That level of surrender is still seems beyond my comprehension.
0: Und diese Stufe der Übergabe, die scheint mir noch außerhalb meiner Auffassungsgabe.
1: And I pray that should I ever be put in that circumstances, I would be given the same grace as that family was given.
0: Und ich bitte darum, dass käme ich in dieselbe Situation, ich dieselbe Gnade empfangen würde wie diese Familie.
1: I don't want to keep telling such stories.
0: Ich möchte jetzt nicht noch weiter solche Geschichten erzählen.
1: We have fellow workers in another part of Congo, a medical missionary family in southern Congo.
0: Im Südkongo haben wir andere Mitarbeiter.
1: That lost a child because of a shooting at a rebel checkpoint.
0: Die ein Kind verloren aufgrund einer Schießerei an einem Checkpoint.
1: They continued serving.
0: Und sie machen weiter in ihrem Dienst.
1: They're still there with their family.
0: Sie sind immer noch dort mit ihrer Familie.
1: Are we willing to make that kind of surrender?
0: Sind wir bereit, diese Art Opfer zu geben?
2: The question that came down for me was, what am I willing to give for Jesus?
0: Und die Frage kommt für mich auf, wozu bin ich bereit, Christus zu opfern?
2: You know, when I used to read the verse, he that loveth father and mother, son and daughter more than me is not worthy of me.
0: Wenn ich an diesen Vers denke, der Vater und Mutter mehr ehrt als mich oder mehr liebt als mich, der ist nicht wert, mir zu dienen.
2: I used to think that's a very hard thing.
0: Ich glaube, das ist eine sehr harte Sache.

0: Sache.
1: But now what I realize it means is everything must be placed on the altar.
0: Ich glaube, was es bedeutet, es ist, alles muss auf den Altar Gottes gelegt werden.
1: Jesus must come first.
0: Jesus muss an der ersten Stelle stehen.
1: And if he is first in our lives, we can completely trust him in the outcome of whatever happens.
0: Und wenn er der Erste ist in unserem Leben, können wir alles andere ihm getrost anvertrauen.
1: And when I ask myself, what was Jesus willing to do for me?
0: Und ich fragte mich selbst, wozu ist Christus bereit für mich zu tun?
1: Before he came to earth, do you think he was asking these questions?
0: Bevor er auf diese Erde kam, glaubt ihr, er hat sich Fragen gestellt wie:
1: Is it safe down there?
0: Ist es denn sicher dort auf der Erde?
1: Will I lose my life if I go down there?
0: Könnte ich vielleicht mein Leben verlieren, wenn ich dort hinuntergehe?
1: Is the life of those people who don't even love me worth my life?
0: Ist das Leben derer, die mich nicht lieben, die mich gar nicht brauchen, überhaupt wert, dass ich mein Leben für sie opfere?
1: If he had asked those questions, we would be forever lost.
0: Wenn er diese Fragen gestellt hätte, wären wir für immer verloren.
1: But he didn't ask those questions.
0: Aber er fragte diese Fragen nicht.
1: Jesus was willing to make the ultimate sacrifice for us.
0: Jesus war bereit, das letztendliche Opfer für uns zu bringen.
1: So what are we willing to do for Jesus?
0: Wozu sind wir gewählt? Was werden wir für Jesus tun?
2: Should surrender be hard or easy?
0: Sollte Übergabe eine harte oder eine leichte Sache sein?
2: The things we've been talking about are hard.
0: Die Dinge, über die wir uns jetzt unterhalten haben, die sind sehr hart.
2: But the more we keep eternal realities at the forefront of our minds.
0: Aber je mehr wir ewige Wahrheiten vor unseren Augen halten,
2: the more we think like Shantae had said about what Christ has done for us.
0: Je mehr wir so denken, wie Shantae gerade beschrieben hat, was hat Jesus für uns getan?
2: The more we identify with his cause.
0: Je mehr wir uns mit seiner Sache identifizieren.
2: The more we join in his work.
0: Je mehr wir uns beteiligen an seinem Werk.
2: The easier it is.
0: Desto leichter ist es für uns.
2: Jesus said, "Take my yoke upon you, for my burden is easy. My yoke is easy, my burden is light."
0: Jesus hat ja gesagt, nehmt auf euch mein Joch, meine Last ist leicht.
2: As Paul said, our present trials can't compare with the eternal weight of glory laid up for us.
0: Und Paulus sagt, diese Nöte in dieser Welt können man nicht vergleichen mit der ewigen Herrlichkeit, die für uns bereit ist.
2: 2 Corinthians chapter 4, if you want to read the full section, you can start in verse 7. But for this light momentary affliction is preparing us for an eternal weight of glory beyond all comparison.
0: In 2. Korinther 4, ab Vers 7, denn diese zeitliche Not bereitet uns für eine ewige Herrlichkeit vor, über alle
2: Beschreibungen.
0: Wenn wir auf die Dinge schauen, die man nicht sehen kann, und nicht auf das, was wir sehen.
2: Before the things that are seen are transient.
0: Die Dinge, die wir sehen, die sind vergänglich.
2: But the things that are unseen are eternal.
0: Aber die Dinge, die wir nicht sehen, die sind ewig.
2: You know, it's possible that we might try to convince some of you to go serve with us in Congo.
0: Und es ist möglich, dass wir vielleicht einige von euch versuchen, dazu zu überzeugen, mit uns zum Kongo zu gehen.
2: And you may wonder if it's safe or a good idea.
0: Und ihr magt euch fragen, ist das eine gute und sichere Idee?
2: And we will not be able to guarantee your safety.
0: Und wir können eure Sicherheit nicht garantieren.
2: But we can tell you that if you are serving in the will of God.
0: Aber wir können euch eines sagen, wenn ihr bereit seid, dem Willen Gottes zu dienen. Dass ihr dann in der Sichtweise der ewigen Herrlichkeit,
2: that these momentary afflictions will be light in comparison.
0: Dass im Vergleich dazu diese zeitliche Not sehr leicht sein wird.
2: So we pray that God will give us the grace.
0: Wir beten darum, dass Gott uns diese Gnade geben möge,
2: that we can fulfill the commitment we have made,
0: dass wir auch diesem Ruf folgen können, den wir folgen wollen,
2: as soldiers of the cross,
0: als Soldaten des Kreuzes,
2: as servants of Christ,
0: und als Diener Christi,
2: to bear these duties we have been given,
0: um diese Pflichten, die wir bekommen haben, auch zu tragen,
2: the hardships we may face,
0: und auch die Nöte, denen wir begegnen.
2: With honor and with humility.
0: Und dass wir sie mit Ehre und mit Demut übernehmen.
2: And to keep looking towards what God has done for us.
0: Und dass wir weiterhin darauf schauen, was Gott für uns getan hat.
1: I want to share this quote that really moved me when I read it.
0: Ich möchte noch ein Zitat weitergeben, das mich selbst sehr bewegt hat.
1: It was the prayer of a man named Walter Wilson, who was just surrendered.

0: Surrendering his life completely to God.
1: Das ist ein Zitat von Walter Wilson, der gerade sein Leben Gott übergeben hatte.
0: He said, "Lord, I give you this body of mine."
1: Herr, ich gebe dir meinen Körper.
0: From my head to my feet, all of it is yours.
1: Von meinem Haupt bis zu meinen Füßen, alles gehört dir.
0: Live in me and through me.
1: Lebe in mir und durch mich.
0: Do with my life whatever you please.
1: Und mach mit meinem Leben, was immer dir gefällt.
0: You may send me to Africa.
1: Du magst mich nach Afrika schicken.
0: Or lay me on a bed with cancer.
1: Oder du magst mich auf ein Bett legen mit Krebs.
0: You may blind my eyes.
1: Du magst mich blind machen.
0: Or send me with your message to Tibet.
1: Oder sende mich mit einer Botschaft nach Tibet.
0: You may take this body to the Eskimos or send it to a hospital with pneumonia.
1: Du magst meinen Körper zu den Eskimos schicken oder in ein Bett legen mit Lungenentzündung.
0: I am yours alone from this moment on.
1: Von diesem Augenblick an gehöre ich dir alleine.
0: You know, sometimes it is easier for us to be willing to do something dangerous.
1: Manchmal ist es leichter für uns, etwas Gefährliches für den Herrn zu tun,
0: than to stand up for Christ right where we are and accept the scorn of others.
1: Als dass wir dort, wo wir sind, für Christus aufstehen und den Spott der anderen ertragen.
0: But are we willing to live for God humbly and faithfully?
1: Aber sind wir bereit, für Gott zu leben, treu und in einer demütigen Art und Weise?
0: Even in the most challenging circumstances of our everyday life.
1: Und auch in den herausforderndsten Situationen unseres täglichen Lebens.
2: You know, Peter was ready to take the sword in defense of Christ.
1: Nun, Petrus war bereit, das Schwert aufzunehmen.
2: But when he was being mocked by a servant girl,
1: aber als er dann niedergeschlagen wurde von einem Mädchen, einer Dienerin,
2: he cursed the name of God.
1: Da verfluchte er den Namen Gottes.
2: You know, not everybody has been called to serve in a foreign land.
1: Nicht jeder von uns ist aufgerufen, im Ausland zu dienen.
2: And even if you are, you're not there right now.
1: Und selbst wenn du aufgerufen bist, bist du jetzt noch nicht dort.
2: Or maybe Germany is your foreign land.
1: Vielleicht ist Deutschland ja auch dein Ausland.
2: But it is often harder to face the ridicule of friends, of coworkers.
1: Aber es ist oft viel schwieriger, den Spott und den Hohn von Freunden und Mitarbeitern zu ertragen,
2: of family members,
1: oder von Familienmitgliedern,
2: than it is to suffer with malaria or fleas under your skin.
1: Als es vielleicht ist, Malaria zu bekommen und Fliegen unter deiner Haut.
2: Are we willing to sacrifice our worldly advantages right where we are?
1: Sind wir bereit, unsere weltlichen Vorteile zu opfern dort, wo wir sind?
2: Are we willing to sacrifice our time?
1: Sind wir auch bereit, unsere Zeit zu opfern?
2: Our reputation?
1: Unseren guten Ruf?
2: For the sake of our families?
1: Um unserer Familie willen?
2: For the sake of the gospel?
1: Für das Evangelium,
2: right in our own homes.
1: Genau dort in unserem eigenen Zuhause.
2: And if we are honest with ourselves, we are often not.
1: Und wenn wir ganz ehrlich sind mit uns selbst, erkennen wir, dass wir es oft nicht sind.
2: We will compromise our relationship with God.
1: Dass wir einen Kompromiss machen mit unserer Beziehung mit Gott.
2: We will compromise the conditions of our the condition of our family.
1: Und dass wir auch den Zustand unserer Familie,
2: we'll compromise our relationship with our spouse.
1: Wir machen Kompromisse mit unserer Beziehung zu unserer Ehepartner.
2: For small and trivial things.
1: Um unwichtige Dinge zu bekommen.
2: For our career.
1: Zum Beispiel unsere Karriere.
2: For our choices of entertainment.
1: Für unsere Unterhaltung.
2: For our just selfishness and laziness.
1: Gerade einfach für unsere Selbstsucht und Faulheit.
2: But we're called to make these sacrifices.
1: Aber wir sind aufgerufen, Opfer zu bringen.
2: We are not our own.
1: Wir gehören nicht uns selbst.
2: We are bought with a price.
1: Wir sind mit einem Preis erkauft.
2: Our duty is to our Maker and Redeemer.
1: Unsere Pflicht gebührt unserem Schöpfer und Erlöser.
2: Will we surrender ourselves completely to him?
1: Werden wir uns selbst vollständig ihm übergeben?
2: Let's close with a word of prayer.
1: Wir wollen mit einem Gebet schließen.
2: Dear Lord,
1: lieber Herr,
2: we give ourselves to you.
1: Wir geben uns dir selbst.
2: All of our selfishness,
1: all unsere Selbstsucht,
2: all of our pride,
1: all unseren Stolz.
2: We ask that you will take us.
1: Wir bitten dich, dass du uns ganz nimmst.
2: Change us into your likeness.
1: Und verwandle uns in dein Ebenbild.
2: And then we ask that you would use us.
1: Und dann bitten wir dich, dass du uns auch einsetzt.
2: To bring honor to your name.
1: Um deinem Namen Ehre zu bringen.
2: And to be a blessing to your children who do not yet know you.
1: und deinen Kindern zum Segen zu werden, die

0: die dich noch nicht kennen.
1: Use us as your hands and feet.
0: Bitte verwende uns als deine Hände und deine Füße.
1: According to your will.
0: Und nach deinem Willen.
1: We ask this in your name.
0: Wir bitten dies in deinem Namen.
1: Amen.
0: Amen.

Und nun spricht der Herr, der dich geschaffen hat, Jakob, und dich gemacht hat, Israel. Fürchte dich nicht, denn ich habe dich erlöst. Ich habe dich bei deinem Namen gerufen, du bist mein. Wenn du durchs Wasser gehst, will ich bei dir sein, dass dich die Ströme nicht ersäufen sollen. Und wenn du ins Feuer gehst, sollst du nicht brennen, und die Flamme soll dich nicht versengen. Denn ich bin der Herr, dein Gott, der Heilige Israels, dein Heiland. Wohlan, alle, die ihr durstig seid, kommt her zum Wasser. Und die ihr kein Geld habt, kommt her, kauft und esst. Kommt her und kauft ohne Geld.

und umsonst Wein und Milch. Warum zählt ihr Geld da für das, was kein Brot ist, und sauren Verdienst für das, was nicht satt macht? Hört doch auf mich, so werdet ihr Gutes essen und euch am Köstlichen laben. Neigt eure Ohren her und kommt her zu mir. Höret, so werdet ihr leben.

Und er zeigte mir einen reinen Strom vom Wasser des Lebens, glänzend wie Kristall, der ausging vom Thron Gottes und des Lammes. In der Mitte, zwischen ihrer Straße und dem Strom, von dieser und von jener Seite aus, war der Baum des Lebens, der 12-mal Früchte trägt und jeden Monat seine Frucht bringt, jeweils einer. Und die Blätter des Baumes dienen zur Heilung der Völker. Und es wird keinen Fluch mehr geben. Und der Thron Gottes und des Lammes wird in ihr sein. Und seine Knechte werden ihm dienen. Und sie werden sein Angesicht sehen und sein Name wird auf ihren Stirnen sein. Und es wird dort keine Nacht mehr geben. Und sie bedürfen nicht eines Leuchters, noch des Lichtes der Sonne, denn Gott, der Herr, erleuchtet sie. Und sie werden herrschen von Ewigkeit zu Ewigkeit. Und der Geist und die Braut sprechen, komm. Und wer es hört, der spreche, komm. Und wen da dürstet, der komme. Und wer da will, der nehme das Wasser des Lebens umsonst.

Unser Thema heute ist der Fall Babylons und das ist ein Thema, das man natürlich in den wenigen Minuten, die wir zur Verfügung haben, nicht ausführlich in allen Details besprechen kann. Wir wollen einige ganz entscheidende Dinge besprechen und ich hoffe, ihr freut euch schon drauf und ich denke, es gibt auch vieles, was wir persönlich für uns in den Alltag dann mitnehmen können. Und bevor wir beginnen, möchte ich wie jedes Mal euch einladen, wenn ihr wollt und könnt, mit mir gemeinsam niederzuknien für ein Anfangsgebet. Lieber Vater im Himmel, wir möchten dir von Herzen Dank sagen, dass du uns auch heute wieder zu dir rufst, dass wir noch einmal dein Wort aufschlagen können hier gemeinsam und wir bitten dich von ganzem Herzen, dass dein Heiliger Geist unser Lehrer ist, dass wir verstehen, was du uns sagen möchtest, dass wir die Botschaft, die wir in die Welt tragen sollen, selbst richtig verstehen, selbst in unserem Leben ausleben, damit wir ein gutes Zeugnis geben können anderen. Vergib uns, wo wir gefehlt haben diesbezüglich und reinige du uns. Schenkt uns eine neue Erfahrung mit dir. Das bitte ich dich für mich und für jeden Einzelnen, der hier vor dir kniet und steht. Und wir danken dir, dass dein Wort nicht leer zurückkehrt, dass du nicht lügen kannst und dass du uns all das geben möchtest, was wir für uns selbst nicht tun können. Hab Dank, dass du verheißen hast, dass du, der du deinen eigenen Sohn nicht verschont hast, uns alles mit ihm schenken wirst. Und so bitten wir dich jetzt um eine besondere Portion des Heiligen Geistes, um dein Wort gut und richtig zu verstehen. In deinem Namen, Herr Jesus. Amen.

Um ganz kurz zusammenzufassen, wir haben uns an diesem Wochenende bisher mit einigen Schlüsselthemen der Offenbarung beschäftigt. Wir haben gesehen, was ist der Schlüssel zur Offenbarung? Und wir haben gesehen, es ist Jesus. In jeder Geschichte, in jeder Passage, in jedem Vers, nicht nur der Offenbarung, sondern der ganzen Bibel ist Jesus das Zentrum und ist die gesamte biblische Botschaft enthalten. Und wenn wir das

Auge behalten, werden wir niemals abrutschen in irgendwelche extreme Sonderpositionen, sondern wir werden das Evangelium und die Prophetie zusammen verschmelzen und darin liegt die Kraft der Verkündigung. Wir haben gestern Vormittag gesehen, dass wir eine Botschaft haben. Wir sollen das Evangelium allen Nationen, Völkern, Stämmen und Sprachen predigen. Und wir haben gesehen, dieses Evangelium ist nicht nur eine Aneinanderreihung von Wahrheiten, sondern es ist das Evangelium vom Reich. Weiß jemand noch, was das Reich Gottes ist?

aufgebaut haben. Wir haben gesehen, was es bedeutet, Gott zu fürchten, nämlich das Böse zu hassen. Wir haben gesehen, was es bedeutet, Gott die Ehre zu geben, seinen Charakter, seine Herrlichkeit wiederzuspiegeln. Gestern Nachmittag haben wir dann darüber gesprochen, über das Thema des Siegels. Und wir haben gesehen, dass es dort zwei Mechanismen gibt, die dazu führen, dass wir innerlich versiegelt werden. Weiß jemand noch, was diese beiden Mechanismen waren? Das erste war erinnern, nicht wahr? Erinnere dich an die Wahrheiten, denke darüber nach, dass sie dein Gehirn tatsächlich verändern können. Und zweitens, halte dich fern von all dem, was böse ist. Das war diese Heiligung, ja? Und wir haben dann gesehen, dass der Sabbat nur das äußere Siegel ist einer inneren Erfahrung. Und nur wer so in der Wahrheit intellektuell, aber genauso auch erfahrungsgemäß verankert ist, der ist dann wirklich versiegelt. Und damit haben wir im Prinzip so die Kernaspekte oder einige der wesentlichen Kernaspekte der ersten Engelsbotschaft betrachtet. Ich möchte heute euren Augenmerk auf den nächsten Vers in Offenbarung 14 lenken. Und ihr seht, wir haben nur einige wenige Verse wirklich unter die Lupe genommen, und da steckt schon so viel drin. In Offenbarung 14 und dort Vers 8. Nochmal in 14 Vers 8 heißt es: Und ein anderer Engel folgte ihm, der sprach: Gefallen, gefallen ist Babylon, die große Stadt, weil sie mit dem Blutwein ihrer Unzucht alle Völker getränkt hat. Nun, das ist eine Botschaft, die man heutzutage nicht mehr so häufig hört. Ich weiß nicht, ob euch das aufgefallen ist. Ich weiß nicht, wann habt ihr das letzte Mal eine Predigt gehört über Offenbarung 14, Vers 8? Ein Jahr, zwei Jahre, drei Jahre, zehn Jahre, 30 Jahre? Und ich glaube, die Offenbarung hat das vorhergesehen. Schaut mal mit mir in Offenbarung 14, Vers 7, wie es dort heißt. In Offenbarung 14, Vers 7 heißt es: Der sprach mit was? Mit lauter Stimme oder mit großer Stimme. Wie heißt es in Vers 9? Ein dritter Engel folgte ihnen, der sprach mit lauter Stimme. Aber wie heißt es in Vers 8? Und ein anderer Engel folgte ihm, der sprach. Es scheint so zu sein, dass in dieser Dreifach-Engels-Botschaft angedeutet wird, dass diese zweite Botschaft nicht mit derselben Intensität und mit derselben Lautstärke verkündigt wird. Sie wird einfach nur erstmal gesprochen. Und so kommt es manchmal vor auch in unserer Verkündigung. Wir predigen über den Sabbat und über die Wiederkunft und über das Evangelium. Und ja, manchmal predigen wir dann auch über die Entscheidungsbotschaft der dritten Engelsbotschaft. Aber einfach nur darüber zu sprechen, dass Babylon gefallen ist und wer Babylon ist und warum Babylon gefallen ist, das erwähnen wir mal ab und zu so nebenbei und sagen das. Aber wir verkünden es nicht mit lauter Stimme, und ich denke, hier liegt ein Problem. Und wir wollen uns heute Gedanken machen, was hat es mit Babylon auf sich? Jetzt, wenn wir die Bibel studieren, haben wir festgestellt, die Offenbarung ist so wie ein Sackbahnhof. Können wir uns daran erinnern? Und um zu verstehen, was es mit Babylon in der Offenbarung auf sich hat, müssen wir das Gleis zurückverfolgen an den Anfang. Und dieses Gleis Babylon, wisst ihr, wo das beginnt? Wo ist sozusagen der erste Einstiegsbahnhof für das Gleis Babylon durch die Bibel? Wo geht das los mit Babylon? Der Turmbau zu Babel ist der zweite Bahnhof. Da gibt es schon einen davor. Genau, ein Kapitel vor, in 1. Mose 10. In 1. Mose 10, da habt ihr die sogenannte Völkertafel, da werden die 70 Nachkommen und Völker, die dort von Noah herrühren, beschrieben. Und wir lesen dort in Vers 8. Auch zeugte Kusch den Nimrod. Ihr wisst vielleicht, das Wort Nimrod heißt Empörer oder Rebell. Nimrod, der war der erste Gewalthaber auf Erden. Er war ein gewaltiger Jäger vor dem Herrn, daher sagt man, ein gewaltiger Jäger vor dem Herrn wie Nimrod. Jetzt diese Formulierung, ein gewaltiger Jäger vor dem Herrn, bedeutet nicht, dass er mit dem Herrn zusammengearbeitet hat, sondern dass er sich vor den Herrn gestellt hat. Also wenn ich mich sozusagen vor den Drago stelle, dann ist deutlich, ich bin gegen ihn, ja? Wenn ich mich neben ihn stelle, dann bin ich mit ihm. Wenn ich mich vor ihn stelle, bin ich gegen ihn. Wir sind in 1. Mose 10, Vers 8. Ein gewaltiger Jäger vor dem Herrn. Mit anderen Worten, er war ein Rebell gegen Gott. Wer war sein Vater?

Kusch. Jetzt, woher kommt Kusch? Kusch war ein Sohn von Ham. Jetzt, was wissen wir über Ham? Das ist sehr wichtig, um Nimrod zu verstehen. Was wissen wir aus der Bibel über Ham? Genau, da war so eine Geschichte mit seinem Vater. Könnt ihr euch daran erinnern? Ham war einer der Söhne Noahs. Wie viele Söhne hatte Noah? Was waren die drei Söhne? Sem, Ham und Japhet. Und da gibt es diese Geschichte, wie Noah lange nach der Sintflut, nach der Sintflut irgendwann, diesen Weinberg baut, von dem Wein trinkt, betrunken wird. Und was passiert dann? Er liegt nackt in seinem Zelt. Von diesem Zeitpunkt an, durch die ganze Bibel, finden wir immer zwei Dinge miteinander verknüpft, nämlich Wein, Trunkenheit und Nacktheit. Gibt es irgendeine Parallele zu Offenbarung 14, Vers 8? In Offenbarung 14, Vers 8 heißt es, Babylon hat die ganze Welt trunk gemacht mit dem Wein der Unzucht. Unzucht geschieht meistens mit Nacktheit, nicht wahr? Als der Noah da nackt liegt, betrunken in seinem Zelt, da kommt der Ham entlang, geht in das Zelt hinein und was macht er dann? Genau das macht er nicht. Das machen dann die anderen beiden. Er sieht das und was macht er dann? Er geht hinaus und erzählt anderen die Sünde seines Vaters. Und dann kommen die anderen beiden, Sem und Japhet, und die gucken gar nicht erst, sondern sie nehmen sich eine Decke, gehen dann rückwärts hinein und bedecken die Nacktheit ihres Vaters. In diesen beiden Gruppen, Ham und Sem und Japhet, sehen wir wen wiedergespiegelt. Welche beiden Wesen werden hier sozusagen, oder Prinzipien werden hier wiedergespiegelt? Einerseits von Ham und dann von Sem und Japhet. Was würdet ihr sagen? Wen repräsentiert Ham mit seinen Handlungen? Er ist eifersüchtig, genau. Was tut er? Er verklagt seinen Vater. Wen repräsentiert er? Satan. Ham hat die Charaktereigenschaften Satans, der Verkläger der Brüder. Was haben Sem und Japhet getan? Sie haben die Sünde bedeckt und repräsentieren deswegen wen? Christus. Das heißt, wie bei Kain und Abel haben wir jetzt wieder ganz kurz nach der Sintflut eine Spaltung der ganz jungen Menschheit sozusagen in zwei Gruppen. Ihr wisst, in der Bibel gibt es immer nur zwei Gruppen. Es gibt die, die mit Christus sind, und es gibt die, die mit dem Teufel sind, ob sie es wissen oder nicht. Und es ist auch in der Offenbarung. Es gibt die, die mit Christus sind und die gegen Christus kämpfen. Und Nimrod war einer der Nachfahren von Ham, der offensichtlich diesen schlechten, satanischen Charakter ausgeprägt hat. Und Ham, so wird uns gesagt, würde nicht nur der Einzige sein, sondern auch seine Nachkommen würden verflucht sein. Das hat Noah dann hinterher gesagt. Was nicht bedeutet, dass seine Nachkommen für seine Sünde bestraft werden, sondern was bedeutet, dass dieselben Charaktereigenschaften auch in seine Nachkommen zum Tragen kommen. Mit anderen Worten, Nimrod hatte denselben Charakter wie Ham. Aber nicht nur war Nimrod ein gottloser Mann, er kombinierte diese Gottlosigkeit mit weltlicher Macht. Wir haben gesehen, er war der Erste, der Macht gewann auf Erden. Nimrod war derjenige, der abgefallene Religion mit politischer Macht verband. Jetzt lesen wir weiter in 1. Mose 10. Und dort heißt es in Vers 10, und der Anfang seines Königsreichs war was? Babel. So wie Erech und Akkad und Kalne im Land Sinea, von diesem Land zog er aus nach Assur und baute Ninive, Rechobot-Ir und Kelach, dazu Resen zwischen Ninive und Kelach, das ist die große Stadt. Habt ihr diesen Ausdruck, die große Stadt, schon mal gehört? Babylon, die große Stadt in Offenbarung. Das heißt, diese Formulierung geht wirklich zurück auf dieses erste Weltimperium, das wir auf diesem Planeten gehabt haben, von Nimrod. Und ihr wisst, der Nimrod hat dann dieses Babylon aufgebaut und eines der ersten Kennzeichen war dann dieser berühmte Turm. Wir lesen mal in Kapitel 11, 1. Mose 11 und dort ab Vers 1. Dort heißt es, die ganze Erde hatte eine einzige Sprache und dieselben Worte und es geschah, als sie nach

Osten zogen, da fanden sie eine Ebene im Land Sinia und sie ließen sich dort nieder. Sie sprachen zueinander: Wohlan, lasst uns Ziegel streichen und sie feuerfest brennen. Und sie verwendeten Ziegel statt Steine und Asphalt statt Mörtel. Und sie sprachen: Wohlan, lasst uns eine Stadt bauen und einen Turm, dessen Spitze bis an den Himmel reicht, dass wir uns einen Namen machen, damit wir ja nicht über die ganze Erde zerstreut werden. Jetzt, wenn ihr das liest, was sind für euch die Hauptmerkmale dieses babylonischen Gedankengutes? Dass wir uns einen Namen machen, ja? Punkt Nummer eins. Sie wollten sich einen Namen machen. Was noch? Was sind noch Kernpunkte dieses babylonischen Denkens? Erstens, wir wollen uns einen Namen machen. Was noch? Berühmt sein, was so ein bisschen in die gleiche Richtung geht, nicht wahr? Wir wollen, dass alle Menschen uns kennen, ja? Das ist das Denken Satan. Was hat Satan gedacht im Himmel? Jesaja 14, nicht wahr? Ich, hinauf, nicht wahr? Ich will meinen Thron erhöhen, ich will mich gleich machen. Ich. Das babylonische Denken war, wir wollen in den Himmel. Könnt ihr das sehen? Wie wollten sie den Himmel? Sie haben eigene Werke, nämlich eigene gebrannte Ziegel genommen und Schritt für Schritt aufgebaut. Von unten nach oben. Sodass, wenn man sich nur lange genug anstrengt, vielleicht man irgendwann tatsächlich hoch in den Himmel kommt. Jetzt, wie haben sie ihr Königreich genannt? Wie hieß dieser Ort? Babel. Jetzt, was heißt Babel? Das ist das, was das hebräische Wort meint, Verwirrung. Aber die Babylonier haben das Wort nicht so interpretiert. Die Babylonier haben das Wort so interpretiert, dass es heißt, das Tor zu Gott. Das heißt, die Babylonier glaubten, dass dieser Weg der Selbsterhöhung durch die eigenen Werke sie tatsächlich zu Gott bringt. Sie glaubten, dass ihr Weg sogar der einzige Weg ist zu Gott. Babilu, der Weg zu Gott. Nun, die Hebräer, oder dann, also nicht die Hebräer gab es ja noch nicht, aber die das Volk Gottes ausmachten, die wussten, das ist eine Verwirrung, ja? Sie sind verwirrt. Und dann heißt es, und das übersehen wir meistens, dass einer der Hauptgründe war, um diesen Turm zu bauen, sie sagten, wir wollen nicht zerstreut werden. Habt ihr das gesehen? Wir wollen zusammenbleiben. Jetzt schlagen wir in die Bibel nur ein Kapitel weiter zurück, in 1. Mose 9. 1. Mose 9 und dort Vers 7. Was finden wir in 1. Mose 9, in diesem Abschnitt, allgemein? Was wird dort beschrieben? Da wird ein Bund beschrieben. Das ist jetzt sehr, sehr wichtig. Achtet sehr genau drauf. Noah und Gott machen einen Bund. Gott verheißt etwas. Und der Bund hat einen Inhalt, bestimmte Dinge, die Gott von Noah möchte und von den Nachkommen, den Menschen. Er sagt zum Beispiel in Vers 7, ihr aber seid fruchtbar und mehrt euch und breitet euch aus auf der Erde, dass ihr zahlreich werdet darauf. Gott schließt mit Noah einen Bund und sagt, breitet euch aus. Jetzt kommen Nimrod und seine Kumpane und sagen, wir wollen diesen Bund nicht einhalten. Sie brechen den Bund. Sehr wichtig. Babylon war von Anfang an ein Brechen des Bundes. Schon die Grundidee, einen Turm zu bauen, um alle zusammenzuhalten, war ein Übertreten des Bundes. Und dann, als sie diesen Bund übertreten haben, kam diese Idee, lass uns ihn hochmachen, lass uns einen Namen machen. All das kam dazu. Babylon war per Definition die Übertretung des Bundes. Fassen wir zusammen. Babylon, wir wollen selbst einen Namen machen. Wir wollen durch eigene Werke in den Himmel kommen. Wir wollen den Bund Gottes nicht einhalten. Wir wollen nicht gehorsam sein. Und wie wir gesagt haben, wir wollen uns selbst einen Namen machen. Jetzt gibt es zu der Geschichte von Babylon, hier in 1. Mose 10 und 11, gibt es dazu eine Kontrastparallele, also ein genaues Gegenteil. Gibt es zu dieser Geschichte eine Kontrastgeschichte, die genau das Gegenteil darstellt? Kennt ihr eine Geschichte in der Bibel, die genau das Gegenteil darstellt? Zur Geschichte von Babylon. Sehr gut. Preist den Herrn. Abraham, und zwar im nächsten Kapitel. In 1. Mose 11 finden wir die Geschichte von Babylon. Im nächsten Kapitel, 1. Mose 12, beginnt die Geschichte von Abraham. Jetzt Frage.
Warum ist das ein

0: Kontrast, erklär mal. Moment, sag mal nochmal, was war das Erste? Genau, Abraham schließt einen Bund mit Gott und hat den Bund gehalten.
1: Ja.
0: Genau, Abraham blieb nicht an dem Ort, sondern folgte Gott, wohin Gott ihn auch geführt hat. Übrigens, wo hat Abraham vorher gelebt? Wo hat Abraham vorher gelebt? In Ur. Und wo liegt Ur? In Chaldea, in der Nähe Babylons. Abraham musste raus aus Babylon. In 1. Mose 11 finden wir, wie die ganze Welt sich in Babylon versammelt. Und 1. Mose 12 finden wir den Ruf, komm heraus aus Babylon, mein Volk, Abraham. Was macht Abraham? Ach nö, hier ist so gemütlich. Abraham, obwohl er 75 Jahre alt war, geht. Komm heraus, mein Volk. Ich will meinen Bund mit dir aufrichten. Jetzt schaut mal, das ist so interessant, was Gott sagt. Schaut mal in 1. Mose 12, was Gott sagt. Er sagt in Vers 1, der Herr hatte zu Abraham gesprochen, geh hinaus aus deinem Land und aus deiner Verwandtschaft und aus dem Haus deines Vaters in das Land, das ich dir zeigen werde. Und ich will dich zu einem großen Volk machen und dich segnen. Und was steht jetzt da? Und dir einen großen Namen geben. Also die Babylonier haben gesagt, wir wollen uns selbst einen großen Namen machen. Und Abraham hat gesagt bekommen von Gott, ich werde dir einen großen Namen geben. Frage, wer hat den größten Namen bekommen? Der Bauer des Turmbaus oder Abraham? Kennt von euch irgendjemand einen Namen von denjenigen, die am Turmbau zu Babel gebaut haben? Außer vielleicht Nimrod? Von all den Erbauern, von all den Architekten, die da gebaut haben, kennt man heute keinen einzigen Menschen. Alle, die es versucht haben, sich einen großen Namen zu machen, sind vergessen im Sand der Geschichte. Aber jener Abraham, der wie ein Nomade durch die Wüste gezogen ist, den damals vielleicht kaum einer kannte, geh heute auf die Straße und frag mal die Nichtchristen. Abraham hat jeder gehört, oder? Der Name Abraham ist bekannt. Gott hat den Namen Abraham groß gemacht. Genau das gleiche mit Mose. Nicht wahr? Ihr wisst, Mose hätte Pharao werden sollen. Jetzt, wie viele Pharaonen kennt ihr mit Namen? Aber vielleicht kennt man Ramses, nicht wahr? Ramses II. Tut den nicht am Mun und dann hört schon auf, nicht wahr? Wer kennt schon die ganzen Tutmoses, den 3. und 4.? Kennt kein Mensch. Aber Mose kennt jeder. Wisst ihr, dass das schon hier auf der Erde ein Hinweis darauf ist, dass Gott seine Verheißung ernst meint? Wenn wir glauben, dass wir uns einen großen Namen machen, dann tun wir was ziemlich Sinnloses. All die Menschen, die es versucht haben, sind im Staub der Geschichte Vergessenheit geraten. Gott hat Leuten wie Abraham und Mose wirklich einen großen Namen gegeben. Selbst die Heiden kennen ihren Namen. Und das zeigt sich also, wie Gott wirklich um uns sorgt. Und wir haben gesehen, in Babylon gibt es einen Weg zum Himmel. Wie ist der Weg zum Himmel in Babylon? Durch die eigenen Werke. Jetzt, was sagt die Bibel explizit über Abraham? Wie hat er gehorcht? Durch den Glauben. Sagt Hebräer 12, 11, nicht wahr? Durch den Glauben gehorchte Abraham. Wisst ihr, dass es in der Offenbarung in 1. Mose noch ein Bauwerk gibt, das vom Himmel zur Erde reicht? Die Jakobsleiter, nicht wahr? Und auch das ist eine Parallele. Die Jakobsleiter, Jakob war ja der Enkel von Abraham. Gott zeigt, was der wahre Weg zum Himmel ist. Nicht ein selbstgebauter Turm, der immer nur so ein Teilstück ist, sondern die Leiter, die vom Himmel herabkommt. Und die natürlich ein Symbol war für wen? Für Jesus Christus. Jesus sagt in Johannes 1, Vers 51, ihr werdet Engel herabsteigen sehen auf den Sohn des Menschen. So sehen wir also, wie schon 1. Mose uns eine ganze Reihe von Grundprinzipien gibt über das Prinzip Babylon. Und wenn wir die Frage stellen, gibt es heute ein System, wo man durch eigene Werke versucht, in den Himmel zu kommen, wo man einem sogar gesagt wird, dass nur dort der Weg, das Tor zu Gott ist, wo nur dort die Schlüssel sind, um aufzuschließen, wo man sich selbst einen großen Namen macht, wo man mit den Königen der Erde zusammenarbeitet, dann glaube ich, werden wir bald fündig und wir werden das gleich noch im Detail ansprechen. Aber ich möchte mit euch erst noch etwas studieren, was ich glaube, sehr wichtig ist. Schaut mit mir in Offenbarung 14, Vers 8. Offenbarung 14, Vers 1.

In Offenbarung 14, Vers 8 heißt es, und ein anderer Engel folgte ihm, der sprach, gefallen, gefallen ist Babylon, die große Stadt, weil sie mit dem Glutwein ihrer Unzucht alle Völker getränkt hat. Zunächst mal heißt es, dass Babylon alle Völker getränkt hat. Und wenn wir das weiter studieren, dann sehen wir in Offenbarung 17 und dort in Vers 1, dass Babylon eine Frau ist, nämlich eine Hure. Und ihr wisst, wofür eine Frau in der Bibel steht, oder? Wofür steht eine Frau in der biblischen Prophezeiung? Für eine Gemeinde. Jetzt sagt mir, wo steht der Text? Woher wissen wir das? Ja, die Frau floh in die Wüste, aber das, daher wissen wir auch, also das ist, da müssen wir das auch anwenden, aber woher wissen wir, dass eine Frau tatsächlich eine Gemeinde ist, wo das steht im Text? Ja? Schaut mal mit mir ganz kurz, lasst euren Finger hier drin und geht mit mir zu... Paulus sagt es, genau. Und wo? Ja, fast in 2. Korinther. 2. Korinther 11. Und dort Vers 2, da spricht er zu den Korinthern, zu der Gemeinde in Korinth und sagt, denn ich eifere um euch mit göttlichem Eifer, denn ich habe euch einem Mann verlobt, um euch, die Gemeinde in Korinth, als eine keusche Jungfrau Christus zuzuführen. Paulus nennt die Gemeinde eine keusche Jungfrau. Und es gibt auch im Alten Testament etliche Stellen, bei Hesekiel und Hosea und so weiter. Aber das ist vielleicht so die deutlichste aus dem Neuen Testament. Aber gehen wir zurück zu Offenbarung 17. Babylon ist eine Hure. Jetzt, was ist eine Hure? Eine Frau, die den Geschlechtsverkehr nicht innerhalb des Ehebundes, sondern außerhalb des Ehebundes lebt. Sie bricht also sozusagen den Bund. Und das ist eines der wichtigsten Themen, die wir heute noch kurz anschauen wollen. Die Hure bricht den Bund. Und eines der großen Themen bei Babylon ist die Frage des Bundes Gottes. Und es heißt natürlich in Vers 5, auf ihrer Stirn war ein Name geschrieben, Geheimnis Babylon, die Große, die Mutter der Huren und der Gräuel der Erde. Und es heißt in Vers 2, mit der die Könige der Erde Unzucht getrieben haben, das ist nämlich genau dieser Punkt, und von deren Wein der Unzucht die, welche die Gemeinde, die Erde bewohnen, trunken geworden sind. Es gibt also eine Kirche, die mit den Königen der Erde Unzucht getrieben hat. Jetzt Frage, warum würde sich eine Kirche mit den Königen der Erde verbinden? Aus welchem Grund? Warum braucht eine Kirche Macht? Haben wir auch Macht? Haben wir Macht? Hat unsere Kirche Macht, ja oder nein? Okay, machen wir eine Abstimmung. Wer ist für Ja? Wer ist für Nein? Wer ist für Ich weiß nicht? Jesus sagt, als er seine Kirche in die Welt sendet, mir ist gegeben alle Macht im Himmel und auf Erden. Jetzt, wenn ich bei Jesus bin, wie viel Macht habe ich zur Verfügung? Alle Macht auf dieser Erde. Wenn eine Kirche Macht bei den Machthabern dieser Welt sucht, was bedeutet das? Sie hat sich von Jesus entfernt. Eine Kirche, die bei Jesus ist, braucht keine Hilfe von woanders. Denn alle Macht, die es gibt, hat sie schon. Wenn ich mich von Jesus entferne, dann muss irgendwo meine Macht woanders herkommen. Und dann gucke ich, ja, wo gibt es denn noch Macht? Ah, die Politiker haben ein bisschen Macht. Können da vielleicht zusammenarbeiten. Die Tatsache, dass eine Kirche sich mit dem Staat verbindet, ist die Folge daraus, dass sie sich vorher von Christus entfernt hat. Dass der Bund gebrochen worden ist. Was ist ein Bund? Ein Vertrag? Was im deutschen Wort, das Deutsche ist eigentlich sehr schön, denn Bund kommt von verbinden. Wenn ich zu einem Anwalt gehe und über meine Ehe rede, was wisst ihr dann? Der Bund ist irgendwo gebrochen, nicht wahr? Wenn ich irgend zu einer dritten Person gehen muss, um mir Hilfe zu holen, dann wisst ihr, irgendwas ist da nicht, läuft da nicht ganz richtig. Wenn eine Kirche zum Staat gehen muss, um ihre Sachen durchzudrücken, dann wisst ihr, irgendwas zwischen ihr und Jesus stimmt nicht. Denn wenn sie bei Jesus wäre, bräuchte sie die Hilfe des Staates nicht. Es ist also nicht nur eine Frage von Staatspolitik und von irgendwelchen Verfassungen, es ist eine Frage der Beziehung zu Jesus. Jetzt, Offenbarung 14, Vers 18.

0: Ein anderer Engel folgte ihm, der sprach: Gefallen, gefallen ist Babylon, die große Stadt, weil sie mit dem Glutwein ihrer Unzucht alle Völker getränkt hat. Jetzt bin ich gespannt. Jetzt sagt ihr mir doch bitte, was ist der Wein Babylons? Was ist der Wein Babylons? Super. Ich hätte wahrscheinlich 1000 Euro gewonnen, hätte ich darauf gewettet, dass jemand sagt, falsche Lehren. Und das ist nämlich die typische, klassische, adventistische Standardantwort. Jetzt bin ich noch gespannter. Gibt es irgendjemanden, der mir aus der Bibel zeigen kann, dass Wein falsche Lehren bedeutet? Dass Wein ein Symbol ist für falsche Lehren. Das sagen wir so schnell, nicht wahr? Wir sagen, ja, der Wein steht für die falschen Lehren. Boom. Und das überzeugt uns selbst. Aber gibt es irgendjemanden, der mir zeigen kann aus der Bibel, wo das steht? Es gibt nämlich keinen einzigen Vers in der Bibel, wo steht, Wein steht für falsche Lehren. Nicht eine. Wir wollen uns also anschauen, wie kommen wir darauf und was meinen wir eigentlich wirklich damit? Fangen wir mal ganz logisch an. Was ist Wein in der Natur? Also, bevor wir da anfangen. Ihr wisst ja, das Wort Wein in der Bibel kann mehrere Bedeutungen haben. Was kann es bedeuten? Es kann bedeuten Traubensaft, unvergorener Traubensaft, und es kann bedeuten richtiger Wein, also alkoholischer Wein. Ich werde jetzt immer von Traubensaft und von Wein sprechen. Ja? Wenn ich von Wein rede, meine ich jetzt immer alkoholischen Wein. Beides ist im Griechischen möglich. Jetzt ein wichtiger Gedanke. Welche Wirkung hat Wein? Er verwirrt, nicht wahr? Babylon ist verwirrt durch den Wein. Woher kommt Wein? Was ist Wein eigentlich an sich? Es war mal Traubensaft, ich weiß, es hätte Traubensaft sein können, aber was ist damit passiert? Es ist verdorben. Wein ist verdorbener Traubensaft. Frage, ist hier in Offenbarung 14, Vers 8, ist dieser Wein symbolisch oder buchstäblich? Symbolisch, warum?
1: Genau.
0: Genau. Genau, es muss unbedingt, es ist eine symbolische, also eine Kirche, die in der Babylon steht, die einen symbolischen Wein hier austeilt. Wenn es einen symbolischen Wein gibt, was muss es dann auch geben? Einen symbolischen Traubensaft. Schon mal darüber nachgedacht, dass es einen symbolischen Traubensaft gibt? Schauen wir uns erstmal einen Text an, über was die Bibel über Traubensaft sagt. Was sagt die Bibel über Traubensaft? Wisst ihr das? Was hat die Bibel für eine Lehre über Traubensaft? Schaut mal mit mir in Jesaja 65. Jesaja 65 und dort Vers 8. Jesaja 65 und dort Vers 8.

Jesaja 65, Vers 8, dort heißt es, so spricht der Herr, wie wenn sich noch Saft in einer Traube findet und man dann sagt, verdirb sie nicht, es ist ein Segen in ihr. Wie beschreibt die Bibel den Traubensaft? Der Traubensaft enthält Segen. Und was soll man mit dem Traubensaft nicht tun? Nicht verderben, nicht vergehren. Denn wenn man ihn vergehren würde, dann wäre der Segen futsch. Traubensaft enthält Segen. Und ihr wisst, Segen in der Bibel ist immer die Folge von Gehorsam, nicht wahr? Gott sagt in 5. Mose 28, in 3. Mose 26, wenn ihr meiner Stimme gehorcht, dann kommt der ganze Segen. Und wenn ihr mir nicht gehorcht, dann kommt der Fluch. Segen und Fluch ist immer eine Frage des Gehorsams. Die Bibel sagt, Traubensaft enthält Segen. Verdirb ihn nicht. Jetzt meine Frage. Was in der Bibel wäre der geistliche Traubensaft? Gibt es eine geistliche Bedeutung für Traubensaft? Das ist zu 50% richtig. Ihr seid schon richtig. Es ist Matthäus 26, Vers 28, sagt Jesus, das

ist das das Blut des neuen Bundes. Nicht wahr? Sagt er das nicht? Können wir gemeinsam aufschlagen. Matthäus 26, Vers 28, dort sagt er, das ist das Blut des neuen Bundes, das Blut Jesu. Aber es ist nicht einfach nur das Blut Jesu, es heißt, es ist das Blut des neuen Bundes. Zu viele Christen glauben an das Blut, ohne zu wissen, was der neue Bund ist. Wir müssen verstehen, was der neue Bund ist, um zu verstehen, was das Blut Jesu wirklich tut. Denn der Traubensaft, dort wo der Segen ist, steht für den neuen Bund. Das Blut des neuen Bundes. Nächste Frage. Woher oder was ist der neue Bund? Ganz genau. Schlag mal mit mir auf in Hebräer 8 und dort Vers 10. Hebräer 8 und dort Vers 10. Bis 12. Hebräer 8, Vers 10 bis 12 ist die Definition des neuen Bundes. Ihr wisst, das ist ein ganz gewaltiges Thema. Viele Menschen lehnen den Sabbat und das Gesetz ab, weil sie sagen, wir leben im neuen Bund, wir brauchen das nicht mehr. Habt ihr das schon mal gehört? Das brauchen wir nicht mehr, wir leben im neuen Bund. Wir müssen wirklich verstehen, was der neue Bund ist, damit wir das wirklich richtig darlegen können. In Vers 10 heißt es, sondern das ist der Bund, den ich mit dem Haus Israel schließen werde. Nach jenen Tagen, spricht der Herr, ich will ihnen meine Gesetze, wohin? In den Sinn geben und sie in ihre Herzen schreiben. Könnt ihr euch an gestern erinnern, gestern Nachmittag, wo wir über das Gesetz Gottes geschrieben haben, wie es durch den Heiligen Geist in unser Denken geschrieben wird? Das ist der neue Bund. Es heißt weiter, und ich will ihr Gott sein und sie sollen mein Volk sein. Vers 11. Und es wird keiner mehr seinen Nächsten und keiner mehr seinen Bruder lehren und sagen, erkenne den Herrn, denn es werden mich alle kennen, vom Kleinsten bis zum Größten unter ihnen. Was bedeutet das? Das bedeutet, im neuen Bund gibt es keine Zwischenperson zwischen Gott und mir. Keinen Lehrer, der sagt, mach es so oder mach es so, sondern ich kann einen direkten, persönlichen Kontakt zu Jesus haben. Ich kann ihn erkennen. Was bedeutet das Wort erkennen? In der Bibel, erkennen. Wo kommt das zum ersten Mal vor? Adam erkannte sein Weib. Er ging auf dem Hügel und sah über den Hügel und erkannte der Ferne sein Weib. Ist das gemeint? Ist sie davon schwanger geworden? Nein. Sie hatten eine ganz innige, tiefe Liebesbeziehung. Adam erkannte sein Weib. Gott sagt, Jesus sagt, das ist aber das ewige Leben, dass sie dich, der du allein wahrer Gott bist und den du gesandt hast, Jesus Christus, erkennen. Bund. Adam und Eva wurden ein Fleisch. Was sagt Gott? In 2. Korinther sagt er, oder 1. Korinther, wer bei dem Herrn anhängt, der ist ein Geist mit ihm. Gott möchte, dass wir ein Geist mit ihm werden, dass wir so denken wie er. Das ist der Bund, dass wir ihn erkennen, wie er wirklich ist. Nicht nur wissen, ah ja, das ist Gott, sondern ihn erkennen, dass es Frucht bringt, nicht wahr? Die Frucht des Geistes. Ein Geist. Gott hat uns ja geschaffen mit dem Ziel, dass wir ihm ähnlich sind, dass wir so denken wie er. Das sagt Philipper 2, Vers 5. Seid so gesinnt wie, ihr sollt so gesinnt sein, wie es Christus Jesus auch war. Nicht nur das Tun, das Jesus getan hat, sondern so denken wie Jesus. Seine Liebe im Herzen haben. Das ist Vers 11. Und jetzt schaut Vers 12. In Hebräer 8, Vers 12 heißt es, denn ich werde gnädig sein gegen ihre Ungerechtigkeiten und an ihre Sünden und ihre Gesetzlosigkeiten werde ich nicht mehr gedenken. Es sind drei Dinge, die zum neuen Bund gehören. Das erste, was wir gelesen haben, das Gesetz in das Herz wird geschrieben. Zweitens, eine direkte, persönliche Beziehung zu Gott, die Frucht bringt. Erkennen. Und drittens, unsere Sünden werden uns vergeben. Ist das die richtige Reihenfolge, wie es da steht in Hebräer? Wir würden anders sagen, nicht wahr? Wir würden sagen, zuerst Sündenvergebung, dann haben wir eine persönliche Beziehung zu Jesus, dann können wir die Gebote halten, nicht wahr? Und darin zeigt sich etwas Interessantes, nur mal so nebenbei, Klammer auf. Die Hebräer, Paulus schreibt zwar griechisch, aber war ja auch ein Hebräer im Denken, die Hebräer haben ganz oft von Wirkung zur Ursache gedacht. Ich gebe euch ein Beispiel. In Daniel 2 geht es um die Wiederkunft. In Daniel 7 geht es um das Gericht. In Daniel 8 geht es um das Heiligtum. In Daniel 9 geht es um die Kreuzigung. Nicht wahr? Das wisst ihr so ungefähr.
Als Europäer würden wir es andersrum schreiben.

schreiben, nicht wahr? Wir würden zuerst über die Kreuzigung reden, dann über das Heiligtum, dann über das Gericht und dann über die Wiederkunft. Das würde für uns Sinn machen, nicht wahr? Der Hebräer fragt sich, okay, Jesus kommt wieder. Warum? Ah, er war vorher Richter. Warum war er Richter? Ah, er war vorher unser Hohepriester im Heiligtum. Warum ist er unser Hohepriester im Heiligtum? Ah, er ist für uns gestorben. Von Wirkung zur Ursache. Genauso ist es mit dem neuen Bund hier. Gott möchte, dass wir seine Gebote im Herzen haben. Ja, wie mache ich das denn? Ah, ich brauche eine persönliche Beziehung zu ihm. Ich muss ihn erkennen, dann passiert. Aber wie mache ich das? Wo kommt diese persönliche Beziehung zu ihm her? Ich muss meine Sünden vergeben lassen. Von Wirkung zur Ursache. Die Ursache. Wenn wir unsere Sünden alle ihm geben, alle Sorgen auf ihn werfen, dann werden wir eine persönliche Beziehung zu ihm bekommen und dann wird sein Gesetz in unser Herz geschrieben. Das ist der neue Bund. Und das ist der geistliche Traubensaft. Und Gott sagt, darin liegt der Segen. Wenn ihr gehorsam seid, aus Liebe, seid ihr gesegnet. Aber Babylon bietet etwas anderes an. Jetzt, wenn ihr Wein und Traubensaft nebeneinander stellt, sehen die beiden gleich aus. Ziemlich, nicht wahr? Beide sind rot. Der Unterschied kommt erst, wenn man es trinkt. Was, der Traubensaft erfrischt einen, der Wein bewirkt was? Was greift der Wein an? Genau den Ort, wo der Heilige Geist, der für uns wirken will, genau dort verwirrt er uns. Jetzt schauen wir mal ganz kurz, was der geistliche Wein bewirkt. Schaut mal mit mir, aber bevor wir das anschauen, ganz kurz noch in Offenbarung 1, nur dass wir den Zusammenhang dann kriegen. In Offenbarung 1 und dort Vers 5 und 6. Offenbarung 1, Vers 5 und 6. Dort heißt es, und von Jesus Christus, dem treuen Zeugen, dem Erstgeborenen aus den Toten und dem Fürsten über die Könige der Erde, ihm, der uns geliebt hat und uns von unseren Sünden gewaschen hat, durch sein Blut, das ist das Blut des neuen Bundes, und uns zu was gemacht hat? Zu Königen und Priestern. Und König und Priester ist ein Hinweis auf den Bund, nicht wahr? Denn Gott hatte sein Volk mit seinem Volk schon am Sinai den Bund geschlossen und gesagt, ihr sollt ein königliches Priestertum sein. Der Bund, der neue Bund, führt dazu, dass wir Könige und Priester sind. Habt das im Hinterkopf, wenn wir jetzt die nächsten beiden Verse lesen. Schaut mal mit mir in Sprüche 31. Sprüche 31. Wir wollen jetzt schauen, was der Unterschied zwischen dem Traubensaft und dem Wein in der Bibel ist. In Sprüche 31. Sprüche 31, Vers 4. Dort heißt es, es ziemt sich für wen? Für Könige nicht. Sind wir Könige, ja oder nein? Bist du ein König? Du bist ein König oder eine Königin. Das heißt hier, es ziemt sich für Könige nicht, Lemuel, es ziemt sich für Könige nicht, was zu tun? Wein zu trinken. Warum? Noch für Fürsten den Hang zu starkem Getränk, sie könnten über dem Trinken das was? Das vorgeschriebene Recht vergessen. Was passiert, wenn ein König Wein trinkt? Er vergisst das Gesetz. Ein König, der Wein trinkt, vergisst das Gesetz. Was passiert mit dem Wein Babylons? Die Menschen glauben an das Blut Jesu. Sie wissen, dass Jesus für sie gestorben ist. Sie trinken. Es sieht genauso aus wie der wahre Traubensaft. Sie reden vom neuen Bund. Sie reden davon, dass Jesus für sie gestorben ist und wenn sie diese Lehre trinken, glauben sie, das Gesetz Gottes ist abgeschafft, unwichtig, geändert, modifiziert, was auch immer. Das ist der Wein Babylons. Der Wein Babylons ist ein falscher neuer Bund. Die Menschen reden vom neuen Bund, sie glauben, sie sind im neuen Bund, sie sind aber meilenweit vom neuen Bund entfernt. Und das bewirkt die Verwirrung. Sie sind verwirrt in ihrem Denken, der Heilige Geist kann nicht angreifen. Ihr wisst, dass schon die kleinsten Mengen Alkohol unsere Sauerstoffzufuhr zum Gehirn wirklich stark beeinträchtigen. Das ist einer der Hauptgründe, warum wir keinen Alkohol trinken sollten. Denn wenn wir unter Alkoholeinfluss stehen, kann der Heilige Geist nicht wirklich arbeiten. Das ist einer der Hauptgründe.
Und es ist nicht nur physisch, so ist es auch geistlich so. Wenn ich unter diesem geistlichen Wein stehe, dann bin ich so verwirrt,

ich nicht mehr klar denken kann. Schaut mal mit mir in Jesaja, wie das Jesaja ausdrückt. In Jesaja 29, nee, ich würde sagen, es ist Jesaja 28. Jesaja 28 und dort Vers 7. Es heißt Jesaja 28, Vers 7, aber auch diese taumeln vom Wein und schwanken vom Rauschtrank. Ja, könnt ihr euch vorstellen, wie er betrunken ist? Der kann nicht mehr richtig gehen. Und dann heißt es, Priester und Prophet sind vom Rauschtrank berauscht, vom Wein benebelt. Sie taumeln vom Rauschtrank. Sie sehen nicht mehr was? Sie sehen nicht mehr klar, urteilen unsicher. Wer vom Wein Babylons trinkt, neuer Bund, aber mit einem falschen Verständnis vom Gesetz Gottes, der ist sich über die biblische Lehre nicht mehr sicher, der schwimmt so ein bisschen daher. Wehe uns. Übrigens, an wen ist das hier geschrieben? Ist das an Babylon geschrieben hier, dieser Text? An wen? An das Volk Gottes. Und die Bibel sagt, das Volk Gottes, Priester und Propheten, waren sich unsicher. Sie haben so ein bisschen, sind hin und her geschwankt bezüglich der Lehre. Sie haben nicht mehr eine klare biblische Lehre gepredigt. Sie waren sich irgendwie unsicher. Eigentlich ist es schon so, vielleicht auch nicht. Lass uns da nicht so genau drüber reden. Sie waren vom Wein Babylons. Sie haben genippt vom Wein Babylons und waren unsicher. Wehe uns, wenn wir von dem neuen Bund Verständnis anderer Kirchen auch ein bisschen nippen. Dann vielleicht können wir was lernen von ihnen. Dann fangen wir an, unsicher zu werden und uns zu schlängeln und nicht mehr zu wissen, was wir klar und deutlich predigen können. Seht ihr die Gefahr? Jetzt, nicht nur bewirkt der Wein Babylons, dass man das Gesetz Gottes vergisst, es passiert noch etwas anderes. Schaut mal mit mir in 3. Mose. Wir haben ja gesagt, wir werden nicht nur zu Königen, sondern auch zu Priestern. Jetzt, was ist das Verhältnis von Priestern zu Alkohol in der Bibel? 3. Mose 10, ihr kennt die Geschichte wahrscheinlich. Da gibt es die Geschichte von Nadab und Abihu. Kennt ihr die Geschichte? Die fremdes Feuer in die Gemeinde gebracht haben, in das Heiligtum. 3. Mose 10 und dort Vers 9 und 10, das heißt, du und deine Söhne, mit dir sollen weder Wein noch berauschendes Getränk trinken, wenn ihr in die Stiftshütte geht. Das heißt, im Tempel kein Alkohol. Ist dein Körper ein Tempel des Heiligen Geistes? Ende aus der Diskussion, kein Alkohol. Das heißt weiter hier, damit ihr nicht sterbt, das sei eine ewige Ordnung für eure künftigen Geschlechter, damit ihr einen was? Einen Unterschied macht zwischen dem Heiligen und dem Unheiligen, zwischen dem Unreinen und dem Reinen. Mit anderen Worten, nur wenn ich nüchtern bin, kann ich zwischen heilig und unheilig unterscheiden, zwischen rein und unrein. Wenn ich vom Wein getrunken habe, ist das nicht mehr möglich. Wer vom Wein Babylons trinkt, kann nicht mehr zwischen heilig und unheilig, zwischen rein und unrein unterscheiden. Zwischen dem Tag, den Gott heilig gemacht hat und dem Tag, den er nicht geheiligt hat. Zwischen den Speisen, die Gott für rein benannt hat und denen, die er unrein genannt hat. Als Könige und Priester, wenn wir wirklich glauben, dass Jesus uns erlöst hat, dürfen wir von diesem Wein nicht trinken. Das heißt, der Wein Babylons ist nicht einfach nur irgendwie alle falschen Lehren dieser Welt. Der Wein Babylons nach der Bibel ist ein falsches Verständnis vom Erlösungsplan, ein falsches Verständnis vom Bund, vom neuen Bund. Und es führt dazu, dass man das Gesetz Gottes vergisst und nicht mehr in der Lage ist, zwischen heilig und unheilig zu unterscheiden. Ich weiß nicht, wem es bei euch gerade Klick macht. Wenn wir gesagt haben, es gibt zwei Dinge. Der Wein Babylons bewirkt, dass wir das Gesetz Gottes vergessen und dass wir nicht mehr zwischen heilig und unheilig unterscheiden können. Geht bei einem schon ein Lämpchen auf? Klingen. Vergessen und nicht mehr zwischen heilig und unheilig unterscheiden? Was ist das? Habt ihr gestern Nachmittag aufgepasst? Was waren die beiden Mechanismen der

Versiegelung. Erinnern und heilig sein. Der Versiegelungsprozess bedeutet, habe ein Erinnerungszeichen wo? An der Stirn. Und habe was an der Stirn? Heilig dem Herrn. Was bewirkt der Wein, der an die Stirn kommt? Keine Erinnerung mehr. Das Gesetz Gottes wird vergessen. Und ich kann nicht mehr unterscheiden, was ist heilig und was ist unheilig. Der Wein Babylons ist das Gegenmittel, das Gegengift zur Versiegelung. Wer vom Wein Babylons nippt, der macht sich selbst unfähig, versiegelt zu werden. Denn der Mechanismus im Wein Babylons ist genau das Gegenteil zur Versiegelung. Genau das Gegenteil. Und glaubt, wisst ihr, dass deswegen die Bibel so warnt vor dem Wein Babylons? Es gibt eine ganze Reihe von Irrlehren, die in der Welt umherkreuchen und fleuchen, vor denen die Bibel nicht explizit warnt, nicht wahr? Es gibt viele falsche Religionen, falsche Weltanschauungen, die nicht in der Bibel konkret benannt werden und gesagt haben, passt auf! Aber diese falsche Anschauung, dieses falsche Verständnis vom neuen Bund ist so gefährlich, weil es uns verhindern würde, versiegelt zu werden, wenn wir es annehmen. Und deswegen sagt die Bibel, gefallen ist Babylon, die mit ihrem Glutwein der Unzucht, mit dem Brechen des Bundes. Der Bund war was? Das Gesetz im Herzen hier. Der Wein Babylons bewirkt, dass das Gesetz Gottes nicht dorthin kommt, weil man glaubt, es ist abgeschafft, geändert oder wie auch immer. Könnt ihr verstehen, warum dieses Thema viel mehr mit dem Evangelium zu tun hat und ganz viel mit unserer persönlichen Beziehung? Wer eine persönliche Beziehung zu Jesus hat, der wird nicht vom Wein Babylons getäuscht werden können. Wisst ihr, was Matthäus 7 sagt? Matthäus 7, Vers 21 bis 23, da kommen so viele Christen zu Jesus und sagen, haben wir nicht in deinem Namen Wunder getan, geweissagt, geheilt, Konferenzen gefüllt, Megakirchen gebaut, Lieder gesungen, Gemeindewachstum erlebt, haben wir nicht in deinem Namen? Und was sagt Jesus? Ich habe euch niemals. Hat Jesus ihren Namen gekannt? Ja oder nein? Er hat sie nicht erkannt. Da war keine innige Beziehung da. Kein neuer Bund. Und dann sagt er, was der Grund ist. Ihr Täter der Gesetzlosigkeit. Lass dir niemals einreden, lieber Freund, liebe Freundin, dass das Evangelium irgendwie vom Gesetz Gottes getrennt ist. Niemals. So wie wir anfangen, das Gesetz Gottes rauszunehmen oder zu minimieren oder beiseite zu schieben, dann wandeln wir auf den Fußstapfen Babylons. Und das hat immer tödliche Folgen. Die Bibel sagt, Abraham, der genau das Gegenteil ist zur Geschichte von Babylon, er gehorchte aus Glauben. Und das ist das, was die dritte Engelsbotschaft zeigt. Die dritte Engelsbotschaft, sagt Ellen White, ist Gerechtigkeit aus Glauben. Das heißt, hier sind, die halten die Gebote Gottes und haben den Glauben Jesu. Sind gerecht, sie halten die Gebote Gottes aus Glauben. Babylon ist gefallen, so sagt uns die Bibel. Und ich hoffe, ihr könnt sehen, warum dieser Wein Babylons so gefährlich ist. Und wisst ihr, worin das ist alles kulminiert, dieses Vergessen des Gesetzes und das nicht mehr unterscheiden können zwischen heilig und unheilig? Es kulminiert im Sonntag, nicht wahr? Man hat das Gesetz vergessen, man kann nicht mehr unterscheiden zwischen heilig und unheilig. Der Sonntag ist sozusagen das Musterbeispiel für den Wein Babylons. Was soll man tun? Wir wollen zum Ende kommen. Gott hat einen Plan. Schaut mal mit mir in Offenbarung 18. In Offenbarung 18 und dort Vers 1. In Offenbarung 18, Vers 1 heißt es, und nach diesem sah ich einen Engel aus dem Himmel herabsteigen, der hatte was? Große Vollmacht, und die Erde wurde erleuchtet von seiner Herrlichkeit. Und er rief, wie rief er? Kraftvoll mit was? Mit lauter Stimme, und was ruft er jetzt? Gefallen ist Babylon. Neue Botschaft? Keine neue Botschaft. Kennen wir schon aus Offenbarung 14, Vers 8. Aber jetzt wird sie gepredigt mit Kraft und Macht. Worauf wartet Gott? Dass wir die ganze Dreifach-Engels-Botschaft mit Vollmacht verkündigen. Weil wir sie verstehen und selbst im neuen Bund leben. Er wartet darauf, dass die Erde erleuchtet wird von der Erkenntnis der Herrlichkeit Gottes im Angesicht Jesu. Und dann heißt es in Vers 4, und ich hörte eine andere Stimme aus dem Himmel, die sprach,

geht hinaus aus ihr, mein Volk. Dort steht nicht, geht aus ihr hinaus, damit ihr dann mein Volk werden könnt. Dort steht, geht aus ihr hinaus, mein Volk. Abraham war schon ein Kind Gottes in Babylon. Aber um ein Kind Gottes zu bleiben, musste er Gott folgen. Dort sind Menschen in Babylon, in den Kirchen dieser Welt. Die sind Kinder Gottes. Und viele von ihnen haben einen größeren Glauben als wir. Aber sie werden ihren Glauben beweisen müssen, indem sie hinauskommen. Ist es unsere Aufgabe, Menschen aus den anderen Kirchen herauszurufen, ja oder nein? Ja. Steht hier in der Bibel. Und kein Vertrag, keine Mitgliedschaft in irgendeiner Organisation darf uns das verbieten. Jesus ruft. Wollen wir Jesus durch irgendwelche Verträge einschränken? Und sagen, Jesus, du darfst nicht mehr rufen, weil wir sind jetzt mit denen alle verbunden. Wir konzentrieren uns auf die Heiden. Haben wir das recht? Wenn Jesus sagt, mein Volk in diesen Kirchen muss hinaus und ich Jesus nachfolge, es tut mir leid, wenn das unpopulär ist, dann muss ich Jesus, den Ruf von Jesus predigen. Ansonsten predige ich mein eigenes Zeug und wehe mir, wenn ich nicht das Evangelium Jesu predige. Denn wenn ich verstehe, dass diese Theologie, die dort in den anderen Kirchen über das Gesetz Gottes gepredigt wird, so tödlich ist, dann ist das Einzige, was ich aus Liebe tun kann, diese Menschen zur ganzen Fülle des Evangeliums zu bringen. Wenn ich sage, das reicht schon, nicht wahr? Ihr habt ja auch Jesus und ihr glaubt auch, dass Jesus vor euch am Kreuz gestorben ist. Aber wir sehen, dass dieser Wein ihr Denken verwirrt und wir lassen sie in diesem Denken. Dann wird Gott einmal fragen, wo ist dein Bruder? Wo ist deine Schwester, von der du wusstest, dass sie verführt ist? Ihr Lieben, lasst mich euch noch eine Frage stellen. Wie gewinnt man Babylonier? Noch eine praktische zum Abschluss. Wie gewinnt man Menschen aus Babylon heraus? Wir müssen die Offenbarung zusammenfassen auf ein Faltblatt, dann stellen wir uns in alten Kirchen auf den Marktplatz, trommeln und rufen, kommt heraus aus Babylon 666, der Papst ist der Antichrist. Machen wir es so. Ihr lacht. Ich kenne genügend, die das so machen. Und wenn dann keiner sich bekehrt, sagen sie, na, schaut her, es sind zu Zeiten von Noahs. Keiner bekehrt sich, aber zum Glück haben wir Gottes Willen getan. Ihr Lieben, lasst uns ein bisschen intelligenter sein und ein bisschen mehr so arbeiten, wie es die Bibel sagt. Gibt es in der Bibel eine Geschichte, wie jemand aus Babylon herausgewonnen worden ist? Wie ein Babylonier zu Christus sich bekehrt hat? Gibt es eine Geschichte über einen Babylonier, der sich bekehrt hat? Nebukadnezar, ganz genau. Nebukadnezar war nicht nur irgendein Babylonier, er war wer? Er war der König von Babylon, er war der Führer. Glaubt ihr, der Papst kann sich bekehren? Ja. Wisst ihr, manchmal haben wir so nicht das wirkliche Vertrauen, dass Menschen sich zu Christus bekehren. Wir sagen halt einfach unsere Botschaft, aber naja, ob die sich bekehren werden. Ellen White sagt uns, dass Jesus immer davon ausgegangen ist, dass die Menschen, egal wie weit weg sie von Gott gewesen sind, dass sie sich bekehren werden. Was meint ihr, was für einen Unterschied es macht, wenn ihr zu einem obdachlosen, Betrunkenen auf der Straße geht und sagt, ach du Arme, ach, du tust mir so leid. Mit christlicher Herablassung, nicht wahr? Ein gutes Werk tun. Oder ob wir so mit ihm sprechen, dass er sich fühlt, als wäre er ein ganz normaler Mensch. Hoffnung kommt nur, indem man Hoffnung spricht. Als Jesus die Frau am Jakobsbrunnen sah er nicht eine emotional beziehungsunfähig zerbrochene Person, er sah eine Bibelarbeiterin und hat sie so behandelt. Als Jesus den Petrus sah, hat er nicht einen stinkenden, vorlauten Fischer gesehen, er sah einen erfolgreichen Evangelisten. Siehst du in den Menschen um dich herum, die Evangelisten und Bibelarbeiter für die letzte Zeit und behandelst du sie so, in dem Vertrauen, dass sie sich bekehren werden. Wie sind wir darauf gekommen, dass selbst der König von Babylon sich bekehren kann? Frage, wie ist der König von Babylon zu Christus gekommen? Was war das Erste, was er von Gott kennengelernt hat? Was war sein erster Kontakt mit dem Gott des Himmels? Indirekt. Das war schon der zweite.
die Gesundheitsbotschaft.

Amen. Er kam, er traf junge, gut aussehende, starke, frische, intelligente, gläubige Menschen. Und er fragt sich, warum sind die so gesund? Warum leben sie so lange? Ja, warum? Weil wir leben, nicht wahr? Von Obst und Gemüse. Wir folgen einer besonderen Gesundheitsreform. Aber nicht nur das, sie waren offensichtlich auch sehr gut ausgebildet, schon in Jerusalem. Es waren Gesundheit und Erziehung. Ellen White spricht vom rechten und vom linken Arm des Evangeliums. Lass mich eine Sache sagen. Wisst ihr, dass heutzutage die Nicht-Adventisten mehr von der Gesundheitsreform verstehen als die Adventisten? Die Welt schreit es hinaus, wie gefährlich das Fleisch ist und dass man eigentlich am besten auch schon die Milch weglassen sollte. Und all diese Dinge, wo wir vorher gesagt haben, oh, wer das glaubt, das ist ja fanatisch, nicht wahr? Heute rennen die Leute zu Scharen zu den New Age-Leuten, die das alles predigen. Und wir haben das seit 150 Jahren in unseren Büchern und haben uns nie getraut. Das Gleiche mit der Erziehung. Heutzutage boomt es, kleine Schulen zu haben und private Schulen zu haben. Das Schulwesen ist völlig durcheinander geraten. Ich war, die Leute fragen sich, kann ich mein Kind auf die Schule geben? Der Einzige, der ein Problem damit hat, eigene private Schulen zu haben, das ist der Durchschnittsadventist, nicht wahr? Der sagt, oh, das brauchen wir nicht. Ihr Lieben, was würde passieren, wenn wir die letzten 150 Jahre unsere Hausaufgaben gemacht hätten, in Bezug auf Erziehung und Gesundheit? Ich sagte, wir wären die bekanntesten Menschen auf dem Planeten. Das meine ich todernst. Gott hatte vorgehabt, dass sein Volk der Kopf ist und nicht der Schwanz. Aber was nicht ist, kann er noch werden, oder? Glaubt ihr das nicht auch? Ja, das glaube ich ganz fest. Was nicht ist, kann noch werden. Gott wird sein Volk erwecken und wir werden diese Arbeit zu Ende führen mit den Mitteln, die er vorhergesehen hat. Gesundheit und Erziehung war der erste Kontakt. Das ist Daniel 1. Was hat Nebukadnezar in Daniel 2 kennengelernt? Was hat in Daniel 2 kennengelernt? Die Prophetie, nicht wahr? Babylon mit Persien, Griechenland und so weiter. Und so ist das in der Mission auch, nicht wahr? Die Menschen sollen Kontakt bekommen über die Gesundheitsbotschaft und über die Erziehungsbotschaft. Und dann führen sie weiter zur Prophetie. Und das ist das Nächste, was er kennengelernt hat in Daniel 3. Worum geht es in Daniel 3? Was ist das Hauptthema von Daniel 3? Daniel 3, ihr kennt Daniel 3. Worum geht es da? Da geht es um das Standbild, da geht es um die Frage der wahren und der falschen Anbetung, nicht wahr? Da geht es darum, dass man auch mal zu einer Minderheit stehen muss, wenn es die Wahrheit ist. Das heißt, ein Mensch aus Babylon, aus dem geistlichen Babylon, wenn wir ihn über Gesundheit und Erziehung gewinnen und dann ihm die Prophetie zeigen, kommt er irgendwann dazu, dass bestimmte Dinge, die er aus der Anbetung kennt, zum Beispiel den Sonntag, dass es nicht richtig ist, dass es eine Minderheit gibt, die die wahre Anbetung hat. Und was ist der vierte Punkt? Daniel 4. Worum geht es in Daniel 4? Worum geht es in Daniel 4? Genau, Nebukadnezars persönliche Bekehrung, nicht wahr? In Daniel 4 schreibt Nebukadnezar selbst und sagt, ich, Nebukadnezar. Wir sehen mit anderen Worten, wie Gesundheit zur Prophetie, zur Frage der Anbetung, zu den heißen Eisen sozusagen führt und schlussendlich zu einer echten Herzensbekehrung. Ich sage nicht, dass es in allen Fällen immer so sein muss, aber es gibt uns eine Grundlage, wie in der Bibel ein Mensch aus Babylon gewonnen worden ist. Was meint ihr? Was würde passieren, wenn wir nach dieser Grundlage Menschen zu Christus führen? Mit der Gesundheitsarbeit anfangen. Die Menschen zur Prophetie führen. Und dann Schritt für Schritt zu den anderen schwierigen Wahrheiten, bis sie eine persönliche, direkte Beziehung zu Gott haben. Die Welt würde ganz schnell von Herrlichkeit erleuchtet sein. Gefallen ist Babylon. Und wir haben die Aufgabe, all die treuen Gotteskinder, und ich glaube ganz fest, es sind mehr treue Gotteskinder in Babylon als in der Gemeinde der Übrigen zu diesem Zeitpunkt. Glaubt ihr nicht auch? Wir haben die Aufgabe, sie alle herauszuführen. In Jeremia gibt es einen Text, der heißt, seid wie Leithammel oder wie Leitböcke vor den Schafen her. Flieht aus Babylon, führt sie hinaus. Bist du bereit, indem du weißt, worum es wirklich geht, um den neuen Bund, Menschen aus Babylon herauszuführen. Von den Heiden und von den Babyloniern. Von denen, die von der Wahrheit gar nichts wissen und von denen, die in der Wahrheit verwirrt sind.

sie zu der Wahrheit zu führen, die du selbst kennengelernt hast, die du selbst praktizierst, weil du selbst in einem neuen Bund mit Christus lebst. Wenn wir den nicht erleben, dann werden wir auch die Menschen nicht aus Babylon herausführen, weil wir sehen keine Notwendigkeit. Aber wenn ich den neuen Bund erlebe, wenn ich sehe, wie Gottes Kraft, wie das Blut Jesu mir Gehorsam schenken kann und Freude schenken kann dabei, dann wünsche ich mir, dass meine Freunde in den anderen Kirchen das auch erleben, oder? Und dann kann ich

Jesaja 60, dort heißt es, ganz bekannter Vers, Jesaja 60, was steht dort? Wie geht's los? Mache dich auf. Was bedeutet das, liebe Freunde, liebe Freundin? Bleib nicht sitzen. Steh auf, mach was, beginne, mache dich auf. Gott ist müde, dass seine Adventisten seit 100 Jahren, mit einigen Ausnahmen, schlafen. Wie der Jona, diesem Schiff, während die ganze Welt in Wogen hin und her schlägt und nicht mehr weiß, wohin links und rechts und oben ist und sich alle fragen, wo soll das noch enden? Schnarchen wir und schlafen da unten und sagen, ja, wird schon alles klappen. Gott ist müde. Gott wünscht sich, dass es losgeht. Wir haben gestern mal gesprochen, dass Gott nicht wiederkommt, bevor nicht jeder Mensch aus alten Kirchen das Evangelium gehört hat und all die anderen Städte drumherum. Wer wird sie erreichen? Glaubt ihr, Mark Finley kommt hier nach alten Kirchen? Glaubt ihr, geht von Haus zu Haus und wird sie alle erreichen? Wer dann? Du. Du. Und ich meine immer genau dich. Jetzt, wenn du dich gerade angesprochen fühlst, ist das genau richtig. Ich meine dich. Gott meint dich. Lass mir eine Sache noch sagen. Vielleicht sagst du, oh, ich fühle mich nicht so, als ob ich das könnte. Herzlichen Glückwunsch, das ist die beste Bedingung. Gott sucht nur solche Menschen, die sich nicht geeignet fühlen. Siehe Mose. Gott sucht keine Menschen, die sich für geeignet halten. Gott sucht Menschen, die sich nicht geeignet halten. Und lasst mich euch eine Sache noch sagen, die euch Mut machen wird. Habt ihr mal so einen Staffellauf gesehen? Ein Staffellauf? So 4x100 Meter oder 4x400 Meter? Unsere Weltgeschichte ist ja auch so ein Staffellauf. Gott hat den Staffel der Wahrheit, der von einer Generation zur nächsten weitergegeben wird, nicht wahr? In einem Staffellauf, wen stellt man ans Ende? Den schnellsten Läufer, oder? Jetzt denkt darüber mal kurz nach. Als Gott vor ewigen Zeiten sich überlegt hat, welche Person wann geboren werden sollte, hat er sich die Frage gestellt, wen soll ich für mein Volk Gottes auswählen für die Endzeit? Soll ich Daniel nehmen? Soll ich Daniel in der Endzeit leben lassen? Nee, Daniel nehme ich nicht. Daniel werde ich zur Zeit von Babylon leben lassen. Soll ich Paulus nehmen, diesen enormen Missionar, der die ganze Welt auf den Kopf stellen kann? Soll ich den nehmen? Nee, den Paulus, den nehme ich für das erste Jahrhundert, damit erstmal das richtig losgeht. Martin Luther, der vor Kaiser und Reich steht und für die Wahrheit einsteht, den brauche ich für die Endzeit, oder? Nee, den nehme ich für das Mittelalter. Ja, wen soll ich für die Endzeit nehmen? Für die letzte Zeit, für die größte Trübsalzeit, für die Zeit der größten Verführung, wo die Dinge sich zuspitzen wie niemals zuvor, weder zur Zeit von Daniel noch zur Zeit von Paulus noch zur Zeit von Luther. Wen soll ich nehmen? Ah, ich sehe da einige Adventisten in alten Kirchen. Die könnten die Aufgabe übernehmen. Die Tatsache, dass du in dieser Zeit in dieser Gemeinde sitzt, ist Beweis genug, dass Gott dich für fähig hält, diese Aufgabe zu tun. Wenn Gott dich nicht für fähig erachten würde, hätte er noch gewartet, um dich zum Glauben zu bringen. Er hat dich in diese Zeit, in diese Gemeinde gesetzt, weil er weiß, du bist in der Lage, diese Sache auszuführen, mit seiner Hilfe. Glaubst du das? Glaubst du das? Einige sind sich nicht ganz sicher. Schaut mal mit mir. Jesaja 60. Mache dich auf. Werde was? Werde Licht. Jetzt sagst du, ja, wo ist das Licht? Denn dein Licht kommt. Und was? Die Herrlichkeit des Herrn geht auf über dir. Wenn du dich mit Christus beschäftigst, wird sein Charakter, sein Wesen über dir aufgehen. Er, das Licht der Welt, wird in dir zum Licht der Welt. Das heißt weiter, denn siehe, Finsternis bedeckt die Erde und tiefes Dunkel die Völker. Wisst ihr, Ellen White sagt, dass dieser Vers speziell für Siebenten-Tags-Adventisten geschrieben ist? Glaubt ihr nicht, unsere Zeit ist finster und dunkel? Aber über dir geht auf der Herr und seine Herrlichkeit erscheint über dir. Und dann schaut, was hier steht. Und Heidenvölker werden zu deinem Licht kommen. Könnt ihr euch das vorstellen, dass hier in diesem Gemeinderaum Leute aus ganz alten Kirchen und der Umgebung

hereinströmen werden. Nicht einer oder zwei, die mal im Internet einen Walter Veit gesehen haben und sich hier verirren und sagen, bin ich hier richtig? Dass die Leute hier hereinströmen werden, links, rechts, oben, unten. Könnt ihr euch das vorstellen? Vielleicht sagt er, das wird nicht passieren. Das ist, was die Bibel vorhersagt. Das wird passieren, wenn wir das Licht der Welt sind. Wenn wir auf diesem hohen Berg Zion stehen, wenn die Heidenvölker uns sehen, wenn sie sehen, was wir an der Botschaft haben, dann werden sie hören wollen. Die Heidenvölker werden zu deinem Licht kommen und Könige zu dem Glanz. Hebe deine Augen auf und sieh dich um. Vers 5 heißt es, wenn du dies siehst, wirst du vor Freude strahlen und dein Herz wird klopfen und weit werden. Es gibt keine größere Freude, als zu sehen, wie sich Menschen für Christus bekehren. Willst du teilhaben an dieser Freude? An der größten Freude, die es gibt, diesseits des Himmels? Dann gibt es einen Ratschlag. Mache dich auf. Amen. Wollen wir noch gemeinsam beten? Lass uns niederknien dazu. Lieber Vater im Himmel, wir möchten dir von Herzen Dank sagen, dass du uns ausgewählt hast für diese Periode der Weltgeschichte. Wenn wir einmal im Himmel sind, dann werden unzählige Menschen zu uns kommen. Daniel wird zu uns kommen und uns fragen, wie war es zu dieser Zeit, die ich in deinen 8 und deinen 11 gesehen habe. Paulus wird uns fragen, wie es gewesen ist in dieser Zeit, von der er so viel geschrieben hat. Johannes wird uns fragen. Henoch wird uns fragen, der das schon Jahrtausende vorher hat kommen sehen. Die Engel werden uns fragen, in dieser Welt, die immer finsterer wird, ein Licht zu sein für dich. Und wir wollen dann ein gutes und ein Zeugnis geben, das dir Ehre gibt. Denn wir wissen, dass deine Kraft in Schwachheit zur Vollendung kommt. Und vielleicht hast du gerade uns ausgewählt, weil kein Mensch auf die Idee käme, uns auszuwählen. Vielleicht hast du gerade die Schwächsten aller Schwachen genommen, um dieses Werk abzuschließen, damit jeder sieht, es lag nicht an uns, es lag an dir. So wie du mit Ellen White die Schwächste aller Schwachen berufen hast. Und wir danken dir, Jesus, dass an dieser gewaltigen Aufgabe wir uns beteiligen dürfen, dass wir mit dir kooperieren dürfen, dass du abgibst von deinen Aufgaben, dass wir gemeinsam mit dir arbeiten dürfen. Und es gibt nichts Schöneres, als Menschen zu gewinnen. Das sind so viele treue, aufrichtige Menschen draußen in der Welt, in den Kirchen Babylons, die ein bisschen von dir verstehen, aber doch nicht das, was notwendig ist. Und wir sollen Lichtträger sein, wir sollen dein Licht weitergeben. Und wir bitten dich von ganzem Herzen, dass du uns die Liebe, die du hast, in unser Herz gießt. Dass wir bereit sind, auch Opfer zu geben, finanzielle Opfer, zeitliche Opfer, dass wir Energie investieren, um Menschen für dich zu gewinnen. Mission war noch nie etwas, was aus dem Ärmel geschüttelt hat, aber es war immer etwas, was großen, großen persönlichen Gewinn gebracht hat, geistlichen Gewinn. Und so bitte ich dich ganz besonders für die Gemeinde Altenkirchen hier, dass sie zu einem Licht wird für die Welt um sie herum hier, für die Stadt Altenkirchen, all die Städte hier im Westerwald drumherum. Du wünschst dir, dass nicht eine Gemeinde hier ist, sondern dass 10, 20, 30, wie viele Gemeinden auch immer hier entstehen. Und vielleicht stockt uns der Atem an, bei dem Gedanken daran, aber du hast Wege und Mittel, von denen wir nichts wissen. Aber du wünschst dir eine Sache, dass wir anfangen zu arbeiten nach deinem Plan, in deinem Geist, mit deiner Liebe und mit deiner Wahrheit. Und so bitten wir dich, dass du uns erwächst, aufrüttelst und führst. Wir wollen das sagen, was du gesagt hast. Wir wollen das tun, was du getan hast. Wir wollen dir folgen, wohin du auch gehst. Wir wollen deine Methode anwenden und danken dir, dass du uns verheißen hast, dass ein großes Volk aus Babylon kommen wird. Und wenn wir das sehen, wenn wir uns freuen, unser Herz wird schlagen. Und wir werden diese Freude erleben, die du schon erlebt hast, als wir zu dir gekommen sind. So danken wir dir, dass wir die Offenbarung haben, die uns direkt zu dir führt und uns zeigt, in welcher enormen Zeit wir leben. Hilf du uns, Herr Jesus, und sei du bei uns. Amen.

Missionsarbeit am Sonntag. Predige das Wort. Stehe dazu. Es sei zur Zeit oder zur Unzeit. Weise zurecht. Drohe. Ermahne mit aller Geduld. Widerstand gegen die Sonntagsgesetzgebung wird die religiösen Eiferer, die sie gewaltsam durchsetzen wollen, nur noch in ihrer Verfolgung bestärken. Gebt ihnen keine Gelegenheit, euch als Gesetzesübertreter zu bezeichnen. Wenn sie nur Menschen in Schach zu halten haben, die weder Gott noch Menschen fürchten, dann wird dieses Zügeln bald seinen Neuheitsreiz verlieren. Und sie werden einsehen, dass es inkonsequent und unpraktisch ist, in Bezug auf die Sonntagsheiligung streng zu sein. Macht also in eurer Missionsarbeit nur weiter, mit der Bibel in der Hand, und der Feind wird erkennen, dass er seiner eigenen Sache geschadet hat. Man nimmt nicht das Mahlzeichen des Tieres an, nur weil man sich bewusst ist, wie klug es ist, Frieden zu halten, indem man sich von anstößiger Arbeit am Sonntag zurückhält, während man doch gleichzeitig ein Werk tut, das von höchster Wichtigkeit ist. Wenn wir den Sonntag der Missionsarbeit widmen, dann wird den willkürlichen Eiferern, die so gerne Siebenten-Tags-Adventisten demütigen würden, die Peitsche aus der Hand genommen. Der Sonntag kann benutzt werden, um in verschiedenen Zweigen Arbeit zu leisten, die für den Herrn viel vollbringen wird. An diesem Tag können Versammlungen im Freien und in Heimen abgehalten werden. Man kann von Haus zu Haus arbeiten. Autoren können diesen Tag benutzen, um ihre Aufsätze zu schreiben. Wenn immer es möglich ist, sollten religiöse Veranstaltungen am Sonntag durchgeführt werden. Diese Versammlungen sollten überaus interessant gestaltet werden. Singt echte Erweckungslieder und sprecht mit Vollmacht und Zuversicht von der Liebe des Heilands. Sprecht über die Mäßigkeit und über wahres Glaubensleben. Dadurch werdet ihr eine Menge über die rechte Arbeitsweise lernen und ihr werdet viele erreichen. Das Gesetz zur Heiligung des ersten Wochentages ist das Produkt einer abgefallenen Christenheit. Der Sonntag ist ein Kind des Papsttums, von der Christenheit über den heiligen Ruhetag Gottes erhöht. Auf keinen Fall soll das Volk Gottes ihm huldigen. Aber ich möchte Ihnen begreiflich machen,

dass sie auch nicht Gottes Willen tun, wenn sie sich herausfordernd verhalten, wo er doch möchte, dass sie das vermeiden. Wunderbare Szenen tun sich vor uns auf. Und in dieser Zeit soll im Leben der Menschen, die sich als Gottes Volk bezeichnen, ein lebendiges Zeugnis abgelegt werden, damit die Welt in diesem vom Bösen beherrschten Zeitalter sehen kann, dass es immer noch Leute gibt, die ihren Eigenwillen beiseite schieben und Gottes Willen zu tun suchen. Ein Volk, in dessen Herz und Leben das Gesetz Gottes geschrieben ist.

Fürchte dich nicht, denn ich habe dich erlöst. Ich habe dich bei deinem Namen gerufen, du bist mein. Wenn du durchs Wasser gehst, will ich bei dir sein, dass dich die Ströme nicht ersäufen sollen. Und wenn du ins Feuer gehst, sollst du nicht brennen, und die Flamme soll dich nicht versengen. Ich bin der Herr, dein Gott.

0: A few months ago, I was walking in the sugar-soft white sand on the beach of Brazil.
1: Vor einigen Monaten war ich in Brasilien am Sandstrand unterwegs.
0: I will never tire of digging my toes into the smooth sand beach.
1: Und mir macht es immer sehr viel Freude, einfach meine Füße in diesen Sand hineinzubohren.
0: Leaving footprints in the sand that are soon washed away as if they were never there.
1: Einfach Fußspuren zu hinterlassen, die bald wieder verschwinden, als wären sie nie da gewesen.
0: The footing is always more solid next to the water.
1: Und ihr wisst, wenn man diese Fußspuren macht, dann ist es irgendwie immer fester in der Nähe von dem Wasser.
0: Away from all of the other footprints in the sand, the ones that don't get wet.
1: Denn es gibt ja auch die Fußspuren, die nicht nass werden wollen.
0: And walking along the water, the sand crabs didn't seem to mind the extra company.
1: Und die ganzen Tierchen, die dort rumliefen am Sandstrand, die haben mich überhaupt nicht gestört.
0: We were building two churches in 10 days.
1: Wir haben zwei Gemeinden in 10 Tagen dort gebaut.
0: In the city of Barahona.
1: Und die Stadt heißt Barahoma oder sowas.
0: With a group of Maranatha volunteers.
1: Und wir waren dort mit einem Ministry, das heißt Maranatha Volunteers.
0: Two churches that were also sponsored by ASI Ministries.
1: Und diese zwei Gemeinden wurden dann auch von ASI unterstützt und gesponsert.
0: Every morning, about 30 minutes before sunrise,
1: jeden Morgen, bevor die Sonne aufging, ungefähr 30 Minuten zuvor,
0: I would walk the 8 blocks to the ocean,
1: bin ich so 8 Häuserblocks weitergegangen,
0: and have my own morning worship.
1: Und hatte dort meine eigene Morgenandacht.
0: Really a little walk with God on the sand, if you will.
1: Ihr könnt es so sagen, das ist wie so ein Spaziergang mit Gott im Sand.
0: To help orchestrate and organize my day as a volunteer construction superintendent.
1: Denn ich wollte gerne meinen Tag auch in Gottes Hand legen und organisieren, denn ich war zuständig für diese Baustelle.
0: For a group of volunteers.
1: Für eine Gruppe von Freiwilligen, die dort mitgingen, um zu helfen.
0: This particular morning, the sun was just coming up.
1: Und an diesem Morgen kam die Sonne gerade hoch.
0: And there was a wonderful glow on the entire beach.
1: Und man konnte irgendwie diese Lichtstrahlen wunderschön an dem Strand sehen.
0: Which is especially pretty when the waves come in.
1: Ganz besonders schön natürlich, wenn die ganzen Wellen hineinkommen.
0: And the water on the sand gives it some glisten.
1: Und dann habt ihr diesen Glanz mit Wasser und den Steinen dort, dem Sandstein.
0: Now the interesting thing about the glisten.
1: Und das Schöne daran, dass diesem Glanz ist,
0: is that if there had been one grain of sand reflecting,
1: stell dir mal vor, da wäre jetzt nur ein Körnchen, ein Sandkörnchen, was diese Sonne jetzt reflektieren würde,
0: all would have been lost to the eye,
1: dann würde man das doch gar nicht sehen.
0: But with millions of grains,
1: aber dadurch, dass da Millionen von Sandkörnchen sind,
0: all shoulder to shoulder,
1: die dann Schulter an Schulter zusammen sind,
0: side by side,
1: Seite an Seite,
0: they painted a glorious reflection of color.
1: Ist da ein gewaltiges Farbenspiel, was sich abspielt.
0: That stretched for as far as I could see.
1: Und man konnte, soweit man nur sehen konnte, diesen Glanz da sehen.
0: And as a photographer,
1: und als Fotograf,
0: it made my shutter.

0: finger tremble.
1: Hat natürlich mein Finger angefangen zu zucken.
0: As I set up my tripod,
1: und als ich dann hier mein Tripod aufgemacht habe,
0: and watch the colors as they dance through the viewfinder.
1: Und ich schaute jetzt durch mein Futterapparat und ich schaute jetzt, wie das Lichtglanz durchgeht.
0: I thought about all of the grains of sand.
1: Dachte ich über all diese kleinen Sandkörnchen nach.
0: That are on the bottom of the ocean.
1: Und ich dachte über die Sandkörnchen nach, die unten drunter sind.
0: Or deep down in the earth.
1: So wirklich ganz weit unten.
0: The grains of sand that never get a chance to glimmer in the sun.
1: Die Sandkörnchen, die nie irgendwo in der Sonne scheinen können.
0: The ones that never get their 2 seconds of fame.
1: Die sozusagen nie diese 2 Sekunden, diese besondere Sekunden erleben.
0: You see, the only way the sand down deep will get a chance to experience.
1: Wisst ihr, die einzige Möglichkeit, wie die Sandkörnchen unten jetzt etwas erleben können,
0: will get a chance to glisten,
1: dass die sozusagen den Glanz abbekommen,
0: is through discovery, digging or excavating.
1: Ist dadurch, dass wenn jemand jetzt beginnt zu graben oder dort etwas zu suchen,
0: a change of landscape, if you will.
1: Wenn du sozusagen die Landschaft verändern würdest.
0: I, along with many of you,
1: mit euch zusammen,
0: have had that experience in my life.
1: Haben wir das nicht alle mal erlebt in unserem Leben?
0: Of being dredged up and tossed out.
1: Dass wir irgendwie das Leben sich umgedreht hat oder dass wir vielleicht sogar weggeschwemmt werden sind.
0: Up upon the shore.
1: Irgendwo an der Küste.
0: And we'll share with you in the course of the weekend.
1: Und ich möchte euch an diesem Wochenende erzählen.
0: My story.
1: Meine Erfahrung.
0: But let's go back to being on the beach.
1: Nochmal zurück zum Strand.
0: As the sun is just coming up over the horizon.
1: Die Sonne kommt gerade am Horizont hoch.
0: Imagine if you will.
1: Und stellt euch das mal vor.
0: The number of people that have ever lived on the face of the earth.
1: Stellt euch mal vor, die ganze Menschheit, die jemals auf dieser Erde gewohnt hat.
0: Being represented by the tiny grains of sand that make up all of the beaches and oceans in the world.
1: Und jetzt werden die repräsentieren jetzt die ganzen Sandkörnchen an den ganzen Stränden der Welt.
0: That's a lot of sand.
1: Das ist viel Sand, oder?
0: And that's a lot of people.
1: Und das sind viele Menschen.
0: More than you and I could ever keep track of.
1: Wahrscheinlich viel mehr als was wir uns überhaupt vorstellen können.
0: Even with the best computer in the world.
1: Sogar mit dem besten Computer hat man Schwierigkeiten, das auszurechnen.
0: Yet God has managed to keep track of every single one of us.
1: Aber Gott schafft es, auf jeden einzelnen von uns aufzupassen.
0: From the very beginning of Adam and Eve.
1: Von dem ganz Anfang, wo Adam und Eva erschaffen worden sind.
0: To each of us in the end of time.
1: Und bis zum Ende der Zeiten.
0: Not only keep track of us.
1: Er passt nicht nur auf uns auf.
0: But send angels to protect us.
1: Sondern er sendet sogar noch seine Engel, dass er auf uns aufpasst.
0: Every single one of us grains of sand.
1: Jedes Sandkörnchen von uns.
0: Us morsels of clay.
1: Diese sozusagen, wir sind ja zusammengewürfelt aus Erde.
0: When I think of all of the important people.
1: Wenn wir nachdenken über all die wichtigen Menschen.
0: Who have walked the face of this earth.
1: Die auf dieser Welt gegangen sind.
0: People who have changed the course of history.
1: Menschen, die auch den Geschichtskurs verändert haben.
0: People who have made the world a better place.
1: Menschen, die diese Welt zu einem besseren Ort machen lassen haben.
0: A better place by their outstanding accomplishments.
1: Weil sie etwas geschafft haben.
0: Often their heroic sacrifice and most often at a great personal cost.
1: Und meistens deswegen, weil sie etwas geopfert haben und persönlich sich sehr ins Zeug gelegt haben.
0: I have to look in the mirror.
1: Ich möchte gerne in den Spiegel schauen.
0: And realize that I have done none of those things.
1: Dass ich sage, da muss ich selber sagen, ich habe nichts von diesen Dingen getan.
0: In fact, I am a complete nobody in the course of human history.
1: Ich möchte sogar sagen, ich bin ein Niemand in der ganzen Weltgeschichte.
0: So what would make me think that God would look down and shine on me?
1: So was? Warum sollte ich denken, dass Gott auf mich schaut und dass ich beginne zu leuchten?
0: How could He even know me, as I am completely surrounded? By many other grains of sand.
1: Wie kann er mich überhaupt kennen, denn ich bin doch umgeben von vielen anderen Sandkörnchen.
0: A lot of them seemingly more perfect.
1: Und die anderen scheinen doch viel vollkommener zu sein.
0: With bigger faucets and undoubtedly more potential.
1: Und die haben doch viel mehr Potenzial und viel mehr Gaben wie ich.
0: I have thought about that one for a while.
1: Und ich dachte einige Zeit darüber nach.
0: In fact, there was a time in my life.
1: Es gab eine Zeit in meinem Leben,
0: that I questioned the fact that God knew me.
1: Dass ich sogar zweifelte dran, ob mich Gott überhaupt kennt.
0: Heard me or even loved me.
1: Ob er mich überhaupt hört oder überhaupt mich lieb hat.
0: I felt smaller and more alone than even a tiny

0: grain of sand.
1: Ich fühlte mich noch einsamer und noch viel kleiner wie ein Sandkörnchen.
0: It was 50 years ago when my mother died.
1: Vor 50 Jahren ist meine Mutter gestorben.
0: And in spite of my honest prayers,
1: und ich betete so heftig für sie.
0: I believed would actually provide a miracle.
1: Und ich dachte, es wird das Wunder geschehen.
0: But the miracle would actually come years later.
1: Aber das Wunder geschah eigentlich später.
0: And that would be getting ahead of my story.
1: Und das, über das denken wir später nochmal nach.
0: So even though I still prayed every night,
1: so obwohl ich jeden Abend betete
0: and taught a Sabbath school class,
1: und habe auch natürlich in der Sabbatschule unterrichtet,
0: I was a church elder,
1: denn ich war ja auch Gemeindeältester
0: and a deacon,
1: und auch Diakon,
0: but it still had a hollow ring to it.
1: Aber es hat irgendwie mein Leben nicht voll verändert.
0: As if I were covering my basis.
1: Es war wie wenn ich irgendwie versuche meine Bedürfnisse zu decken.
0: Just in case God might be real.
1: Denn es könnte ja sein, dass Gott doch da ist.
0: Even though he had not proved himself to me.
1: Obwohl er für mich nicht da war.
0: Maybe God had so many grains of sand to look after.
1: Denn er hatte ja so viele Sandkörnchen, nachdem er sich Ausschau halten musste.
0: That some of the grains were slipping through the cracks.
1: Und wahrscheinlich sind einige Sandkörnchen durch seine Finger durchgerieselt.
0: It wasn't until many years later.
1: Einige Jahre später.
0: And I was again standing on a beach.
1: Und wieder stand ich an einem Sandstrand.
0: This time in Dominica Republic.
1: Dieses Mal in der Dominikanischen Republik.
0: And on a New Year's Eve.
1: Und es war Neujahrabend, also Silvesterabend.
0: When God revealed himself to me.
1: Und Gott zeigte sich dort mir ganz persönlich.
0: Something that I had been praying for and for a long time.
1: Denn ich betete dafür schon ganz lange.
0: To be honest with you, it was one of the most terrifying experiences of my life.
1: Eigentlich möchte ich euch sagen, wenn ich jetzt da ganz offen zu euch bin, eigentlich war es eins der ängstigsten, schlimmsten Abende, die ich dort erlebt habe.
0: It left me shaken and with yet more questions.
1: Ich hatte nachher noch mehr Fragen und ich habe richtig gezittert davor.
0: It was after midnight and we were spending our holiday building a church in the town of Santo Domingo.
1: Es war schon nach Mitternacht und wir haben die Ferien dort verbracht, damit wir dort auch eine Gemeinde in Santo Domingo aufbauen.
0: The rest of the city was abuzz and awash with liquor and fireworks.
1: Die Stadt natürlich hat gefeiert, das Neujahr war da, Feuerwerke gingen hoch.
0: And for those that don't know me, I love fireworks.
1: Und diejenigen, die mich nicht kennen, ich liebe das Feuerwerk anzuschauen.
0: But these were the biggest fireworks I'd seen in my life.
1: Aber das war das größte Feuerwerk, was ich je in meinem Leben gesehen habe.
0: Bottle rockets that were 3 meters high.
1: Da gab es also Raketen, die hochgestiegen sind.
0: And so as my wife and I walked about 6 blocks from where we were staying down to the water's edge.
1: Wir sind so 6 Häuser weit gegangen, ganz in der Nähe haben wir gewohnt und sind jetzt zum Stand hinuntergegangen.
0: We were amazed at the volley of artillery shells and tracer bullets flying overhead.
1: Und wir haben einfach gestaunt über ganzes Feuerwerk, was da über unseren Kopf hinwegging.
0: From 3 different directions, no less, and all converging in the center of the bay.
1: Und es war so, dass die Raketen von 3 verschiedenen Richtungen abgefeuert worden sind und eigentlich im Zentrum oben sich trafen.
0: The glowing phosphorus flares that floated down on their parachutes.
1: Und man konnte sehen, wie die ganze Gegend hell wird.
0: Gave the harbor a very surreal look.
1: Und der Hafen schaute ganz besonders mit diesem Glanz jetzt aus.
0: There were a large group of people there watching the display.
1: Und da war eine große Gruppe natürlich von Menschen, die das auch mit angeschaut haben.
0: But they were rowdy and drunk.
1: Aber sie waren natürlich recht betrunken.
0: And spoke a language that we weren't very good at.
1: Und da war eine Sprache, die da gesprochen worden ist, wo wir nicht ganz so mit dabei waren.
0: So we kept our distance and stayed about 50 meters behind them.
1: Wir haben natürlich dann Abstand gehalten zu ihnen, ungefähr 50 Meter waren wir hinter ihnen.
0: The fireworks and the tracer bullets made an unbelievable show.
1: Nun, das Feuerwerk und alles, was wir gesehen haben, war einmalig.
0: And then, just when all the fireworks were going off,
1: und dann, wo dieses Feuerwerk langsam ausging,
0: I got that feeling that something was not quite right.
1: Hatte ich das Gefühl, dass irgendetwas nicht stimmt.
0: It's that feeling you get when you walk down an alley too late at night.
1: Es ist wie wenn du so durch einen Garten gehst, so einen öffentlichen Park, und es ist schon sehr spät und es ist so ein mulmiges Gefühl.
0: That feeling was amplified by the crowd on the beach that suddenly vanished.
1: Und das Gefühl war auch da, weil plötzlich diese große Gruppe von Menschen, die jetzt noch am Sandstand war, plötzlich alle weg waren.
0: Like into thin air.
1: Wie wenn sie einfach weg wären.
0: Where did they go?
1: Wo sind sie hin?
0: There must have been close to 100 people.
1: Es waren noch ungefähr 100 Menschen noch gerade da.

0: Why didn't I see them walk away?
1: Warum habe ich sie nicht gesehen, wie sie weggegangen sind?
0: What caused them to leave before the show was over?
1: Was hat sie verursacht, zu gehen, bevor das ganze Feuerwerk zu Ende war?
0: And then I felt it.
1: Und dann habe ich es gespürt.
0: The overpowering feeling of someone being in your space.
1: Das war wie so ein Gefühl, dass jemand dir ganz nahe gerade ist.
0: Like this.
1: Ungefähr so.
0: When they're breathing down your neck.
1: Wie wenn jemand sozusagen in deinen Nacken hineinatmen würde.
0: No, this can't be.
1: Und ich dachte, nein, das kann nicht sein.
0: How could anyone sneak up on us on a full moon, full lit beach?
1: Wie kann jemand uns überfallen an einem vollen Strand und dann, wenn noch Vollmond ist?
0: I turned nervously to quash my premonition.
1: Und ich wollte mich umdrehen, um dieses Gefühl da loszuwerden.
0: But was not at all prepared for what I saw.
1: Aber ich war nicht vorbereitet auf das, was ich jetzt sehen sollte.
0: Standing less than a foot behind me.
1: Ungefähr nur einen halben Meter von mir entfernt.
0: Were two men, two very tall men.
1: Waren zwei große Männer.
0: But the strangest part about them is that they looked like mummies.
1: Aber das komische, seltsame dran war, dass sie sahen aus wie Mumien.
0: They were completely wrapped in white bedsheets.
1: Sie waren total eingewickelt in so weißen Leinentüchern,
0: which were torn about an inch in width.
1: Und es war wie wenn so ein kleiner Abstand, also eingewickelt.
0: Everything was covered, even their fingers.
1: Alles war zugedeckt, sogar ihre Finger.
0: There was a small slit that they peered out of.
1: Es war nur so ein kleiner Schlitz, wo sie hinausschauten.
0: But the full moon was directly behind them.
1: Und der Vollmond genau hinter ihnen.
0: And it was impossible to see into their eyes.
1: Und man konnte deshalb nicht in ihre Augen schauen.
0: My heart froze.
1: Mein Herz ist wirklich eingefroren.
0: And then it just about jumped out of my chest.
1: Und dann ist es wie wenn du aus dir herauskommen willst.
0: My brain screamed, "Do something now!"
1: Und mein Kopf schrie, mach jetzt endlich etwas!
0: And I'm sure all of you know what it's like to be in slow motion.
1: Und ihr wisst, was es bedeutet, so in langsamer Bewegung zu sein.
0: My hand went from my pocket.
1: Ich wollte meine Hand in die Tasche nehmen.
0: But I really didn't have a knife or a weapon or
1: anything. Ich habe keine Waffe, kein Messer, gar nichts gehabt.
0: But maybe the element of surprise.
1: Aber ich dachte, vielleicht es gibt einen Überraschungsmoment.
0: Along with a great big shout.
1: Und dann gab es noch so einen lauten Knall oder einen Ruf.
0: Would maybe even the tables and give me a chance against our attackers.
1: Und ich dachte, vielleicht gibt mir das irgendeine Chance gegen diejenigen, die mich jetzt attackieren wollen.
0: With my heart pounding in my throat.
1: Also mein Herz hat bis zum Hals geschlagen.
0: I turned to face the man that was breathing down my neck. And did I mention he was about this big?
1: Und so groß war ungefähr der Mann hier.
0: The adrenaline was over the top.
1: Nun, das war aber trotzdem viel zu viel
0: there
1: für mich.
0: Was no way this was gonna turn out well.
1: Und ich wusste, das wird sich jetzt nicht gut ausgehen.
0: So, I turned.
1: So habe ich mich umgedreht.
0: With fake knife in hand.
1: Ich hab diesen Glaubensmesser in der Hand gehabt. Und dann habe ich mich auch.
0: To try to look bigger.
1: Und ich wollte irgendwie größer ausschauen.
0: And with a huge yell.
1: Und mit einem lauten Schrei.
0: A shout loud enough to wake the dead.
1: Und laut genug, um die Toten aufzuwecken. Habe ich mich umgedreht.
0: They had been there less than 2 seconds earlier.
1: Nun, 2 Sekunden zuvor waren sie ja noch da, aber jetzt waren sie weg.
0: Vanished.
1: Vorbei, weg.
0: There were no footprints in the beach.
1: Du hast auch keine Fußspuren mehr gesehen.
0: And the moon illuminated the beach perfectly. You could see every pebble.
1: Und der Mond war ja hell genug, dass du wirklich den ganzen Strand sehen kannst.
0: Where had they gone?
1: Wo sind sie hin?
0: My anxiety increased.
1: Und mein Angst ist ja noch größer geworden.
0: As I realized we had to walk almost a mile through some very dark bushes and on a very narrow path.
1: Denn der Heimweg, der war nicht gerade freundlich, dort wo wir hingehen mussten.
0: It was perfect for an ambush.
1: Und wir dachten, vielleicht haben die sich dort versteckt und die werden uns jetzt nochmal überfallen.
0: My wife and I walked down the path as quickly as we could.
1: Und meine Frau und ich, wir sind so schnell wie möglich den Weg zurückgegangen.
0: Knowing that at any moment our fears could be realized.
1: Und wir wussten, dass die Angst, die wir hatten, gleich Realität werden könnte.
0: In fact, when we arrived at our humble home,
1: und als wir dort ankamen, in diesem einfachen Zuhause,
0: we fell on our knees,
1: sind wir auf die Knie gefallen,
0: thankful,
1: ganz dankbar, that we were safe. Dass Gott uns gerettet hat.
0: How could two people so large,
1: und wir dachten uns, wie kann es sein, dass zwei Männer, die so groß sind,
0: be hovering over us and suddenly disappear.
1: Über uns da kommen wollen und plötzlich weg sind.
0: It made absolutely no sense at all.
1: Es machte irgendwie überhaupt keinen Sinn.
0: And in the next 5 or 6 days,
1: und dann die nächsten 5, 6 Tage,
0: we asked many people,

0: haben wir ganz viele Menschen angesprochen.
1: Who the two men dressed like mummies might be.
0: Wer könnten diese zwei Männer gewesen sein, die wie Mumien sich umgezogen haben?
1: And no one had ever seen anything like it before.
0: Und niemand hat jemals diese zwei Mumien zuvor gesehen.
1: The common reply was, they must be really bad men.
0: Die meisten sagten, das müssen wirklich zwei schlimme Menschen gewesen sein.
1: The white bedsheets were new to everyone except us.
0: Nun, wir kannten diese Leute nicht.
1: And maybe it was the crowd. Maybe these people had frightened the crowd as well.
0: Und wir hatten auch gedacht, vielleicht ist doch diese Menge, die da am Stand stand, auch wegen diesen zwei Männern weggerannt.
1: But nothing about the event made any sense.
0: Nun, aber alles machte irgendwie keinen Sinn.
1: And so for about 4 or 5 years, this unusual event tumbled around in my mind.
0: Und immer wieder 4 bis 5 Jahre lang musste ich immer wieder über dieses Ereignis, dieses komische Ereignis nachdenken.
1: Most certainly one of the most terrifying events I have ever witnessed.
0: Und ich muss sagen, es war eins der schlimmsten Erfahrungen, die ich so angstvollsten Erfahrungen, die ich so je erlebt habe.
1: And then it hit me.
0: Und dann eines Tages.
1: One fine Sabbath morning,
0: an einem Sabbatmorgen,
1: we were in the country of Chile,
0: waren wir in Chile,
1: with a group of teenagers building a church.
0: Und wir haben dort mit Jugendlichen eine Gemeinde aufgebaut.
1: The warm water of the shower was hitting the top of my head.
0: Und ich habe gerade die Dusche genossen, das warme Wasser.
1: When suddenly I had a thought.
0: Und plötzlich kam dieser Gedanke.
1: In fact, it was much more than a thought.
0: Es war nicht mehr als ein Gedanke.
1: It was a eureka moment.
0: Es war so ein Erleuchtungsmoment.
1: When the realization struck me,
0: denn da kam die Erkenntnis,
1: that we had both seen our angels.
0: Wir haben unsere Engel gesehen.
1: It could be nothing more, nothing less.
0: Denn es kann nichts mehr oder nichts weniger gewesen sein.
1: As the water from the shower ran down my back,
0: und als ich diese Dusche da erlebte,
1: tears ran down my cheeks.
0: Sind auch Tränen runtergelaufen.
1: After many years of prayers,
0: denn ich habe ja schon viele Jahre zuvor gebetet gehabt.
1: God had shown me what happened on that dark night.
0: Hat mir Gott jetzt gezeigt, was an diesem dunklen Abend passiert ist.
1: Angels in my time.
0: Engel in meiner Zeit.
1: In my world.
0: In meiner Welt.
1: In my space.
0: In meinem Ort.
1: Angels that had been sent to protect us.
0: Engel, die gesandt werden, um uns zu beschützen.
1: Angels that had a much larger than life presence.
0: Und Engel, die eine viel größere Gegenwart haben, als wir das erkennen.
1: Psalms 91:11 tells us.
0: Psalm 91 Vers 11 sagt,
1: that he will command his angels concerning you.
0: Denn er bietet seine Engel für dich auf.
1: To guard us in all of our ways.
0: Dich zu bewahren auf all deinen Wegen.
1: Do you believe in angels?
0: Glaubst du an Engel?
1: I certainly do.
0: Ja, ich glaube an Engel.
1: And without a shadow of a doubt.
0: Und ohne Zweifel.
1: Angels live in our midst.
0: Engel leben zwischen uns.
1: Angels are here to guard over each and every one of us.
0: Engel sind hier, auf uns aufzupassen.
1: Angels are right here listening to us.
0: Engel sind hier, die uns jetzt zuhören.
1: Angels sent by God to protect each and every one of us.
0: Engel werden gesendet, um uns zu bewahren und zu beschützen.
1: Who am I that he would love me?
0: Wer bin ich, dass er mich lieb hat?
1: Who are we that he would love any of us?
0: Wer sind wir, dass er uns lieb hat?
1: We are the ones who he died for to save us of our sins.
0: Wir sind diejenigen, für die er gestorben ist, damit wir von den Sünden frei werden können.
1: We are the ones he sacrificed the life of his son.
0: Wir sind diejenigen, für den er sogar sein Leben gegeben hat.
1: For us, that we
0: sein Sohn, Jesus Christus, damit wir ewiges Leben haben können.
1: Who am I, that he would love me?
0: Wer bin ich, dass er mich lieb hat?
1: I would like to think of myself,
0: ich möchte über mich selbst nachdenken.
1: And of all of you,
0: und über euch.
1: As his beloved,
0: als die Geliebten von Gott.
1: His sons and daughters,
0: Söhne und Töchter Gottes.
1: In line to inherit the kingdom that he has built for us.
0: Und wir dürfen erben, zwar das Reich, was er für uns aufbaut.
1: It was almost 6 years ago.
0: Vor 6 Jahren.
1: Very early in the morning.
0: Ganz früh am Morgen.
1: When I got one of those phone calls that you never want to get.
0: Da hast du so einen Telefonanruf gekriegt, den du eigentlich nie haben möchtest.
1: My doctor.
0: Mein Doktor, mein Arzt.
1: A very good friend of mine.
0: Ein sehr guter Freund von mir.
1: Was on the other end.
0: War am Telefon.
1: And his voice was very sober.
0: Und seine Stimme war sehr bewegt.
1: In fact, I detected that he was weeping softly.
0: Und es kam mir sogar vor, als würde er leise weinen.

0: As he told me the reason for his call.
1: Als er mir den Grund des Anrufes sagte.
0: Terry, you have terminal cancer.
1: Terry, du hast einen furchtbaren Krebs.
0: The line was quiet for a moment.
1: Wir sagten erstmal gar nichts.
0: As we both pondered the ramifications of that statement.
1: Denn wir dachten beide darüber nach, was das bedeutet.
0: I can remember asking, how much time do I have left?
1: Und ich kann mich erinnern, wie ich gesagt habe, ja, wie viel Zeit habe ich denn noch?
0: The voice on the other end said less than 3 months.
1: Und die Stimme auf der anderen Seite sagte wahrscheinlich weniger wie 3 Monate.
0: How does one even respond to a punch in the gut like that?
1: Nun, wie kannst du jetzt reagieren, wenn du so einen Schlag ins Gesicht bekommst?
0: The rest of the conversation was a blur.
1: Nun, das restliche Gespräch lief nicht sehr toll, also könnt ihr euch vorstellen.
0: I remember telling the doctor that I could be to his office in 20 minutes for an MRI.
1: Ich sagte, in 20 Minuten kann ich bei dir im Büro sein für ein MRI.
0: But the part I will never forget.
1: Aber ich vergesse diesen Teil niemals.
0: Is standing in front of the sink in our bathroom.
1: Ich stand da im Badezimmer.
0: With toothbrush in hand.
1: Ich habe die Zahnbürste in meiner Hand gehabt.
0: Bowing my head.
1: Ich habe meinen Kopf nach unten geneigt.
0: To reach out to my creator.
1: Und ich habe versucht, meinen Schöpfer anzurufen.
0: I remember the prayer as if it were yesterday.
1: Ich kann mich an das Gebet erinnern, wie wenn es gestern gewesen wäre.
0: God, the doctor is telling me there is not much left life.
1: Gott, der Arzt sagt mir, dass nicht mehr viel Leben da ist bei mir.
0: There is not much life left in this old body.
1: In diesem Körper ist nicht mehr viel Leben.
0: But God, if you can use me.
1: Aber Gott, wenn du mich irgendwie gebrauchen kannst.
0: I still want to be used.
1: Dann möchte ich einfach gebraucht werden.
0: And so began.
1: Und so begann das.
0: One of the strangest journeys I've ever been on.
1: Einer der seltsamsten, außergewöhnlichsten Reisen, die ich jemals begangen habe.
0: How could I have terminal cancer?
1: Nun, wie kann ich diese furchtbaren Krebs haben?
0: And feel perfectly fine.
1: Und vollkommen wohl mich fühlen.
0: Maybe the doctor was wrong.
1: Vielleicht hat sich ja der Arzt geirrt.
0: A second opinion was needed.
1: Ich brauche doch eine Zweitmeinung.
0: A phone call to Johns Hopkins didn't go well at all.
1: Und ich habe das Krankenhaus John Hopkins angerufen, aber das ist auch nicht sehr gut verlaufen.
0: The voice on the other end was very kind, but matter of fact.
1: Nun, die Stimme auf der anderen Seite war sehr nett, aber auch sehr bestimmt.
0: They didn't take prostate cancer patients that were a Gleason 8, and I was a Gleason 9.
1: Nun, sie nahmen keine Prostatakrebskranken auf, die eine Stufe 8 hatten, aber ich hatte schon Stufe 9.
0: Taking people into their program that were on death's door skewed their results.
1: Sie wollten nicht Menschen in ihr Programm aufnehmen, die schon vor der Todestür waren, denn das würde die ganzen Ergebnisse vom Krankenhaus verändern.
0: They preferred to bring in people who had half a chance.
1: Denn sie wollten lieber Menschen haben, die doch noch mindestens die Hälfte von den Chance Veränderungsmöglichkeiten haben.
0: I was insistent.
1: Nun, aber ich blieb dran.
0: And eventually the lady on the other end.
1: Und auf der anderen Seite die Dame, mit der ich telefonierte.
0: Agreed to have a doctor call me, and call me he did.
1: Sagte sie, okay, ein Arzt wird sie anrufen.
0: Mr. Schwartz, I'm sorry to tell you.
1: Mister, also Herr Schwartz, es tut uns sehr leid, Ihnen zu sagen.
0: There is nothing we can do for you.
1: Es gibt nichts mehr, was wir für Sie tun könnten.
0: The words felt as sharp as the edge of a knife.
1: Ihr könnt euch vorstellen, diese Worte für mich waren wie die Schärfe eines Messers.
0: And I kept listening for one word of hope.
1: Und ich versuchte, ein Hoffnungswort noch festzuhalten.
0: The doctor asked me how I had gotten the number I had called.
1: Und er fragte auch, wie denn die Nummer bekommen habe, die das Telefonat stattfinden kann.
0: It turned out to be a hotline to the very person I needed to talk to.
1: Und es war wie so eine Hotline, damit ich mit einer Person reden kann.
0: But it was an unlisted number.
1: Aber es war sozusagen keine Nummer, der ich wirklich wählen konnte.
0: Somehow God had put that number in a place where I could find it.
1: Und irgendwie hat Gott mir diese Nummer in den Weg gegeben, damit ich es finden kann.
0: As we finished our conversation, I felt the gravity of the situation.
1: Und als ich fertig war mit diesem Telefonat, wusste ich jetzt, wie schwerwiegend meine Krankheit ist.
0: There were some pretty serious issues I was facing, but I never gave up hope.
1: Ich hatte schon verschiedene Situationen in meinem Leben, aber ich habe nie die Hoffnung aufgegeben.
0: At 7:15 the next morning, the telephone rang.
1: Ganz morgens um 7:15 Uhr klingelt nun jetzt das Telefon am nächsten Tag.
0: It was the very doctor I had spoken to the night before.
1: Es war der gleiche Arzt, den ich zuvor am Abend gesprochen habe.
0: Could I get on an airplane and be in his office
1: tomorrow morning? Ob ich ins Flugzeug steigen könnte und morgen früh in seinem Büro sein dürfte.
0: 1400 miles away.
1: Und es war um die 1400 Meilen entfernt.
0: I said yes.
1: Und ich sagte ja.
0: And the following day I was sitting in a small cold white room.
1: Und ich war in einem nächsten Tag in seinem Büro dort.
0: Getting my fourth physical in

0: as many days.
1: Und ich bekam jetzt wieder sozusagen den nächsten Arzt, den vierten Arzt, der vor mir saß.
0: Dr. Hahn examined me.
1: Und dieser Doktor hat mich angeschaut und untersucht.
0: And we talked about faith and what's really important in our lives.
1: Und wir dachten über den Glauben nach und was wirklich wichtig ist im Leben.
0: He asked if I was a Christian and said he was one also.
1: Er fragte mich, ob ich ein Christ sei, und er sagte, er sei auch ein Christ.
0: But when I asked him what church he went to, he couldn't remember.
1: Und als ich ihn frage, in welche Gemeinde er ging, er sagte, er konnte sich nicht mehr ganz erinnern.
0: It had been too long.
1: Es war schon viel zu lange her.
0: But after a thorough examination,
1: aber nach der nächsten Untersuchung,
0: Dr. Hahn pushed his chair back and looked long and hard at me.
1: Hat Dr. Hahn sich zurückgelehnt und mich angeschaut.
0: I will do your surgery, but God will have to do the rest.
1: Er sagte, ich werde jetzt diese Operation durchführen, aber Gott muss den Rest machen.
0: Be back here in 1 week.
1: Sei in einer Woche wieder retour.
0: Before the appointment was over,
1: und bevor dieses Treffen zu Ende ging,
0: I pulled out a thick book that had the doctor's name on the front cover.
1: Nahm ich ein dickes Buch heraus, was dort auch den Namen von diesem Arzt vorne drauf hatte.
0: I opened it to a page that had a chart.
1: Und ich öffnete dort eine Seite.
0: And my finger fell to the very last square on the page.
1: Und mein Finger kam dann auf die letzte Seite dort, auf dieser Seite, die ich geöffnet habe.
0: The square where everyone dies.
1: Wenn jemand stirbt.
0: And ask him if this was my square.
1: Und ob das jetzt mein Platz hier ist.
0: Yes, he said.
1: Sagte er ja.
0: Out of 500,000 people with your type of cancer.
1: Von 500,000 Menschen mit dieser Art von Krebs, die du hast.
0: Not one of them has lived 6 months.
1: Hat keiner von ihnen 6 Monate überlebt.
0: Not even one.
1: Nicht einer.
0: You have 0.3% chance of being alive in 3 months.
1: Du hast weniger wie 1% Lebenschance in den nächsten 3 Monaten zu überleben.
0: But you have a 0% chance of being alive in 6.
1: Aber du hast ganz wenig Chancen, um überhaupt in 6 Monaten überhaupt noch am Leben zu sein.
0: As I left the doctor's office, I had to ask myself.
1: Und als ich von diesem Arzt wegging, habe ich mich selbst gefragt.
0: Who am I that God would love me?
1: Wer bin ich, dass Gott mich lieben würde?
0: I'm a complete nobody.
1: Ich bin ja ein Niemand.
0: Yet God had opened doors that I didn't even know were there.
1: Gott hat Türen geöffnet, von denen ich nicht mal wusste, dass sie da sind.
0: God may put you in front of the right door, my friend, but it's up to you to open it.
1: Manchmal sind wir genau vor Türen gestellt, aber es hängt auch von dir ab, ob du diese Tür öffnest.
0: It's something we have to do on our own. It's called stepping out in faith.
1: Es gibt etwas, was heißt, im Glauben hinauszugehen.
0: Whether that step takes you closer to the edge or puts you over it, tumbling headlong into the dark unknown.
1: Wir wissen nicht, was dieser Schritt manchmal bedeutet. Es kann bedeuten, dass du dem Abhang sehr nahe kommst oder absolut in die Dunkelheit hineingehst.
0: Still, we have to take that step.
1: Aber wir müssen diesen Glaubensschritt gehen.
0: Sometimes God allows us to be clunked on the head pretty hard to get our attention.
1: Manchmal erlaubt es sich Gott, dass wir recht aufgerüttelt werden im Leben, damit wir die Aufmerksamkeit auch ganz auf ihn ausrichten.
0: And he had certainly gotten mine.
1: Und er hat sicherlich meine Aufmerksamkeit gehabt.
0: The things that have been so important on my daily list of things to do no longer mattered.
1: Ich hatte so viele Dinge auf der Tagesliste, die wichtig waren, aber jetzt zählte von den Dingen nichts mehr.
0: Prayer began to occupy a major part of my life.
1: Nun, es war ein großer Teil meines Lebens, was mich hier beschäftigte.
0: Hundreds of friends began reciting all of the cancer cures they'd ever heard of.
1: Und etliche Freunde haben jetzt begonnen, über alle möglichen Heilungsmöglichkeiten zu reden.
0: My mind and my thoughts were a blur of information overload.
1: Und ich habe total viel zu viele Informationen bekommen.
0: You see, God expects us to do what we can.
1: Ihr wisst, Gott erwartet von uns, dass wir das Möglichste tun, was wir tun können.
0: And he'll do the rest.
1: Aber er tut den Rest.
0: He doesn't expect us to just sit on our hands.
1: Er möchte nicht, dass wir uns einfach nur hinsetzen.
0: And cry out, poor me.
1: Und dass wir nur rufen und weinen.
0: I feel strongly that God wants us to lean on him.
1: Ich glaube, dass Gott möchte, dass wir uns stark auf ihn verlassen.
0: And continue to praise him just the same.
1: Und dass wir trotzdem weiterhin ihm den Lob geben.
0: It's been 6 years since I have been diagnosed with terminal cancer.
1: Vor 6 Jahren habe ich die Diagnose bekommen, diesen tödlichen Krebs zu haben.
0: Indeed, I may have just a few months left.
1: Einige Monate hatte ich noch zu leben.
0: 6 years and countless opportunities to share and show God's love to others.
1: 6 Jahre, die mir noch Gott gegeben hat seitdem, damit ich seine Liebe auf viele Arten

0: Art und Weise den anderen zeigen kann.
1: I wonder how many opportunities I have missed.
0: Und ich frage mich, wie viele Möglichkeiten habe ich verpasst?
1: Tonight is one of them.
0: Heute Abend eins davon.
1: And I'm privileged to stand before you and not tell you of my problems.
0: Und ich habe das Vorrecht, vor euch zu stehen, nicht einfach von meinen Problemen zu erzählen,
1: but instead to tell you of God's grace, love and mercy.
0: Sondern von Gottes Liebe und seiner Gnade zu erzählen.
1: That he so richly wraps us in as a child of the King.
0: Denn er möchte uns unbedingt in seine Liebe einwickeln.
1: It took me about 3 months to say.
0: Ich habe selbst 3 Monate dafür gebraucht, dass ich das aussprechen kann.
1: God, thank you for this cancer.
0: Gott, danke für diesen Krebs.
1: Because you want me in your kingdom so badly.
0: Weil du mich unbedingt in deinem Königreich haben möchtest.
1: That you're giving me every opportunity to be there.
0: Dass du mir jede Möglichkeit gibst, dass ich wirklich dort sein kann.
1: That may sound like a hard prayer to pray.
0: Das hört sich wie ein ganz hartes Gebet an, oder?
1: But it wasn't.
0: Aber es war nicht so.
1: Because it was praise to the Almighty Creator God.
0: Denn es gab den Lob an den allmächtigen Gott.
1: The one who determines every breath.
0: Denn er bestimmt jede Atmung.
1: Every heartbeat.
0: Und jeden Herzschlag.
1: Yes, I'm still battling cancer.
0: Ja, ich kämpfe immer noch mit dem Krebs.
1: I'm fighting for my life.
0: Ich kämpfe für mein Leben.
1: But I realize that cancer is not the big fight in my life.
0: Aber ich weiß eigentlich, dass Krebs nicht mein großer Kampf ist.
1: Getting to heaven.
0: Denn in den Himmel zu kommen.
1: And taking as many family and friends with me as I can.
0: Und so viele Familienmitglieder und Freunde mitzunehmen.
1: Seems so much more important.
0: Scheint viel wichtiger zu sein.
1: God has allowed us to go on more than 30 mission trips since I was given less than 3 months to live.
0: Gott hat uns erlaubt, seit dieser Diagnose auf mehr als 30 Missionsreisen unterwegs sein zu dürfen.
1: And I must say that seeing the hand of God on every trip has been remarkable and without fail.
0: Und auf jeder Reise habe ich seine Hand gesehen und ich kann ihn nur loben, dass er nie versagt hat.
1: And continues to give me great courage.
0: Und er gibt mir weiterhin großen Mut und Zuversicht.
1: We have looked down the barrels of machine guns.
0: Wir haben Maschinengewehre gesehen unterwegs.
1: We have been so close to danger we could smell it.
0: Wir haben die Gefahr gerochen und geschmeckt.
1: Yet God's hand was protecting us in every way.
0: Aber Gottes Hand beschützte uns auf all den Wegen.
1: There have been trips when I have been in a wheelchair and unable to walk.
0: Ich war auf Reisen unterwegs, wo ich selber im Rollstuhl saß und nicht mehr gehen konnte.
1: Yet God has even given purpose to that trip.
0: Aber sogar da hat Gott seinen Sinn hineingelegt.
1: God is like that, you know.
0: Gott ist oft so.
1: Giving purpose to the life he has so richly given us.
0: Er gibt Sinn dem Leben, was er uns gegeben hat.
1: But without faith,
0: aber ohne Glauben,
1: there was no reason to get into the boat called life.
0: Ist es nicht möglich, einfach in das Rettungsboot zu steigen?
1: As the rapids and whirlpools of life will quickly overwhelm us.
0: Denn all diese Dinge der Welt, die werden uns bald überwältigen.
1: Unless we have faith.
0: Außer wir haben Glauben.
1: With faith, the insurmountable mountains become foothills.
0: Denn mit Glauben werden diese Berge kleine Maulwurfshügel.
1: With faith, our darkest prognosis is overshadowed by the promises of our Creator.
0: Wenn du Glauben hast, dann ist die schlimmste Prognose, die du erhältst, nicht so dunkel, wenn du hier den Lob unserem Gott gibst.
1: Faith may not move a mountain.
0: Glauben bewegt manchmal nicht einen Berg.
1: But it can certainly move you and me.
0: Aber es kann sicherlich dich und mich bewegen.
1: How it moves us is up to us.
0: Wie es bewegt wird, das hängt von uns ab.
1: But move we must.
0: Aber wir müssen es bewegen.
1: Who am I that he would love me?
0: Wer bin ich, dass er mich lieb hat?
1: Sometimes our human mind is just too small.
0: Und manchmal, da ist unser Gehirn einfach viel zu klein.
1: Just too simple to completely understand the scope and depth of God's love for us.
0: Viel zu einfach, um die ganze Weite und Tiefe Gottes Liebe zu verstehen.
1: As we are using man's example of love instead of God's.
0: Wir versuchen Menschenliebe zu symbolisieren, was Gottes Liebe bedeuten würde.
1: Man has limits of how much love they are capable of showing.
0: Aber wir sind limitiert, wie viel wir Liebe zeigen können.
1: But not God.
0: Aber Gott nicht.
1: His love is limitless.
0: Seine Liebe ist ohne Ende.
1: And without conditions.
0: Und ohne Bedingungen.
1: God's love extends down and reaches into the deepest shadows of our lives.
0: Gottes Liebe ist so groß, dass es in die tiefste Dunkelheit hineinreicht.
1: Because his love is genuine.
0: Denn seine Liebe ist echt.
1: He would have died for just one of us.
0: Er wäre wirklich für einen von uns gestorben.
1: That could be you or me.
0: Und das könntest du oder ich gewesen.

0: sein.
1: I am grateful that the God that I serve is unconditional in his love.
0: Ich bin so dankbar, dass seine Liebe bedingungslos ist.
1: And his grace towards me.
0: Und seine Gnade.
1: While praying one day, a woman asked, "Who are you, God?"
0: Eines Tages betete eine Frau, "Wer bist du, Gott?"
1: He answered, "I am."
0: Und er sagte, "Ich bin."
1: "But who is I am?" she asked.
0: Aber wer ist dieses "Ich bin"? Fragte sie.
1: His reply.
0: Seine Antwort.
1: I am love.
0: Ich bin Liebe.
1: I am peace.
0: Ich bin Frieden.
1: I am grace.
0: Ich bin Gnade.
1: I am joy.
0: Ich bin Freude.
1: I am strength.
0: Ich bin Kraft.
1: I am safety.
0: Ich bin die Sicherheit.
1: I am shelter.
0: Ich bin der Schutz.
1: I am power.
0: Ich bin Kraft.
1: I am the creator.
0: Ich bin der Schöpfer.
1: I am the comforter.
0: Ich bin der Tröster.
1: I am the beginning and the end.
0: Ich bin der Beginn und das Ende.
1: I am the way, the truth and the light.
0: Ich bin der Weg, die Wahrheit und das Leben.
1: With tears in her eyes, she looks towards heaven.
0: Mit Tränen in den Augen schaute sie in den Himmel.
1: And said, "Now I understand."
0: Und dann sagte sie, "Jetzt verstehe ich."
1: "But who am I?"
0: Aber wer bin ich?
1: God tenderly wiped the tears from her eyes.
0: Und Gott zärtlich nahm jetzt diese Tränen weg und sagte,
1: "You are mine."
0: Du bist mein.

Den Juden zuerst, so lautet unser Thema heute. Viele Christen neigen dazu, sich als rechtmäßige Nachfolger des Judentums zu betrachten. Die Juden hätten den Messias abgelehnt und dürften daher die Verheißung der Bibel nicht mehr für sich in Anspruch nehmen. Die Verheißungen, die Gott Israel gegeben hat, gelten nun der christlichen Kirche. Bedingt durch diese Haltung spricht man über die Juden eher abwertend, belächelt im besten Fall mitleidig ihre Art, das Gesetz und vor allem den Sabbat zu halten. Ach, würden sie doch nur Jesus annehmen und endlich Christen werden. Tatsächlich glauben wir, dass die biblischen Verheißungen durch die Ausgießung des Heiligen Geistes nach und nach allen Völkern und Sprachen zugänglich wurden und werden. Doch sollten wir nicht vergessen, dass sich Jesus selbst als König der Juden verstand. Pilatus fragte Jesus direkt: Bist du der König der Juden? Und Jesus sprach zu ihm: Du sagst es. Jesus ist Jude und auch seine Apostel waren bis zu ihrem Tode Juden. Paulus bekannte: Ich bin ein jüdischer Mann aus Tarsus. Lieben wir Jesus? Dann müsste unser Verhältnis zu den Juden doch ein ganz besonders inniges sein. Ist es Ihnen schon mal so ergangen, dass Sie zu einem Land, zu einem Volk, seiner Sprache eine ganz andere Beziehung bekommen haben, nachdem Sie sich mit einem Menschen aus diesem Land eng befreundet haben? Die Weisen aus dem Orient kamen und sprachen: Wo ist der König der Juden, der geboren worden ist? Denn wir haben seinen Stern im Morgenland gesehen und sind gekommen, ihm zu huldigen. Haben wir dieselbe Demut wie diese Nachfahren Abrahams und bekennen, dass wir nicht direkte Nachkommen Jakobs sind, nicht zum auserwählten Geschlecht gehören und dennoch kommen, um dem König der Juden zu huldigen? Wäre es nicht christlicher, statt uns besser zu fühlen als die Juden und auf sie herabzuschauen, wenn wir ihnen mit besonderer Dankbarkeit begegneten? Denn Jesus selbst hat einst eine Nichtjüdin und damit eigentlich auch uns darauf hingewiesen: Das Heil kommt aus den Juden. Die 10 Gebote, der anschauliche Heiligtumsdienst, die Heilsgeschichte und Jesus, den Messias und Erlöser, all das haben wir nicht nur Gott, sondern auch den Juden zu verdanken, die sich von Gott benutzen ließen, um uns damit zu beschenken. Sicher haben die Juden sich immer wieder von Gott abgewendet und waren ungehorsam. Doch ein Blick in die christliche Geschichte zeigt, dass wir nicht besser gewesen sind. Wir haben aber sogar die Chance, aus den Fehlern Israels zu lernen. So können wir den Juden in mehrfacher Hinsicht dankbar sein.

schäme mich des Evangeliums von Christus nicht, denn es ist Gottes Kraft zur Rettung für jeden, der glaubt, zuerst für den Juden, dann auch für den Griechen. Für wen ist das Evangelium? Für Juden und Heiden, doch zuerst für die Juden. Meist versteht man diesen Satz chronologisch. Natürlich, zuerst kam Jesus zu den Juden und erst später ging das Evangelium auch zu den Heiden.

zuerst für die Juden. Aber warum? Kein anderes Volk bringt so viele Voraussetzungen mit, das Evangelium zu verstehen. Das ganze Alte Testament, die ganze jüdische Religion ist auf den Messias ausgerichtet. Das Gesetz und die Propheten, der Heiligtumsdienst, die Glaubensmänner, alles weist auf ihn hin. Selbst Gottes Handeln mit Israel in der Geschichte enthält schon das Evangelium. Kein Wunder, dass es zuerst den Juden gepredigt wurde. Kein Wunder, dass Juden das Evangelium zu den Heiden bringen konnten, wie kein anderes Volk. Vergessen wir nicht, dass die Urgemeinde anfänglich fast nur aus Juden bestand. Die Juden als Ganzes hatten also den Messias gar nicht abgelehnt, sondern eben nur einen Teil von ihnen. Verändert das unsere Einstellung zum Judentum? Wächst unsere Liebe zu diesem Volk? In der Bibel lesen wir Folgendes: Drangsal und Angst über jede Menschenseele, die das Böse vollbringt. Zuerst über den Juden, dann auch über den Griechen. Herrlichkeit aber und Ehre und Friede jedem, der das Gute tut. Zuerst dem Juden, dann auch dem Griechen. Die Gesetzmäßigkeit von Segen und Fluch, die Mose dem Volk Israel in der Wüste predigte, gilt für alle Menschen. Doch die Juden trifft sie zuerst, weil ihnen die Erkenntnis darüber zuerst scheint. Die Ablehnung des Messias hatte schlimme Folgen für das jüdische Volk, doch nicht weniger für uns. Denn wir alle haben Jesus mit unseren Sünden ans Kreuz genagelt. Denn bei Gott gibt es kein Ansehen der Person. Nur dass die Juden wie kein anderes Volk das Prinzip Ursache und Wirkung verstehen und daher auch zuerst erleben. Doch nicht nur Fluch, sondern eben auch den Segen. Die jüdische Geschichte ist bis heute voller Leid. Ein Blick in den Nahen Osten genügt, um dies zu bestätigen. Und doch ist die jüdische Geschichte auch voller Segen. Welches kleine Volk auf Erden kann auf eine so lange Geschichte zurückblicken? Welches Volk hat seine Identität so gut bewahrt? Welches Volk hat so viel beigetragen zum Weltkulturerbe, zur wissenschaftlichen Erkenntnis und zum Fortschritt? Das Judentum und Israel sind einzigartig und sie sind aus allen feindlichen Angriffen immer wieder gestärkt hervorgegangen. Herrlichkeit, Ehre und Friede zuerst den Juden, die das Gute tun. Ich frage nun, hat Gott etwa sein Volk verstoßen? Das sei ferne, denn auch ich bin ein Israelit aus dem Samen Abrahams, aus dem Stamm Benjamin. Gott hat sein Volk nicht verstoßen, das er zuvor ersehen hat. Aber sagt nicht das Gleichnis von den Weingärtnern, das Reich Gottes wird von euch genommen und einem Volk gegeben, das dessen Früchte bringt? Nun, Paulus erklärt diesen scheinbaren Widerspruch selbst. Sind sie denn gestrauchelt, damit sie fallen sollten? Das sei ferne, sondern durch ihren Fall wurde das Heil den Heiden zuteil, um sie zur Eifersucht zu reizen. Israel hat also seine Vorrangstellung letztlich nicht eingebüßt. Dass das Evangelium nun zu den Heiden gekommen ist, soll doch dazu dienen, dass auch Israel wieder gerettet wird, denn das Evangelium gilt zuerst den Juden. Wenn sie nicht im Unglauben verharren, werden sie wieder eingepropft werden, denn Gott vermag sie wohl wieder einzupropfen. Denn wenn du aus dem von Natur wilden Ölbaum herausgeschnitten und gegen die Natur in den edlen Ölbaum eingepropft worden bist, wie viel eher können diese, die natürlichen Zweige, wieder in ihren eigenen Ölbaum eingepropft werden? Manch einer mag sich fragen, ob das nicht doch irgendwie unfair ist, dass die Juden diese Vorrangstellung einnehmen. Warum handelt Gott mit ihnen anders als mit dem Rest der Welt, wenn doch bei ihm kein Ansehen der Person ist? Paulus erklärt: Hinsichtlich des Evangeliums sind sie zwar Feinde um euretwillen, hinsichtlich der Auserwählung aber Geliebte um der Väter willen. Denn Gottes Gnadengaben und Berufung können ihn nicht reuen. Gott liebt sie um der Väter willen, weil er

Abraham, Isaak und Jakob liebte, beschenkte er sie überreich mit Segen. Doch ihre Freiheit, diesen Segen abzulehnen, birgt auch das Potenzial von furchtbarem Fluch. Dadurch ist es also wieder fair. Aber sagt nicht Paulus selbst, es ist ja kein Unterschied zwischen Juden und Griechen. Alle haben denselben Herrn, der reich ist für alle, die ihn anrufen. Da ist nicht mehr Grieche oder Jude, Beschnittener oder Unbeschnittener, nicht Grieche, Sküte, Sklave, Freier, sondern alles und in allen Christus. Sollte uns da nicht unsere Abstammung egal sein und wir reden einfach nicht mehr von Juden und Nichtjuden? Das Evangelium ist für alle. Alle können es annehmen und Christen werden. Mit dieser Logik müssten wir uns auch dem modernen sogenannten Gender Mainstreaming anschließen, das die absolute Gleichstellung beider Geschlechter propagiert. Denn Paulus hat auch gesagt, da ist weder Jude noch Grieche, da ist weder Knecht noch Freier, da ist weder Mann noch Frau, denn ihr seid alle einer in Christus Jesus. Das hat aber Paulus keinesfalls gemeint, wie aus anderen Aussagen von ihm hervorgeht. Die Identität der Geschlechter ist der Bibel genauso wichtig wie die Identität des jüdischen Volkes im Unterschied zu den Heidenvölkern. Denen aber, die berufen sind, sowohl Juden als auch Griechen, verkündigen wir Christus, Gottes Kraft und Gottes Weisheit. Beide sind berufen, Juden und Nichtjuden. Beide haben ihre besondere Rolle und Aufgabe. Paulus zeigt uns aber, dass wir die Juden nicht nur zur Eifersucht reizen sollen, indem wir Erlösung am eigenen Leibe erfahren und diese auch ausstrahlen. Er hat uns noch etwas anderes vorgelebt. Denn obwohl ich frei bin von allen, habe ich mich doch allen zum Knecht gemacht, um desto mehr Menschen zu gewinnen. Den Juden bin ich wie ein Jude geworden, damit ich die Juden gewinne. Sind wir dazu bereit, in der Begegnung mit Juden selbst jüdische Elemente in unser Leben zu integrieren? Oder gar bewusst den Juden zu suchen, in die Synagoge zu gehen, ihre Feste mitzufeiern, um Juden mit ihrem eigenen Messias bekannt zu machen? Paulus gibt uns einen weiteren Rat. Gebt weder den Juden noch den Griechen noch der Gemeinde Gottes einen Anstoß, so wie auch ich in allen Stücken allen zu gefallen lebe und nicht meinen Nutzen suche, sondern den der vielen, damit sie gerettet werden. Sind wir dazu bereit, auf Dinge zu verzichten, die Juden abstoßen? Viele christliche Traditionen zum Beispiel, denen eben kein biblisches Gebot zugrunde liegt. Das Anfertigen und Aufhängen von Kreuzeszeichen, die den Juden an christliche Verfolgung und Intoleranz erinnern. Oder das Feiern von Weihnachten und Ostern, die sich nach dem unbiblischen Sonnenkalender richten und mit vielen Bräuchen aus dem Heidentum durchsetzt sind. Oder das Aussprechen des Gottesnamens, obwohl die genaue Aussprache inzwischen nicht mehr bekannt ist. Die Verwendung des vom Griechischen abgeleiteten Ausdrucks Christus statt des vom Hebräischen abgeleiteten und damit dem ursprünglicheren Begriff näheren Messias. Das mag als Beispiel hier genügen. Aber es fällt doch auf, dass im Neuen Testament das Wort Jude sehr häufig negativ verwendet wird. Nun, dies ist vor allem im Johannesevangelium der Fall, das wohl in erster Linie an Heiden geschrieben wurde. Doch gemeint sind im Neuen Testament dann immer die ungläubigen Juden, die das Evangelium ablehnten, das ihnen durch Mitjuden in der Synagoge verkündigt wurde. Das zeigt uns zum Beispiel folgender Text aus der Apostelgeschichte. Es geschah aber in Ikonion, dass sie wieder in die Synagoge der Juden gingen und so predigten, dass eine große Menge Juden und Griechen gläubig wurden. Die Juden aber, die ungläubig blieben, stifteten Unruhe und hetzten die Seelen der Heiden auf gegen die Brüder. Hosea sagte einst voraus, lange Zeit sollst du bleiben, ohne zu huren und ohne einem Mann anzugehören, und auch ich will nicht zu dir eingehen, denn lange Zeit werden die Israeliten ohne König und ohne Obere bleiben, ohne Opfer, ohne Steinmal, ohne Ephod und ohne Hausgott.

dem babylonischen Exil waren die Juden vom Götzendienst geheilt. Doch sie blieben ohne König, erkannten ihren König nicht, als er das erste Mal kam. Danach werden die Kinder Israels umkehren und den Herrn, ihren Gott und David, ihren König, suchen, und sie werden sich bebend zu dem Herrn und zu seiner Güte flüchten am Ende der Tage. Dann wird ein großer Aufbruch unter den Juden geschehen. Bei genauerem Hinsehen geschieht schon etwas. Noch nie haben so viele Juden Jesus als ihren Messias angenommen. Einige von ihnen mögen von einem falschen Pfingstgeist inspiriert sein. Doch die Aufrichtigen unter ihnen werden dies zur rechten Zeit erkennen. Wollen wir uns dem Werk des Endzeit-Elia anschließen? Siehe, ich sende euch den Propheten Elia, ehe der große und furchtbare Tag des Herrn kommt. Und er wird das Herz der Väter den Kindern und das Herz der Kinder wieder ihren Vätern zuwenden, damit ich bei meinem Kommen das Land nicht mit dem Bann schlagen muss. Es ist unsere Aufgabe als Adventgläubige, den Juden, also den Vätern, ihren Messias zu bringen und den Christen, den Kindern, den Sabbat. Lernen wir dabei vom Apostel Paulus. Ändern wir unsere Einstellung zu den Juden. Versuchen wir nicht länger, sie zu Christen zu machen, wo sie doch schon der Religion ihres Königs und Messias angehören. Es könnte sein, dass sie ihren Messias eher erkennen und die Adventbotschaft annehmen und verstehen, wenn wir ihnen wieder die Achtung und Liebe entgegenbringen, die Gott ihnen bis heute zugedacht hat. Sie haben ein Anrecht darauf, die Verheißung, auf die auch wir uns berufen, für sich ganz persönlich als Juden in Anspruch zu nehmen.

Herr, unser Herrscher, wie herrlich ist dein Name in allen Landen, der du zeigst deine Hoheit am Himmel. Aus dem Munde der jungen Kinder und Säuglinge hast du eine Macht zugerichtet, um deiner Feinde willen, dass du vertilgst den Feind und den Rachgierigen. Wenn ich sehe die Himmel, deiner Finger Werk, den Mond und die Sterne, die du bereitet hast, was ist der Mensch, dass du seiner gedenkst, und des Menschen Kind, dass du dich seiner annimmst? Du hast ihn wenig niedriger gemacht als Gott. Mit Ehre und Herrlichkeit hast du ihn gekrönt. Du hast ihn zum Herrn gemacht über deine Hände Werk. Alles hast du unter seine Füße getan. Schafe und Rinder, dazu auch die wilden Tiere, die Vögel unter dem Himmel und die Fische im Meer und alles, was die Meere durchzieht. Herr, unser Herrscher, wie herrlich ist dein Name in allen Landen.

Und ich sah einen neuen Himmel und eine neue Erde. Denn der erste Himmel und die erste Erde waren vergangen, und das Meer gibt es nicht mehr. Und ich, Johannes, sah die heilige Stadt, das neue Jerusalem, von Gott aus dem Himmel herabsteigen, zubereitet wie eine für ihren Mann geschmückte Braut. Und ich hörte eine laute Stimme aus dem Himmel sagen: Siehe, das Zelt Gottes bei den Menschen, und er wird bei ihnen wohnen, und sie werden seine Völker sein, und Gott selbst wird bei ihnen sein, ihr Gott. Und Gott wird abwischen alle Tränen von ihren Augen. Und der Tod wird nicht mehr sein, weder Leid noch Geschrei noch Schmerz wird mehr sein, denn das Erste ist vergangen. Und der auf dem Thron saß, sprach: Siehe, ich mache alles neu. Und er sprach zu mir: Schreibe, denn diese Worte sind wahrhaftig und gewiss. Und er sprach zu mir: Es ist geschehen, ich bin das A und das O, der Anfang und das Ende. Ich will dem Dürstenden geben aus dem Quell des Wassers des Lebens umsonst. Wer überwindet, der wird alles erben, und ich werde sein Gott sein, und er wird mein Kind sein.

Denn der erste Himmel und die erste Erde sind vergangen, und das Meer ist nicht mehr. Und ich sah die heilige Stadt, das neue Jerusalem, von Gott aus dem Himmel herabkommen, bereitet wie eine geschmückte Braut für ihren Mann. Und ich hörte eine große Stimme von dem Thron her.

Und er sprach zu mir, es ist geschehen. Ich bin das A und das O, der Anfang und das Ende. Ich will den Durstigen geben von der Quelle des lebendigen Wassers.

Gott spricht zu uns durch die Natur und die Offenbarung, durch seine Vorsehung und den Einfluss seines Geistes. Doch das allein reicht noch nicht aus. Es ist auch notwendig, dass wir unser Herz vor ihm ausschütten. Um geistliches Leben und Kraft zu haben, brauchen wir engen Umgang mit unserem himmlischen Vater. Unsere Gedanken mögen zu ihm gezogen werden. Wir mögen über seine Werke, seine Barmherzigkeit und seine Segnungen nachdenken, doch das bedeutet noch nicht, im vollsten Sinne mit ihm zu sprechen. Mit Gott zu sprechen, heißt, ihm das zu sagen, was tatsächlich in unserem Leben geschieht. Beten bedeutet, Gott unser Herz wie einem Freund zu öffnen. Nicht, weil es notwendig wäre, Gott zu sagen, wer oder was wir sind. Nein, sondern damit wir fähig werden, ihn zu empfangen. Das Gebet holt nicht Gott zu uns herunter, es hebt uns zu ihm hinauf. Als Jesus auf der Erde war, lehrte er seine Jünger, wie sie beten sollten. Er wies sie an, Gott ihre täglichen Bedürfnisse mitzuteilen und alle ihre Sorgen bei ihm abzulegen. Und seine Zusicherung, dass ihre Bitten erhört würden, gilt auch uns. Jesus betete oft, als er unter den Menschen lebte. Unser Heiland identifizierte sich mit unseren Bedürfnissen und Schwächen, indem er ein Bittender wurde. Auch er ging mit seinen Bitten zu Gott und bat seinen Vater um neue Kraft, um für seine Pflichten und Schwierigkeiten gewappnet zu sein. Er ist in allem unser Vorbild. In all unseren Schwachheiten ist er unser Bruder und wurde in allem versucht wie wir. Doch als der Sündlose schreckte er von Natur aus vor dem Bösen zurück. Er erduldete Kämpfe und Seelenqual in einer Welt der Sünde. Sein Menschsein machte das Gebet für ihn zu einer Notwendigkeit und zu einem Vorrecht. In der Zwiesprache mit seinem Vater fand er Trost und Freude. Wenn er, der Heiland der Menschen, der Sohn Gottes, spürte, dass er das Gebet brauchte, wie viel mehr sollte uns schwachen, sündhaften Sterblichen bewusst sein, wie sehr wir inniges, beständiges Gebet brauchen. Menschen, die das Gebet vernachlässigen, werden von der Finsternis des Bösen umgeben. Die Versuchungen, die der Feind ihnen einflüstert, verleiten sie zur Sünde. Und das alles nur, weil sie nicht von dem Vorrecht Gebrauch machen, das Gott ihnen mit dem Gebet geschenkt hat. Warum beten die Söhne und Töchter Gottes so ungern, wodurch das Gebet der Schlüssel in der Hand des Glaubenden ist? Mit ihm können sie das Vorratshaus des Himmels öffnen, in dem die grenzenlosen Reichtümer des Allmächtigen aufgehäuft sind. Wenn wir nicht unaufhörlich beten und immerzu auf der Hut sind, laufen wir Gefahr, sorglos zu werden und vom richtigen Weg abzukommen. Der Feind versucht beständig, uns den Weg zum Gnadenthron zu versperren. Damit will er verhindern, dass wir durch ernstes Bitten und aufrichtigen Glauben Gnade und Kraft erhalten, um der Versuchung zu widerstehen.

Es gibt bestimmte Bedingungen, unter denen wir erwarten können, dass Gott unser Gebet hören und beantworten wird. Eine Grundbedingung ist, dass wir spüren, wie sehr wir seine Hilfe brauchen. Er hat verheißen, ich werde Wasser auf das Durstige gießen und Ströme auf das Dürre. Haben wir Unrechtes im Herzen vor oder halten wir an einer uns bekannten Sünde fest, wird uns der Herr nicht erhören. Doch das Gebet eines reuigen, gebrochenen Herzens nimmt er immer an. Wenn wir jedes uns bekannte Unrecht in Ordnung gebracht haben, dann dürfen wir darauf vertrauen, dass Gott unser Gebet beantworten wird. Mit unseren eigenen Leistungen können wir uns niemals Gottes Gunst erwerben. Allein die Würdigkeit Jesu wird uns retten. Nur sein Blut wird uns reinigen. Und dennoch ist es unsere Aufgabe, die Bedingungen zu erfüllen, um bei Gott angenommen zu werden. Eine weitere Bedingung für siegreiches Gebet ist der Glaube. Wer zu Gott kommt, muss glauben, dass er ist und dass er die belohnen wird, welche ihn suchen. Jesus sagte zu seinen Jüngern, alles, was ihr auch immer im Gebet erbittet, glaubt, dass ihr es empfangt, so wird es euch zuteil werden. Nehmen wir ihn beim Wort? Die Zusicherung Gottes ist weitreichend und grenzenlos. Treu ist, der sie gegeben hat. Wenn wir um etwas bitten und es nicht sofort erhalten, sollten wir dennoch glauben, dass der Herr uns hört und unsere Gebete beantworten wird. Wir sind so fehlbar und kurzsichtig, dass wir manchmal um Dinge bitten, die für uns kein Segen wären. Und unser himmlischer Vater beantwortet unsere Gebete in seiner Liebe so, dass er uns gibt, was das Beste für uns ist, nämlich das, was wir uns selbst wünschen würden, könnten wir alle Dinge mit von Gott erleuchteten Augen so sehen, wie sie wirklich sind. Werden unsere Gebete scheinbar nicht erhört, dann müssen wir uns an der Verheißung festklammern, denn die Zeit der Erhörung wird mit Sicherheit kommen und wir werden den Segen erhalten, den wir am meisten brauchen. Wenn wir zu Gott kommen und ihn um Barmherzigkeit und Segen bitten, dann sollte unser Herz von Liebe und Vergebungsbereitschaft erfüllt sein. Wie können wir beten und vergib uns unsere Schuld, wie auch wir vergeben unseren Schuldigern und gleichzeitig Unversöhnlichkeit im Herzen hegen? Wenn wir erwarten, dass unsere eigenen Gebete erhört werden, müssen wir den anderen in gleicher Weise und gleichem Maße vergeben, wie wir Vergebung erhoffen. Auch Beharrlichkeit im Gebet ist eine Bedingung für Gebetserhörungen. Wollen wir im Glauben und in der Erfahrung wachsen, brauchen wir das beständige Gebet. Wir müssen beharrlich im Gebet sein, ausdauernd im Gebet und mit Danksagung wachen. Petrus ermahnt die Gläubigen, besonnen zu sein und nüchtern zum Gebet. Bete im Kämmerlein. Und wenn du an deine tägliche Arbeit gehst, dann erhebe dein Herz oft zu Gott. So lebte Henoch mit Gott. Diese stillen Gebete steigen wie kostbarer Weihrauch vor den Gnadenthron. Satan kann den nicht überwinden, dessen Herz auf Gott gerichtet ist. Kein Zeitpunkt oder Ort ist ungeeignet, um Gott eine Bitte vorzubringen. Nichts kann uns davon abhalten, das Herz in ernstem Gebet zu erheben. Im Gedränge der Straßen oder mitten in einer geschäftlichen Verabredung können wir eine Bitte hinauf zu Gott senden und um göttliche Führung bitten, so wie es Nehemia tat, als er mit seinem Anliegen vor König Artaxerxes war. Überall, wo wir sind, können wir ein Kämmerlein der Gemeinschaft mit Gott finden. Unsere Herzenstür sollten wir immer offen halten und Jesus einladen, zu uns zu kommen und als himmlischer Gast im Herzen zu bleiben. Auch wenn uns eine vergiftete, verdorbene Atmosphäre umgibt, brauchen wir ihren Gestank nicht einzuatmen. Wir können vielmehr in der reinen Luft des Himmels leben. Indem wir uns durch ernsthaftes Gebet in Gottes Gegenwart erheben, können wir jede Tür zu unreinen Vorstellungen und unheiligen Gedanken schließen. Wessen Herz offen für Gottes Hilfe und Segen

Erzähl Gott deine Nöte, Freuden, Sorgen, deinen Kummer und deine Ängste. Du kannst ihn nicht belasten. Du kannst ihn nicht ermüden. Ihm, der die Haare auf deinem Kopf zählt, sind die Bedürfnisse seiner Kinder nicht gleichgültig. Die Beziehung zwischen Gott und jedem Menschen ist so tiefgehend und ausgeprägt, als gäbe es keine andere Person sonst auf der Erde, für die er sorgen würde. Als wäre sie die einzige, für die er seinen geliebten Sohn gegeben hat. Jesus sagte: Ich habe euch erwählt, damit der Vater euch gibt, was auch immer ihr ihn bitten werdet in meinem Namen. Doch im Namen Jesu zu beten bedeutet mehr, als am Anfang oder Ende des Gebets seinen Namen zu nennen. Es bedeutet, in Jesu Sinn und Geist zu beten und an seine Verheißungen zu glauben, sich auf seine Gnade zu verlassen und seine Werke zu tun. Gott will nicht, dass irgendjemand von uns zum Einsiedler oder Mönch wird und sich aus der Welt zurückzieht, um sich der Anbetung zu widmen. Unser Leben muss wie das Leben Christi sein, zwischen der Einsamkeit der Berge und der Menschenmenge. Wer ausschließlich betet, wird bald ganz aufhören zu beten oder seine Gebete werden zu einer formalen Routine werden. Wenn sich die Menschen aus dem sozialen Leben zurückziehen, weg von dem Platz, wo sie ihre christliche Pflicht tun und ihr Kreuz tragen sollen, wenn sie nicht mehr ernstlich für den Meister wirken, der so ernstlich für sie wirkte, verlieren ihre Gebete an Inhalt und sie haben keinen Anreiz mehr zur Hingabe. Ihre Gebete werden selbstbezogen und selbstsüchtig sein. Sie werden unfähig, für die Bedürfnisse der Menschheit oder den Aufbau des Reiches Christi zu beten und um Kraft für ihre Arbeit zu ringen. Unsere Anbetung sollte nicht nur aus Bitten und Empfangen bestehen. Lasst uns nicht ständig nur an unsere Bedürfnisse denken und niemals an die Wohltaten, die wir empfangen. Wer Dank opfert, der ehrt mich. Lasst uns ehrfürchtig und freudig vor unseren Schöpfer kommen mit Dankliedern und Lobgesang.

0: Today we have a very interesting topic.
1: Heute haben wir ein sehr interessantes Thema.
0: We have been studying about the mind.
1: Wir haben über den Geist studiert.
0: And we have learned how important the mind is for us.
1: Wir haben gelernt, wie wichtig der Geist für uns ist.
0: Why?
1: Warum?
0: Because mind is the capital of our body.
1: Weil der Geist das Kapital des Körpers ist.
0: So if the enemy wants to attack us,
1: wenn der Feind uns angreifen möchte,
0: he would only like to attack the capital because he can win the whole body.
1: Er möchte gerne dieses Kapital erreichen, denn dann kann er den ganzen Körper haben.
0: So we have to know how we can protect our capital.
1: Wir müssen wissen, wie wir unser Kapital beschützen können.
0: So that's why we are studying.

0: Studying in detail.
1: Deshalb studieren wir im Detail.
0: Today, we are going to contemplate on a very important topic.
1: Heute werden wir wirklich ein sehr wichtiges Thema durchnehmen.
0: Okay, how many of you have a computer?
1: Eine Frage, wie viele von euch haben einen Computer?
0: Most of us.
1: Die meisten von uns.
0: Okay. Are you happy only with Windows software? Or do you need additional software like Microsoft Office, Photoshop, Adobe Reader?
1: Seid ihr zufrieden nur mit den Windows-Programmen oder benötigt ihr zusätzliche Programme wie Office, vielleicht Adobe, Photoshop und andere?
0: You need those software also?
1: Benötigt ihr auch diese anderen Softwares?
0: Are you only happy with Windows?
1: Oder seid ihr zufrieden mit Windows?
0: No, you need additional software.
1: Nein, wir benötigen gewöhnlich zusätzliche Software.
0: So in the same way,
1: in der gleichen Weise,
0: God has put additional software to our mind.
1: Hat Gott zusätzliche Software für unseren Geist bereitgestellt.
0: That is what we are going to see today.
1: Und das werden wir heute erkennen.
0: What is this additional software?
1: Wie sieht dieses zusätzliche Software aus?
0: Before we look into that,
1: bevor wir das betrachten wollen,
0: the spirit of prophecy says,
1: Geisterweissagung sagt,
0: perfect character is a requirement to go to heaven.
1: Ein vollkommener Charakter ist eine Bedingung, dass wir in das Reich Gottes kommen.
0: Remember, whatever we have been studying till now,
1: erinnert euch, was auch immer wir bis jetzt studiert haben,
0: and whatever we are going to study today and tomorrow,
1: und auch das, was wir heute und morgen studieren werden,
0: everything is from the Bible and spirit of prophecy.
1: Kommt alles aus der Bibel und aus Geisterweissagung.
0: I am not adding one bit.
1: Ich möchte nichts hinzufügen.
0: It's just the Bible and spirit of prophecy speaking to us.
1: Sondern die Bibel und Geisterweissagung soll zu uns sprechen.
0: So, here we see, it says God requires perfection of his children.
1: Hier lesen wir, Gott fordert Vollkommenheit von seinen Kindern.
0: His law is a transcript of his own character.
1: Sein Gesetz ist der Ausdruck seines Charakters.
0: This infinitive standard is presented to all that there may be no mistake in regard to the kind of people whom God will have to choose his kingdom.
1: Dieses göttliche Richtmaß wird allen gegeben, damit niemand eine irrige Ansicht haben möchte betreffs des Charakters der Menschen, aus denen Gott sein Reich aufbauen will.
0: So, let's not make any mistake that God will only take people who have a perfect character.
1: Lass uns hier keinen Fehler begehen. Gott wird nur Menschen annehmen, die für sein Reich, die diesen Charakter bekommen.
0: As we live in this world,
1: während wir in dieser Welt leben,
0: because of our labor, work. Labor.
1: Aufgrund unserer Arbeit,
0: we gain lot of things.
1: Sammeln wir viele Dinge an.
0: We earn lot of things.
1: Wir verdienen viele verschiedene Dinge.
0: We earn good clothes.
1: Wir verdienen gute Kleidung.
0: We earn properties.
1: Und Besitz.
0: We earn house.
1: Häuser.
0: We earn good name.
1: Einen guten Namen.
0: Very good.
1: Ist das nicht gut?
0: But there is only one thing that you earn in your life that you can take it to heaven.
1: Aber es gibt nur eine Sache, die wir wofür wir arbeiten können und was wir in den Himmel mitnehmen werden.
0: What is that?
1: Und was ist das?
0: Spirit of prophecy says.
1: Geist der Weissagung sagt.
0: A character formed according to the divine likeness is the only treasure that we can take from this world to the next.
1: Ein Charakter in Übereinstimmung mit dem göttlichen Ebenbild ist der einzige Schatz, den wir auf Gottes neue Welt mitnehmen können.
0: Nothing else.
1: Sonst nichts.
0: Nothing else.
1: Nichts.
0: How do you think life in heaven is going to be?
1: Wie denkt ihr, wie das Leben im Himmel sein wird?
0: Very interesting.
1: Sehr interessant.
0: Today is going to be much interesting than yesterday.
1: Heute wird es interessanter als gestern.
0: Tomorrow is going to be

0: much interesting than today.
1: Morgen wird ein interessanterer Tag sein als heute.
0: Have you been to, how many of you have been to India?
1: Wie viele von euch waren schon in Indien?
0: Okay, at least how many of you have been to third world countries
1: Wie
0: like
1: viele
0: Africa?
1: von euch waren bereits in Dritte Weltländern, wie zum Beispiel Afrika?
0: Very good. Now, you go to a third world country, a remote village, and tell a man,
1: Wenn ihr in so einen in drittes Weltland geht und an einen abgelegenen Ort einem Mann sagen würdet,
0: come, let me take you in a Benz car.
1: komm, ich nehme dich mit im Mercedes.
0: What he will say?
1: Was wird dieser Mann sagen?
0: What are you talking? I can't understand.
1: Wovon sprichst du? Ich weiß nicht, was du meinst.
0: Benz car?
1: Ein Mercedes?
0: What are you talking? I can't understand.
1: Ich weiß nicht, was das ist.
0: Now you have to explain to him.
1: Ihr müsst das diesem Mann sagen.
0: With what he already has.
1: Mit den Mitteln, die er bereits besitzt.
0: Maybe he has a Bullock
1: A what?
0: cart. Bullock cart is, or a chariot, or a horse chariot.
1: Vielleicht hat er so einen, einen Ochsenkarren oder einen Pferdewagen oder sowas ähnliches.
0: So you tell him, you see, your chariot has two wheels, big wheels.
1: Ja, du musst ihm erklären, schau du, dein Wagen hat doch zwei große Räder.
0: Benz car has small wheels.
1: Ein Mercedes hat kleinere Räder.
0: Your vehicle has two wheels.
1: Dein Wagen hat zwei große Räder,
0: The Benz car has four wheels.
1: aber ein Mercedes hat vier Räder.
0: You need a cow or a horse to pull the chariot.
1: Du benötigst eine Kuh oder ein Pferd, um deinen Wagen ziehen zu können.
0: But a machine is fixed inside. You can just sit and automatically drive.
1: Aber im Mercedes, da gibt es einen Motor, du kannst dich einfach hineinsetzen und automatisch fahren.
0: If you press a button,
1: Wenn du einen Knopf drückst,
0: cool air will come.
1: wird kalte Luft rauskommen.
0: If you press one more button,
1: Wenn du noch einen Knopf drückst,
0: hot air will come.
1: wird heiße Luft rauskommen.
0: Maybe if you explain like this,
1: Wenn du ihm das womöglich so erklärst,
0: he will understand.
1: mag sein, dass er das dann versteht.
0: It is the same way.
1: Es ist in der gleichen Weise.
0: You and me cannot understand the glory of heaven.
1: Du und ich, wir können die Herrlichkeit des Himmels kaum verstehen.
0: The Bible says,
1: Die Bibel sagt,
0: you cannot imagine the beauty of heaven.
1: wir können uns diese Schönheit des Himmels kaum vorstellen.
0: You cannot understand.
1: Wir können sie nicht verstehen.
0: And God is doing his best to explain to us how heaven is going to be.
1: Und Gott gibt sein Bestes, uns zu erklären, wie der Himmel sein
0: But we
1: wird.
0: cannot understand.
1: Aber wir können das nicht
0: Till
1: wirklich
0: we see.
1: vorstellen, bis wir das sehen werden.
0: That is our condition.
1: Das ist unser Zustand.
0: You want to be there?
1: Möchtet ihr dort sein?
0: God wants us to be there.
1: Gott möchte, dass wir dort sind.
0: You have made good choices.
1: Ihr habt gute Entscheidungen getroffen.
0: When other people are investing their time in gaining something else,
1: andere Menschen ihre Zeit investieren, um Dinge zu verdienen,
0: you have invested your time to learn about God and grow in Christ.
1: ihr habt im Moment eure Zeit darin investiert, um über Gott zu lernen und
0: God appreciates that.
1: von ihm zu lernen. Und Gott kann das wertschätzen.
0: He's happy about that.
1: Er ist darüber erfreut.
0: He's encouraging you to move on those lines.
1: Und er ermutigt euch und uns, in diese Richtung weiterzugehen.
0: Okay. Now, we saw that a perfect character is what we will take to heaven.
1: Wir haben gesehen, dass wir zum Himmel nur einen vollkommenen Charakter mitnehmen können.
0: When I was a child,
1: Als ich ein Kind war,
0: you know, Parents used to tell about heaven and Jesus coming.
1: wie ihr wisst, Eltern erzählen immer über die Wiederkunft Jesu und wie Jesus wiederkommt, also wie er kommen wird.
0: I used to be very happy.
1: Und ich war immer sehr froh darüber,
0: Because
1: weil
0: after doing all the mischievousness,
1: nachdem viele schlimme Dinge getan habe,
0: when Jesus comes,
1: wenn Jesus kommen würde,
0: we'll just change in a second.

0: würde er mich in eine Sekunde verwandeln.
1: And he'll take us.
0: Und dann werde ich nicht, und dann werde ich von hier weg
1: so
0: sein.
1: I had a belief,
0: also ich hatte diese Annahme,
1: that when Jesus come, everything will change.
0: Wenn Jesus kommt, wird alles einfach auf einmal verändert.
1: This is the belief many people have today.
0: Und das ist der Glaube, den viele Menschen heute haben.
1: But let's see what God says.
0: Aber wir möchten hier sehen, was Gott sagt.
1: We are not to settle down expecting that a change of character will come to us by some miraculous work.
0: Wir sollen uns nicht zurücklehnen und erwarten, dass wir durch irgendwelche Wunderwerke eine Charakterveränderung erleben werden.
1: When Jesus shall appear in the clouds of heaven with the power and great glory.
0: Wenn Jesus mit Macht und Herrlichkeit in den Wolken des Himmels erscheinen wird.
1: Probation is granted to us.
0: Die Gnadenzeit ist uns in diesem Leben gewährt.
1: Here in this life.
0: Also in diesem Leben.
1: In order that we may form character for future immortal life.
0: So, dass wir Charaktere für die Zukunft formen mögen.
1: There is no chance to plead for the retention of one idol.
0: Es gibt keine Chance, um für das Beibehalten eines Götzen zu flehen.
1: For the cherishing of one wrong hereditary or cultivated habit.
0: Für das Pflegen von einer geerbten oder anerzogenen Gewohnheit.
1: We are called upon to have complete government over our bodies as God's special habitation.
0: Wir sind berufen, völlige Herrschaft über unseren Körper zu haben als Gottes besondere Wohnstätte.
1: So, character will not come miraculously.
0: So wird also der Charakter nicht durch ein Wunderwerk uns zukommen.
1: How will it come?
0: Ein Wunder. Also auf welche Weise können wir so einen Charakter bekommen?
1: It says that again another quote from Spirit of Prophecy.
0: Wir haben hier wieder eine andere Aussage aus Geisterweissagung.
1: It says character building must be done in this life.
0: Da steht, dass der Charakter in diesem Leben geformt werden muss.
1: Character building?
0: Das Formen des Charakters oder das Bilden des Charakters.
1: How do you build the character?
0: Wie können wir den Charakter bilden?
1: If you tell me to build a house, I know what are the materials to use.
0: Wenn ihr mir sagt, ich soll ein Haus bauen, dann verstehe ich, welches Material ich dazu verwenden muss.
1: Bricks I need.
0: Ich brauche Ziegel dazu.
1: Sand and cement I need.
0: Sand und Zement.
1: Wood I need.
0: Und Holz.
1: But how to build the character?
0: Aber wie sollten wir den Charakter bauen?
1: What are the materials I have to build the character?
0: Was sind die Materialien, die ich dazu benötige, um einen Charakter zu bilden?
1: I want to know.
0: Ich möchte das verstehen.
1: We will see.
0: Wir sollten das heute auch betrachten.
1: How is character formed?
0: Wie wird ein Charakter gebildet?
1: Two ways.
0: Auf zwei verschiedene Weisen.
1: By individual effort,
0: durch individuelle Bemühungen,
1: through the merits and grace of Christ,
0: und durch die Verdienste und Gnade Christi.
1: Two things.
0: Zwei Dinge.
1: Individual effort,
0: individuelle Bemühungen,
1: grace and merit of Christ,
0: und durch die Verdienste und die Gnade Christi.
1: How to combine these two?
0: Wie sollten wir diese zwei miteinander verbinden?
1: Now, to form character, we have a time period.
0: Um den Charakter zu bilden, ist uns eine Zeit dafür gegeben, eine Zeitperiode.
1: And that time period is called probation.
0: Und diese Zeitperiode ist eine, wird als Bewährungszeit oder Zeit der Gnade genannt.
1: But we have but one probation in which to form character.
0: Also wir haben nur eine Bewährungszeit, in der wir den Charakter bilden müssen.
1: Today you're seeing me.
0: Heute seht ihr mich.
1: Today I'm seeing you.
0: Und ich sehe euch heute auch.
1: We are seeing each other.
0: Wir sehen einander.
1: Will we see each other for eternity depends on our choices.
0: Ob wir einander in der Ewigkeit sehen werden, hängt von unseren Entscheidungen ab.
1: Or to be completely washed out in the fire.
0: Oder ob wir völlig im Feuer ausgelöscht werden.
1: So we have a chance.
0: Wir haben eine Chance.
1: One chance.
0: Eine Chance.

0: Okay, here we see that one more slide. It says that by his perfect obedience, he has made it possible for every human being to obey God's commandments.
1: Hier sehen wir, lesen das wieder, durch seinen vollkommenen Gehorsam hat er es jedem Menschen ermöglicht, Gottes Gebote zu gehorchen.
0: His merits.
1: Seine Verdienste.
0: Yesterday we saw.
1: Gestern haben wir gesehen,
0: Jesus is our elder brother.
1: Jesus ist unser ältester Bruder.
0: He has won.
1: Er hat gewonnen.
0: He is ready to share that victory.
1: Er ist bereit, mit uns seinen Sieg zu teilen.
0: Just ask him.
1: Aber wir sollen ihn bitten darum.
0: Minute by minute.
1: Moment für Moment.
0: Hour by hour.
1: Stunde für Stunde.
0: Day by day.
1: Tag für Tag.
0: Give me, Lord, that strength.
1: Gib mir, Herr, diese Kraft.
0: You will have it.
1: Und ihr werdet diese Kraft bekommen.
0: You will know eventually you will have it.
1: Ihr werdet das selbst wissen, dass ihr das bekommt.
0: By your experience.
1: Durch eure Erfahrungen.
0: Okay. Now, the next thing, a perfect character built upon what God has given to us.
1: Ein vollkommener Charakter, darauf aufgebaut, was Gott uns gegeben hat.
0: It says the mental and the moral power which God has given to us do not constitute the character.
1: Hier steht, die geistigen und seelischen Kräfte, die uns Gott gegeben hat, machen noch nicht den Charakter aus.
0: So, the spirit of prophecy says that the mind is the garden.
1: Der Geist der Weissagung sagt, dass der Geist wie der Garten ist.
0: The character is the fruit.
1: Und der Charakter ist die Frucht.
0: How to build a character?
1: Wie sollten wir also den Charakter bilden?
0: God has given us faculties.
1: Gott hat uns Fähigkeiten verliehen.
0: To cultivate and develop.
1: Die wir entwickeln, kultivieren sollen.
0: So, what are the materials we have in hand to develop our character?
1: Was ist also das Material, das wir in unseren Händen haben, um den Charakter zu formen?
0: What are they?
1: Was sind sie?
0: Faculties.
1: Fähigkeiten.
0: What are faculties?
1: Was sind diese Fähigkeiten?
0: Reason.
1: Verstand.
0: Conscience.
1: Gewissen.
0: And will.
1: Und der Wille.
0: These three we have.
1: Wir haben diese drei.
0: And with this we have to build our character.
1: Und damit können wir einen Charakter aufbauen.
0: So now we will see how to do that.
1: Und wir werden jetzt betrachten, wie wir das tun können.
0: Okay. Okay. Now, if we would develop a character which God can accept,
1: wenn wir einen Charakter bilden sollen, den Gott annehmen kann,
0: what is the first thing we have to change?
1: Was soll das erstes verändert werden?
0: We have to change our habits.
1: Wir müssen unsere Gewohnheiten verändern.
0: Okay. Now we will see what you mean by habit.
1: Und wir möchten jetzt die Frage stellen, was mit Gewohnheit gemeint ist.
0: Okay. Can anybody tell what is habit?
1: Kann jemand mir sagen, was Gewohnheit bedeutet?
0: Okay. Now.
1: Oder was eine Gewohnheit ist?
0: Ja. What is it?
1: I cannot hear.
2: Wiederholte Tätigkeit.
1: Repeated actions.
0: Okay. Very good. That's right. Yes, sir.
2: Oder das, was ich tue, ohne groß nachzudenken.
1: Or just what I do without even thinking about it.
0: Okay, That's right.
1: There's das stimmt, ja.
2: Ein automatisiertes Programm.
1: An automatic program.
0: Okay. Now, I'm sure almost everybody drive car.
1: Ich bin mir ganz sicher, dass jeder von euch ein Auto fährt.
0: Tell me the first day when you drove a car, how did you drive?
1: Erklärt mir, wie ihr das am ersten Tag, an dem ihr gefahren seid, wie ihr da gefahren seid.
0: You will hold the steering, you will see there, and then this one.
1: Ja, man hält ja das Lenkrad und dann schaut man dann unten, was finden wir da, welche Pedale und.
0: And then if you press the accelerator, gear will not come.
1: Und dann, wenn man dann ja, die Gaspedale drückt, dann kommt dann die Gangschaltung nicht. Und
0: yes?
1: Ja.
0: Okay. But today?
1: Aber heute?
0: Very easy. No
1: ganz
0: problem.
1: Leicht, ohne Probleme.

0: What happened?
1: Was ist passiert?
0: When the first day you started typing A, B, C, D, you know, it was slowly.
1: Am ersten Tag, als ihr tippen begonnen habt, habt ihr geschaut, wo ist A, wo ist B, C, ganz langsam ging das.
0: Now?
1: Aber jetzt, ohne hinschauen,
0: fast.
1: Kommen die Tasten ganz normal.
0: How?
1: Wie?
0: Okay.

0: Kraft, wer die Gott in unseren Geist gibt.
1: Why?
0: Warum?
1: Very good.
0: Weil das macht das Leben einfacher.
1: It saves time.
0: Das spart uns Zeit.
1: It saves energy.
0: Und Energie.
1: It saves time.
0: Zeit wird gespart.
1: It saves energy.
0: Und Energie.
1: Just imagine we have to transport a patient who had a cardiac arrest to hospital.
0: Stellt euch vor, wenn wir, wie es ist, wenn man einen Patienten, der Herzattacke hat, zum Krankenhaus zu transportieren.
1: And just imagine God has not given the software called habit.
0: Und stellt euch vor, wenn Gott uns diese Software nicht gegeben hatte, die Gewohnheit genannt wird.
1: Now the ambulance driver is taking the patient to the hospital.
0: Und der Rettungsfahrer, der nimmt diesen Patienten zum Krankenhaus.
1: Imagine the situation.
0: Stellt euch mal diese Situation vor.
1: When is he going to reach?
0: Wann würde dieser Mann ankommen beim Krankenhaus?
1: Now imagine your husband is very hungry, he comes to home.
0: Stellt euch vor, euer Mann, er ist sehr hungrig und er kommt nach Hause von der Arbeit.
1: Just imagine you're cooking the food as if the first time you're cooking the food.
0: Und stellt euch vor, ihr kocht jedes Mal das Essen, als ob ihr das erste Mal Essen kochen würdet.
1: I mean confusion.
0: Das bringt nur Verwirrung.
1: You understand the benefit of habit?
0: Also verstehen wir den Vorteil von Gewohnheiten.
1: You understand the usefulness of habit?
0: Ihr versteht die Nützlichkeit von Gewohnheiten.
1: Yes or no?
0: Ja oder nein?
1: Do you need the software called habit?
0: Benötigen wir die Software, die Gewohnheit genannt wird?
1: You didn't ask.
0: Ihr habt nicht darum gebeten.
1: God has put it for you.
0: Gott hat das für euch hineingelegt.
1: One small problem.
0: Aber ein kleines Problem.
1: That problem also, he told, son, daughter, I have put this software for you only.
0: Gott hat uns gesagt, mein Sohn, meine Tochter, ich habe dir diese Software gegeben.
1: Use it.
0: Aber benutze das.
1: Enjoy it.
0: Und genieße das.
1: But one small warning.
0: Aber es gibt eine kleine Warnung.
1: Your brain by itself
0: do not know. Dein Gehirn auf sich gestellt weiß nicht.
1: Which is good habit, which is bad habit. Your brain does not know.
0: Was gute Gewohnheit und was schlechte Gewohnheit ist, allein kann das nicht erkennen.
1: Could you please make the right choices or forming the right habit?
0: Kannst du bitte die richtigen Entscheidungen treffen, um die gute Gewohnheiten zu bilden?
1: If you teach your brain drinking habit, your brain will learn that habit.
0: Wenn man dem Gehirn eine Trinkgewohnheit beibringt, dann wird das Gehirn das automatisch tun.
1: If you teach your brain to learn smoking habit, your brain will learn.
0: Wenn man dem Gehirn das Rauchen beibringt, dann wird das Gehirn das lernen.
1: If you teach your brain to learn the habit of helping others, your brain will learn.
0: Wenn man dem Gehirn diese Gewohnheit beibringt, anderen zu helfen, dann wird das Gehirn das lernen.
1: So you have to make your choices how you're going to use this software.
0: Wir müssen also unsere Entscheidungen treffen, wie wir diese Software benutzen sollen.
1: Internet is very useful.
0: Internet ist ja sehr nützlich.
1: For good?
0: Zum Guten?
1: For bad?
0: Und zum Bösen?
1: Make a choice.
0: Wir müssen uns entscheiden.
1: Same way with this software, you have to make a choice.
0: In der gleichen Weise mit dieser Software müssen wir eine Entscheidung treffen.
1: Unfortunately,
0: unglücklicherweise,
1: we all come from different family background.
0: Kommen wir von unterschiedlichen Familienhintergründen.
1: We have all formed certain kind of habits.
0: Wir haben alle bestimmte Gewohnheiten gebildet.
1: From childhood we have developed those habits.
0: Von der Kindheit an haben wir diese Gewohnheiten entwickelt.
1: Maybe good, maybe bad.
0: Vielleicht gute, vielleicht schlechte.
1: Now we have to take our conscience to the word of God.
0: Wir müssen jetzt unser Gewissen zum Wort Gottes bringen.
1: Is my habit according to God's word or not according to God's word?
0: Und fragen, ist meine Gewohnheit gemäß dem Wort Gottes oder nicht?
1: And now if it is not according to God's word,
0: wenn sie nicht Gewohnheiten nicht gemäß Gottes Wort sind,
1: we have to change.
0: Dann müssen wir hier etwas verändern.

0: We have to bring the change.
1: dann muss eine Veränderung
0: This
1: hineingebracht
0: is
1: werden.
0: how we build our character.
1: So auf diese Weise bilden wir unseren Charakter.
0: Now I'm going to show you how habit formation brings changes anatomically and physiologically.
1: Ich werde jetzt zeigen, wie der Bau des Charakters oder die Formung anatomisch eine Veränderung bringt, also physisch.
0: Okay. Now, this is the, these are the nerves that run throughout our body.
1: Hier sehen wir die Nerven, die in unserem Körper sich befinden.
0: It starts from the brain.
1: Und die beginnen beim Gehirn,
0: It goes down from to the spinal cords.
1: gehen hinunter durch den Rückenmark.
0: And from the spinal cord, it goes to every part of our body.
1: Und vom Rückenmark gehen sie überall hin im Körper.
0: Okay. We are going to zoom in and go inside.
1: Wir werden jetzt hineinzoomen und vergrößern.
0: Okay, now this nerve that you're seeing, this nerve, which is this thick nerve that you're seeing, we are going to see how it looks inside. One particular nerve, how it looks inside.
1: Also wir werden diese Nerven, die ihr seht, wir möchten sehen, wie so ein einzelner Nerv aussieht.
0: This is how it looks.
1: So sieht der aus.
0: Is it clear?
1: Der oben links das
0: Okay.
1: Bild.
0: This is how it looks. Inside one big nerve,
1: Innerhalb von so einem großen Nerv
0: you have lot of nerve fibers.
1: haben wir viele Faser.
0: If you see the wiring here,
1: Wenn ihr hier die Kabel oder die Vernetzung seht,
0: it's a bunch of wires
1: also haben wir viele verschiedene
0: in a tube.
1: Drähte in einem Schlauch.
0: So you see a bunch of nerves.
1: Wir sehen hier viele Nervenfaser in einem Nerv.
0: Okay. Now, these nerves is made of what?
1: Woraus werden diese Nerven gemacht?
0: You're seeing the wall here.
1: Wir sehen hier die Wand.
0: This wall, imagine it is made of bricks.
1: Wir stellen uns vor, dass diese Wand aus Ziegeln gebaut wurde.
0: Can you see the bricks now?
1: Könnt ihr jetzt die Ziegeln sehen?
0: No.
1: Nein,
0: Because it is plastered.
1: weil sie ja zugemauert sind.
0: But it is made of bricks.
1: Aber die Mauer ist aus Ziegeln aufgebaut.
0: If I tell you what is this, if I ask you what is this, what you would say?
1: Wenn ich euch frage, was ist das, was würdet ihr sagen?
0: You will say it is a wall.
1: Ihr werdet sagen, das ist eine Wand.
0: You will not say it is bricks.
1: Und ihr werdet nicht sagen, das sind Ziegeln.
0: Okay. Now in the same way,
1: In der gleichen Weise
0: this is a nerve.
1: ist das ein Nerv.
0: This is a nerve cell.
1: Ein Nerv, und das ist eine Nervenzelle.
0: So, millions of nerve cells make a nerve.
1: Viele Nervenzellen bilden einen Nerv.
0: So the nerve cell is like a brick,
1: Also die Nervenzelle ist wie eine Ziegel
0: and the nerve is like the wall.
1: und der Nerv ist wie die Wand.
0: Okay, what is this?
1: Was ist das hier?
0: Nerve cell.
1: Eine Nervenzelle.
0: Or it's called neuron.
1: Oder Nervenzellen werden auch Neurone genannt.
0: So, how many neurons are there in a nerve?
1: Wie viele Neuronen befinden sich in
0: So
1: einem Nerv?
0: many, so many.
1: So viele.
0: Okay, is it clear till now?
1: Ist das bis jetzt klar?
0: Let's go to the next.
1: Lass uns weitergehen dann.
0: Now you see here, this is a nerve cell.
1: Und wie ihr hier seht, das ist eine Nervenzelle.
0: This is a nerve cell. Now, next picture. Here is a nerve cell.
1: Hier befindet sich eine
0: Here
1: Nervenzelle,
0: is a nerve cell.
1: hier auch
0: Here is a nerve
1: und
0: cell.
1: hier auch.
0: Here is a nerve cell.
1: Hier ist auch eine Nervenzelle.
0: The connection between two nerve cell,
1: Die Verbindung zwischen zwei Nervenzellen,
0: there is a gap.
1: da haben wir so einen Abstand,
0: It is not touching each other.
1: denn sie berühren sich nicht direkt,
0: There is a gap.
1: sondern da ist ein Abstand.
0: So how electricity goes from this cell to that cell?
1: Wie kann also die Elektrizität von einer Zelle zu der nächsten fließen?
0: See, from this cell, it has to go to this cell. There is a gap.
1: Denn von der einen

0: Zelle muss die ja zu der nächsten Zelle fließen durch diesen kleinen Abstand.
1: Now you see here, this gap is what you see here.
0: Und hier auf diesem Bild sehen wir nur diesen kleinen Abstand zwischen zwei Nervenzellen.
1: So if electricity this cell gets and it has to pass to this cell.
0: Wenn die erste Zelle, durch die die Elektrizität fließt und zu der anderen muss,
1: The chemicals has to fire from here to here.
0: dann müssen diese Impulse durch Chemikalien der nächsten Zelle vermittelt
1: So
0: werden.
1: electricity is here.
0: Wir haben hier in der ersten Zelle die Elektrizität drin.
1: It fired.
0: Dann will sie
1: And
0: übertragen werden.
1: chemicals are coming.
0: Die Chemikalien werden ausgeschüttet.
1: And this cell get the electricity.
0: Und durch diese Ausschüttung kommt die nächsten ja, bildet die nächste Nervenzelle, also sie feuert dann auch, sagen
1: Now
0: wir so.
1: you see my hand is down.
0: Ihr seht jetzt, dass meine Hände unten sind.
1: I want to lift this hand up.
0: Ich möchte diese Hand aufheben.
1: I decide in my mind.
0: Das bedeutet, ich entscheide in meinem Geist,
1: Now to lift this hand, I need electricity for my hand.
0: um diese Hand jetzt zu heben, benötige ich Elektrizität.
1: Electricity came and I lifted.
0: Elektrizität ist durchgegangen und ich habe
1: Matter
0: meine
1: of
0: Hand
1: milliseconds.
0: gehoben. Und das ist eine Sache von Hundertstel, Tausendstel von Sekunden.
1: Electricity came like this, it went to my hand and then I had the electricity or energy to lift up my hand.
0: Die Elektrizität ist durchgeflossen und so habe ich die Energie, um meine Hand zu heben.
1: It goes through thousands of cells.
0: Also diese Elektrizität ja gelangt durch Tausende von Zellen.
1: And I'm able to move my hand.
0: Und ich bin ihn dadurch in der Lage, meine Hand zu heben.
1: Amazing.
0: Ist das nicht erstaunlich?
1: Okay. So this is what you see, how the chemicals are released, it is received and it goes to the next cell.
0: Hier sehen wir hier, wie die Chemikalien ausgeschüttet werden, dann werden sie empfangen in der nächsten Zelle und dann geht der Impuls weiter durch die nächste Zelle.
1: Okay. So now I talked about one nerve.
0: Ich habe über einen Nerv, einen einzelnen Nerv gesprochen.
1: And inside that nerve there are nerve cells.
0: Und ich habe gesagt, obwohl es diese Nervenzellen gibt,
1: It is not that all the nerve cells are connected with each other.
0: ist es nicht so, dass alle Nervenzellen miteinander verbunden sind?
1: Some nerve cells are free.
0: Manche Nervenzellen sind frei.
1: They are not connected.
0: Die sind einfach nicht verbunden.
1: Some nerve cells are connected.
0: Manche Nervenzellen sind aber verbunden miteinander.
1: Okay. How many of you know to drive a cycle?
0: Wie viele von euch können Rad
1: Okay,
0: fahren?
1: many of us. Okay.
0: Viele von uns.
1: First day, how did you drive your cycle?
0: Wie seid ihr am ersten Tag gefahren?
1: We
0: Das
1: know that.
0: erste Mal. Wir wissen das.
1: We know that.
0: Wir
1: Okay.
0: kennen das.
1: Now tell me, what are the organs or the parts of the body we need to drive the cycle?
0: Jetzt bitte sagt mir, welche Teile des Körpers benötigen wir dazu, um ein Rad zu fahren zu können?
1: Okay, legs,
0: Beine,
1: eyes,
0: Hände, Augen,
1: hands, ears,
0: das Gehirn.
1: and balance, that is you, back of your brain, you have an area where it has balance. Balance,
0: Das
1: that is the brain.
0: Gleichgewicht, das haben wir hier hinten im Gehirn.
1: Okay. Now you need all these organs.
0: Wir benötigen alle diese Organe.
1: Now, are all these organs connected by nerves?
0: Sind alle diese Organe durch Nerven miteinander verbunden?
1: You have to carefully listen. Are all these eye and hands and legs and brain, are all these organs connected by nerves?
0: Ihr müsst jetzt vorsichtig zuhören. Sind die Augen, Hände, Beine, all das durch Nerven miteinander verbunden?
1: Yes.
0: Ja.
1: Then why are you struggling the first day when you drive the cycle?
0: Warum habt ihr ein Problem, wenn ihr das erste Mal ein Fahrrad fahren wollt?
1: You form a special tract.
0: Man muss zuerst diesen besonderen Pfad verbinden miteinander.
1: For every habit you develop.
0: Für jede Gewohnheit, die wir entwickeln, muss das geschehen.
1: Inside the nerve,
0: Denn innerhalb des Nerves,
1: what is happening is,
0: was da passiert,
1: your body is forming a special tract to connect the

0: eyes, the brain, the hands, the legs and the ears to drive a cycle.
1: Also da muss ein Pfad sozusagen gebildet werden. Die Nerven müssen miteinander verbunden werden, damit man von den Augen zum Gehirn, zu den Armen, zu den Beinen und all das miteinander und die Ohren, das miteinander koordinieren kann zum Fahren.
0: How many days it takes to form this track?
1: Und wie viele Tage erfordert es, diesen Pfad, besonderen Pfad zu bilden?
0: Approximately 3 weeks.
1: Also ungefähr 3 Wochen.
0: So by 3 weeks,
1: also innerhalb von 3 Wochen,
0: you can develop a habit.
1: Könnt ihr eine Gewohnheit entwickeln.
0: So that's why,
1: aus dem Grund,
0: so how it forms,
1: also wie wird die Gewohnheit gebildet?
0: As you keep doing it,
1: während man diese Handlung wiederholt,
0: the nerves, they keep joining and form a track between the eyes, the brain, the hand, the legs.
1: Diese Nervenzellen verbinden sich untereinander und miteinander und formen diesen Pfad zwischen Augen, Ärmel, Beine und
0: they keep forming a track.
1: Und dieser Pfad wird gebildet.
0: Once the track is formed,
1: und wenn so ein Pfad schon gebildet wurde,
0: at the beginning of the track there is a switch.
1: Am Anfang dieses Pfades haben wir sozusagen einen Schalter.
0: So if you put on that switch,
1: also wenn ihr diesen Schalter einschaltet,
0: you just start driving the cycle.
1: Dann geht geht automatisch durch diese Gewohnheit.
0: You don't need much efforts.
1: Ihr braucht nicht besondere Anstrengungen dazu.
0: Why?
1: Warum?
0: A track is formed.
1: Denn dieser Pfad ist geformt.
0: How do you on the switch?
1: Und wie können wir diesen Schalter einschalten?
0: Your decision.
1: Eure Entscheidung.
0: I want to drive a cycle.
1: Ich möchte ein Rad fahren.
0: You go sit.
1: Ihr nehmt das Rad.
0: You automatically drive.
1: Und ihr könnt automatisch fahren.
0: Is it amazing?
1: Is it
0: an amazing physiology?
1: Ist das nicht eine erstaunliche Physiologie?
0: Beautiful.
1: Das ist schön.
0: Okay. So now you see here how the tracks are formed.
1: Wir sehen also, wie diese Pfade hier entwickelt werden.
0: Am I clear? Am I clear? Have you understood the
1: Ja, point? Bin ich, habt ihr das alles verstanden? War das klar?
0: Don't mistake nerve for a track.
1: Also verwechselt nicht einen Nerv mit einem Pfad, einem Nervenpfad.
0: Inside a nerve there can be so many tracks for different habits.
1: Innerhalb eines Nerves können so viele verschiedene Pfade für verschiedene Gewohnheiten sein.
0: So we have lot of tracks in our body.
1: Wir haben also viele verschiedene Pfade in unserem Körper.
0: Various habits.
1: Für verschiedenste unterschiedlichste Gewohnheiten.
0: Maybe we have a habit of quickly speaking without listening to other person.
1: Vielleicht haben wir die Gewohnheit, dass wir ganz schnell reden, ohne der anderen Person zuzuhören.
0: Form a habit.
1: Das ist eine gebildete Gewohnheit.
0: Maybe we have a habit of not being sensitive to others' feelings.
1: Vielleicht haben wir die Gewohnheit, dass wir auf die Gefühle anderer nicht empfindlich reagieren.
0: The habit has formed.
1: Und diese Gewohnheit ist schon geformt.
0: Who has to break it?
1: Wer muss diese Gewohnheit unterbrechen?
0: Who has to take the decision to do it?
1: Wer muss sich dafür entscheiden, sie zu unterbrechen?
0: That's we.
1: Wir.
0: Okay, so now let us go into some important spirit of prophecy quotes.
1: Wir werden bestimmte wichtige Zitate wieder zusammenlesen.
0: Okay. Let the youth bear in mind that a repetition of acts form habit and habit character.
1: Die Jugend sollte nicht vergessen, dass die Wiederholung von Handlungen unsere Gewohnheiten und Gewohnheiten unseren Charakter formen.
0: What does Spirit of Prophecy say?
1: Was sagt Geist der Weissagung?
0: We have to guide our youth.
1: Wir müssen die Jugend führen.
0: Because their act becomes a habit and
1: Denn
0: a habit becomes character.
1: Handlungen werden zu Gewohnheiten und Gewohnheiten machen den Charakter aus.
0: So what God has suggested?
1: Was hat Gott also vorgeschlagen?
0: Habit of order and discipline ought to be cultivated.
1: Also gute Gewohnheiten, die Ordnung, Gewohnheiten der Ordnung und Disziplin müssen entwickelt werden.
0: Okay. So how to build a habit?
1: Also, wie sollten wir die Gewohnheit entwickeln?
0: Some important points.
1: Wir haben hier wieder ein paar wichtige Punkte.

0: Spirit of prophecy says that
1: Geisterweissagung sagt,
0: the symmetrical structure of a strong, beautiful character is built up by individual acts of duty.
1: ein ausgeglichener, starker und wertvoller Charakter entwickelt sich aus der persönlichen Pflichtauffassung.
0: Faithfulness should characterize our life in the least as well as in the greatest of its details.
1: Gewissenhaftigkeit in allem sollte unser Leben bestimmen.
0: Integrity in little things, the performance of little acts of fidelity and little deeds of kindness will gladden the path of life.
1: Redlichkeit, kleine Hilfeleistungen und Gefälligkeiten schaffen Freude im Leben.
0: It will be found that every one of the little duties faithfully performed has exerted an influence for good, an influence that can never perish.
1: Und es wird sich zeigen, dass auch ganz unscheinbare, treu erfüllte Pflichten Einfluss zum Guten hatten, der niemals vergehen kann.
0: So where we should start?
1: So, wo sollten wir also anfangen?
0: We should start at home.
1: Wir sollten zu Hause anfangen.
0: Those who form the habit of obedience and self-control in the home life.
1: Jene, die die Gewohnheit der Selbstbeherrschung und des Gehorsams im Zuhause formen,
0: That's the way to start.
1: da sollten wir eben anfangen.
0: So let's start it right away.
1: Und lasst uns damit gleich anfangen.
0: Now, if we have bad habits,
1: Wenn wir aber schlechte Gewohnheiten haben,
0: the chain of habit like ropes of steel are not easily broken.
1: die Ketten der Gewohnheit wie Stricke aus Stahl können nicht so leicht gebrochen werden.
0: As I'm explaining these points,
1: Wie ich dir das hier erkläre,
0: it may look so interesting and so easy.
1: mag das so interessant und so leicht erscheinen,
0: You try it.
1: aber versuch das mal.
0: Very difficult.
1: Sehr schwer.
0: Very difficult.
1: Das ist sehr schwer
0: Cannot.
1: und kann nicht.
0: Our habits are so strong.
1: Also wir können es nicht aus eigener Kraft, unsere Gewohnheiten sind so stark.
0: But it is not impossible.
1: Aber das ist nicht unmöglich.
0: Little bit of efforts.
1: Ein wenig Bemühung,
0: Little bit of time.
1: ein bisschen Schmerz,
0: Little bit of contemplation.
1: ein bisschen Nachdenken
0: An effort.
1: und Anstrengung
0: And much prayer.
1: und viel Gebet.
0: Possible.
1: Dadurch wird das
0: It is
1: möglich.
0: possible.
1: Dadurch ist es möglich.
0: And also the other thing is God actually he promises to help us.
1: Und das andere ist, dass Gott uns verheißen hat, uns zu helfen.
0: So only thing that we have to take the decision.
1: Also das, was wir tun müssen, ist die Entscheidung treffen.
0: So we have come to the last part of today's discussion.
1: Wir kommen zum letzten Teil des heutigen Vortrags.
0: 1. Korinther 9, 24-27 says,
1: In 1. Korinther 9, 24 bis 27, da lesen wir:
0: If we all run the race, we all like to win.
1: Wenn wir in diesem Wettlauf, an dem Wettlauf teilnehmen, möchten wir alle gerne gewinnen.
0: If we run this race, you know, we all will get the prize.
1: Wenn wir alle an diesem Wettlauf teilnehmen, wisst ihr, wir alle bekommen einen Preis.
0: It's not one person.
1: Es ist nicht nur eine Person.
0: So God is actually calling us.
1: Also Gott ruft uns
0: In
1: dazu auf.
0: Ephesians chapter 4, verse 22-25.
1: In Epheser Kapitel 4, 22 bis 25.
0: To be done away with our former conversation, the old man.
1: Diesen früheren Wandel, den alten Menschen abzulegen,
0: Which is corrupt according to the deceitful lust.
1: der sich wegen der betrügerischen Begierden verderbte.
0: Are you ready to do that?
1: Seid ihr bereit, das zu tun?
0: And God wants us to do that.
1: Gott möchte, dass wir das tun.
0: But one very important point.
1: Aber wir haben hier einen sehr wichtigen Punkt.
0: Superficial changes will not help to form good habit.
1: Oberflächliche Veränderungen werden darin keine Hilfe sein, gute Gewohnheiten zu bilden.
0: Many will make but superficial change in their habit and practice.
1: Viele werden nur oberflächliche Veränderungen in ihren täglichen Gewohnheiten machen.
0: They're moved by impulse.
1: Die werden durch Impulse geleitet.
0: For a time they may seem to have reformed.
1: Und eine Zeit

0: Zeitlang sieht es so aus, dass sie auch Veränderungen durchführen.
1: But there is no real change of heart.
0: Aber das Herz ist nicht wirklich verändert.
1: They cherish the same self-love.
0: Sie hegen Selbstliebe.
1: Finally, can we overcome our hereditary tendencies?
0: Und schließlich können wir unsere Neigungen aus Gewohnheiten überwinden.
1: Is it possible?
0: Ist das möglich?
1: Let's see what Spirit of Prophecy says.
0: Lass uns sehen, was Geisterweissagung dazu sagt.
1: Those who put their trust in Christ.
0: Diejenigen, die Christus vertrauen,
1: Those who put their trust in Christ are not to be enslaved by any hereditary or cultivated habit or tendency.
0: die sollten nicht durch irgendeine verderbte oder anerzogene Gewohnheit oder Neigung versklavt werden.
1: Instead of being held in bondage to the lower nature,
0: Anstatt durch die niedere Natur gebunden zu sein,
1: they are to rule every appetite and passion.
0: sollen sie ihren Appetit und ihre Leidenschaften beherrschen.
1: God has not left us to battle with evil in our own finite strength.
0: Gott hat uns nicht in unseren Kämpfen unseren eigenen begrenzten Kräften überlassen.
1: Whatever may be our inherited or cultivated tendencies to wrong,
0: Was immer unsere verderbten oder anerzogenen Neigungen zum Bösen sind,
1: we can overcome through the power that he is ready to impart.
0: Wir können sie durch die Kraft überwinden, die er uns so bereitwillig anbietet.
1: Amen.
0: Amen.
1: Amen. What a great news for all of
0: Was
1: us.
0: Was für eine gute Botschaft für uns alle.
1: Brothers, sisters.
0: Geschwister.
1: We have to remember.
0: Wir müssen uns daran erinnern.
1: The spirit of prophecy says he will not climb upon the judgment seat to bring accusation against another.
0: Okay, also Geisterweissagung sagt, er wird nicht den Richtersitz besteigen, um andere zu beschuldigen.
1: We cannot say,
0: Wir können nicht sagen,
1: God, I am better than him.
0: Gott, ich bin besser als die
1: He's
0: andere
1: a worst
0: Person.
1: Sinner.
0: Der ist doch der schlimmste Sünder.
1: I mean, why not me also?
0: Warum
1: why don't you
0: nicht
1: consider me? I am better than him.
0: Warum ziehst du mich nicht dem vor? Ich bin doch besser als er. Nein.
1: Don't compare others.
0: Vergleicht euch nicht mit anderen.
1: Don't look into any preachers.
0: Don't.
1: Don't look into any preachers.
0: So ihr sollt nicht auf irgendeinen Prediger schauen.
1: Focus is only on the word of God.
0: Unser Fokus sollte immer nur auf dem Wort Gottes sein.
1: God's people in the past.
0: Gottes Volk in der Vergangenheit.
1: God has used mighty men to speak his word.
0: Hat viele daraus mächtige Männer benutzt, um sein Wort zu sprechen.
1: Many would make it to heaven.
0: Viele werden in den Himmel kommen.
1: There were some who fell.
0: Es sind einige, die gefallen sind.
1: But that doesn't mean God's word is wrong.
0: Aber das bedeutet nicht, dass Gottes Wort verkehrt ist.
1: It is their choice.
0: Es war ihre Entscheidung.
1: May God bless you.
0: Möge Gott euch segnen.
1: As you contemplate on all these points.
0: Während ihr alle diese Dinge über diese Dinge nachdenkt.

Missionsarbeit am Sonntag. Predige das Wort. Stehe dazu. Ihr seid zur Zeit oder zur Unzeit. Weise zurecht. Drohe. Ermahne mit aller Geduld. Widerstand gegen die Sonntagsgesetzgebung wird die religiösen Eiferer, die sie gewaltsam durchsetzen wollen, nur noch in ihrer Verfolgung bestärken. Gebt ihnen keine Gelegenheit, euch als Gesetzesübertreter zu bezeichnen. Wenn sie nur Menschen in Schach zu halten haben, die weder Gott noch Menschen fürchten, dann wird dieses Zügeln bald seinen Neuheitsreiz verlieren. Und sie werden einsehen, dass es inkonsequent und unpraktisch ist, in Bezug auf die Sonntags

Verteidigung streng zu sein. Macht also in eurer Missionsarbeit nur weiter mit der Bibel in der Hand und der Feind wird erkennen, dass er seiner eigenen Sache geschadet hat. Man nimmt nicht das Malzeichen des Tieres an,

die so gerne Siebenten-Tags-Adventisten demütigen würden, die Peitsche aus der Hand genommen. Der Sonntag kann benutzt werden, um in verschiedenen Zweigen Arbeit zu leisten, die für den Herrn viel vollbringen wird. An diesem Tag können Versammlungen im Freien und in Heimen abgehalten werden. Man kann von Haus zu Haus arbeiten. Autoren können diesen Tag benutzen, um ihre Aufsätze zu schreiben. Wenn immer es möglich ist, sollten religiöse Veranstaltungen am Sonntag durchgeführt werden. Diese Versammlungen sollten überaus interessant gestaltet werden. Singt echte Erweckungslieder und sprecht mit Vollmacht und Zuversicht von der Liebe des Heilands. Sprecht über die Mäßigkeit und über wahres Glaubensleben. Dadurch werdet ihr eine Menge über die rechte Arbeitsweise lernen und ihr werdet viele erreichen. Das Gesetz zur Heiligung des ersten Wochentages ist das Produkt einer abgefallenen Christenheit. Der Sonntag ist ein Kind des Papsttums, von der Christenheit über den heiligen Ruhetag Gottes erhöht. Auf keinen Fall soll das Volk Gottes ihm huldigen. Aber ich möchte ihnen begreiflich machen, dass sie auch nicht Gottes Willen tun, wenn sie sich herausfordernd verhalten, wo er doch möchte, dass sie das vermeiden. Wunderbare Szenen tun sich vor uns auf. Und in dieser Zeit soll im Leben der Menschen, die sich als Gottes Volk bezeichnen, ein lebendiges Zeugnis abgelegt werden, damit die Welt in diesem vom Bösen beherrschten Zeitalter sehen kann, dass es immer noch Leute gibt, die ihren Eigenwillen beiseite schieben und Gottes Willen zu tun suchen. Ein Volk, in dessen Herz und Leben das Gesetz Gottes geschrieben ist.

Das Thema lautet, das Himmelreich ist nahe herbeigekommen. Es gibt ein paar Verse im Neuen Testament, die etwas merkwürdig sind, wenn man sie nicht im richtigen Kontext versteht. Und ich möchte mit euch diese lesen und dann zusammen herausfinden, wie wir die lösen können. Im 1. Johannes 2, Vers 18 spricht Johannes und im Kontext des Antichristen und sagt: Kinder, es ist die letzte Stunde, und wie ihr gehört habt, dass der Antichrist kommt, so sind nun schon viele Antichristen gekommen. Daran erkennen wir, dass es die letzte Stunde ist. Das hat der Johannes vor 2000 Jahren gesagt. Es ist die letzte Stunde. Im Kontext vom Aufkommen des Antichristen. Und er bestätigt es zweimal im selben Vers. Daran erkennen wir, dass es die letzte Stunde ist. Und einen ähnlichen Vers finden wir in Apostelgeschichte 2, Vers 17. Und das ist im Kontext zu Pfingsten, als der Heilige Geist ausgegossen wurde damals. Und Petrus begann zu predigen unter der Vollmacht des Heiligen Geistes. Und hier lesen wir im Vers 17: Und es soll geschehen in den letzten Tagen, spricht Gott. Da will ich ausgießen von meinem Geist auf alles Fleisch. Und eure Söhne und eure Töchter sollen weissagen, und eure Jünglinge sollen Gesichter sehen, und eure Alten sollen Träume haben. Und er hat dann eine ganz herrliche Ansprache gehalten. Aber er hat diesen Vers auf sich selber und auf ihre Erfahrung vor 2000 Jahren bei Pfingsten ausgelegt. Wenn wir das lesen im Vers 15 und 16, sehen wir diesen Kontext, denn der Heilige Geist wurde ausgegossen und sie begannen in verschiedenen Sprachen zu reden, das Evangelium. Und er sagt im Vers 15, denn diese sind nicht betrunken, im Vers 16, sondern das ist's, was durch den Propheten Joel

gesagt worden ist. Und dann bringt er diesen Vers aus dem Alten Testament und bezieht sich auf seine Situation, auf ihre Erfahrung zu Pfingsten und sagt: Und es soll geschehen in den letzten Tagen, spricht Gott, da will ich ausgießen von meinem Geist. Vor 2000 Jahren, es soll geschehen in den letzten Tagen. Im vorherigen Vers haben wir gesehen, als Johannes sagte: Kinder, es ist die letzte Stunde. Jetzt lesen wir hier: Wir befinden uns in den letzten Tagen, in der spanischen Version, in der letzten Zeit. Das war vor 2000 Jahren. Wie können wir das verstehen? Wir können es verstehen, wenn wir weiter ausbauen dieses Thema. Kommt mit mir nach Matthäus Kapitel 3, denn hier finden wir Johannes den Täufer und der redet nun im selben Kontext, in derselben Art und Weise, Matthäus 3, Vers 2. Und er sprach: Tut Buße, denn das Himmelreich ist nahe herbeigekommen. Vor 2000 Jahren. Das Himmelreich ist nahe herbeigekommen. Wir müssen Buße tun. Es ist die letzte Stunde. Wir leben in der letzten Zeit. Und der Herr Jesus hat dann auch dieselben Worte gewählt wie Johannes der Täufer in Matthäus 4, Vers 17, als er begann zu predigen. Dieselben Worte: Tut Buße, denn das Himmelreich ist nahe herbeigekommen. Ein aufs andere Mal. Wir können das nur verstehen, wenn wir den prophetischen Kontext verstehen. Im Buch Daniel, im Alten Testament, im Kapitel 2 und im Kapitel 7, finden wir zwei ganz besondere Prophezeiungen. Im Kapitel 2 von Daniel spricht es über den Traum vom König Nebukadnezar aus Babylon. Und in seinem Traum sah er ein Standbild aus Metallen. Das Haupt, der Kopf war aus Gold und repräsentierte Babylon. Dann sah er aus Silber die Arme, die repräsentierten Medo-Persien. Dann sah er die nächste Phase aus Kupfer, die repräsentierte Griechenland. Und schlussendlich die Beine aus Eisen und die repräsentierten Rom, das heidnische römische Imperium. Und so wurde es dann noch einmal dargestellt in Daniel Kapitel 7 aus einer anderen Perspektive, wo noch einmal die Weltgeschichte dargestellt wurde, aber diesmal durch Tiere, durch wilde Tiere. In Daniel 7 könnt ihr lesen vom Löwen. Wieder Babylon in der Symbolik, der Bär, Medo-Persien, der Panther, Griechenland und schlussendlich das vierte und letzte Tier. Ein furchtbares und schreckliches Tier, steht da geschrieben, Rom. Wiederum diese römische Macht. Jeweils in beiden Prophezeiungen aus zwei verschiedenen Perspektiven die Weltgeschichte, in Daniel 2 in diesem Standbild aus Metallen, wo Gott die Weltgeschichte darstellt, dass es eine götzenanbeterische Weltgeschichte ist, denn all diese Königreiche haben nach und nach nacheinander immer wieder Götzen verehrt. Und wir sehen einen Werteverfall in der Geschichte. Es beginnt mit Gold, dem wertvollsten, dann Silber, immer noch wertvoll, aber weniger, Kupfer, immer weniger und schlussendlich Eisen. Und Eisen ist am allergünstigsten im Kauf, also am wenigsten wert. Und am Schluss sogar noch Eisen gemischt mit Ton. Und Ton ist ja eigentlich gar nichts mehr wert. Das kann ja jeder direkt aus der Erde sich nehmen. Und gleichzeitig, abgesehen von diesem Werteverfall in der Geschichte, stellt Gott auch dar eine Verhärtung der Menschheit. Gold ist noch das weichste Metall von allen, aber Silber schon ein bisschen härter, Kupfer ist härter und Eisen ist noch viel härter. Also in der Weltgeschichte wird dargestellt eine Verhärtung und ein Werteverfall hin zum Ende. Und in Daniel 7, als Gott

Dargestelltheit hat die Weltgeschichte durch diese Tiere, diese wilden Tiere, sehen wir die kämpferische und kriegerische Weltgeschichte. Und die am Ende auch wieder viel schlimmer wird, weil das vierte und letzte Tier furchtbar und schrecklich ist, so steht es geschrieben in der Prophezeiung. Die traditionelle Interpretation von Daniel 2 und 7 über diese vier Metalle und diese vier Tiere ist gleich unter Juden und auch unter Christen, denn es bildet die historische Grundstruktur, die alle erkennen. Und auch die Kirchenväter haben das so ausgelegt, also diese Auslegung von diesen vier Weltreichen bis Rom, Tertullian, Irenäus, Hieronymus, Augustinus, die haben das alles auch so ausgelegt und erkannt. Aber sie haben eins alle nicht verstanden, und zwar, dass das vierte und letzte Metall einen Übergang erlebt in eine andere Phase. Denn das vierte und letzte Metall, der Eisen, da kommt in der Endphase ein neues Element hinzu, und zwar der Ton. Und zwar wird es auch dargestellt in den Füßen der Statue mit den 10 Zehen. Die sehen wir als den Übergang. Aber dann sehen wir dasselbe Bild auch in Daniel 7 beim vierten und letzten Tier, bei diesem furchtbaren und schrecklichen. Denn auch hier sehen wir einen Übergang. Dem wachsen nämlich 10 Hörner und dann kommt auch da ein neues Element hinzu, ein kleines Horn. Und in diesem Zusammenhang ist es wichtig zu verstehen, was das bedeutet. Dieser Übergang, diese 10 Zehen, die wir in der Statue sehen, in Daniel 2, die 10 Hörner, die wir sehen auf dem Kopf von diesem furchtbaren und schrecklichen Tier in Daniel 7, sind ein Symbol für die 10 barbaren Stämme, die Rom zu Fall gebracht haben damals. Westrom im Jahr 476. Es waren nämlich genau 10 barbaren Stämme, die auf römischem Territorium waren, als schlussendlich 476 Rom gefallen ist. Sehr spannend. Es gab natürlich mehr Barbarenstämme als nur 10, aber es waren 10, die auf römischem Territorium waren, als es gefallen ist. Also die Prophezeiung hat sich perfekt in der Geschichte erfüllt und das war der Übergang zum neuen Element, was hinzukam. Denn das vierte Tier ist das vierte Tier geblieben. Da kam lediglich dann zwischen diesen 10 Hörnern ein kleines Horn auf. Und dasselbe in Daniel 2, wo dann in der Endphase Eisen, das waren ja die Beine aus Eisen, und die Füße mit den Zehen, die sind auch aus Eisen, aber da kommt ein neues Element hinzu, und zwar der Ton. Der Ton in Daniel 2, das kleine Horn in Daniel 7, ist jeweils das neue Element, was dann hinzukommt und die zweite Phase darstellt von dieser römischen Macht. Also, Rom ist das Eisen, Rom ist das vierte Tier, aber es hat zwei Phasen. Eine vor 476, als die 10 Hörner noch nicht da waren, und eine neue Phase nach 476, als dann das kleine Horn aufkam zwischen diesen 10 Hörnern. Nun, das ist das Detail, was leider heutzutage fast nicht mehr verstanden wird und das wir verstehen müssen, um auch jetzt den Kontext zu verstehen. Es wird hier dargestellt, dass am Ende der Geschichte in Daniel 2, nach diesen verschiedenen Königreichen, kommt das ewige Reich Gottes. Ihr könnt es sehen in Daniel 2, Vers 44. Ganz am Ende der Prophezeiung, aber zur Zeit dieser Könige wird der Gott des Himmels ein Reich aufrichten, das nimmermehr zerstört wird, so wie diese ganzen irdischen Königreiche, die nacheinander alle zerstört wurden, als sie auch übernommen und erobert wurden. Und dann geht's weiter mit dem himmlischen Königreich Gottes. Sein Reich wird auf kein anderes Volk kommen, es wird alle diese Königreiche zerstören, zermalmen, aber es wird selbst ewig bleiben. Das ewige Königreich Gottes, hier dargestellt als ein großer

Stein, der dieses Standbild zerstört. Und in Daniel Kapitel 7, wo es um die vier Tiere geht, sehen wir auch dieses selbe Bild dargestellt, dass am Schluss nach diesen vier Tieren das vierte und letzte auch getötet und vernichtet wird. Daniel 7, Vers 11. Ich merkte auf, um der großen Reden willen, die das Horn redete, und ich sah, wie das Tier getötet wurde und sein Leib umkam und ins Feuer geworfen wurde. Also schlussendlich wird auch das vierte Tier getötet werden. Und es wird nochmal dargestellt, etwas später, wir gehen zum Vers 26. Danach wird das Gericht gehalten werden. Dann wird ihm seine Macht genommen und ganz und gar vernichtet werden. Wir sprechen hier von diesem vierten Tier und der zweiten Phase mit dem kleinen Horn. Und was geschieht dann im Vers 27? Aber das Reich und die Macht und die Gewalt über die Königreiche unter dem ganzen Himmel wird dem Volk der Heiligen des Höchsten gegeben werden, dessen Reich ewig ist. Und alle Mächte werden ihm dienen und gehorchen. Wiederum das ewige Königreich Gottes, wo die Kinder Gottes leben werden, wo auch du und ich, wir alle dazugehören sollen. Jetzt frage ich euch, unter welchem Königreich von dieser Sequenz hat Jesus gelebt? Wo ist Jesus geboren, aufgewachsen, gestorben und schlussendlich auch auferstanden und in den Himmel gefahren? Unter welchen dieser vier Königreiche? Im vierten und letzten, im schrecklichen, furchtbaren Tier, im vierten Metall. Jesus ist also im vierten und letzten Reich gekommen. Und dadurch verstehen wir auch die Verse, die wir am Anfang gelesen haben, als Johannes sagte: Kinder, es ist die letzte Stunde. Wir leben jetzt im vierten und letzten Reich der Weltgeschichte. Danach kommt kein weiteres Königreich. Nein, Rom wird sein bis zum Ende. Eisen geht bis zur Wiederkunft Jesu. Das vierte, schreckliche, furchtbare Tier, Rom, in seinen verschiedenen Phasen, wird bestehen bis ans Ende der Zeit, wo der Herr Jesus wiederkommt. Deswegen haben sie verstanden und in Apostelgeschichte, als Petrus unter dem Macht des Heiligen Geistes geredet hat, hat er gesagt, dass jetzt die letzten Tage angebrochen sind, die letzte Zeit, die letzte Phase der Weltgeschichte, weil die anderen davor sind alle gefallen. Babylon ist gefallen, Medo-Persien ist gefallen, Griechenland ist gefallen und sie sahen in der Prophetie viertes, letztes Königreich. Und sie wussten, ja, hier leben wir. In diesem letzten Reich, da liefen die Römer, die Legionäre rum, da war Herodes und Pontius Pilatus und der Kaiser Augustus und sie wussten, wir leben in dieser letzten Zeit. Und Johannes der Täufer und Jesus predigten, tut Buße, denn das Himmelreich ist nahe herbeigekommen, weil nach dem Fall des vierten und letzten kommt das ewige Reich Gottes. Und deswegen tut Buße, bereitet euch vor, denn die Wiederkunft Jesu kommt bald. Jetzt müssen wir verstehen, dass Jesus, als er kam, er lebte in der ersten Phase, in den Beinen aus Eisen, in diesem vierten, schrecklichen und furchtbaren Tier, im heidnischen römischen Imperium, und zwar 400 Jahre vor dem Übergang mit den 10 Zehen und den 10 Hörnern. Er lebte 400 Jahre vor dem Übergang in die nächste Phase, wo dann der Ton kommt, das kleine Horn, also das christliche Rom, das päpstliche Rom, Rom in der nächsten Phase. Und wir, die wir heutzutage leben, wir leben in der zweiten Phase. Also, wir leben nicht mehr im römischen heidnischen Imperium, wir leben schon nach dem Übergang. Für uns sind die 10 Barbarenstämme, die 10 Hörner, die 10 Zehen, 1600 Jahre in der Vergangenheit. Aber wir leben im gleichen Tier. Wir leben im gleichen Metall. Lediglich, dass wir in der zweiten Phase leben. In der letzten Phase. Nicht mehr im heidnischen Rom, jetzt leben wir im christlichen Rom. Im christlich-päpstlichen Rom. Wir stehen also immer noch derselben Macht gegenüber,

So wie Jesus vor 2000 Jahren, so wie die Jünger vor 2000 Jahren. Wir stehen derselben Macht gegenüber. Und die Botschaft ist dieselbe geblieben, die ist gleich geblieben. Tut Buße, denn das Himmelreich ist nahe herbeigekommen. Aber in unserem Fall ist es alles viel dringlicher. Es ist alles viel näher. Wir leben in der letzten, in der zweiten Phase. Es kommt keine nächste Phase, ein nächstes Königreich. Nein, das nächste, was kommt, ist der Stein. Die Wiederkunft Jesu ist ganz nah. Das heißt, wir können genau dasselbe predigen wie vor 2000 Jahren Jesus und die Jünger und Johannes der Täufer. Nur mit dem Unterschied, dass es jetzt viel näher und dringlicher ist. Das ist wichtig zu verstehen, nicht wahr? Und so klären sich diese Texte auch auf aus vor 2000 Jahren. Und als dann Jesus versucht wurde vom Teufel, gehen wir zusammen nach Matthäus Kapitel 4. Als Jesus versucht wurde in der Wüste, die drei Versuchungen, dann gehen wir direkt in die dritte Versuchung in Matthäus 4, Vers 8 und 9. Darauf führte ihn der Teufel mit sich auf einen sehr hohen Berg und zeigte ihm alle Reiche der Welt und ihre Herrlichkeit und sprach zu ihnen: Das alles will ich dir geben, wenn du niederfällst und mich anbetest. Er zeigte ihm die Reiche der Welt und ihre Herrlichkeit. Was er ihm hauptsächlich zeigte, war Rom. Rom war die Weltmacht. Rom war das Herrlichste auf der Welt, wenn man irdisch redet und spricht. Es war in der reichsten und glorreichsten Epoche, als Jesus auch war. Und der Teufel bot ihm das alles an. Das biete ich dir alles an. Du musst dich nur hinknien und mich anbeten. Und diese Reiche sind dein. Du kannst sie regieren. Und Jesus hat abgelehnt, wir kennen die Geschichte. Dennoch möchte ich mit euch zu Lukas übergehen, Kapitel 4, weil da steht nämlich nochmal dieselbe Geschichte, aber hier kommen Details hinzu, die das noch verständlicher machen. Lukas 4, Vers 5 bis 7. Und der Teufel führte ihn hoch hinauf und zeigte ihm alle Reichen der Welt in einem Augenblick. Vor allem zeigte er ihn Rom. Aber er zeigt ihm natürlich auch alle anderen Reiche dieser Welt, die heidnischen Reiche in den verschiedenen Kontinenten, und sprach zu ihm: Alle diese Macht will ich dir geben und ihre Herrlichkeit. Und jetzt kommt's: Denn sie ist mir übergeben und ich gebe sie, wem ich will. Wenn du mich nun anbetest, so soll sie ganz dein sein. Wer herrscht über Rom? Wer herrschte über Babylon, Medo-Persien, Griechenland, Rom? Der Teufel. Ihm wurde es übergeben und jetzt bot das Jesus an. Die Herrlichkeit auch von der vierten und letzten Macht auf dieser Welt. Rom in seinen verschiedenen Phasen. Aber Christus hat abgelehnt und der Antichrist hat es angenommen. Und die Kontrolle übernommen über das vierte Metall. Über das vierte Tier in seinen verschiedenen Phasen bis zum Ende. Und jetzt verstehen wir noch besser, wenn hier steht in 1. Johannes, was wir ganz am Anfang gelesen haben, 1. Johannes, Kapitel 2, Vers 18. Kinder, es ist die letzte Stunde. Und wie ihr gehört habt, dass der Antichrist kommt, so sind nun schon viele Antichristen gekommen. Daran erkennen wir, dass die letzte Stunde ist. Er bezieht also im Kontext das Aufkommen des Antichristen direkt mit Rom. Denn Rom als gesamtes Tier in den verschiedenen Phasen oder das vierte Metall in seinen verschiedenen Phasen steht immer unter dem Bild des Antichristen. Nun, der Teufel rächte sich an Jesus, weil er nicht angenommen hat, und er brachte ihn ans Kreuz. Er rächte sich auch am Volk Jesu, an den Juden. Der Tempel wurde zerstört, die Stadt Jerusalem, alles wurde zerstört. Millionen kamen um, das Land wurde ihnen weggenommen. Sie mussten in die ganze Welt gehen. Sie verloren Kanaan, was Gott dem Volk gegeben hatte, aus der Verheißung heraus. Das einzige Volk,

was wir in der Bibel finden, was ein spezifisches Territorium bekommen hatte, historisch gesehen. Kanaan, das Land, wo Honig und Milch fließt, erinnert ihr euch? Dieses Volk, wo dann dahin kam und sich da angesiedelt hat, Rom hat es ihm weggenommen, hat es zerstört, aus ihm weggenommen und rausgeworfen aus dem Land, was Gott ihm ursprünglich gegeben hatte. Die schreckliche und furchtbare Macht, die letzte. Nun, wenn wir zusammen in die Offenbarung gehen, da sehen wir in Kapitel 12 diese Geschichte dargestellt mit anderen Worten. Der Teufel hat sich nämlich nicht nur gerecht an Jesus und am Volk, natürlich auch an den Nachfolgern Jesu, an den Jüngern, an den Christen. Er hat sie auch verfolgt durch Rom über Jahrhunderte hinweg, durch die verschiedenen Kaiser. Aber dann hier in Offenbarung 12, Vers 9, sehen wir Folgendes. Und es wurde hinausgeworfen, der große Drache, die alte Schlange, die da heißt Teufel und Satan, der die ganze Welt verführt. Und er wurde auf die Erde geworfen und seine Engel wurden mit ihm dahin geworfen. Vorhin haben wir gesehen, dass als Daniel über diese Königreiche sprach, da hat er den ersten drei von diesen wilden Tieren einen Namen gegeben. Ein Tier aus der Tierwelt, ein natürliches Tier. Da war der Löwe, nicht wahr? Babylon. Da war der Bär, Medo-Persien. Da war der Panther, Griechenland. Aber über Rom fand er keinen Namen. Das war so schrecklich und furchtbar, dass er einfach nur geschrieben hat, schreckliches und furchtbares Tier. Er hat kein Tier in der natürlichen Wildnis gefunden, wo das hätte repräsentieren können. Aber später in der Offenbarung, knapp 700 Jahre später, hat der Johannes einen Namen für dieses schreckliche und furchtbare Tier gefunden, und zwar der Drache. Dieses schreckliche und furchtbare Tier ist die Drachenmacht. Und wir sehen das jetzt hier ausgedrückt in Offenbarung 12, Vers 9, wo der Teufel ja einer von seinen Namen ist, der Drache, der rausgeworfen wurde aus dem Himmel auf die Erde zusammen mit seinen gefallenen Engeln. Wenn wir ins Buch Lukas zurückgehen, da sehen wir im Kapitel 10, Vers 18, wie der Herr Jesus sagt, ich sah den Satan vom Himmel fallen wie ein Blitz. Dieser Fall Satans auf die Erde und alles im Kontext der Kreuzigung Jesu auch. Denn in dem Moment, als Jesus gekreuzigt wurde, verlor der Teufel definitiv seinen Zugang zum Himmel. Bis dahin, das kann man im Alten Testament an mehreren Stellen nachlesen, hatte er noch Zugang und konnte noch hoch und anklagen, direkt vor Gott und vor den heiligen Engeln oben. Und er ist dann ständig hier auf der Erde gewesen, hoch zum Himmel und wieder runter und wieder hoch und hat angeklagt. Aber schlussendlich, als Jesus gestorben ist am Kreuz, da war es aus für den Teufel, für den Satan. Der wurde dann schlussendlich komplett verbannt aus dem Himmel auf die Erde und hatte keinen Zugang mehr. Gehen wir zurück in die Offenbarung und lesen das ein bisschen detaillierter. Hier in Offenbarung 12, Vers 10, als er rausgeworfen wurde. Und ich hörte eine große Stimme, die sprach im Himmel, nun ist das Heil und die Kraft und das Reich unseres Gottes geworden und die Macht seines Christus, denn der Verkläger unserer Brüder ist verworfen, der sie verklagte Tag und Nacht vor unserem Gott. Und im Vers 12 sehen wir, darum freut euch ihr Himmel und die ihr darin wohnet. Aber weh den auf der Erde und im Meer, denn der Teufel kommt zu euch hinab und hat einen großen Zorn. Und jetzt achtet auf die nächsten Worte. Und er weiß, dass er wenig Zeit hat. Vor wie vielen Jahren waren das? Das war vor 2000 Jahren. Aber der Teufel wusste, er hat jetzt nur noch wenig Zeit. Warum? Weil er hinausgeworfen wurde während dem vierten Metall, dem letzten. Während dem vierten Tier, dem letzten, dem schrecklichen und furchtbaren. Da wurde er rausgeworfen und auch er wusste genau, ich habe jetzt noch wenig Zeit. Das ist das letzte Reich. Die davor sind alle schon abgelaufen.

Und nur mit Rom konnte er noch seine Pläne umsetzen und verwirklichen auf dieser Welt, um die Welt zu kontrollieren und die Welt zu verwirren und die Welt religiös falsch liegen zu lassen. Das ging nur noch mit Rom. Das ging nur noch mit dem Vierten und Letzten. Nur mit dieser Macht konnte er seine Pläne noch weiterführen und umsetzen. Der Löwe war ja schon Vergangenheit, Babylon, der Bär, Medo-Persien auch, der Panther, Griechenland. Die existierten alle nicht mehr. Und deswegen ist der Teufel, der dargestellt wird als der Drache, wird nun von Johannes dargestellt, dass Rom, das schreckliche und furchtbare Tier, die Drachenmacht geworden ist. Er hat ihm also den Namen gefunden, um dieses Imperium, diese Macht darzustellen. Und es ist übrigens ein unnatürliches Wesen, ein Drache. Das ist nicht natürlich, das ist nicht normal, das ist seltsam, das ist eigentlich eine Art Fabelwesen. Und es ist wirklich ganz seltsam, es ist nicht natürlich. Deswegen wird auch diese Endphase dargestellt wie eine Vermischung aus Eisen und Ton, aus Elementen, die sich nicht zusammenfügen. Das ist nicht natürlich. Das ist wie wenn du versuchst, Wasser mit Öl zu mengen, das gehört nicht zusammen. Und in der Offenbarung Kapitel 12 sehen wir jetzt, wie ganz klar der Johannes darstellt, dass dieses vierte Reich, dieses schreckliche Tier, wirklich den Namen der Drache bekommt. Weil der Teufel steht dahinter und benutzt es, um sein Ziel noch durchzubringen irgendwie in dieser Welt. Und lasst uns zusammen lesen, Offenbarung 12, Vers 3. Hier steht's von dem roten Drachen. Und jetzt im Vers 4, am Ende vom Vers 4, sehen wir, dass der Drache trat vor die Frau. Die Frau ist ein Symbol für die Gemeinde. Und diese Frau, die gebären sollte, die war also schwanger, damit er, der Drache, wenn sie geboren hätte, ihr Kind fräße. Also der Drache hatte vor, sobald dieses Kind geboren werden würde, es sofort zu töten. Und im Vers 5 lesen wir, und sie gebar einen Sohn, einen Knaben, der alle Völker weiden sollte mit eisernem Stabe. Das sind Symbole, die in der Offenbarung vorkommen und auf Jesus gedeutet werden. Und ihr Kind wurde entrückt zu Gott und zu seinem Thron. Es geht hier um Jesus. Jesus, der von der Frau geboren wurde, vom Volk Gottes, des Alten Testaments, aus dem Judentum geboren. Die Frau war schwanger. Der Teufel wusste, jetzt ist die Zeit, die Prophezeiungen aus Daniel sind am Erfüllen. Jetzt wird der Messias kommen, aber ich werde ihn zerstören, sobald er auftaucht. Ich werde ihn umbringen. Das war damals auch schon in Daniel 9 ausgedrückt, bei den 70 Wochen, Jahrwochen der Prophezeiung, dass der Messias kommen würde, aber dann ihm das Leben genommen werden würde. Der Teufel wusste, kannte diese Prophezeiung auch und er wusste, jetzt ist die Zeit gekommen. Ich werde ihn töten, sobald er geboren wird. Und als dann Jesus geboren ist, was geschah? Der Kindermord des Herodes. Er hat mitbekommen, oh, da ist ein Kind geboren, eine Prophezeiung soll in Erfüllung gegangen sein. Ich möchte aber keinen anderen König, ich bin ja der König Herodes, ich regiere hier, ich bin der Stellvertreter Roms, da kann kein anderer König aufkommen. Also zerstören. Und dann hat er herausgefunden, wo Jesus geboren war und hat alle Kinder umbringen lassen. Tausende Kinder. Deswegen hat der Drache versucht, schon seit seiner Geburt umzubringen. Eigentlich war es ja der Teufel, der es versucht hat. Aber er hat es über Rom getan, über die Drachenmacht. Und dann wurde Jesus schlussendlich 33 Jahre später umgebracht am Kreuz durch einen anderen Herodes, einen anderen Herodes, der auch über Rom regierte in dieser Region der Welt. Aber dann ist Jesus auferstanden und er ist zum Himmel hochgefahren, zu seinem himmlischen Vater. Hier also Offenbarung 12, diese wichtigen Verse, die das alles ausdrücken. Der Teufel selbst übernahm also Rom als Drache und es wurde zu seinem wichtigsten Reich. Seinem letzten Reich. Und jetzt möchte ich euch darstellen den Kontrast, den enormen Kontrast.

zwischen diesem irdischen Reich und dem himmlischen Reich Gottes. In den vier Evangelien, ich habe da eine Analyse drüber gemacht, ich habe das ganze Buch, diese vier Bücher durchgelesen und es genau analysiert unter diesem Aspekt. Im Matthäus-Evangelium, immer wenn Matthäus schreibt und spricht über das Himmelreich, sagt er genau das, das Himmelreich. Er tut klar darstellen, nee, er sagt nicht nur das Reich, er sagt das Himmelreich, um klar darzustellen, dass es nicht irdisch ist. Wenn er spricht von diesem Reich, das gemäß Daniel 2 und Daniel 7 am Ende der Zeit nach dem Fall des vierten Reichs aufkommt und für ewig bestehen wird. Und dann habe ich Markus, Lukas und Johannes analysiert und immer wenn sie darüber schreiben, sagen sie das Reich Gottes. Sie definieren und also ganz klar, dass es nicht menschlich ist. Es ist das Reich Gottes. Es ist das Himmelreich. Es ist da oben, es ist nicht irdisch. Es ist nicht von Menschen geführt. Ein aufs andere Mal, jedes Mal klargestellt, damit jeder, der das Neue Testament liest, immer genau weiß, hier geht es um ein himmlisches Reich Gottes, das nicht irdisch und nicht menschlich ist. Und als dann Jesus begann zu verkündigen, kommt zu mir ins Buch Lukas Kapitel 4, Vers 43, Lukas 4, Vers 43. Er sprach aber zu ihnen, ich muss auch den anderen Städten das Evangelium predigen vom Reich Gottes, denn dazu bin ich gesandt. Jesus wurde gesandt auf die Welt, nach Rom, weil da, wo er war, das war eine römische Provinz. Er kam in diese Welt, er kam zu seinem Volk, er kam nach Rom, ins römische Imperium hinein. Warum? Ich bin gesandt von meinem himmlischen Vater, um das Evangelium zu verkünden. Und was sagt er, ist das Evangelium? Das Evangelium zu predigen vom Reich Gottes. Das Reich Gottes. Jesus kam, um zu verkündigen, nach diesem Reich kommt meins. Nach dem Fall Roms kommt das ewige Himmelreich. Nach dem Fall des vierten Metalls, des vierten Tieres, in dem wir uns befinden, kommt das ewige Himmelreich. Das war das Evangelium, das er kam zu verkünden. Und er kam, das zu verkünden, damit alle Menschen, die das hören, sagen, ich möchte Teil von diesem himmlischen Gottesreich sein. Damit jeder von uns Teil werden kann vom himmlischen ewigen Reich Gottes. Und was bedeutet Evangelium? Evangelium bedeutet eine gute Nachricht, eine frohe Botschaft. Was ist also das Evangelium vom Reich Gottes? Es ist die frohe Botschaft und die gute Nachricht, dass Rom fallen wird. Dass Rom nicht ewig bestehen wird. Dass das vierte Reich aus Eisen und Ton bald fallen wird. Dass das vierte Tier, das Schreckliche und Furchtbare, die Drachenmacht, fallen wird. Und dass dann das ewige Reich Gottes beginnen wird, wo wir für immer und ewig leben werden zusammen in einer neuen Welt. Ja, und deswegen hat der Herr uns den Erlösungsplan gegeben, um Teil seines ewigen und himmlischen Reiches zu werden. Damit jeder von uns dabei sein kann, damit keiner verloren geht. Jesus sprach das klar an, als er zum Stellvertreter Roms sprach, zu Pilatus kurz vor seiner Kreuzigung und sagte, mein Reich ist nicht von dieser Welt. Das, zu wem hat er das gesagt? Zu Pilatus, zum Stellvertreter Roms, ganz klar gesagt, Rom ist nicht mein Reich. Mein Reich ist nicht von dieser Welt. Mein Reich ist das himmlische, ewige Königreich. Er sagte auch zu Pilatus, wenn ich will, ich könnte jetzt Legionen von meinen Engeln senden, die würden mich sofort befreien, aber es gab ja einen Plan, es gab eine Mission zu erfüllen für Jesus. Und die Mission war ja, dass er für uns am Kreuz stirbt, damit wir unsere Sünden vergeben bekommen können, damit unser dunkles Blatt wieder reingemacht werden kann. Und das war sein Plan, deswegen musste er den Weg gehen bis zum Tod, obwohl er seine ganzen Heerscharen hätte bringen können, die hätten Rom in einem Moment zerstört.

Aber das war noch nicht der Zeitpunkt. Und dann lesen wir in Matthäus Kapitel 6, kommt mit mir zum Vater Unser. Das Gebet, das uns der Jesus als ein Beispiel gelassen hat. Matthäus Kapitel 6. Da lesen wir im Vers 9. Darum sollte so beten: Unser Vater im Himmel. Jesus sagt, wenn wir mit unserem Vater reden, dann sollen wir es klar definieren, wo er sich befindet. Unser Vater im Himmel, damit sich keiner täuscht, damit es keine Verwirrung gibt, welchen Vater wir meinen. Und dann etwas weiter im Vers 10, dein Reich komme. Dein Reich komme. Wir alle sehen uns nach der Erfüllung der Prophetie und der Prophezeiung aus Daniel 2 und 7, dass schlussendlich das ewige Königreich Gottes kommt. Und dann im Vers 13, und führe uns nicht in Versuchung, erlöse uns von dem Bösen, denn dein ist das Reich und die Kraft und die Herrlichkeit in Ewigkeit. Dein ist das wahre, ewige Reich. Dein Reich komme. Da wird immer wieder klar dargestellt, dass das Reich Gottes kommt nach dem aktuell derzeit bestehenden Reich. Denn das Reich Roms ist nicht das Reich Gottes. Das Reich Gottes kommt danach. Dein Reich komme, weil jetzt im Moment noch das andere Reich an der Macht ist. Hier auf der Welt, irdisch gesehen. Und dann etwas weiter hier im Matthäus Kapitel 23, Vers 9. Da sagt der Herr Jesus: Ihr sollt niemanden unter euch Vater nennen auf Erden, denn einer ist euer Vater, der im Himmel ist. Hier bezieht sich Jesus in der Klarstellung auf geistlicher, religiöser Ebene. Wir sollen zu niemandem hier in dieser Welt Vater sagen, auf religiöser, geistlicher Ebene, sondern nur zum Vater, der im Himmel ist. Es ist also nicht schlimm, wenn wir zu unserem irdischen Vater Papa sagen oder Vater, weil das ein anderer Kontext ist. Aber wenn wir zu irgendeiner Person auf dieser Erde sagen, Vater, im religiösen Kontext, im geistlichen Kontext oder heiliger Vater, dann tun wir genau das, was Jesus nicht will, dass wir tun. Ich möchte euch ein Beispiel geben. Im zweiten Gebot der 10, in 2. Mose 20, 4 bis 6, da spricht Gott, dass wir keine Bilder verehren sollen, keine Bilder anbeten, uns nicht vor ihr niederknien. Und das ist eine ganz klare Anweisung. Aber es ist ein großer Unterschied, zum Beispiel ein Bild oder ein Foto zu haben von deinen Familienangehörigen oder sogar ein Foto von Jesus zu haben. Das ist ein ganz anderer Kontext, weil du kniest dich davor nicht hin, du betest es nicht an, du, versteht ihr den Unterschied? Und dasselbe mit Vater. In Johannes Kapitel 17, Vers 11 sehen wir nun das einzigste Mal in der ganzen Bibel, wo folgendes Wort ausgedrückt wird oder beziehungsweise gebraucht wird, folgende Ausdrucksweise. Johannes 17, Vers 11. Jesus spricht hier in seinem Gebet und sagt: Ich bin nicht mehr in der Welt, sie aber sind in der Welt, und ich komme zu dir, heiliger Vater, erhalte sie in deinem Namen, den du mir gegeben hast, dass sie eins seien wie wir. Heiliger Vater. Das einzigste Mal, wo in der ganzen Bibel dieses Wortformulierung gebraucht wird, heiliger Vater, bezieht sich Jesus auf seinen heiligen Vater im Himmel, auf Gott. Jesus sagt, auf dieser Welt sollt ihr niemanden Vater nennen, noch viel weniger heiligen Vater. Doch was ist geschehen, leider, in Rom, in der zweiten Phase, da wird ein Mann heiliger Vater genannt. Ein irdisches sterbliches Wesen, der Stellvertreter Roms auf dieser Welt, der Stellvertreter der Drachenmacht, wird heutzutage so genannt. Und es ist so klar, es ist so deutlich, glasklar,
Doch die Menschheit.

Menschheit ist verirrt, denn Rom wurde christlich. Dieses heidnische römische Imperium wurde unter Konstantin, dem Kaiser und später Theodosius, christlich und offiziell zur Staatsreligion das Christentum erklärt. Das heißt, das schreckliche und furchtbare Tier, dem der Johannes den Namen Drache gibt, da hat der Teufel was ganz, ganz Spektakuläres gemacht. Er hat es mit einem christlichen Kleid umwandt, diese Drachenmacht. Er hat Rom, die Drachenmacht, also anscheinend bekehrt. Der Teufel hat sich bekehrt, er wurde christlich. Der Teufel wurde Christ. Aber ihr wisst, es gibt zwei Arten von Christen. Es gibt die wahre Christenheit, es gibt die falsche Christenheit. Es gibt die, die den Willen Gottes tut und tut, was hier geschrieben steht. Und es gibt die andere Christenheit, die nicht tut, was hier geschrieben steht, sondern eben die Traditionen hochgehalten hat und Gesetze, die diesem Wort total konträr stehen. Und das ist, was geschehen ist. Übrigens das zweite Gebot, wo ja die Bilder Verehrung verbietet in den Zehen und dass man Standbild und Statuen hat und Götzen und so weiter, das ist ja gestrichen worden aus dem Katechismus von Rom. Wenn ihr die Bibel nehmt, es kann auch gerne eine katholische Bibel sein, und die 10 Gebote aufschlagt im 2. Buch Mose 20 und den Katechismus aufschlagt, wo die 10 Gebote sich befinden im Katechismus und das vergleicht, dann werdet ihr sehen, ja huch, im Katechismus ist das 2. Gebot weg. Und weil ja nur noch 9 übrig geblieben waren, wurde das 10. Gebot in 2 geteilt, damit es halt man nicht gleich merkt. Und dadurch wurden alle Gebote nach vorne geschoben. Also das 4. wurde das 3., das 5. wurde das 4. und so weiter. Deswegen ist auch das Sabbatgebot, was im 2. Gebot steht, im 4. Gebot der 10 Gebote, das Sabbatgebot, das ist ja im Katechismus jetzt das 3. Gebot. Aber nicht mehr Sabbat, sondern einfach nur als Tag, als ein Ruhetag, und da wird der Sonntag mit gemeint. Also Rom hat alles verändert. Rom hat das Gesetz Gottes verändert. Deswegen steht der Drache dahinter, der Gottes Gesetz zerstört und die Menschheit in falsche Gesetze führt. Und das ist das Problem. Jetzt ist die Frage an uns alle, wann kommt endlich das Himmelreich Gottes? Wann kommt endlich das Reich, auf das wir warten? Wann beginnt es? Die Bibel drückt klar aus, zum Beispiel hier in Matthäus 25, dass es bei der Wiederkunft Jesu sein wird. Matthäus 25, Vers 31. Aber wenn der Menschensohn kommen wird in seiner Herrlichkeit, bei seiner Wiederkunft und alle Engel mit ihm, dann wird er sich setzen auf den Thron seiner Herrlichkeit. Dann beginnt sein ewiges Reich. Natürlich ist es jetzt schon existent oben, aber es ist nicht unsere Realität hier unten bis jetzt. Es muss erst noch das 4. fallen. Und bei seiner Wiederkunft wird das dann geschehen. Der Herr Jesus hat es deutlich gemacht in allen seinen Gleichnissen, die er im Neuen Testament, wo wir im Neuen Testament niedergeschrieben haben. Alle Gleichnisse, die wir finden, wo es immer wieder steht, das Himmelreich gleicht und dann kommt ein Gleichnis. Das Himmelreich ist wie und dann kommt ein Gleichnis, ein Beispiel. Und das finden wir besonders in Matthäus Kapitel 13. Da finden wir 6 verschiedene Gleichnisse, wo Jesus immer wieder versucht, uns zu verstehen zu geben, wann sein Himmelreich beginnt, sein ewiges, göttliches Reich für uns Menschen. Und hier finden wir in diesen 6 Gleichnissen, dass alle zu einem Höhepunkt gelangen. Und der Höhepunkt ist immer das Ende der Welt, die Wiederkunft des Herrn und immer nach Rom. Denn das Himmelreich Gottes schließt Rom aus, schließt das Eisen und den Drachen aus und die verschiedenen anderen Metalle, Babylon und auch diese verschiedenen schrecklichen, furchtbaren Tiere. Das ist alles nicht Teil des himmlischen Reiches Gottes. Deswegen im Vater unser haben wir vorhin gesehen, dein Reich komme. Und das wird jeden Tag gebetet von Millionen und vielen hunderten Millionen von Menschen auf der ganzen Welt.

Auch von Katholiken. Wir haben viele Freunde da. Auch Familienangehörige. Aber sie beten, dein Reich komme. Und müssen die Realität, ihre Augen öffnen zur Realität, dass das bedeutet, dass Rom nicht das Reich Gottes ist. Dass sie sich vorbereiten sollen auf das ewige Reich Gottes, das vor uns liegt. Und dann finden wir in Matthäus Kapitel 13 diese Gleichnisse und ich möchte sie ganz schnell zusammenfassen. Das erste Gleichnis ist das Gleichnis vom Seemann. Da geht es darum, dass der Mensch Stellung beziehen muss. Klar Stellung beziehen muss. Jeder von uns muss klar Stellung beziehen, um dabei zu sein. Dann das zweite Gleichnis im Vers 30 vom Unkraut und vom Weizen. Und da zeigt es uns aus, wenn die Ernte reif ist, dann kommt das Himmelreich, Unkraut ins Feuer, Weizen in die Scheune. Und dann kommt das dritte Gleichnis vom Senfkorn im Vers 32. Und da wiederum drückt Jesus aus, wenn der Baum fertig gewachsen ist, wenn es ausgereift ist, dann. Und dann kommt das vierte Gleichnis im Vers 33 vom Sauerteig. Wenn er ganz durchsäuert ist, wenn also abgeschlossen ist, dann kommt das Himmelreich. Und dann kommt das fünfte Gleichnis von der kostbaren Perle, Vers 44 und 46. Wenn der Acker mit dem Schatz gekauft ist, wenn die Perle gekauft ist und wir sie haben, dann, in anderen Worten, wenn wir alles eingesetzt haben, um dieses Himmelreich zu erlangen. Denn in diesem Gleichnis, da hat der Mensch gesehen, auf dem Acker gibt es einen Schatz begraben mit einer Perle. Ich muss unbedingt diesen Acker haben, damit ich diesen Schatz und die Perle habe. Ich muss also alles verkaufen, was ich habe. Ich muss alles weggeben, was ich habe. Ich muss das erlangen. Und so geht es auch uns. Wenn wir das Himmelreich erlangen wollen, müssen wir alles, was wir haben, schlussendlich wegstecken, zurückstecken. Es geht eigentlich nur darum, diesen Schatz zu bergen, diese Perle zu haben, das ewige Leben, mit Gott zusammen zu sein, für immer, in der besseren Welt. Darum geht's. Und in Freude und Frieden, in Liebe, weit weg von der sündhaften, boshaften Welt, für immer zu leben. Darum geht's. Zurück zum Paradies, zum Ursprung, zum Garten Eden. Ja, und das sechste Gleichnis, das letzte, ist dann das Gleichnis vom Fischnetz im Vers 48. Und das ist so ähnlich wie das erste vom Seemann. Und zwar, wenn die guten und schlechten Fische getrennt sind, so ähnlich wie das Gleichnis vom Weizen und Unkraut. Unkraut ging ja ins Feuer und Weizen in die Scheune. Und hier werden dann, nachdem die Fische gefangen wurden, die Schlechten von den Guten getrennt. Das Endgericht. Wo bist du? Bist du ein schlechter Fisch? Bist du ein guter Fisch? Wir müssen alle gute Fische sein. Wir müssen alle Weizen sein. Wir müssen uns alle darum kümmern, diesen Schatz zu bergen. Und dann am Ende, wenn alles zu seinem Höhepunkt kommt, kommt der Herr Jesus und holt uns ab. Und dann beginnt das ewige Reich Gottes. Und es fehlt nicht mehr viel. Wenn wir Zeit hätten und die Prophetie tief studieren würden, dann würden wir sehen, dass wir uns in der letzten Generation befinden. Und dass es alles vor unserer Türe steht. Es dauert nicht mehr lang. Zugang. Es geht darum, Zugang zu bekommen zum himmlischen Reich am Ende der Welt, bei der Ernte. Gott möchte das so machen, dass jedes seiner Kinder jetzt schon darauf vorbereitet wird, durch die Reue, die Umkehr. Wir müssen unsere Sünden bereuen. Wir müssen umkehren, uns umwandeln von unseren bösen Wegen. Wir müssen uns versöhnen mit Gott und mit dem Nächsten und wieder zur Harmonie kommen, die Vergebung erlangen von Gott. Er ist barmherzig und er schüttet uns allen die Vergebung aus. Deswegen ist er am Kreuz gestorben, deswegen kam er nach Rom, ins römische Imperium dort in Jerusalem. Deswegen kam er her, um uns allen die Versöhnung anzubieten, die Vergebung unserer Sünden, damit wir alle Teil sein können seines ewigen Reiches. Ja, und dann hat der Jesus seine Jünger losgesendet, damit sie auch, so wie er es getan hatte, dieses Evangelium allen Menschen verkündigen.
Lest mit mir in Lukas Kapitel 9.

In Lukas Kapitel 9, im Vers 1, da rief er nun die 12 zusammen und im Vers 2 steht, und er sandte sie aus, zu predigen das Reich Gottes und die Kranken zu heilen. Wozu wurden sie ausgesandt zum Predigen? Das Reich Gottes. Die mussten überall hin und sagen,

Vers 6 steht, und sie gingen hinaus und zogen von Dorf zu Dorf und predigten das Evangelium und machten gesund an allen Orten. Das Evangelium vom Wort Gottes, das Evangelium vom Reich Gottes. Und sie heilten und brachten den Menschen Hoffnung, dass das hier nicht alles ist. Und dass es eine Lösung gibt, auch für die Kranken und für die, die im Sterben liegen und für die, die besessen sind und für die, die keine Hoffnung haben. Und für die Ungläubigen und für alle gibt es eine Hoffnung. Denn das Reich Gottes ist nahe herbeigekommen. Tut Buße. Und dann, nachdem die 12 ausgesandt wurden, hier in Lukas gehen wir zum Kapitel 10 über, hat der Herr dann die 70 ausgesendet. Im Kapitel 10, Vers 1, danach setzte der Herr weitere 72 Jünger ein, und hat dann diese 72 ausgesendet. Wir springen zum Vers 9. Und heilt die Kranken, die dort sind, und sagt ihnen, das Reich Gottes ist nahe zu euch gekommen. Und alle haben dasselbe verkündigt. Die Frage, haben wir auch dasselbe zu verkündigen? Ich denke, ja, die Botschaft ist dieselbe. Und wie wir am Anfang des Themas gesehen haben, ist es heute noch viel dringlicher und ernster, weil wir in der Endphase stehen. Wir müssen den Menschen predigen, dass das Reich Gottes vor der Tür steht, dass Jesus bald kommt, dass Rom kurz vor dem Fall steht. Und in Matthäus Kapitel 24 lesen wir nun auch diesen Aufruf, diesmal an alle gerichtet, also nicht nur an die 12 und an die 72, sondern dieselbe Botschaft, Matthäus 24, Vers 14, geht an alle aus, an uns auch. Matthäus 24, 14. Und es wird gepredigt werden, dies Evangelium vom Reich in der ganzen Welt zum Zeugnis für alle Völker. Und dann wird das Ende kommen. Wann wird das Ende kommen? Wann wird der Herr Jesus kommen? Wenn alle Nationen dieser Welt gehört haben, dass das Vierte kurz vorm Fall steht und dass das ewige Reich Gottes jetzt vor der Tür steht. Und dann geht's zu Ende. Also wir haben nicht mehr viel Zeit. Und unsere Botschaft ist klar, was wir machen müssen. Nicht wahr? Wir haben nicht viel Zeit, jetzt noch zu verdrödeln in dieser Welt. Sondern wir haben die Aufgabe, das Reich Gottes zu predigen, das kurz vor der Tür steht. Und übrigens hier das ewige Evangelium, das Reich Gottes zu predigen allen Völkern. Wir haben die Aufgabe ganz spezifisch auch bekommen als Adventgemeinde, weil in Offenbarung Kapitel 14 in der dreifachen Engelsbotschaft, die ausgedrückt wird, dass an alle Nationen dieser Welt kommen soll, dass es das ewige Evangelium ist. Das ewige, es war immer dasselbe. Vor 2000 Jahren war dasselbe Evangelium wie jetzt. Wir sind nur in der zweiten und letzten Phase. Das Reich Gottes steht vor der Tür. Aber die Mission der 12 und der 72 und uns, von uns allen ist nicht unbedingt leicht. Das bedeutet, wir haben mit viel Widerstand zu kämpfen. In Matthäus Kapitel 10 sagt es der Jesus ganz klar im Vornherein seinen Jüngern. Matthäus 10, Vers 7. Geht aber und predigt und sprecht, das Himmelreich ist nahe herbeigekommen. Und dann springen wir zum Vers 17 über. Hütet euch aber vor den Menschen, denn sie werden euch den Gerichten überantworten und werden euch geiseln in ihren Synagogen. Im Vers 18, man wird euch vor Statthalter und Könige führen, um meinetwillen ihnen den Heiden zum Zeugnis. Ihr werdet also kommen vor Gerichte, vor Statthalter, vor Könige dieser Welt, der irdischen Mächte. Auch vor die Statthalter und Könige Roms. Paulus hat da mehrere Erfahrungen erlebt, als er vor ganz wichtige römische Autoritäten gestellt wurde. Er sollte bis zum Kaiser gelangen, nach Rom, direkt ins Herz. Wenn wir das heute auslegen, auf die zweite Phase, der Ruf, dass wir auch heutzutage vor die Könige der Welt kommen, vor Gerichte gestellt werden und auch bis zum Papst nach Rom müssen wir gehen und sagen, dass dieses Reich fallen wird und das ewige Himmelreich bald beginnt. Es ist nicht leicht. Und die Verse drücken auch aus, dass im Vers 22 ihr werdet gehasst werden von jedermann um meines Namens willen. Wer aber bis an das Ende beharrt, der wird selig werden. Bis an das Ende.
bis an die Wiederkunft Jesu, bis an das Ende der letzten irdischen Macht.

Wenn wir ausharren bis ans Ende und treu sind, dann werden wir das ewige Leben empfangen. Warum möchte Gott, dass wir gehen auch vor Gerichte und Statthalter und Könige? Weil Gott diese alle auch retten möchte. Weil Gott möchte auch, dass sie alle sich auch bekehren. Der Herr möchte, dass sich alle Menschen die Chance haben zu bekehren. Egal in welcher Position sie sich befinden, von Autorität in dieser Welt. Ob sie Religionsführer sind, politische Führer, wirtschaftliche Führungsautoritäten, im Militär und in den verschiedenen sozialen Einrichtungen. Egal, ob es jemand ist, der Weltmacht hat oder eine ganz einfache Person ist. Gott möchte, dass das Evangelium zu jedem kommt. Alle Könige der Welt sollen es auch hören und auch die Chance haben. Nebukadnezar zum Beispiel aus Babylon, der hat sich schlussendlich noch bekehrt. Ihr könnt seine Bekehrungsgeschichte lesen. Damals der mächtigste Mann der Welt. Der Darius, der Kyros, auch von Medo-Persien. Es gab gute Leute in höchsten Positionen, in Rom auch. In Rom haben sich viele Hauptmänner bekehrt. Die in hohen, führenden Positionen, die viele hundert Soldaten unter sich hatten, die hatten sich alle bekehrt, viele haben sich bekehrt. Und die Frage ist, heutzutage, wer predigt, das Reich Gottes kommt bald? Wer predigt es? Wir haben heutzutage, ich weiß es gar nicht genau, wie viele hundert Präsidenten es auf der Welt gibt, so um die 200 etwa. Aber wer von diesen Präsidenten sagt, Jesus kommt bald, unser Reich ist irdisch und es geht bald vorbei und dann beginnt das Ewige? Die ganzen Präsidenten müssen auch erfahren, dass es eine Lösung für sie gibt, dass sie auch das ewige Leben haben können, wenn sie möchten. Doch hier steht es im Vers 22, dass wir auch gehasst werden. Im Vers 21 steht sogar, dass man auch getötet werden kann. Und so war es unter Rom in beiden Phasen über die Jahrhunderte und Jahrtausende hinweg, dass die Kinder Gottes unter der ersten Phase Roms verfolgt wurden von den Kaisern und viele vernichtet wurden und viele zu Märtyrern wurden. Und dann unter Rom in der zweiten Phase, unter der Inquisition im Mittelalter, unter den Päpsten, Dutzende Päpste hintereinander haben die Inquisition gehabt und Millionen von Christen sind umgekommen, die sich nicht der päpstlichen Autorität unterstellt hatten, sondern nur der biblischen. Und so war das über die Geschichte hinweg. Also, was Jesus gesagt hat, ist wirklich eingetroffen. Und es ist alles auch immer noch aktuell, da was hier geschrieben wurde, immer noch aktuell ist für uns heute, weil es wurde geschrieben und unter derselben Macht, nur eben unter der ersten Phase, wie unter der zweiten. Es ist also höchst aktuell. Es ist so, als wäre es gerade gestern für uns geschrieben worden, was hier steht, das ganze Neue Testament. Wer aber bis an das Ende ausharrt, der wird selig werden. Jesus drückt es nochmal aus in Matthäus 28, im allerletzten Vers vom Buch Matthäus. Matthäus 28, Vers 20, wo er ganz am Ende sagt, ich bin bei euch alle Tage bis an das Ende der Welt. Das Ende der Welt ist nahe. Jesus hat davon geredet. Aber was kommt hernach? Das ewige Reich Gottes. Deswegen sind wir als Menschen hier in dieser Welt, wie es das Buch Hebräer ausdrückt, nur Gäste, nur Fremdlinge. Hebräer Kapitel 11 drückt das so klar aus. Unsere Position hier in dieser Welt. Hebräer 11, Vers 9. Durch den Glauben ist er ein Fremdling gewesen in dem verheißenen Lande. Ein Fremdling. Aber er hat dieselbe Verheißung gehabt als ein Miterbe. Er hat sich nämlich gesehnt nach Kanaan, aber auch als er im irdischen Kanaan angekommen war, hat er gemerkt, es ist doch nicht, noch nicht das Endziel. Das Endziel ist nämlich das himmlische Kanaan. Aber das irdische Kanaan war ein Bild dafür. Aber dennoch war er wie ein Fremdling, wie ein Gast auf Erden. Wir gehen zum Vers 10 über, wir gehen zum Vers 13 über. Diese alle sind gestorben. Hier sprach es von vielen Glaubensmännern der Vergangenheit. Im Glauben und haben das Verheißene nicht erlangt, sondern es nur von Ferne gesehen und gegrüßt und haben bekannt, dass sie Gäste und Fremdlinge auf Erden sind. Alle, die im Glauben verstorben sind über die Jahrhunderte und Jahrtausende, die Patriarchen und Propheten und Gläubigen, die sind gestorben, alle mit der Verheißung auf das Königreich Gottes, auf das Ewige, das

himmlische Kanaan. Und dann steht hier weiter im Vers 14, wenn sie aber solches sagen, geben sie zu verstehen, dass sie ein Vaterland suchen. Und wenn sie das Land gemeint hätten, von dem sie ausgezogen waren, hätten sie ja Zeit gehabt, wieder umzukehren. Aber nein, sie sehnten sich nach einem besseren Vaterland, nämlich dem himmlischen. Darum schämt sich Gott ihrer nicht, ihr Gott zu heißen, denn er hat ihnen eine Stadt gebaut. Das himmlische Jerusalem, das ist es, wo auch wir alle uns hinbewegen. Wir alle Jünger und Apostel und Gläubigen, Patriarchen und Propheten der Vergangenheit. Auch wir sind Fremdlinge und Gäste hier auf der Erde. Unser wahres Vaterland ist im Himmel und es beginnt, wenn der Jesus wiederkommt. Noch sind wir auf, könnte man sagen, auf gegnerischem Territorium, wenn man es geistlich betrachtet sieht. Unser wahres Vaterland ist im Himmel. Danach sehnen wir uns und es kommt bald. Es fehlt nicht mehr viel. Damals dachten die Juden vor 2000 Jahren, der Messias befreit uns vom jüdischen, vom römischen Joch. Das dachten die Juden. Der Messias, wenn er kommt, er wird die Römer aus dem Land werfen, er wird uns vom römischen Joch befreien. Und die Zeloten kämpften. Sie kämpften mit ihrer irdischen Kraft. Sie kämpften gegen die Römer. Das waren ihre Feinde. So werden sie dargestellt in Lukas 19, Vers 43. Rom war das Feindbild vom Volk Gottes, damals schon. Und sie haben eine Art Miliz, eine Bürgerwehr, Gruppen ins Leben gerufen und haben wirklich mit Schwertern gegen die Römer gekämpft und auch einige umgebracht. Aber sie haben nicht verstanden, dass die Befreiung von Rom nicht unser ist, in dem Sinne, dass wir da irgendwie jetzt uns beteiligen müssten, physisch, körperlich, buchstäblich. Nein, das ist, was der Messias wirklich tun wird. Und die Israeliten damals vor 2000 Jahren lagen gar nicht so falsch, als sie dachten, der Messias befreit sie vom römischen Joch. Denn eigentlich hatten sie ja recht. Denn der Messias wird das Volk Gottes vom römischen Joch befreien. Aber nicht vor 2000 Jahren, sondern am Ende der zweiten Phase, wenn Jesus wiederkommt. Deswegen hat Jesus vor 2000 Jahren zu Pilatus gesagt, ich könnte jetzt meine ganzen Engelheere bringen und sie würden mich sofort befreien. Rom würde sofort zerstört werden. Aber es war nicht der Zeitpunkt. Aber jetzt am Ende der Zeit, wenn der Herr Jesus wiederkommt, lest in Offenbarung 19 und in vielen Stellen nach, wenn der Herr Jesus wiederkommt, wird die vierte Macht, die letzte, die eiserne, das vierte schreckliche Tier, die Drachenmacht. Gott wird sich darum kümmern, ein Ende zu setzen. Und damit wir dann das ewige Leben haben in einer besseren Welt. Also, bei der Wiederkunft Jesu. Leider hatte Israel die Prophetie falsch verstanden. Die hatten zwar, wie auch damals die Kirchenväter und die Christen verstanden, in Daniel 2 und Daniel 7 die vier ersten Mächte klar identifiziert, Babylon, Medo-Persien, Griechenland, Rom, aber sie haben halt nicht verstanden, dass Rom mit den 10 Zehen, mit den 10 Hörnern einfach diesen Übergang hat und dann in die letzte Phase eindringt, mit dem Ton vermengt, mit dem kleinen Horn. Dieses Verständnis hat ihnen leider noch gefehlt. Und jetzt möchte ich die Schlussgedanken bringen von diesem Thema. Jesus gab all diese Gleichnisse, die wir gesehen haben, und er gab uns auch noch mehr. Er wollte nämlich, dass niemand verwirrt wird. Er wollte, dass alle klar sehen und Jesus wusste, ich komme ja nicht gleich wieder, ich komme ja nicht 10, 20, 100 Jahre später wieder. Jesus wusste schon, es fehlt ja noch der Übergang. Jesus hat das natürlich verstanden. Jesus wusste, es fehlt noch der Übergang in dieser letzten Macht mit den 10 Hörnern und dann fehlt noch die letzte Macht, die aufkommt. Also Jesus wusste schon, es fehlt noch gute Zeit. Er kommt nicht gleich wieder. Und das hat er auch versucht, über andere Gleichnisse seinen Jüngern ganz klar zu machen, damit keiner irgendwie verwirrt wird. Deswegen finden wir zum Beispiel in Markus Kapitel 12 das Gleichnis von den bösen Weingärtnern. Und da sagt er, als er über den Eigentümer sprach, als über Gott, er ging außer Landes.
Mir gefällt es besser in der spanischen Version. Er ging weit

weg. Und dasselbe nochmal ausgedrückt in Markus 13, 34 und 35. Er verließ sein Haus. Im Spanischen, er ging weit weg. Se fue lejos. Und Jesus hat versucht auszudrücken in anderen Gleichnissen, dass das doch dauern wird, seine Wiederkehr. Und dann drückt er da aus, in diesen Versen 34 und 35, ihr wisst nicht, wann er wiederkommen wird. Am Abend? Zu Mitternacht? Oder zu dem Hahnenschrei? Oder am Morgen? Was Jesus versucht hat, zum Ausdruck zu bringen, es wird dauern. Es wird dauern. Und dann hat Jesus das Gleichnis gebracht in Matthäus 25 von den klugen und den törichten Jungfrauen im Vers 5. Und da sagte er, der Bräutigam blieb lange aus. Er hat wieder versucht zu verständigen, es wird gehen eine Zeit lang, also denkt nicht, es ist gleich. Und im Vers 6 auch, bei diesem gleichen Gleichnis, um Mitternacht kam er dann schließlich an, also spät, wenn es eigentlich keiner mehr erwartet. Und dann hat er ein weiteres Gleichnis gebracht in Matthäus 25 von den anvertrauten Zentnern. Und im Vers 14 spricht er wieder, der außer Landes ging, er ging weit weg im Spanischen. Aber hier kommt jetzt ein ganz besonderer Vers im Vers 19. Nach langer Zeit kam er zurück. Also hat Jesus versucht, über verschiedene Gleichnisse den Jüngern zu vermitteln und den Nachfolgern, glaubt nicht, dass es sehr schnell sein wird. Es wird eine gute lange Zeit gehen. Nach langer Zeit wird er erst zurückkommen. Nun, 2000 Jahre sind vergangen. Eine lange Zeit ist vergangen. Der Übergang ist geschehen. Wir leben in der Endphase. Und zum Schluss möchte ich euch vermitteln, dass es eine Voraussetzung gibt, damit wir alle ins Himmelreich kommen können. Und die lesen wir in Johannes Kapitel 3. Es gibt eine Voraussetzung, die wir alle erfüllen müssen, um ins Himmelsreich zu kommen. Jesus hat es erklärt dem Nikodemus in Johannes 3, Vers 3 und 5. Jesus antwortete und sprach zu ihm, wahrlich, wahrlich, ich sage dir, es sei denn, dass jemand von Neuem geboren werde, so kann er das Reich Gottes nicht sehen. Die Voraussetzung ist also, von Neuem geboren werden. Nur so können wir das Reich Gottes sehen. Und im Vers 5, Jesus antwortete, wahrlich, wahrlich, ich sage dir, es sei denn, dass jemand geboren werde aus Wasser und Geist, so kann er nicht in das Reich Gottes kommen. Wenn wir also ins Reich Gottes kommen wollen oder es sehen möchten, dann müssen wir von Neuem geboren werden, aus Wasser und Geist. Die Neugeburt erleben, absterben dem alten Leben, dem alten Ich. Aus Wasser, da wird auch angespielt auf die Taufe, denn die Bibel spricht auch über die Taufe, dass wenn jemand erkennt, ich möchte Teil des ewigen Reiches Gottes sein, ich möchte mich taufen lassen, dann ist die Taufe auch ein Teil davon. Wenn es hier noch jemand gibt, der noch nicht getauft ist, der kann auch schon daran dann denken. Denn der Herr Jesus möchte, dass jeder von uns sich taufen lässt. Ich habe mich zum Beispiel im Bodensee taufen lassen, vor vielen Jahren zurück. Und das ist Teil, um vom Neuen geboren zu werden, aus Wasser und aus Geist. Es gibt also für uns ein klares Zeichen zu setzen der Welt. Ich möchte jetzt mit Jesus leben, meinem alten Ich abgestorben sein, von Neuem geboren, ein neues Blatt beginnen und das dann auch ausdrücken der Welt. Ich gehöre zum Reich Gottes, zum ewigen Reich, himmlischen Reich Gottes. Ich bin ein Kind vom himmlischen Vater. Ich bin ein Erbe. Und wenn er wiederkommt, dann nimmt er mich mit und er kommt ja bald. Und jetzt möchte ich den letzten Vers mit euch lesen, der das hier jetzt einfach noch etwas besser erklärt, was wir gerade gelesen haben. 1. Korinther, Kapitel 6. Und zwar, worum geht's? Von Neuem geboren werden. Wie kann man das vielleicht jetzt ganz als ein Beispiel darstellen? 1. Korinther 6, Vers 9 und 10. Oder wisst ihr nicht, dass die Ungerechten das Reich Gottes nicht ererben werden? Lasst euch nicht irreführen, weder Unzüchtige noch Götzendiener, Ehebrecher, Lustknaben, Knabenschänder,

Diebe, Geizige, Trunkenbolde, Lästerer oder Räuber werden das Reich Gottes ererben. Lasst euch nicht täuschen. Hier sehen wir eine Liste, die können wir noch viel länger machen. Wir müssen unser eigenes Leben betrachten. Was ist mit mir los? Tue ich irgendetwas? Ist da noch was, wo ich einfach dem Willen Gottes konträr stehe in meinem Leben? Dann muss das auch noch verändert werden. Dann müssen wir das erkennen und zum Herrn Jesus kommen, um Vergebung bitten, bereuen und sagen, ich möchte nicht mehr. Ich möchte nicht mehr eins von diesen Dingen sein. Ich möchte mich verändern. Das ist die Wiedergeburt, das Alte zurücklassen und jetzt genau das Gegenteil davon leben, unter der Macht des Heiligen Geistes, mit Gottes Hilfe. Denn von uns allein aus ist es schwer, eigentlich unmöglich, auch mit Willenskraft. Aber mit Gottes Hilfe ist alles möglich. Und so ist es, dass im Vers 11 dann steht, und solche sind einige von euch gewesen. Hier spricht also an die Korinther und sagt, einige von euch, die jetzt gerettet sind, die jetzt Kinder Gottes sind, die jetzt das Tor offen haben ins ewige Leben, die waren etwas davon. Die einen waren vielleicht früher mal Diebe oder Geizige, Trunkenbolde oder Lästerer oder Räuber und so weiter, Götzendiener, unzüchtig. Aber das waren sie mal, das sind sie jetzt nicht mehr, weil sie haben die Neugeburt erlebt. Sie haben sich verändert, sie haben Gott in ihr Herz gelassen, Jesus in ihr Herz gelassen. Sie leben jetzt nicht mehr gemäß den irdischen Reichen und den irdischen Mächten und den irdischen Gewohnheiten. Jetzt leben sie gemäß den Gewohnheiten des Himmels. Und deswegen können sie auch eines Tages dabei sein. Und da steht im Vers 11 dann, aber ihr seid reingewaschen, ihr seid geheiligt, ihr seid gerecht geworden durch den Namen des Herrn Jesus Christus und durch den Geist unseres Gottes. Das ist die Botschaft. Es geht darum, dass alle von uns reingewaschen werden durch das Blut des Lammes von unseren Sünden. Dass wir alle geheiligt werden, nicht mehr als Sünder rumlaufen, sondern als geheiligte Menschen rumlaufen, weil nun Gott in uns ist, der Heilige Geist Kontrolle genommen hat über uns, wir die Neugeburt erlebt haben, nun gerecht geworden sind. Nicht, weil wir gerecht sind, sondern weil Gottes Gerechtigkeit uns in uns gekommen ist. Der Jesus möge uns segnen mit dieser Erkenntnis. Jesus kommt bald. Das vierte Reich dauert nicht mehr lang. Das Eisen, das härteste, ist nicht mehr lang da. Das vierte Tier, das Schreckliche, das Furchtbare. Es wird noch einmal kurz aufleben, wie uns die Prophezeiung zeigt. Und hernach wird es fallen und Jesus wird wiederkommen. Aber wir alle können jetzt schon im Glauben im ewigen und Reich Gottes leben. Im Glauben können wir jetzt schon Bürger des wahren Vaterlandes sein. Und wenn der Jesus kommt, dann geht es dann aktiv und effektiv los. Und alle, die in diesem Glauben verstorben sind, werden dann auferstehen zum ewigen Leben. Und wir werden verwandelt werden und zusammen entrückt werden zum Herrn Jesus in den Himmel. Gott segne uns alle, dass wir alle das Ziel erreichen. Keiner zurückbleibt, keiner verloren geht.

Denn der erste Himmel und die erste Erde sind vergangen und das Meer ist nicht mehr. Und ich sah die heilige Stadt, das neue Jerusalem, von Gott aus dem Himmel herabkommen, bereitet wie eine geschmückte Braut für ihren Mann. Und ich hörte eine große Stimme von dem Thron her,

Und er sprach zu mir, es ist geschehen. Ich bin das A und das O, der Anfang und das Ende. Ich will dem Durstigen geben von der Quelle des lebendigen Wassers.